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1: Heute geht es um das Campusradio CouchFM. Das ist ein Projekt in Zusammenarbeit der drei Berliner Hochschulen, der Humboldt-Universität, der Freien Universität und der Technischen Universität Berlin. Und ich möchte euch nun das Campusradio genauer vorstellen und habe hierzu Laura und Emily von CouchFM eingeladen. Herzlich willkommen.
2: Hi.
3: Hi.
1: Seit wann gibt es denn das Format Campusradio CouchFM?
2: Also 2011 kam die Idee auf. Und 2012 lief dann die erste Sendung schon. Also es ist jetzt schon ganz schön lange her.
1: Und ihr sendet ja jeden Tag und habt verschiedene Formate. Wie ist die Sendung denn aufgebaut?
2: Genau, also wir haben jeden Tag in der Woche ein unterschiedliches Format. Zweimal die Woche läuft unser Live-Magazin. Das heißt, da stehen wir live im Studio.

0: und reden über alles Mögliche und dann läuft auch Musik zwischendurch, wie man es aus dem Radio halt so kennt. Und montags ist bei uns immer Platz für eine Gästesendung. Mhm. Also da können zum Beispiel andere Unis ihre Projekte vorstellen, wenn sie selbst einen Podcast produzieren und so weiter. Dann haben wir am Mittwoch unsere Musiksendung, das Klangkompott. Das wird von der Musikredaktion gemacht und es kann auch alles Mögliche sein. Interviews, einfach eine Band vorstellen, ein Genre vorstellen, alles Mögliche. Genau, donnerstags läuft unser Gästezimmer. Das ist ein Interviewformat mit Personen zum Beispiel aus Politik oder der Kultur, Berliner Figuren, alles Mögliche. Ja, samstags ist bei uns Tanzstunde. Da können DJs aus Berlin ihre Sets spielen und sich so ein bisschen vorstellen. Und am Sonntag läuft unsere Wiedergabeliste mit den besten Songs aus der Woche.
1: Wie kommt ihr denn zu den Themen, die ihr in der Sendung besprecht?
2: Also ich finde, das ist auch mal ein sehr spannender Prozess, weil es einfach wirklich das ist, was die Couchies so im Alltag beschäftigt. Und das fand ich am Anfang auch so ganz ungewohnt, dass wirklich der Themenvorschlag einfach so reingeworfen werden kann. Und meistens wird er auch total cool aufgenommen und dann wird gebrainstormt, dann können andere relaten oder eben nicht. Und das ist immer ein total spannender Prozess. Also das meiste findet so in der Wortredaktion dann statt oder halt davor in den allgemeinen Sitzungen.
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1: Ich bin heute mit Bettina und Lida im Studio, die die Sendung Monday Movie Talk machen.
2: Hallo.
3: Hallo, Benni.
1: Die Schlagwörter zu eurer Sendung sind Aktuelles zum Film, Theater, Tanz und Literatur, grob zusammengefasst. Wie würdet ihr die Sendung in euren eigenen Worten beschreiben?
2: So ein anderes Schlagwort ist natürlich die Kritik zu Spielfilm und Dokumentation. Und wir bringen natürlich auch so ein paar O-Töne vom roten Teppich. Und wir haben ausgewählte Studiogäste. Wir besprechen eben aktuelle Theaterproduktionen und Tanzinszenierungen aus Berlin und Co. Das heißt, wir wandern auch mal in andere Städte und gucken, was in anderen Städten so los ist, dass man von Berlin aus dahin fahren kann. Aber primär sind wir queer-feministisch.
3: In die linke Ecke. Immer klassenkritisch, nicht nur film- und theaterkritisch.
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0: Ich bin heute hier mit zwei Hosts von der ukrainischen Radiosendung Trambeats FM. Schön, dass ihr da seid.
1: Ja, danke. Danke für die Einladung.
2: Thank you, thanks a lot.
0: Lass uns über den Namen sprechen. Trambeats FM. Was heißt es?
1: Es gibt ein

0: traditionelles ukrainisches Instrument, Musikinstrument, in Gebirgen meistens, ist ein großes Rohr, das heißt Trembita.
1: Dieses Name Trembitsefem, das bedeutet Trembita wie Musikinstrument und auch Beat für Musik, Trembita mit Beat.
2: Was sind die Themen, mit denen ihr euch beschäftigt?
0: Alles, was für die Ukrainer in Deutschland interessant ist. Ja, es ist die Sozialfragen, die Nachrichten, die Fragen der Kommunikation, die Fragen, die helfen auch die Gemeinde zusammen sammeln. Alles, was wichtig in der Ukraine ist, auch teilen wir mit. Und was für die Ukrainer in Deutschland wichtig ist, auch.
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1: Herzlich willkommen bei den On Air Stories. In dieser On Air Story möchte ich euch die Sendung Oldie Treff von Peter Ziermann vorstellen. Hallo Peter, schön, dass du da bist.
2: Ja, freut mich auch.
1: Was ist denn die Sendung Oldie Treff genau? Also worum geht es?
2: Ja, ein bisschen old-fashioned Radio. Zum einen wird für ich ja seit 100 Jahren gefühlt durch, dass wir hier noch Plattenspieler im Studio haben, weil ich tatsächlich immer noch eigentlich 100% Vinyl spiele. Und mein Musikgeschmack, der liegt ja eigentlich eher bei internationalen Titeln, bei Beat und ja, vernünftigen Nummern der 60er, 70er Jahre. Aber ich spiele auch sehr viel deutsche Musik, bin nach wie vor jedes Wochenende auf dem Flohmarkt, sammle da irgendwelche Schallplatten ein. Und es gibt so einen Spruch, den ich auch seit Jahren mache. Bei mir kann sich jeder jeden Titel wünschen. Wenn jemand von Heino die schwarze Barbara haben will, dann kriegt er die auch. Ja.

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1: Herzlich willkommen zu einer weiteren On-Air-Story. Ich bin heute mit Rolf Gensrich im Studio, der die Sendung OK Beat macht.
2: Hallo, freue mich, dass ich hier sein darf.
1: Wie würdest du ansonsten deine Sendung generell beschreiben?
2: Die Sendung lässt sich eigentlich schlecht beschreiben. Also es gibt mehrere Varianten. Ich versuche, Gäste mir ranzuholen aus allen möglichen Gegenden, so Sachen, die mir über den Weg laufen. Das kann also der Würstchenverkäufer sein bis hin zu irgendwelchen kleinen

0: Aktionen, Grundeinkommen zum Beispiel oder kleine Parteien oder aber Musiker, die mir auf der Straße auffallen, die nicht dann mal meine Visitenkarte geben und sagt, kommt doch mal vorbei, meldet euch doch mal.
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0: Willkommen zu meinem Podcast Omniversum, dem Ort, wo unterschiedliche Menschen uns auf einen Besuch in ihre Welten einladen. Ich bin Theresa und ich bin euer Host. In meinem Podcast tauche ich in die Geschichten von Menschen ein, die sich besonderen Herausforderungen stellen oder sich tiefgreifend mit unliebsamen Themen befassen. Gemeinsam werfen wir einen Blick in diverse Bubbles, um so Verständnis füreinander zu schaffen, Ängste abzubauen und einen Raum zu öffnen, der meinen Interviewpartnerinnen mit ihren Geschichten, Wünschen und Meinungen zu mehr Sichtbarkeit verhilft. Und heute ist Sandy bei mir zu Gast. Sandy habe ich kennengelernt, weil ich vor ein paar Jahren ein Hörbuch von ihr gehört und sie daraufhin über Instagram kontaktiert habe. Da kommen wir vielleicht auch gleich nochmal drauf zu sprechen. Und seitdem verfolge ich Sandys Weg in die Selbstständigkeit als Schriftstellerin. Schön, dass es so spontan geklappt hat. Sandy, willkommen.
1: Hi.
0: Ich möchte mit dir gerne heute vor allem über deine schriftstellerische Arbeit, deine Reise der Selbstverwirklichung und vor allem auch über kreativen Ausdruck als therapeutisches Tool sprechen. Du hast ja, bevor du Schriftstellerin geworden bist, was ganz anderes gemacht. Wie kam es dazu, dass du überhaupt diesen Weg eingeschlagen hast, Schriftstellerin zu werden?
1: Ja, also ich hatte einen Burnout. Ich war wirklich am Tiefpunkt meines Lebens. Bei mir lief wirklich gar nichts. Also gesundheitlich hatte ich jede Woche Magen-Darm und Bronchitis und ich wurde immer dünner und dünner. Und in der Liebe, nach 12 Jahren Beziehung, habe ich meinen Partner verlassen und bin in eine toxische Affäre gestürzt. Und beruflich war ich eigentlich immer nur am Arbeiten und Überstunden machen. Und ja, also ich habe mich wirklich ins Ausgespielt quasi. Und dann bin ich im Burnout gelandet und bin dadurch eigentlich ganz salopp gesagt zu meinen Träumen wieder zurückgekommen.
0: Interessant, also so ein bisschen Phönix aus der Asche oder Rock Bottom als Beginn eines neuen Lebensabschnitts. Was sind denn diese Träume gewesen oder wie kamst du dann zum Schreiben? Weil das eine ist natürlich der Weg aus dem alten Leben heraus, aber was war dann so der Samen für das Neue, was du jetzt machst?
1: Also Schreiben war eigentlich, also ich bin eine von denen, wo Schreiben schon immer ein Thema war. Ich habe ganz viel auch gelesen früher. Ich habe immer so von Joy Fielding die Bücher gelesen und da fand ich es spannend, weil sie hat ganz oft so von toxischen Menschen geschrieben, wie Ehefrauen Männer gefunden haben, die Traummänner waren und dann zu ganz schlimmen Versionen davon geworden sind. Und mir hat das damals geholfen, aufgrund meiner Vergangenheit, einfach zu verstehen, warum Frauen sowas passiert. Und das hat mir ganz viel Heilung geschenkt. Und ich habe dann auch festgestellt, dass Bücher einfach Macht haben. Denn ich habe damals recherchiert und festgestellt, dass Joy Fielding auch ein Buch geschrieben hat, das heißt Sag Mami Goodbye. Da hat der Ehemann das Kind von der Mutter entführt. Und eines Tages, nachdem sie das Buch geschrieben hat, hat der Vater, also heutzutage kann man sagen, vielleicht war es Marketing, das weiß ich nicht, damit kannte ich mich noch nicht so aus, da hat der Vater das Buch gelesen und festgestellt, was er eigentlich seiner Frau mit antut und hat dieses Buch, das Kind, wieder zurück zur Mutter gebracht. Und ich fand diese Geschichte, damals noch keine Ahnung von Marketing habend, so toll, dass ich dachte, ja, Geschichten haben einfach wirklich eine große Macht und die können einfach ganz, ganz viel bewirken. Und ich hatte damals quasi den Traum, ohne ihn bewusst zu träumen, weil ich nie gedacht hätte, dass es für einen ganz normalen Menschen und schon gar nicht für mich möglich ist, Schriftstellerin zu sein und erst recht nicht vom Schreiben leben zu können.
0: Wie schön. Ich weiß, wir haben uns da vor einem Jahr oder so schon mal drüber unterhalten, als ich gerade überlegt habe, ob ich mich selbstständig mache, was dann wegen der Erkrankung meiner Mutter nicht geklappt hat in dem Moment, aber wo ich dich ganz viel auch gefragt habe, so wie das denn eigentlich war und wie das funktioniert, weil ich ja selbst auch ganz viel schreibe, aber irgendwie eben anders als du, nicht davon lebe, sondern quasi im Side-Hustle so Rechtsanwältin bin, sage ich immer, wobei ich das natürlich meistens leider intensiver mache als das Schreiben und dann irgendwie versuche, nebenbei so viel wie möglich zu schreiben und deswegen nur Teilzeit arbeite. Ja, und für mich ist auch ein großer Motivator immer gewesen, dass ich einfach selber mein ganzes Leben schon gespürt habe, welche Macht auch auf mich Geschichten haben und Bücher wie, also Bücher sind eigentlich mein allererstes Go-To immer, wenn ich irgendwas verändern will in meinem Leben, wenn ich Identifikation brauche. Und ich wollte selbst gerne das anderen Leuten anbieten können, weil ich glaube, dass jeder Mensch irgendwie so eine besondere Sache hat, die ja irgendwie beitragen kann zur Gemeinschaft. Und bei manchen Menschen sind das eben Geschichten. Und ich glaube, bei mir sind es Geschichten. Und das klingt so, als seien es bei dir auch Geschichten. Und zu Joy Fielding fiel mir gerade ein, dass ich tatsächlich auch, wenn ich gefragt werde, ich lese eigentlich kaum Thriller, ich höre die immer. Und mein liebstes Thriller-Setup ist eigentlich Frau heiratet perfekten Mann, der sich als schrecklicher Narzisst und Psychopath herausstellt. Und am Ende triumphiert die Frau über ihn. Und das kann ich mir in diversen Abwandlungen tausendmal anhören. Und ja, das natürlich hat das auch eine Aussagekraft. Wenn man sich sowas immer wieder anhört, dann hat das offensichtlich auch was mit einem selbst zu tun. Aber da wollte ich jetzt noch gar nicht ganz so viel drauf eingehen. Wie ist denn dein Leben als selbstständige Schriftstellerin jetzt so? Also ist es so, sitzt du den ganzen Tag am Schreibtisch und schreibst, beziehungsweise ein bisschen rhetorisch gefragt, weil ich weiß, dass es nicht so ist. Wie sieht es so aus für dich konkret?
1: Ja, also bei mir sieht eigentlich jeder Tag anders aus. Und vom Thema Schreiben, also wenn ich schreibe, es gibt zwei verschiedene Varianten. Entweder schreibe ich morgens gleich als allererstes eine Stunde am Tag, weil alles andere würde mich zu sehr unter Druck setzen. Und das ist ganz oft der Weg für mich, wie ich ins Schreiben komme. Das nimmt den Druck raus, wenn ich weiß, ich brauche nur eine Stunde am Tag dafür. Und das ist ganz oft, also ich bin eine Schnellschreiberin. Das bedeutet, ich schreibe 2000 Wörter ungefähr am Tag. Und ja, so ein Manuskript von mir hat 50.000, 60.000 Wörter. Das heißt, ich bin da relativ schnell durch. Und die zweite Variante, wie ich Bücher schreibe, ist, dass ich mir wirklich alles blocke und von morgens bis abends schreibe. Das mache ich nicht sehr oft, weil es ist schon auch sehr intensiv. Also danach fühlt man sich dann wirklich extrem leer. Ist auch okay, nur ja, das mache ich halt deswegen selten. Und genau, das ist die zweite Variante. Und ich habe zwischen den Büchern ganz oft auch Pausen und lebe das Leben halt eben anders und nicht nur mit Schreiben, weil ja, ich bin Self-Publisherin. Und das bedeutet, dass ich nicht einen Verlag habe, der sich um alles andere kümmert, sondern ich bin halt Autorin und ich bin eigentlich auch, ja, man kann sagen, mein eigener Verlag. Also ich mache meine Buchhaltung, ich mache das Marketing, ich kümmere mich darum, dass ich, ja, die ganzen Dienstleister, die ich habe, dass das alles läuft. Ich habe einen Blog, ich habe eine Website, ich habe einen Podcast, bla bla bla. Ich habe die verschiedenen Social-Media-Sachen. Es gibt immer irgendwas einzustellen, Facebook-Ads, Amazon-Ads, was weiß ich, was es nicht alles gibt. Und damit verbringe ich doch wesentlich mehr Zeit als mit dem Schreiben.
0: Wie viel arbeitest du die Woche ungefähr, wenn du es irgendwie so durchschnittlich schätzen kannst?
1: Ich finde es wirklich so schwer zu sagen, weil für mich das immer so ein schmaler Grat zwischen Arbeit und Nicht-Arbeit ist, weil allein hier, ich bin heute hier und das mache ich aus voller Freude und also im Grunde genommen dürfte man sagen, das ist Arbeit. Mhm. Und das zählt eigentlich mit rein. Deswegen, ich kann es wirklich nicht sagen. Also, nee, kann ich einfach nicht, weil also ich fahre auch ganz oft auf Reisen und lerne irgendwelche Sachen. Nächste Woche zum Beispiel mache ich wieder eine Ausbildung und da bin ich dann auch die ganze Woche weg und da bin ich auch im Zug und also ich kann es einfach nicht sagen. Es ist einfach, es ist viel. So viel kann ich sagen, es ist wirklich viel. Ich arbeite eher daran, mir meine Freizeiten zurückzuerobern. Das ist eher so ein Thema von mir, Hashtag Burnout. Ja. Genau.
0: Hast du das Gefühl, dass du jetzt genauso Burnout gefährdet bist wie in deinem vorherigen Job? Du warst ja Reno, wenn ich das recht erinnere, also Rechtsanwalts...
1: Nicht ganz, Refa,
0: Rechtsanwaltsfachangestellte.
1: Zum Notar hat es nicht gereicht. Nein, Spaß. Hat mich nur nicht interessiert.
0: Es ist, ja, gut, aber es ist ein anderes Thema. Ich kann das gut nachvollziehen.
1: Ja, nee, genau. Was war die Frage?
0: Ob du jetzt dich genauso gefährdet fühlst von Burnout wie in deinem vorherigen Job?
1: Ich würde sagen, dass ich einfach sehr achtsam sein darf. Und dass es phasenabhängig ist. Also eigentlich glaube ich nicht, weil normalerweise habe ich, also die meiste Zeit habe ich begriffen, dass zu meinem jetzigen Leben dazugehört, dass ich meditiere, Reiki mache, spazieren gehe und so weiter. Allerdings im letzten Jahr tatsächlich war ich so viel auf Reisen unterwegs, was wirklich immer eine tolle Sache war. Nur das hat dazu geführt, dass ich mir zu wenig Zeit für mich selbst genommen habe und schon gemerkt habe, dass ich mich wieder ein Stück weit selbst verloren habe. Und das Gute ist, dass ich jetzt Grenzen setzen kann. Also ich merke es, ich realisiere es und dann tue ich auch was. Und das zeigt mir auch immer wieder, Das bringt mich immer wieder dazu, mich zu fragen, was von all dem, was ich gerade mache, ist wirklich wichtig? Was will ich davon wirklich? Und dann treffe ich Entscheidungen und jetzt bin ich quasi wieder ja, ganz frisch dabei und mache wieder meine Morgenroutinen und ganz viel Selfcare. Und ja, jetzt bin ich wieder safe, würde ich sagen.
0: Hm. Ja, ich glaube, Grenzen setzen ist ein ganz, ganz wichtiges Thema, das mich auch gerade sehr viel beschäftigt, weil ich ja auch eigentlich seit 2 Jahren irgendwie im Burnout stecke, eben durch diese Pflege ursprünglich meiner Mutter, die jetzt vor 10 Tagen verstorben ist und darüber hinaus aber auch einfach ein Problem habe mit Grenzen setzen. Und ich glaube tatsächlich in jedem Job, aber wahrscheinlich genau, also besonders dann, wenn man selbstständig ist, ist es total wichtig, eben zu sagen, auch diese ganze mentale Hygiene, würde ich es mal nennen, ist, also wenn man es nicht Arbeit nennen möchte, dann ist es genauso wichtig wie Arbeit. Und ich glaube, in unserer Gesellschaft herrscht eben so eine Tendenz, alles andere hinter dem Job zurückstehen zu lassen und am Ende damit womöglich sogar noch eben genau diesen Job zu gefährden.
1: Mhm.
0: Weil uns das sehr, sehr schwer fällt, dem eben Priorität einzuräumen. Oder weil das auch viel, irgendwie habe ich so den Eindruck, hinterfragt wird von anderen. So, wenn du so viel Zeit hast zu meditieren und Sport zu machen, das ist ja schön für dich. Wobei ich irgendwie immer wieder denke, das ist keine Frage von Zeit haben, das ist eine Frage von Zeit schaffen, wenn ich gesund leben will.
1: Genau, und deswegen, das ist halt, also nur weil ich den Job wechsle und auf einmal mache, was ich liebe, heißt es nicht, dass ich weniger gefährdet bin oder so, sondern eher im Gegenteil, wenn man macht, was man liebt, dann darf man erst recht aufpassen, dass man nicht so viel macht, beziehungsweise die Muster, die bleiben ja bestehen. Das ist ja genauso, als wenn ich eine Beziehung wechsle, weil mir irgendwas nicht passt oder ich irgendwie nicht klarkomme. Wenn das Muster nicht gelöst ist oder die Lernaufgabe, dann kommt es in der nächsten Beziehung wieder und entweder ist es dann halt in der Beziehung zum Partner oder es kommt halt in der Beziehung zum Chef oder zur Mutter oder also es kommt halt immer wieder. Deswegen für mich ist das einfach, ich habe mir gedacht, jedes Mal, ich hatte ja schon 2 Mal einen Burnout und jedes Mal konnte ich nie wieder in mein altes Leben zurück. Ja. Und weil ich mein jetziges Leben so sehr liebe, gebe ich deswegen erst recht noch mehr Gas, dann Entscheidungen zu treffen und zwar für mich, damit ich dieses Leben nicht gefährde.
0: Hm.
1: Was nicht heißt, dass ich nicht manchmal an meine Grenzen komme. Ne? Also auch das ist nicht 100% weg, weil letztes Jahr bin ich wieder an meine Grenzen gekommen. Hm. Nur ich ziehe dann halt rechtzeitig, also früher dachte ich immer, man darf Dinge aushalten und ich habe mir immer jemanden gewünscht, der für mich eine Grenze zieht und das war dann mein Körper. Und jetzt habe ich gelernt, diese Grenze selbst zu ziehen. Und deswegen denke ich, bin ich einfach einen Riesenschritt weiter und das eben für den Traum.
0: Hm, wow. Ja, fühle ich alles total, was du sagst. Und das ist auch für mich nochmal ein ziemlicher Reminder, weil ich glaube, ich anders als du vielleicht gerade erst anfange, nicht mehr meinen Körper die Grenze ziehen zu lassen. Und ich glaube, es ist auch okay, an Grenzen zu kommen. Es ist nur nicht okay, über sie hinauszugehen.
1: Mhm.
0: Also solange man da irgendwie das Gleichgewicht wahrt, beziehungsweise das Bewusstsein mitbringt, zu sagen, okay, jetzt ist es gerade grenzwertig, aber es geht noch. Nur ist es halt irgendwie, glaube ich, auch, ich merke das oft erst später, dass ich in einem Moment dann doch über die Grenze hinausgegangen bin und dann kriege ich die Rechnung 2 Monate später.
1: Mhm.
0: Ja,
1: ich glaube, da ist das Gute, diese Routine, dieses Einchecken, dieses, wenn man in seiner Routine wieder das drin hat, also zumindest ist es bei mir so, dass ich dadurch sehr im Fühlen bin. Und also letztes Jahr zum Beispiel durch die Reisen habe ich mich ein bisschen von meinen Emotionen abgetrennt, eben damit ich gar nicht fühle, dass ich schon ein bisschen über die Grenzen wieder drüber bin. Weil ich das, was ich da gemacht habe, wo ich hingereist bin, das fand ich immer toll. Also ich habe ganz viel Weiterbildung gehabt und Seminare besucht und ich wollte das alles. Und trotzdem habe ich gemerkt, das ist wahrscheinlich zu viel, schon ein Stück weit. Und bin dann einfach, ich habe mich so ein bisschen von meinen Emotionen abgekoppelt, damit ich es nicht fühle.
0: Mhm.
1: Und habe das dann auch gemerkt. Also ich habe zum Beispiel angefangen, Schleichwerfung darf man hier nicht, ich habe zum Beispiel dann angefangen, Energy-Drinks wieder zu trinken. Und eigentlich bin ich ein gesunder Mensch. Und ich habe Koffein aufgehört, aber trinke Energies, also total Quatsch. Nur ich habe halt gemerkt, irgendwas stimmt da einfach nicht. Und jetzt quasi zurückgeholt habe ich es mir, indem ich halt wieder Yoga mache, meditiere. Also spazieren habe ich nie abgeschafft, all diese Dinge. Und dann fühle ich mich. Und das ist manchmal nicht so schön, Also auch dann, als der Moment kam, wo ich diese Überforderung dann zugelassen habe, zu fühlen. Und es war gleichzeitig so ein Segen, zu fühlen, wie ich mich fühle. Mhm. Also ich weiß nicht, ob es Sinn ergibt, auf jeden Fall.
0: Ja, ich glaube, ich bin jetzt irgendwie gerade noch so an dem Punkt, wo ich nicht so viel spüre. Deswegen kann ich das ganz gut nachvollziehen, weil ich weiß, das kommt auf mich zu. Es kommt auch auf mich zu, der Moment, wo das dann unangenehm ist, dass ich mich wieder spüre. Aber das ist was Gutes Grundsätzliche. Und ich merke auch, dass eben so Routinen einen wirklich durch schwierige Zeiten tragen können. Mhm. Was nicht immer heißt, dass die irgendwie Spaß machen oder so, aber es ist halt so eine Erdung, die dadurch erfolgt. Ne? Also ich versuche auch irgendwie durch alles, was jetzt gerade ist, an teilweise Trauer, die ich noch nicht so sehr stark spüre meistens, oder einfach der ganze Stress, den es bedeutet, wenn jemand stirbt, trotzdem morgens mich hinzusetzen, habe ich heute Morgen natürlich nicht gemacht, und meine Morgenroutine zu machen. Und das sind dann oft auch Momente, dadurch, dass die so ritualisiert werden, wo dann Gefühle zugelassen werden können, im Gegensatz zu dem ganzen Tamtam, was dann außenrum ist, wo genauso wie bei deinen vielen Reisen ich mir dann schon vorstelle, dass man letztendlich doch nur funktioniert.
1: Genau, und da, ich habe mich jetzt halt wirklich gefragt, wie kann ich das, also es gibt halt so ein paar Dinge, und wie kann ich das zum Beispiel schaffen, sie nicht wieder zu verlieren, weil dieses Jahr habe ich auch wieder Reisen. Also ich komme gerade von einer und Mittwoch geht schon zum nächsten. Also und es sind auch ganz tolle Sachen, deswegen freue ich mich drauf. Nur ich möchte einfach einmal die Woche zum Pilateskurs gehen. Klar. Punkt. Ich möchte das. Ich habe mit dem Sport einfach aufgehört, weil ich nicht wusste, wann ich gehen sollte. Weil wenn ich dann nur 2 Tage da war, ja, dann habe ich 1000 Termine, die ich dann hier zu erledigen hatte, und dann ging das nicht. Und jetzt war ich schon ganz stolz auf mich, denn ich habe mir jetzt einfach bei der letzten Reise ein Fitnessstudio gesucht, was einfach in der Nähe ist. Und dann bin ich einfach morgens aufgestanden, und währenddessen alle in Ruhe gefrühstückt haben, war ich im Fitnessstudio und hatte den Pilateskurs da und schön noch mit Sauna und allem. Und ich war so stolz auf mich. Also das hat so viel gemacht mit mir, und deswegen, oder jetzt, ich nehme jetzt auch einfach ein paar Sachen mehr auf die Reisen mit. Das bedeutet, ich schleppe mehr. Also ich habe immer so einen Diffuser mit so ätherischen Ölen, und wenn ich das rieche, dann bin ich einfach so entspannt, und ich schleppe den ganzen Scheiß jetzt einfach immer überall mit, und dann schleppe ich halt mehr, und dafür fühle ich mich wohler und kann halt diese Routinen auch im Hotelzimmer zum Beispiel übernehmen.
0: Ja, das ist so ein Thema, an das ich gedacht hatte in Vorbereitung auf dieses Interview, dass es halt irgendwie gar nicht immer so riesengroße Veränderungen braucht, um mehr man selbst zu sein in seinem eigenen Leben, oder auch um das Leben wirklich auch total zu verändern, sind es oft gar nicht so große äußere Wandlungen, die man unbedingt machen muss, sondern manchmal sind es halt irgendwie so kleine Sachen. Also zum Beispiel, das ist jetzt vielleicht nicht so ein besonders gutes Beispiel, ich habe irgendwann in der letzten Zeit festgestellt, dass ich es einfach nicht schaffe, meinen Plastikmüll vom Restmüll zu trennen. Ich schaffe es einfach nicht. Ich schaffe das nicht, den regelmäßig runterzubringen. Es stresst mich total. Und so für den Moment war dann die Entscheidung, okay, ich lebe jetzt damit, dass ich nicht ordentlich Müll trenne. Ich bin jetzt gerade diese Person. Und es ist so eine große Erleichterung. Und so kleinere Dinge können viel ausmachen. Die kann man natürlich auch dann in die andere Richtung. Also vielleicht bin ich irgendwann die Person, die richtig Müll trennt. Würdest du sagen, du hattest damals große Angst, als du dich dafür entschieden hast, diesen Sprung in die Selbstständigkeit zu wagen?
1: Panische. Also mein System ist total überlaufen. Also ich habe mich ja aus einem Burnout heraus selbstständig gemacht. Das bedeutet, ich war erst arbeitslos gemeldet. Und dann war es halt immer wieder, suche ich mir einen Job oder nicht? Und dann ganz viele haben gesagt, naja, und willst du nicht lieber dich erstmal beim Hartz-IV-Amt anmelden und dass wenigstens sichergestellt ist, dass deine Miete bezahlt wird und so? Und ich dachte so, nee, wenn ich das mache, dann bin ich nicht frei. Und dann bin ich gedeckelt. Das bedeutet, wenn ich mehr verdiene, dann darf ich das ja immer nachreichen und dann wird mir das abgerechnet. Und also abgesehen davon, dass es total kompliziert für mich klang und super viel Arbeit war und ich die Arbeit ja ins Schreiben stecken wollte, dachte ich, ich möchte nicht aussenden nach oben hin. Ich darf nicht mehr verdienen als so und so, weil das ist die Grenze. Und ich habe mich dann wirklich blank ins Vertrauen gestürzt. Nichtsdestotrotz kam am Anfang einige Momente, wo ich dann doch den ganzen Abend, anstatt mich zu entspannen, einfach nur Jobbeschreibungen durchgeguckt habe. Ich habe überall gefühlt, das ist nicht das Richtige. Ich hatte mich dann trotzdem ein, zweimal beworben. Dann wollten die mich auch noch nehmen.
0: Oh. Das ist ja das Schlimmste, wenn das passiert. Ne?
1: Und ich dachte so, oh nein. Dann habe ich normalerweise war ich damals noch gar nicht der Typ, dann habe ich große Forderungen gestellt. Und ich dachte, dann sagen die auf jeden Fall nein. Und dann wollten die mich trotzdem. Und ich dachte so, oh nein, was mache ich jetzt?
0: Als Refa noch, oder?
1: Nee, das war schon, ich war ja erst in der Kanzlei als Refa. Und dann bin ich ja zu Amnesty International gegangen, als in einer Menschenrechtsorganisation, als Personalerin am Ende. Genau, und dann hatte ich mich halt bei einer Frauenrechtsorganisation beworben und alles. Und dann dachte ich so, wenn ich das jetzt mache, und das war halt, ich habe das halt richtig deutlich gefühlt. Wenn ich das mache, wieder in so einen Angestelltenjob gehe, dann werde ich wieder im Burnout landen. Also ich komme ja, egal was ich tue, immer wieder an denselben Punkt. Und dann habe ich zum Glück am richtigen Tag bei Facebook eine Freundin, also ich bin eigentlich nie bei Facebook, da war ich es irgendwie und da habe ich diese Freundin durch Zufall, also Zufall in Anführungsstrichen gesehen und die meinte, warum willst du jetzt diesen Job annehmen, weil ich wirklich kurz davor war. Machst du es nur aus einer Angst heraus, weil du so eine große Angst davor hast, zum Arbeitsamt zu gehen, denn also ich bin wirklich sehr geschädigt gewesen bezüglich Ämter, ich hatte da riesengroße Angst davor. Oder ja, also wenn halt Angst der Grund ist, warum du den Job annimmst, dann ist das nicht das Richtige. Und dann habe ich ihr einfach vertraut und habe mich entschieden und wirklich im Zuge, in dem Moment, in dem ich gesagt habe, okay, ich sage das jetzt ab und so weiter, sind so viele Dinge passiert, die mich für dieses Schreibleben unterstützt haben. Also es war so viel, dass ich selbst einen Stopp nach oben ans Universum sozusagen ausgesendet habe, weil ich gesagt habe, ich kann gar nicht mehr so viel Gutes empfangen. Ich komme gerade gar nicht drauf klar. Ja. Ja, es waren halt viele schlaflose Nächte auch im Laufe der Zeit, weil Geld einfach am Anfang immer ein sehr großes Thema war, denn ich durfte meine Miete halt alleine bezahlen. Ich hatte halt niemanden und ich wäre jetzt auch nicht lange in der Familie aufgefangen gewesen.
0: Bereust du es manchmal in irgendeiner Form?
1: Nie. Also ich bin so ein anderer Mensch geworden. Ich bin oft irgendwo an Grenzen gekommen. Und es war einfach fantastisch, weil ich dadurch ganz viel aufarbeiten konnte und ich bin wirklich eine komplett andere Person. Also auch wenn ich Kollegen von früher treffe, dann sind die auch immer so total so, wo kommt denn auf einmal das Selbstbewusstsein her und Grenzen setzen und wollen auch vielleicht bei mir ins Coaching kommen oder solche Sachen. Also es ist so schön, dass ich einfach die Person geworden bin, die man sein darf, wenn man halt erfolgreiche Schriftstellerin werden will. So kann ich es jetzt mal quasi erklären. Also ja, das ich nie bereut.
0: Ja, ich weiß noch, dass ich nach unserem letzten Treffen, das ist jetzt auch schon über ein Jahr wieder her, auch dir, glaube ich, nochmal geschrieben hatte, dass ich finde, dass du so eine ganz gute, in dir ruhende und sehr positive Energie hast. Und das finde ich immer noch. Und ich kann mir vorstellen, dass da auch viel Arbeit hintersteckt, viel gerade auch Ängste konfrontieren, was ja auch was ist, was ich immer wieder versuche und mache. Und ich glaube tatsächlich, dass wenn man vertraut, aber so richtig, also mit Risiko auch, dann wird das schon. Also ich hoffe es, weil ich habe ja auch gerade meinen Job wieder aufgegeben, aus einem Gefühl, dass ich nur noch aus Angst da bleibe. Mhm. Und
1: ich finde, der Körper sagt es einem ja schon.
0: Der
1: also
0: hat es ganz laut gesagt,
1: ne, wenn ich daran denke, also immer wenn ich daran gedacht habe, als ich noch im Burnout war, wieder zurück zum Job zu gehen, weil ich dachte, ach, eigentlich bin ich gar nicht so krank, dann hat mir sehr deutlich das gezeigt, dass ich es eben doch war. Ja. Und auch als ich mich beworben hatte auf den Job und die mich dann nehmen wollten, ich habe schlaflose Nächte gehabt oder wenn ich geschlafen habe, dann gab es Albträume, ich habe wieder Durchfall bekommen. Also mein ganzer Körper war in Alarmbereitschaft und da ist das Gute, ich hatte wirklich ein tiefes Vertrauen in mir. Also natürlich hatte ich trotzdem auch Angst, nur irgendwie hatte ich das Gefühl, wenn ich etwas wirklich, wirklich will und alles dafür tue, dann schaffe ich das.
0: Ja.
1: Weiß noch nicht, wo das herkam. Es war wie so ein Urwissen oder so.
0: Ja. Du hast jetzt gerade schon gesagt, du bietest auch Coaching an. Also vielleicht sagst du gleich nochmal dazu, was du so machst. Aber ich würde es schon ganz gerne verbinden, auch mit den Büchern, die du schreibst. Da haben wir jetzt eigentlich auch noch gar nicht drüber gesprochen, was du so schreibst. Vielleicht bevor ich die nächste Frage stelle, magst du nochmal auch ein bisschen zusammenfassen, was du schreibst?
1: Also ich schreibe, und vorsichtig, kann es nicht aussprechen, Psychothriller. Umso mehr Mühe ich mir gebe, desto bescheuerter klingt es. Genau, ich schreibe das und da quasi lebe ich meine düstere Seite aus, also meine in Anführungsstrichen negativen Gefühle, sowas wie Wut, Trauer, Verzweiflung, Angst. Da packe ich quasi den Teil von mir und verarbeite den. Und weil ich nicht immer Lust habe auf diese ganzen düsteren Themen, schreibe ich auch noch eine Mischung aus Bridget Jones Romanen und Café am Rande der Weltratgebern. Also ja, das ist dann eher mit Humor. Und da ist ganz viel Persönlichkeitsentwicklung und auch Spiritualität, moderne Spiritualität würde ich es mal nennen, drin. Und genau, das ist eigentlich so die Mischung, die ich schreibe.
0: Und damit bist du ja auch ziemlich erfolgreich, ne? Also soweit ich weiß, schreibst du quasi die helleren Bücher unter dem Pseudonym Jule Pieper.
1: Genau.
0: Und die anderen laufen unter Sandy Mercier.
1: Genau.
0: Genau, und mit den Jule Pieper Büchern bist du auch Bild-Bestseller-Autorin, wenn ich genau. mich richtig erinnere. Ja, und also ich habe nur die Thriller von dir gehört als Audiobücher und darüber haben wir uns kennengelernt. Und zwar, weil du an einer Stelle, also eigentlich haben wir uns kennengelernt, weil ich gemotzt habe.
1: Liebevoll.
0: Liebevoll
1: gemotzt, wirklich gut.
0: Weil ich fand die Bücher wirklich total super. Und an einer Stelle habe ich aber, ich muss es anders erzählen. Also es geht an einer Stelle darum, dass es ein Meeting gibt von einem 12-Schritte-Programm, das ich in der Realität selbst besuche. Für nämlich die Angehörigen von Alkoholkranken. Sollte da irgendjemand Fragen zu haben, wendet euch gerne dann auch irgendwie privat über Message an mich, dann erzähle ich mehr dazu. Und diese Meetings hattest du dargestellt und ich war mit der Darstellung des Formats nicht ganz einverstanden und habe tatsächlich dich über Instagram angeschrieben und gesagt, dass ich deine Bücher total super finde und dass ich die Darstellung mir noch etwas anders gewünscht hätte. Irgendwie so war das, wenn ich mich recht erinnere. Ne? Und darauf hast du total sweet reagiert und irgendwie haben wir uns dann auf einen Kaffee getroffen.
1: Ja, so begann die Liebesgeschichte.
0: Und genau, also was ich so ansprechend fand und finde an den Büchern ist, dass du auch ganz viele schwere Themen aber irgendwie mit so einer Lebendigkeit verarbeitest und auch mit so sehr sympathischen Protagonistinnen vor allem. Und es eben viel, also das, woran ich mich jetzt erinnere, geht um eben Alkoholismus oder das Leben mit einem Alkoholiker, einer Alkoholikerin und Missbrauch diverser Art und Essstörungen und so weiter. Und insofern habe ich mich gefragt, inwieweit ist Schreiben für dich auch selbst ein therapeutisches Tool und wie viel davon ist eventuell autobiografisch, ohne dass ich da jetzt dich bitten will, ins Detail zu gehen oder so, aber inwiefern ist es für dich auch Therapie?
1: Also 100%. Ich habe meinen Blog damals gegründet und der heißt Schreiben um zu leben, weil das war Gesetz. Also ich habe einfach gemerkt, das war, ich weiß gar nicht mehr, es war glaube ich die Burnout-Zeit. Da habe ich irgendwann ja dann gedacht, ich möchte Schriftstellerin werden. Und dann dachte ich, oder ich habe es auch gehört in so einem Film und ich habe dann, das hatte ich schon ein bisschen vor dem Burnout, ein Schreibstudium angefangen an der Schule des Schreibens und hatte da immer so Aufgaben und ich habe dann halt gehört, wer Schriftstellerin sein will, der schreibt. Und dann habe ich halt immer angefangen und ich habe mir wirklich festgeschworen, ich will das eines Tages werden, also schreibe ich jetzt jeden Tag. Und da ich nicht jeden Tag irgendwie Manuskripte schreiben kann, weil ich hatte davon noch keine Ahnung, habe ich gedacht, ich schreibe erstmal Tagebuch, um so meinen Schreibmuskel zu trainieren. Und habe mir dann halt fest vorgenommen, ab heute, ab 1.1. jeden einzelnen Tag. Und dann, wenn ich irgendwelche kuriosen Erlebnisse habe, was ja öfter mal in Berlin passiert, dann versuche ich die in Kurzgeschichtenform zum Beispiel mal aufzuschreiben. Und das habe ich gemacht. Und dann habe ich festgestellt, wie gut es mir tut. Dann hat mir, also mir ist aufgefallen, es waren so zwei sehr, sehr essentielle Tage, da habe ich mich gefragt, warum es mir auf einmal schon wieder so schlecht geht. Und wenn die Depression ankam, dann war das wie so eine düstere Wolke, die auf einmal über mir schwebte. Und ich habe nie verstanden, warum geht es mir gerade schlecht. Und durchs Schreiben habe ich dann begriffen, warum es mir schlecht geht. Denn ich bin eine Weglächlerin. Das bedeutet, also ich rede mir immer alles schön. Ist auch eine gute Fähigkeit. Nur ab einem gewissen Punkt wird es dann auch doof. Und beim Tagebuch, das habe ich genutzt, um mich auch auszukotzen, um mir mal den Raum zu nehmen, mir zuzuhören und auch mir zu erlauben, mal was Schlechtes zu sagen. Und dann habe ich quasi begriffen und also ich weiß noch ganz genau, wie ich da auf dem Sofa saß und dachte, hä? Ja, ist doch total klar, dass es dir schlecht geht. Ich meine, da steht's doch. Und es war ja so ein krasser Moment, der hat einfach ganz, ganz viel in mir bewirkt.
0: Ja, das ist noch ein guter Reminder an mich. Ich habe früher, also seit ich 14 bin, eigentlich jeden Tag Tagebuch geschrieben und jeden Monat ein ganzes Buch voll. Also ich habe teilweise stundenlang geschrieben. Und seit ich so 14 bin, schreibe ich auch Kurzgeschichten und dann eben später längere Texte. Und ja, ich weiß gar nicht, seit wann ungefähr, vielleicht seit ich 20, 22 bin, also jetzt auch schon über 10 Jahre, schreibe ich nicht mehr jeden Tag Tagebuch. Und manchmal gibt es auch Zeiten, es gab auch zwischendurch Monate, wo ich so gut wie gar nicht geschrieben habe. Und es ist tatsächlich so, ich kann eigentlich die Uhr danach stellen, ab wann es mir dann schlecht geht. Und normalerweise, also dann baut sich auch so ein innerer Widerstand auf, ich will aber jetzt nicht schreiben. Und wenn ich es dann aber mache, dann ist es eine eigentlich sofortige Befreiung. Und ich weiß auch, also ich meine, das kann ich mir auch irgendwie nachsehen, dass jetzt eben so in den letzten Monaten vor allem so viel anderes im Vordergrund stand immer wieder, dass meine Schreibroutine gelitten hat. Aber es ist tatsächlich als therapeutisches Tool, finde ich, unfassbar wertvoll. Mhm. Auch so, ja, also wie du sagst, einerseits um die dunkle Seite rauszulassen in sich selbst, aber auch um einfach bestimmte traumatische Beziehungen zu verarbeiten. Also ich schreibe zum Beispiel gerade an meinem zweiten Roman jetzt, wo es halt ganz viel auch um eine Person mit einer narzisstischen Persönlichkeitsstörung geht. Und es macht, also ich schreibe auch aus der Perspektive der Person. Das macht mir unfassbar viel Spaß.
1: Krass.
0: Und es ist aber auch irgendwie ganz reinigend, weil ich natürlich auch diesem verletzlichen, unsicheren Kern dieser Person viel näher komme und dadurch auch nochmal eine andere Art von Vergebung möglich wird. Und ja, was ich aber auch immer wieder, also ich habe ja diesen einen Roman geschrieben, wo auch ganz viel autobiografisch ist und da fragen mich halt die Leute auch immer wieder, wie viel ist denn autobiografisch davon? Und die Frage, die damit oft verbunden wurde, zumindest in meiner Vergangenheit, ist, kannst du nicht mal über was schreiben, was nichts mit dir zu tun hat? Wie stehst denn du zu so einer Frage?
1: Ja, da war ja noch eine Frage mit der biografischen Sicht, genau. Stimmt. Also deswegen, meine Bücher sind immer irgendwie ein Teil biografisch. Also ich habe immer mit irgendwas schon Erfahrung gemacht. Und das heißt nicht, dass ich alles da unbedingt erlebt habe. Also ich habe jetzt auch noch keinen umgebracht. nur ich packe das zum Beispiel so, dass also den Liebeskummer, den ich bezüglich einer toxischen Affäre hatte, den packe ich in eine Person und dann kann die das durchleben. Und dann wird es eine ganz neue Geschichte, die da erlebt, nur die Gefühle sind gleich. Oder auch das Thema Sucht ist zum Beispiel immer ein Thema gewesen in meiner Familie. Und deswegen habe ich damit viel Erfahrung gehabt. Ich hatte auch mal so eine Rückführung, wo es hieß, ich habe in meinem vorherigen Leben andere Menschen alkoholabhängig gemacht und deswegen darf ich das jetzt ausbaden.
0: Oh je.
1: Und der wusste nichts von mir, also kein Plan. Man weiß ja nicht, was da immer so stimmt und was nicht. Auf jeden Fall fand ich das sehr interessant. Mhm. Genau, das heißt, das durchlebe ich damit. Das heißt, biografisch in dem Fall nicht unbedingt, dass immer alles so passiert ist, nur die Emotionen sind echt. Und ich glaube, das ist das, was bei meinen Büchern halt oft gefühlt wird, denn die Ängste, die Personen da haben, die habe ich halt auch. Also deswegen ist ein Thriller-Schreiben, deswegen mache ich das auch seltener als Jule Pieper-Bücher, weil ich gehe da wirklich mit meiner ganzen Emotion rein. Und so gut das ist, dass das dann der Leser fühlt, ist es natürlich trotzdem schon auch anstrengend. Und weil man, also wenn man bestimmte Dinge verarbeitet, also ich habe zum Beispiel einen Thriller geschrieben, da geht es um häusliche Gewalt. Da habe ich halt auch meine narzisstische Beziehung sozusagen verarbeitet. Und ich bin dann ganz viele verschiedene Frauenschicksale gegangen und das ist einfach krass. Und da habe ich natürlich dann auf einmal ganz viel wieder von meinem Ex geträumt. Also ich brauche das jetzt auch nicht so oft. Mhm. Genau, das ist das. Und bei den Jule Pieper Büchern, da ist es auch ganz oft, da ist sehr viel auch biografisch. Also, und oft ist es einfach eine Mischung. Also das ist, ich habe was erlebt und das packe ich halt einfach in ein anderes Setting.
0: Ja. Ja. Kann ich gut nachvollziehen. Hast du das Gefühl manchmal, dass dann ein bestimmtes Thema auch ausgeschrieben ist für dich? Also zum Beispiel diese narzisstische Beziehung, ist das durch oder hast du das Gefühl, dass da kommen immer wieder andere Anteile auch von hoch, die du nochmal verarbeiten willst?
1: Schauen wir mal, was das Leben noch so bringt. Also ich hatte jetzt tatsächlich im letzten Jahr Erfahrung mit einer narzisstischen Kundin gemacht, deswegen, also auch das kann passieren. Mhm. Das weiß ich tatsächlich noch nicht. Also ich habe mal ein Buch über die Zeit geschrieben Und ich habe es ein paar Mal überarbeitet, immer an einem anderen Punkt meines Lebens. Und es könnte sein, also ich habe es zum Beispiel nie veröffentlicht, weil ich das Gefühl hatte, dass ich noch nicht rüberbringen konnte, nicht gut genug, was eigentlich da passiert ist. Mhm. Also dieses so, ich also es fängt sehr stark an, nur das, was ich eigentlich damit bezwecken wollte, das hat eigentlich nicht geklappt. Mhm. Und das Gute ist für mich, für die Verarbeitung war das gut und wichtig und das Schreiben genauso wie das Überarbeiten. Und jetzt habe ich das Gefühl, dass ich dieses Buch wahrscheinlich niemals wieder anrühren werde, weil ich habe das einfach mit dem Narzissmus jetzt einmal in Jule Pieper und einmal in einem Thriller halt verarbeitet. Mhm. Deswegen, ich denke, es ist durch, nur keine Ahnung, ich habe schon oft gedacht, irgendwas ist durch.
0: Ja, ich verstehe, was du meinst. Ja. Ja, ich glaube, das ist vielleicht auch wichtig für alle, die eventuell zuhören und eigentlich, also ich treffe so oft und du bestimmt noch viel, viel öfter als ich, Leute, die sagen, oh, das ist ja toll, du schreibst, ich würde auch so gerne schreiben. Mhm. Und ich habe aber Angst, dass es nichts wird. Und vielleicht nochmal festzuhalten, zumindest in meinem Fall ist es so, bei weitem nicht jedes Projekt, was ich anfange, wird am Ende auch fertiggestellt oder ist dann irgendwo zu hören oder zu lesen. Also ich weiß nicht, was am Ende der Output oder die Umwandlung ist. So. Aber es sind auf jeden Fall nicht mal die Hälfte der Sachen, die dann fertig werden.
1: Und wer weiß, also es kann ja sein, dass einfach 3 Jahre später und dann passiert irgendwie ganz viel und auf einmal findet man dieses Buch wieder. Mhm. Also ich meine, so ist mein erstes Jule Pieper Buch entstanden mit einer Kurzgeschichte. Mhm. Ich weiß, eines Tages bin ich wach geworden und hatte das Gefühl, ich will jetzt diese Geschichte schreiben und ich habe alles stehen und liegen gelassen und diese Geschichte geschrieben und dann dachte ich so, ja okay, und dann habe ich auch alles abgesagt und das Einzige, was ich nicht absagen konnte, war ein Arzt und dann bin ich noch nach Hause gerannt, weil ich, also diese Geschichte wollte einfach raus. Und dann war der Tag um und die Geschichte lag, ich weiß nicht mehr wie lange, lange auf jeden Fall in der Schublade. Und irgendwann dachte ich so, irgendwie habe ich Lust, einfach mal was Lustiges, Fröhliches zu schreiben, ohne Sinn und Verstand. Und dann ist mir diese Geschichte in die Hände gefallen. Und dann wurde daraus eins meiner, also das erfolgreichste Buch, das ich überhaupt jemals geschrieben habe. Mhm. Also das heißt, es kann halt sein, dass man einfach was einfach so schreibt und es dann doch irgendwie zu irgendwas wird. Mhm.
0: Da klingt jetzt immer schon auch so ein bisschen was an, was du ja auch gerade gesagt hast. In deinen Jule Pieper Büchern steckt viel moderne Spiritualität. Was bedeutet das für dich, wenn du es zusammenfassen kannst, beziehungsweise was ist für dich so der Anknüpfungspunkt?
1: Ja, also bei Esoterik habe ich immer so ein komisches Gefühl bei dem Wort. Mhm. Also da sehe ich so eine spezielle Art von Menschen mit einer speziellen Kleidung, die speziell sehr dogmatisch auch unterwegs sind. Und bei moderner Spiritualität, darunter verstehe ich quasi, dass man einfach versteht, dass es da mehr gibt als das, was wir sehen können. Mittlerweile ja auch schon wissenschaftlich bewiesen ganz viel. Und dass man diese Dinge einfach in sein aktuelles Leben mit einbringt. Also nicht jeder kann heutzutage einfach Vollmondrituale vollziehen, indem er nackig in den Wald geht. Und also wäre auch eine schöne Vorstellung vielleicht mal, nur das, also man kann auch spirituell sein, indem man einfach zu Hause sitzt und meditiert und mit dem Universum spricht oder so.
0: Ja, ich glaube, um das Vollmondritual geht es ja letztendlich auch meistens dann gar nicht. Also
1: genau.
0: Ich habe in der letzten Folge oder vorletzten Folge, also in Folge 12, auch mit Nora, mit meiner Yogalehrerin, schon so ein bisschen drüber gesprochen, dass es meines Erachtens vor allem ja auch so eine Kapitalisierung von Spiritualität ganz stark gibt. Mhm. Glaube ich, einfach aus dieser menschlichen Suche heraus nach irgendetwas, ja, was eben größer ist als wir, so wie wir das zum Beispiel in den 12-Schritte-Programmen nennen. Das ist auch nicht unbedingt dann Gott, beziehungsweise wenn man so nennen will, kann man es so nennen, aber eben genau das, was du sagst, dieses tiefe Empfinden, es gibt mehr als das, was wir sehen und was wir mit unseren 5 oder wie vielen Sinnen es sein mögen, erfassen können. Was für mich einfach auch ganz stark sichtbar daraus wird, dass wir ja sowieso immer unser Wissen aktualisieren. Also vor 500 Jahren hieß es vielleicht noch, die Erde ist eine Scheibe. Mittlerweile liegt es völlig klar auf der Hand, sie ist rund. Und so wird ja immer wieder Wissen und Wissenschaft aktualisiert und Dinge stellen sich als falsch oder eben nicht konkret genug heraus, die vorher als der letzte Stand der Wissenschaft gegolten haben. Deswegen finde ich es eigentlich immer schon sehr ignorant, wenn Menschen das per se ablehnen. Mhm. Aber ich habe gerade ein bisschen den Faden verloren. Was ich eigentlich sagen wollte, ist halt, es gibt so viele Formen, auch Spiritualität zu verkaufen, was auf der einen Seite vielleicht gut ist, weil ich glaube, Spiritualität kann jede Form annehmen. Und vielleicht passt für den einen der eine Zugang total gut, der für einen anderen gar nicht passt. Und gleichzeitig aber auch genau das, was du sagst, ist, ich glaube, wir brauchen keine pompösen Rituale zwangsläufig.
1: Genau, es kann ein einfaches, kleines Zwischendurchgebet sein, wenn ich nach oben einfach sage, bitte hilf mir mal jetzt kurz. Ne? Also ja, das allein ist ja auch schon auf eine gewisse Art und Weise Spiritualität.
0: Also
1: ich glaube an was Höheres.
0: Und irgendwie so eine Art aus dieser empfundenen Dualität herauszutreten und sich eben irgendwie bewusst zu machen, dass wir alle Teil von einem großen Ganzen sind. Was ja auch so ein bisschen die Idee von diesem Podcast ist, eben zu sagen, okay, wir sind alle total unterschiedlich und haben völlig unterschiedliche Herausforderungen, aber letztendlich läuft es doch bei allen immer wieder auf dieselben Grundprinzipien hinaus oder dieselben Wünsche und Bedürfnisse und irgendwie so dieses Gefühl von Einheit ein bisschen zu vermitteln, die, glaube ich, einem zugrunde liegt. Also ich lese gerade mal wieder ein Buch von Ram Dass. Ich weiß nicht, ob der dir was sagt. Das ist einer meiner lieblingsspirituellen Lehrer. Der ist, weiß ich nicht, 2020 oder so verstorben. Und da hat er auch nochmal runtergebrochen eben, was aber wiederum jemand ganz anderes gesagt hat, dass eben die Elektronen, die quasi in den Atomen, aus denen wir alle bestehen, aus denen alles besteht, herumschwirren, gleichzeitig, also alle komplett ununterscheidbar sind, wenn ich das jetzt gerade richtig reproduziere. Ich bin keine Physikerin. Und dass wir letztendlich eben alle komplett aus derselben Materie bestehen. Und das hat dann auch ein bisschen so was Willkürliches wieder, was ich aber auch als sehr, sehr beruhigend empfinde, weil es ist dann eben gerade dadurch halt doch alles einander sehr nah.
1: Ja, und ich finde, dass alles ein, wie du gesagt hast, dass alles einen Einfluss hat. Also egal, welche Entscheidung ich heute treffe, sie hat einen Einfluss auf dich.
0: Mhm, ja.
1: Im weitesten Sinne irgendwie dann doch immer. Und es kann über 6 Millionen Wege sein. Mhm. Wobei, ich glaube, da gab es auch mal eine Zahl über wie viele Wege. Aber das weiß ich nicht mehr, wie die war. Und genau, dass alles, was ich tue, einfach mit der ganzen Welt irgendwie zusammenhängt. Mhm. Das ist irgendwie, da wird mir manchmal schlecht, wenn ich drüber nachdenke. Und gleichzeitig finde ich es wunderschön.
0: Ja, ich kann beides gut nachfühlen. Wie verarbeitest du das in deinen Büchern?
1: Also ich selber bin ja Reiki-Meisterin. Das ist eine Art von Energieheilung. Und ich bringe das einfach mit ein. Also das ist nicht mal eine bewusste Entscheidung, es passiert dann halt einfach so. Das bedeutet, die Protagonistin ist zum Beispiel gestresst und bekommt dann eine Reiki-Sitzung und beschreibt dann, wie es ist. Oder ich habe dann letztes Jahr das erste Mal eine Breathwork-Session gehabt, also 2 Tage lang. Und ich fand das so hochgradig, dass ich das dann zum Beispiel einfach auch meine Protagonisten machen lasse. Oder Klangschallenmassagen, was weiß ich. Also egal, was ich so für spannende Erfahrungen mache. Also wenn ich merke, dass die mir weiterhelfen, weil das ist eigentlich, also das ist das große Warum hinter all dem, was ich da tue. Ich möchte Wege, die mir geholfen haben, aufzeigen, damit sich andere irgendwas davon rausnehmen, was für sie passt und ihnen in die Heilung, Transformation oder wie auch immer zu helfen. Das ist mein großes Warum. Und auch dieses, das zu zeigen, dass es da einfach so viele Dinge gibt und dass es okay ist, wenn man nicht alles davon macht. Weil für den einen ist Meditation das Beste auf der Welt und für den anderen ist das gar nichts. Mhm. Und beides ist okay. Genau, und das ist so ein bisschen mein großes Warum dahinter.
0: Finde ich richtig super, weil ich glaube auch tatsächlich, dass, ja, also ich meine, es gibt viele, viele Arten, sich zu informieren darüber, was hilfreich sein könnte, wenn man zum Beispiel eben nach einer Form der Therapie oder Erdung oder wie auch immer Meditation sucht. Es gibt gleichzeitig so ein Überangebot, dass ich glaube, wenn man das in Geschichten verpackt und das relatable macht, also durch einen Charakter, einen Protagonisten erzählt, der das als Erfahrung hat, und nicht als abstraktes Konzept von, das ist das und das und das ist dafür geeignet, dann macht man das vielen, vielen Leuten sehr viel zugänglicher. Und was ich auch interessant finde, also es klingt für mich so, als würdest du ganz viel ausprobieren, ganz viele unterschiedliche Sachen und einfach sehr offen daran gehen. Und ich habe mal, ich weiß nicht, ob das für dich auch so ist, ich habe in, in dem Roman, den ich geschrieben habe, sagt meine Protagonistin, der Satz ist aber eigentlich halt wirklich eins zu eins von mir, die da einige fragwürdige Erfahrungen macht in Brasilien. Es war mir egal, ob es eine gute oder eine schlechte Erfahrung sein würde. Hauptsache, es würde eine neue Erfahrung sein. Ja. Ist das so ein bisschen auch so ein Gefühl, was du hast als Schriftstellerin? Du willst so viel wie möglich erleben, um darüber auch schreiben zu können?
1: Also ich war ja gerade auf dieser Autorenkonferenz und da gab es einen, ich kann es wieder nicht aussprechen auf Englisch, es gab einen Stärkentest, ich nenne es mal so. Und da kam auch raus, dass meine zweitgrößte Stärke Wissbegier ist. Und das bedeutet, also das ist einfach schon in meinem System verankert, dass ich einfach extrem hungrig nach Wissen bin. Und das Zweite ist, dass ich mir jetzt wirklich tatsächlich immer denke, wenn irgendwas nicht sehr geil läuft in meinem Leben, dass das gut ist, weil ich kann darüber hinaus wachsen, wieder irgendwas Tolles lernen und das gebe ich dann wieder meinen Lesern mit, damit die LeserInnen so viel wie möglich für sich vielleicht mitnehmen können. Also das ist quasi dann immer so mein Trost, wenn ich eine schlechte Phase habe oder irgendeine Krise, weil ich denke, okay, eines Tages gibt es ein Buch und dann findet irgendwer wieder Heilung. Ja,
0: voll.
1: Genau, also deswegen neue Erfahrungen, also das ist, also Dr. Joe Dispenza ist quasi jemand, mit dem ich sehr viel arbeite. Also nicht persönlich, sondern...
0: Das wäre cool, dann hätte ich den gerne mal kennengelernt.
1: Also ich lerne ihn in Basel kennen jetzt tatsächlich.
0: Echt? Genau. Ach, cool.
1: Ich habe seine Bücher halt alle gelesen. Ich gucke mir die YouTube-Videos an und ich meditiere auch mit seinen Meditationen und habe auch ganz viel auflösen können. Und jetzt, wie gesagt, sehe ich ihn dann das erste Mal live. Und der sagt halt auch, dass es halt total wichtig ist, dass wir neue Dinge tun oder Dinge mal anders tun, damit sich wieder neue Synapsen auch bilden und wir aus unserem eingeschlafenen Muster so rausbrechen. Und deswegen finde ich es so wichtig, dass wir einfach komplett andere Dinge machen immer wieder, damit wir auch merken, ey, wir sind hier noch beteiligt am Leben. Mhm. Also das braucht nicht einfach so ablaufen, wir haben da schon Mitspracherecht.
0: Dispenza arbeitet, wenn ich mich nicht täusche, auf so einer sehr... neurophysiologischen Ebene mit Manifestation ganz viel, oder?
1: Genau, also sein Medium sind sozusagen Meditation und er ist ja Wissenschaftler. Er hat sich auch, ich glaube, aus einer Querschnittslähmung raus selbst geheilt, ohne OP und den ganzen Kram. Und er erklärt halt die neurowissenschaftliche und quantenphysikalische und noch irgendwas, Richtung erklärt er halt und beweist halt, warum das mit den Meditationen funktioniert, wenn man sich halt wirklich in so einen tiefen Zustand packt, wo man, keine Ahnung, Alpha, Beta, Gamma, irgendwelche Wellen, in irgendwelchen tiefen Wellen ist und sich halt immer wieder visualisiert, was man will, dass sozusagen es gibt unendlich viele Möglichkeiten im Universum und wenn wir uns eine immer und immer wieder vorstellen, dann wird die möglich und dann manifestiert die sich immer mehr und das erklärt er quasi. Mhm. Aber, und so, dass man es auch als, keine Ahnung, von all diesen Wissenschaften gut verstehen kann. Mhm.
0: Interessant. Ich wollte noch mal ein bisschen drauf zu sprechen kommen, du hast ja gerade auch schon gesagt, irgendwann wird da ein Buch draus. Woran arbeitest du gerade?
1: Also ich jetzt gerade habe ich mein Buch ans Korrektorat geschickt. Also das ist Die Reise deines Lebens, der vierte Band. Oh. Mhm. Genau, also bei der Reihe, da fährt halt immer einer in irgendwelche Länder oder Städte, macht Roadtrips oder einfach Wochenenden und erfährt da einfach, und da werden ganz viele verschiedene Themen aufgelöst, also von Liebe, Herzheilen, über Mama-Tochter-Konflikt, über sich selbst finden. Und als nächstes, ich habe ein Buch schon angefangen, das geht um Emotionen und da habe ich schon 20.000 Wörter geschrieben und habe dann festgestellt, ich komme an meine Grenzen. Denn ich hatte ein Emotionscoaching und war im letzten Jahr und das hat mir so extrem weitergeholfen. Also es hat mich echt so aufs nächste Level gebracht. Und deswegen wollte ich das lernen.
0: Was ist ein Emotionscoach?
1: Ja, das kann ich dir so richtig erst nächste Woche sagen. Also ich habe noch keine Worte dafür gefunden, ehrlich gesagt. Mhm. Und ich weiß noch vor 3 Jahren oder so habe ich mal eine kennengelernt, die mir das erklären wollte. Und ich habe es damals auch nicht gerafft. Mhm. Und ich kann nur sagen, dass es einfach ganz viel gebracht hat in mir. Wenn wir uns immer erzählen, ich bin gut genug, ich bin reich, ich bin toll, ich bin wunderschön, dann mag das bei dem einen funktionieren und bei anderen Menschen da geht's nicht weiter. Also das reicht einfach nicht, weil Emotionen im Körper abgespeichert sind. Und das kann sich auch äußern, zum Beispiel in Krankheiten und solchen Sachen. Und wenn man da nicht rangeht, dann kann man manche Schritte auch nicht schaffen. Also das heißt, ich habe ja auch NLP-Ausbildung und coache und damit kann ich einiges erreichen. Nur ich habe das Gefühl, ab einem bestimmten Punkt ist eine Grenze bei manchen Menschen. Und die kann man mit Emotionscoaching auflösen.
0: NLP, also neurolinguistisches Programmieren, funktioniert im Wesentlichen noch mehr über den Intellekt, richtig?
1: Genau.
0: Ja.
1: Also ist auch spirituell quasi. Mhm. Und ja, das ist also, wie man einfach, also auch über Visualisierung und solche Sachen fließt da auch schon mit rein. Nur das ist halt, also ganz salopp gesagt, heißt es ja, dass man entweder jahrelang zur Therapie geht und manche Dinge können innerhalb von 10 Minuten mit NLP gelöst werden. Mhm. So, ne?
0: Ja, mein Stiefvater war NLP-Coach, der hat das jahrelang gemacht.
1: Ja.
0: Also, und so hat er meine Mutter kennengelernt, die war nämlich bei ihm in der Ausbildung zum Practitioner und zum Master dann. Aber ich habe selber eigentlich sehr, sehr wenig davon mitbekommen, weil ich war dann Teenie und hatte darauf gar keinen Bock.
1: Ja, das verstehe ich.
0: Ja, aber genau, das war ja irgendwie, das bringt das jetzt alles so ein bisschen zusammen. Also du schreibst jetzt über Emotionen, hast gemerkt, du kommst beim Thema Wut nicht so richtig weiter.
1: Generell auch Emotionen, also nicht nur Wut. Also es ging bei mir im letzten Jahr ums Thema Wut. Mhm. Und bei mir ist es so, ich habe sehr viele offene Felder oder wie man es nennt. Das heißt, ich fühle, was gerade im Feld dran ist, habe ich so würde ich es einfach mal beschreiben. Und merke das dann halt auch in meiner Umgebung, dass ganz viele gerade ein starkes Problem mit ihrer Wut haben. Und dann denke ich mir, jetzt will ich halt eben ganz, ganz viel darüber lernen. Und also ich mache ganz viel, dass ich viel lerne über Bücher, nur ab einem bestimmten Punkt merkt man einfach, jetzt reichen mir keine Bücher mehr, jetzt brauche ich wirklich Training und jemanden, der mir auch Dinge erklären kann.
0: Absolut, gerade Sachen, wenn die einen körperlichen Bezug haben. Man kann halt nicht zum Yogi werden, indem man Yoga-Bücher liest oder so.
1: Genau.
0: Und also ich finde es super cool, dass du jetzt einfach dann halt diese Ausbildung machst und sagst, naja, dann weiß ich mehr darüber, was ich da mache. Und genau, und du bietest auch Coachings an als NLP-Coachin und dann demnächst als Emotionscoaching. Coachin?
1: Genau, also mein Coaching ist eigentlich immer nur für Leute, die lernen wollen, vom Schreiben zu leben oder generell Bücher rauszubringen. Braucht ja nicht immer gleich das große Ziel sein. Oder die halt Bücher im Self-Publishing rausbringen wollen. Also Marketing und Mindset ist da ganz groß quasi mein Thema. Und es kristallisiert sich halt immer und immer mehr raus, das Mindset halt einfach wirklich, also das, ja, dass ich das einfach so krass liebe und das auch gerne mache. Bisher habe ich da keine Angebote, allerdings, also fern von Schreiben auf meiner Website. Genau, und das, ich habe quasi letztes Jahr so eine Community gegründet für die Jule Pieper Leser. Ist eine bezahlte. Und da mache ich halt ganz viel. Also da gebe ich halt alles, was ich, weil ich lerne, wie gesagt, sehr viel und bin deswegen viel auf Reisen. Und das gebe ich dann da halt immer gleich alles weiter, was ich in Büchern und in Kursen und Seminaren lerne. Und was ich mit dem Emotionscoaching dann am Ende mache, das kann ich auch noch nicht so richtig sagen. Also es gibt 4 Teile der Ausbildung. Und ab dem ersten, was ich jetzt quasi nächste Woche mache, kann man das offiziell auch machen. Nur das ist jetzt erstmal alles noch gar nicht mein Plan. Mein Plan ist jetzt erstmal, ich will das verstehen, ich will das können, ich will darüber schreiben und dann sehen wir weiter.
0: Erstmal reinschnuppern.
1: Genau.
0: Ja, finde ich super. Ja, wer weiß, vielleicht mache ich ja irgendwann doch auch nochmal ein Coaching bei dir, um zu gucken, wie ich endlich vom Schreiben auch leben kann. Mal sehen, wo die Reise mich als nächstes hinführt. Bevor wir gleich schon aufhören müssen, wo führt dich die Reise als nächstes hin und was möchtest du vielleicht unseren HörerInnen noch mitgeben? Also gerade wenn es irgendwie Leute sind, die sich denken, oh, ich wollte auch schon immer mal schreiben, aber ich traue mich nicht oder ich habe eigentlich einen Traum, den ich unbedingt verwirklichen will und ich traue mich nicht.
1: Also ich glaube wirklich, wenn man sich für einen Traum entscheidet, und das ist wichtig,

0: Marketing investiert und wochenlang nur Kartoffeln mit Quark oder Schnittlauchstollen gegessen. Also Freunde sehen und überhaupt sozial aktiv sein, wenn man das Geld in das Buch steckt und nicht in, also das sind halt alles viele Dinge, die man wissen darf und womit man sich vorher, glaube ich, einmal befasst haben darf. Also wenn man zu dieser Sache Ja sagt, und zwar 100%, zu welchen Sachen man dann für eine Weile mal Nein sagt. Und wenn man damit fein ist, dann darf man einfach losgehen. Und ich glaube, das Universum liefert immer, weil wenn man zum Beispiel vom Schreiben leben will oder Schreiben generell will, dann, so wie ich es auch gemacht habe, einfach sich sagen, was ist jetzt das kleinste Ziel, was ich machen kann? Ich beweise mir jetzt, dass ich jeden Tag schreibe, indem ich einfach jeden Tag Tagebuch schreibe. Das ist ein ganz kleiner Schritt, den kann man anfangen, der sich vielleicht erst 3 Jahre später irgendwie dann bemerkbar macht. Nur, also das ist ein Anfang und das Universum sieht, oh, die schreibt gerne. Dann liefern wir ihr mehr vom Schreiben. Und so geht es dann weiter und weiter. Und dann passieren da irgendwie magische Dinge auf einmal, wenn man so losgeht. Ja.
1: Wie schön, vielen Dank. Ich finde das immer wieder ganz beeindruckend, was du erzählst und auch mit was für einem Vertrauen. Und ja, gehe immer ganz inspiriert irgendwie aus unseren Gesprächen raus. Vielen Dank. Magst du noch irgendwas zum Abschluss sagen? Oder?
0: Ja, einfach danke. Danke und es klingt jetzt mega salopp. Glaub wirklich daran, dass es geht, weil es funktioniert. Eine Entscheidung entfernt bist du von deinem Traum.
1: Wenn das kein schönes Schlusswort ist, vielen Dank und bis zur nächsten Folge.
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1: Heute geht es um das Campus Radio CouchFM. Das ist ein Projekt in Zusammenarbeit der drei Berliner Hochschulen, der Humboldt-Universität, der Freien Universität und der Technischen Universität Berlin. Und ich möchte euch nun das Campus Radio genauer vorstellen und habe hierzu Laura und Emily von CouchFM eingeladen. Herzlich willkommen.
2: Hi.
3: Hi.
1: Seit wann gibt es denn das Format Campus Radio CouchFM?
2: Also 2011 kam die Idee auf. Und 2012 lief dann die erste Sendung schon. Also es ist jetzt schon ganz schön lange her.
1: Und ihr sendet ja jeden Tag und habt verschiedene Formate. Wie ist die Sendung denn aufgebaut?
2: Genau, also wir haben jeden Tag in der Woche ein unterschiedliches Format. Zweimal die Woche läuft unser Live-Magazin. Das heißt, da stehen wir live im Studio und reden über alles Mögliche. Und dann läuft auch Musik zwischendurch, wie man es aus dem Radio halt so kennt. Und montags ist bei uns immer Platz für eine Gästesendung. Mhm. Also da können zum Beispiel andere Unis ihre Projekte vorstellen, wenn sie selbst einen Podcast produzieren und so weiter. Dann haben wir am Mittwoch unsere Musiksendung, das Klangkompott. Das wird von der Musikredaktion gemacht und es kann auch alles Mögliche sein. Interviews, einfach eine Band vorstellen, ein Genre vorstellen, alles Mögliche. Genau, donnerstags läuft unser Gästezimmer. Das ist ein Interviewformat mit Personen zum Beispiel aus Politik oder der Kultur, Berliner Figuren, alles Mögliche. Ja, samstags ist bei uns Tanzstunde. Da können DJs aus Berlin ihre Sets spielen und sich so ein bisschen vorstellen. Und am Sonntag läuft unsere Wiedergabeliste mit den besten Songs aus der Woche.
1: Wie kommt ihr denn zu den Themen, die ihr in der Sendung besprecht?
3: Also ich finde, das ist auch mal ein sehr spannender Prozess, weil es einfach wirklich das ist, was die Couchies so im Alltag beschäftigt. Und das fand ich am Anfang auch so ganz ungewohnt, dass wirklich der Themenvorschlag einfach so reingeworfen werden kann. Und meistens wird er auch total cool aufgenommen und dann wird gebrainstormt, dann können andere relaten oder eben nicht. Und das ist immer ein total spannender Prozess. Also das meiste findet so in der Wortredaktion dann statt oder halt davor in den allgemeinen Sitzungen.
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4: Warum schmeißt man Emos nach 23 Uhr aus der Disco? Weil um diese Uhrzeit Happy Hour ist. Ja, genau solche Witze durfte ich mir früher des Öfteren anhören. Ich war zwar nie richtig drin in der Emo-Szene und wahrscheinlich auch einfach ein paar Jahre zu spät, weil als ich so 13 bis 14 war, war der Emo-Hype schon wieder vorbei. Aber mit meinen damals blauen Haaren und Tunneln in den Ohren und Bandshirts und 40 Armbändern an jedem Arm habe ich mir schon den einen oder anderen Spruch anhören müssen. An was ich mich aber besonders gerne aus dieser Zeit erinnere, ist die Musik. Blink-182, Sum 41, Papa Roach, Simple Plan, diese ganzen Emo-Bands aus den 2000ern mit ihren traurigen Punk-Rock-Songs. Und genau diesen widmen wir uns heute. Ich bin Paul von CouchFM und ich führe euch heute durchs Klangkompott mit dem Titel Zwischen Kummer und Kraft, Emo-Hymnen für die Ewigkeit. Versteht mich nicht falsch, ich habe oft Tage, an denen mir traurige Songs gar nichts ausmachen und ich auch oftmals einfach den Sender wechsle, wenn ich gut drauf bin und dann auf einmal ein total trauriger Song läuft. Aber manchmal gibt es so Tage, an denen ist gerade noch so alles gut, aber ich weiß, dass wenn ich jetzt einen traurigen Song höre, dann ist es vorbei mit mir. Da muss einmal Letdown von Radiohead zufällig im Radio laufen und ich weiß, dass ich dann voll in diese Stimmung reinfalle. Und ja, manchmal ist es doch auch richtig schön, sich einfach mal miserabel zu fühlen, einfach mal schlecht zu fühlen, das alles mal rauszulassen und sich auch einfach mal kurz die Zeit zu nehmen, sich wieder zu fühlen wie ein von niemand verstandenes 13-jähriges Kind, das schwarzen Eyeliner und Skinny Jeans für sich entdeckt hat. Auf den Konzerten von Simple Plan dürfte es sich nur so tummeln an Personen mit schwarzem Eyeliner und Skinny Jeans. Simple Plan eröffnen heute unseren Emo-Nachmittag mit Welcome to My Life. 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

Das war ein Simple Plan mit Welcome to My Life zum Start unseres heutigen Klangkompotts Emo-Hymnen für die Ewigkeit. Und wenn ihr jetzt hinterm Steuer sitzt und euch denkt, mir fallen sofort 1000 InterpretInnen ein, wehe, ihr spielt die nicht oder ihr spielt den nicht, dann lasst euch sagen, in dieser Sendung haben wir alle Emo-Götter und Göttinnen vertreten. Wir können gerne ein Spiel spielen und ich lese eure Gedanken. Denkt mal an 3 Emo-Interpreten und ich garantiere euch, die nächste Band belegt einen Platz davon. Bereit? Es ist Blink-182. Die haben im September 2024 ihr neues Album One More Time Part 2 rausgebracht, nachdem sie im Oktober 2023 bereits One More Time rausgebracht haben. Das klang ein bisschen so, als ob sie doch nicht Tschüss sagen können. Mal schauen, ob es auch noch ein Part 3 gibt. Ich hätte auf jeden Fall nichts dagegen. Wir spielen jetzt aber einen Emo-Hit, der schon seit einigen Jahren auf dem Markt ist und auf Spotify über 1 Milliarde Streams zählt. Das sind Blink-182 mit All the Small Things.

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1: All the Small Things von Blink-182 war das und damit nochmal herzlich willkommen an alle ZuhörerInnen, die jetzt erst einschalten. Wer hier nach Feierabend frohe Stimmung von uns bei CouchFM erwartet und im Party-Modus ist, wird wahrscheinlich enttäuscht. Denn wir befinden uns mitten im Klangkompott zwischen Kummer und Kraft, Emo-Hymnen für die Ewigkeit. Und spielen noch Songs, die voller Herzschmerz stecken, aber irgendwie auch Kraft geben und einem damals mit 13 das Gefühl gegeben haben, nicht alleine zu sein. Und von daher, vielleicht lösen diese traurigen Songs ja auch bei euch ein wohliges Gefühl aus, wie zum Beispiel der nächste Song. Der stammt nämlich von My Chemical Romance, die sich 2001 in New Jersey gegründet haben und auch noch bzw. wieder aktiv sind. 2013 haben sie sich erstmal mit den Worten "Alle guten Dinge müssen irgendwann enden" getrennt, dann aber im Oktober 2019 Reunion-Shows angekündigt, die natürlich innerhalb von Minuten ausverkauft waren. Auch für Deutschland gab es Shows, aber bei manchen klingelt es vielleicht schon. Oktober 2019 Konzerte zu planen war keine gute Idee, denn natürlich kam die Corona-Pandemie dazwischen, worauf die Konzerte verschoben wurden und letztendlich 2022 stattfanden. Im gleichen Jahr brachten My Chemical Romance auch einen neuen Song raus namens The Foundations of Decay. Und sie scheinen ja noch aktiv zu sein, also mal schauen, was da noch von der Band kommt. Bis dahin schwelgen wir hier erstmal in Erinnerung mit Welcome to the Black Parade von My Chemical Romance.

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1: Welcome to the Black Parade von My Chemical Romance. Auf jeden Fall ein Song, der mit in unser Klangkompott zum Thema Emo-Hymnen für die Ewigkeit mit rein muss. Hier bei CouchFM auf Alex Berlin geht es jetzt auch direkt weiter mit einem zeitlosen Emo-Klassiker. Und zwar mit einer Band, die für mich so Emo ist, mehr Emo geht nicht. Also der Look, der Klang, die Texte, die Fans, einfach pure Emo-Power. Das Musikvideo auf YouTube hat auch schon 1,4 Milliarden Klicks. Das habe ich damals immer auf Viva geschaut. Und der Song befindet sich auf dem Album Fallen aus dem Jahr 2003. Hier sind Evanescence mit Bring Me to Life.

Bring Me To Life von Evanescence war das und für mich ein Song, der zeigt, dass diese Emo-Hymnen aus den 2000ern eben nicht nur traurig sind, sondern auch so kraftvoll und antreibend und damit super zum Titel des heutigen Klangkompotts zwischen Kummer und Kraft, Emo-Hymnen für die Ewigkeit passen. Und genau mit so einem Song geht es hier bei CouchFM auf Alex Berlin auch weiter und zwar hören wir gleich The Kill von 30 Seconds to Mars. Ich habe mich mal ein bisschen über den Song schlau gemacht und über den Song an sich, sagt der Frontmann Jared Leto, es geht um eine Beziehung zu sich selbst, es geht darum, sich seiner Angst zu stellen und sich der Wahrheit darüber zu stellen, wer man wirklich ist. Also ich weiß nicht, ob hier jemand den Ausdruck Wischiwaschi verwendet, aber das ist das Erste, was mir dazu einfällt. Das sagt jetzt nicht wirklich etwas Neues oder Spannendes aus, wie ich finde. Aber was dann interessant war, ist das Musikvideo. Das ist nämlich basierend auf dem Horrorfilm The Shining von Stanley Kubrick aus dem Jahr 1980. Das Video ist eine Hommage an den Film und damit hat mich Jared Leto dann doch gekriegt, weil The Shining ist einer meiner absoluten Lieblingsfilme. Im Video sieht man, wie Jared Leto in einem Hotel ein Zimmer betritt, genau wie das Jack Nicholson in The Shining tut, und dort dann im Badezimmer in der Badewanne eine Frau antrifft. In The Shining entpuppt sich die vermeintlich junge, attraktive Frau dann in eine verweste, zombieartige Frau, nachdem Jack Nicholson sie küsst. Da musste Jared Leto nicht durch, eine weitere Ähnlichkeit gibt es aber im Musikvideo zu The Kill, als Jared Leto immer und immer wieder den Satz "This is who I really am" auf einer Schreibmaschine eintippt. In The Shining macht das Jack Nicholson auch, nur mit dem Satz "All work and no play makes Jack a dull boy". Ja, das fand ich einfach einen interessanten Fakt und hat mich dazu animiert, The Shining noch ein 10. Mal gucken zu wollen, aber hier soll es gar nicht so viel um The Shining gehen, sondern um die besten Emo-Hymnen aller Zeiten. Und einen Platz auf dieser Liste ergattern sich 30 Seconds to Mars mit The Kill auf jeden Fall.

Das waren 30 Seconds to Mars mit The Kill. Wir hören heute hier im Klangkompott die größten Emo-Hymnen aller Zeiten. Und ein Song darf hier auf keinen Fall fehlen. Es handelt sich um Misery Business von Paramore. Es gibt ja manchmal Emo-Partys, auf denen sich dann alle schwarzen Eyeliner malen, karierte Stulpen tragen und den geglätteten Pony über die Augen hängen lassen. Ich war auch schon auf einer solchen Throwback-Emo-Party und ich muss sagen, es macht richtig Spaß, da mit Freunden hinzugehen und die ganzen alten Emo-Hits zu hören und laut mitzuschreien. Und es gibt einfach diesen einen Song, der darf auf so einer Party nicht fehlen. Also wenn der DJ diesen Song nicht spielt, dann ist die Party nicht vorbei oder es ist einfach ein schlechter DJ. Und weil ich kein schlechter DJ bzw. kein schlechter Redakteur sein will, spiele ich diese Hymne auf jeden Fall und freue mich schon sehr darauf. Hier sind Paramore mit Misery Business.

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1: Paramore mit Misery Business hier bei Couch FM auf Alex Berlin. Wir hören hier noch die größten Emo-Hymnen aller Zeiten. Und bevor es hier gleich mit Sum 41 weitergeht, hacken wir doch kurz noch unseren Bildungsauftrag ab und schauen uns mal an, was Emo denn eigentlich ist. Weil ich habe diese Playlist erstellt und mich schon bei manchen Artists gefragt, ist das jetzt Emo? Ist das einfach nur Rock? Ist das vielleicht Punk? Wo sind da eigentlich die Grenzen? Und mit Punk lag ich gar nicht mal so falsch, denn Emo, also Emotional Hardcore, wie es ausgeschrieben heißt, wenn man jetzt von der Musikrichtung spricht, ist ein Subgenre von Hardcore-Punk. Es ist aber ein bisschen softer und unterscheidet sich vor allem in den Lyrics, die sind nämlich viel zarter und zeigen mehr Verletzlichkeit und mehr Gefühle, oft auch Trauer. Und das ist ja etwas, das stereotypisch Männern nicht oft zugetraut wird, schon gar nicht vor 20 Jahren. Und deswegen ist das doch eigentlich eine total mutige Sache, als Mann in dieser Zeit diese Musik zu machen und sich so verletzlich zu zeigen. Das haben zum Beispiel auch Sum 41 gewagt mit dem Song Pieces aus dem Jahr 2004. I tried to be perfect, but nothing was worth it, singt der Derek Whibley, der Frontsänger der Band, und mit dieser Ehrlichkeit ist er bei den Fans auf Anklang gestoßen. Denn der Song wurde zu einem der bekanntesten Hits der Band. Sum 41 spielen ja noch immer live und ich habe mal auf die vergangenen Setlists geschaut. Sie spielen diesen Song auf jeden Fall jedes Mal. Das ist wahrscheinlich so ein bisschen der Fluch daran, wenn man den Segen hat, einen riesigen Hit zu haben. Aber es gibt durchaus schlechtere Riesenhits, die man haben kann. Hier ist Sum 41 Pieces.

Sum 41 mit Pieces hier bei Couch FM. Wir spielen hier heute die größten Emo-Hits aller Zeiten. Die ganzen 2000er-Hits werden hier gespielt. Wir hatten schon Simple Plan, Sum 41, My Chemical Romance und natürlich Paramore. Und wir bleiben auch in den 2000ern. Wir bleiben Emo und zwar mit Breaking Benjamin. Die haben 2006 den Song The Diary of Jane rausgebracht, den wir hier gleich spielen. Der Song hat erst 2023 hier in Deutschland den Goldstatus erreicht. Bedeutet über 200.000 verkaufte Einheiten. Ja, und ich habe den Song des Öfteren schon gehört, aber nie wirklich hinterfragt. The Diary of Jane, also das Tagebuch von Jane. Was ist das denn? Wer ist denn überhaupt Jane und was steht in ihrem Tagebuch? Und Frontsänger Benjamin Burnley von Breaking Benjamin erzählt die Geschichte in einem Interview. Er sagt, angefangen hat alles damit, dass ich eine Menge Forensic Files, also ich denke mal die Dokumente aus einer Forensik, gelesen habe, in denen es eine Reihe ungelöster Rätsel gab. Da gab es eine Unbekannte, die an Land gespült wurde und sie wurde einfach begraben ohne jede Geschichte. Sie war wie eine bedeutungslose Person. Niemand wusste, wer sie war und was auch immer sie getan hatte, es war alles weg. Jane bezieht sich also auf Jane Doe, so hieß diese Dame anscheinend. So fing es an und als ich dann zu schreiben begann, wurde es mehr als das. Diese Person Jane war einfach weg, weil sie so lange unbekannt war und ihr ganzes Leben umsonst gelebt hat, sagt der Frontsänger Benjamin Burnley von Breaking Benjamin. Und wir hören jetzt hier mal rein. Hier sind Breaking Benjamin mit The Diary of Jane.

The Diary of Jane von Breaking Benjamin war das, mit einer ganz schön gruseligen Hintergrundgeschichte über Jane, diese besagte Frau, die hier auch besungen wird. Eine Frau, die in einer Forensik an Land gespült wurde und einfach wortlos begraben wurde und niemand wusste, wer diese Frau ist. Und Frontsänger Benjamin Burley hat ihr dann dieses Lied gewidmet. So, und wir gehen jetzt auf die 18 Uhr zu. Es ist Feierabend für die meisten, hoffentlich. Ihr wollt euch zurücklehnen und entspannen und einfach alles mal sein lassen, wie es ist und nicht immer alles so kompliziert sehen. Und das sollt ihr auch. Und das findet auch Avril Lavigne, die darüber ein ganzes Lied geschrieben hat. Ja, zum Glück. Denn dieser Song, wir sprechen von Complicated, war der Durchbruch für die damals gerade 18-jährige Kanadierin. Auch Skaterboy war ein sehr erfolgreicher Song, ebenfalls auf ihrem Debütalbum Let Go aus dem Jahr 2002. Und thematisch behandelt der Song die Probleme, die entstehen können, wenn man vorgibt, jemand zu sein, der man nicht ist. Vor allem aber ist es ein Aufruf, sich zu entspannen und einfach zu sein, wie man ist. So singt sie, chill out, what you're yelling for, lay back, it's all been done before, and if you could only let it be, you would see. Complicated wurde von den KritikerInnen gemischt aufgenommen, also es gibt auch Stimmen, die sagen, sie halten nichts von diesem Song, zum Beispiel laut.de bezeichnet Complicated als Gedudel, wodurch das Album beim Hören, ich zitiere mal, in dermaßen seichte Gewässer abdriftet, dass nicht mal mehr ein Schwimmring nötig wäre, um sich aus den glatt gebügelten Untiefen dieser Platte befreien zu können, Zitat Ende, also ein ganz schön vernichtendes Urteil. Aber es gibt natürlich auch positivere Stimmen. Plattentest.de zum Beispiel hält das Lied für einen unwiderstehlichen Hit, der auch nach zig Durchläufen keinerlei Abnutzungserscheinungen erzeugt und bei dem Avrils unschuldig relaxte Stimme zu Hochform aufläuft. Also wirklich gemischte Meinungen zu Complicated. Aber man kann sagen, der Song hat sich durchgesetzt und ist auch heute noch ein Song, der oftmals im Radio läuft und natürlich auch bei den größten Emo-Hymnen nicht fehlen darf. Avril Lavigne mit Complicated.

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1: Avril Lavigne war das mit Complicated, ein Song, der nicht bei allen direkt gut ankam. Wir haben gerade schon die schlechten Kritiken gelesen, die es 2002 gehagelt hat unter anderem. Aber der Song hat sich trotzdem durchgesetzt und hat sich bewiesen. Und es geht hier weiter beim Klangkompott mit den größten Emo-Hits, mit einem ebenso mega erfolgreichen Song. 8-mal Platinum, allein in der USA, hat er bekommen und stammt von Fall Out Boy. Das ist eine der wenigen Bands, bei denen wirklich bei Wikipedia vermerkt ist, dass sie unter anderem dem Emo-Genre zugeordnet werden können. Das ist ja ein Genre, was sehr verschwommene Grenzen hat und sich ein bisschen aus Punk zusammenmischt, ein bisschen aus Rock, aber auch ein bisschen aus Pop und eben vor allem durch diese traurigen, teils düsteren Texte heraussticht. Der nächste Titel klingt eher süß, zumindest das erste Wort. Es geht um Sugar We Going Down von Fall Out Boy. Und jemanden Sugar zu nennen, ist ja wirklich eher etwas oldschool. Also das hat man so in den 60ern eher gemacht, oder? Also das ist eigentlich nicht mehr so zeitgemäß. Findet unter anderem auch Pete Vance von Fall Out Boy. Der hat diesen Song nämlich 2006 geschrieben und sagt über die Entstehungsgeschichte: Ich habe den Text in Chicago geschrieben. Ich war mit meinem Vater unterwegs und wir hörten die alte Musik, in denen sie immer Sugar oder Honey sagten, solche Sachen. Ich fragte mich, warum macht das denn niemand mehr? Ja, und er wollte das dann zurückbringen, hat er auch getan, nur eben nicht in diesem 60er-Jahre-Beach-Boys-Style, sondern eben im gewohnten Fall-Out-Boy-Style. Hier ist Sugar, We're Going Down.

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1: Ja, wir nähern uns hier dem Ende des Klangkompotts zu den größten Emo-Hymnen und ich will gegen Ende nochmal etwas wagen, denn ich bin auf einen Song gestoßen, der einem jetzt nicht unbedingt sofort einfällt, wenn man an Emo-Hymnen denkt. Aber wenn man ihn dann hört, kommt zumindest bei den Leuten, die damals eben diese Musik gehört haben, das große Aha. Und bei Leuten, die in dieser Zeit noch nicht diese Musik gehört haben, also ehrlich gesagt ich auch, ich war da ungefähr 6 Jahre, also da habe ich eher noch Benjamin Blümchen gehört, aber habe diese Musik dann eben ein paar Jahre später entdeckt. Aber wer vielleicht auch in der TikTok-Generation vertreten ist. TikTok sage ich hier nicht ohne Grund, kennt den Song vielleicht auch, denn dieser Song ging auf TikTok nochmal so richtig viral vor 2 Jahren, obwohl es den Song schon seit 2006 gibt. So, und jetzt genug auf die Folter gespannt. Ich sag erstmal die Interpretinnen, es sind Meg und Dia. Da sagt jetzt wahrscheinlich niemandem was, weil die 2 Schwestern danach eher weniger Erfolg hatten, aber der Song heißt Monster. Es gibt wahrscheinlich viele Songs, die Monster heißen, also keine Sorge, wenn selbst der Titel euch nichts sagt, aber ich habe das Gefühl, dass diesen Song irgendwie jeder kennt oder zumindest einen Ausschnitt davon kennt, den Refrain. Und ich würde sagen, wir hören einfach mal rein und danach gebe ich euch noch ein paar Infos dazu, wie die beiden diese riesen Emo-Hymne rausgebracht haben und seitdem aber irgendwie nichts mehr kommt.

Monster von Mac und dir. Ich hoffe, ich konnte damit einen Aha-Moment bei irgendwem auslösen und ihr denkt euch jetzt nicht, ja gut, was soll das für ein Song sein? Ich hatte diesen Moment nämlich auf jeden Fall, als ich diesen Song wiederentdeckt hatte. Der ist von den Schwestern Mac und dir, die das gleichnamige Duo 2004 gegründet haben. 2005 haben sie dann ihr erstes Album Our Home Is Gone rausgebracht und 2006 dann eben diesen Mega-Hit Monster, also immerhin 50 Millionen Streams. Das kann man doch schon mal einen Hit nennen. Ja, leider konnten die Schwestern an den Erfolg nicht mehr wirklich anknüpfen. Also sie machen zwar noch immer Musik heute, aber haben ihre Musikrichtung total geändert. Also sie sind nicht mehr so rockig, dieses Emo-Genre haben sie auch verlassen und durch Monster haben sie eben diese ganzen Emo-Fans und Rock-Fans an Land gezogen, aber dann kam eben nichts mehr in diesem Stil und wahrscheinlich sind deswegen einfach über die Jahre dann viele wieder abgesprungen. 2010 wurden sie dann auch von ihrem Label fallen gelassen, aber die beiden lassen sich nicht unterkriegen und machen noch immer weiter. Sie geben auch jetzt noch Konzerte und eben in diesem neuen Stil. Also es geht jetzt so ein bisschen mehr Richtung Country, Akustikgitarre, alles ein bisschen sanfter, aber sie scheinen da ihren Stil gefunden zu haben und Monster aus dem Jahr 2006 lassen die beiden hinter sich. Ja, und das war's mit dem heutigen Klangkompott zwischen Kummer und Kraft, Emo-Hymnen für die Ewigkeit hier bei CouchFM auf Alex Berlin. Es war eine emotionale Reise durch die 2000er und wir haben hier die Essenz der Emo-Musik erkundet. Bands wie My Chemical Romance und Evanescence haben uns gezeigt, wie Musik gleichzeitig traurig und kraftvoll sein kann. Und Emo ist eben mehr als nur ein Musikstil. Es ist auch ein Raum, um Gefühle offen zu zeigen und sich mit Themen wie Selbstfindung und Verletzlichkeit auseinanderzusetzen. Die Songs, die wir gehört haben, spiegeln diese Facetten wider und erinnern uns daran, dass es in Ordnung ist, manchmal traurig zu sein. Ich bin Paul von CouchFM. Vielen Dank fürs Zuhören. Das waren die

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1: Mit Kian Kalinowski. In drei Brandenburger Städten finden morgen CSDs statt. In Henningsdorf, Jüterbog und Bad Belzig werden hunderte Menschen erwartet. Sie wollen ein Zeichen gegen Diskriminierung und für die Rechte queerer Menschen setzen. In Henningsdorf hat außerdem eine rechtsextreme Gruppierung eine Gegendemo angekündigt. Die Polizei sichert die Veranstaltung ab. Für Jüterbog und Bad Belzig gibt es laut Polizei bisher keine konkreten Hinweise auf mögliche Störungen. Nicht nur in Berlin, sondern auch in Strausberg wird diesen Sonntag gewählt. Denn in Strausberg wird am Sonntag erneut über das Bürgermeisteramt abgestimmt. Die erste Wahl war nach mehreren Wahleinsprüchen und Manipulationsvorwürfen für ungültig erklärt worden. Vier Kandidaten treten diesmal an. Darunter sind die parteilose Annette Binder und der linken Kandidat Knut-Sören Steinkopf. Neu dabei sind Steffen Blumenthal und Robert Krause. Rund 23.000 Wahlberechtigte können ihre Stimme abgeben. Erreicht niemand die absolute Mehrheit, findet am 11. Oktober eine Stichwahl statt. Die Berliner Zentral- und Landesbibliothek könnte ins Galeria Kaufhof am Alexanderplatz ziehen. Das Land Berlin und der Eigentümer Commerzreal haben eine Absichtserklärung unterzeichnet. Weitere Verhandlungen zur Finanzierung und Bedingungen stehen noch aus und fallen vermutlich der nächsten Landesregierung zu. Die Bibliothek ist derzeit auf zwei Standorte verteilt und dringend sanierungsbedürftig.
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1: In Berlin und Brandenburg wird es heute zunächst wechselhaft und grau. In der Südosthälfte soll es regnen, die Temperaturen liegen bei etwa 20 Grad. Morgen werden bis zu 22 Grad erwartet, örtlich kann es regnen, dazu weht ein teils kräftiger Südwestwind. Denkt also daran, eine Jacke und gegebenenfalls einen Regenschirm einzupacken.
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2: Herzlich willkommen, ihr Lieben, beim

0: Quizy World hier auf Alex.
1: Berlin. Na, Thema heute ist, warte mal. Darf ich es schon verraten? Ich weiß nicht, ich mach's jetzt einfach mal. Alle Cheater, hier gibt's Hilfe. Habt ihr schon mal gehört, wa? Ist noch aus unserer Reihe Berlin ausgelocht vom Sommer. Einer ist noch übrig geblieben, den haut euch jetzt so um die Ohren. Und warum, das wird später verraten. Und dann bin ich am Morgen aufgewacht und hatte überhaupt keine Playlist. Und dachte mir, das gibt's doch gar nicht. Da habe ich so in richtig alten Ordnern gekickt, mega geil, von vor 84 Jahren und super geile Sachen gefunden. Da freue ich mich richtig drauf, die euch hier um die Ohren zu hauen und so. Das war noch so die Zeit, ach Mann, da war ich noch jung und kam an keinem Spiegel, an keinem Schaufenster vorbei, ohne mal rinzukicken. Da hatte ich auch noch so richtig schöne rehbraune Augen. Jetzt sind sie jauchebraun. Naja. Und dann das Thema heute. Das zweite Thema wollte ich auch sagen. Und so, ich habe nämlich zwei Sachen vorbereitet. Die Musik war nicht so, das lief nicht so, aber das andere Thema habe ich auch noch vorbereitet. Und so, ich weiß gar nicht, warum ich jetzt so leise werde. Und so, das ist nämlich eine mega geile Sache. Jetzt gibt es erstmal mega. Und los geht's.

Ich habe gechattet mit so einem Typen, der war richtig cool. Nico, hier ist er aus Langwitz. Und der meinte, kannst du nicht mal aus dem Buch vorlesen von Max Vorderhöfen? Dann habe ich zurückgefragt, meinst du den Max Vorderhöfen, der bei Music Board unter seinem Künstlernamen Max Vorderhöfen moderiert? Er meinte, ja, der Max Vorderhöfen. Und der hat dieses Buch geschrieben, 54 wirklich verdammt wichtige Tipps für alle Lebenslagen. Und ich finde das super. Und ob ich da nicht was vorlesen könnte? Dann habe ich gefragt, du meinst schon den Max Vorderhöfen mit der Webpage maxvorderhöfen.de, wo man kostenlos in dieses Buch reinlesen kann? Er meinte, ja, genau, bitte und so. Das, oh, jetzt habe ich genug Werbung gemacht. Der immer so mega. Oh, warum lacht keiner mit mir? Lach doch mal mit, bitte, Junge. Genau, und davon kriegt ihr jetzt eine mega Geschichte gleich vorgelesen, die da heißt: Alle Cheater, hier gibt's

kostenlos reinzulesen auf maxvorderhoeven.de. Das ist jetzt nur ein Hinweis, weil Werbung kann ich ja nicht machen für meine Bücher. Ich habe zwei übrigens. Jetzt reicht's.

0: Willkommen zurück bei Using Words. Mit dem Thema heute, alle Cheater, hier gibt's Hilfe. Wenn du faul bist, ignorant, unreflektiert und im Dauerkriegszustand mit der Gesellschaft, erkennst du dich wieder? Wenn du mit Menschen im Allgemeinen einfach nicht kannst und selbst die Sympathischsten dir früher oder später garantiert sowas von auf das Perineum gehen, das ist der Bereich zwischen, weißt du schon, was dich stetig mehr ankotzt, weil du es einfach nicht erträgst, mit anzusehen, welche niedere Beweggründe deine Freunde oder Nachbarn antreiben, stumpfsinnig erbärmlichste Dinge zu tun. Und je mehr du sie analysierst, desto tiefer fressen sie sich auf scheußlichste Art in deinen Geist, sind immerzu da, lassen dich nicht mehr los und du kannst es nicht mehr ertragen. Erkennst du dich wieder? Das soll ein Ende haben? Naja, nichts leichter als das, würde ich mal sagen. Wie bekommst du deine zugegebenermaßen nicht ganz unsympathische Abscheu gegen die Menschen im Allgemeinen ganz leicht in den Griff?
1: Tipp der Woche.
0: Musst du gar nicht. Denn du bist perfekt. Respekt.

0: Habt ihr das mitgekriegt auf Male? Also nicht Malle, Mallorca, sondern Male. Male ist die Hauptstadt von den Malediven. Ich habe eine Doku gesehen, oh, total schade, total die schöne Insel. Also nicht Malle, das wäre auch mal richtig so eine Idee, auf Malle eine Schinkenstraße aufzumachen, weißt du? Ja, und das ist wirklich schade, so ein schönes Inselvölkchen, aber die haben ständig Überschwemmungen wegen des Anstiegs des Meeresspiegels. Da war ich im Sommer mal, es ist ein Hauch teuer, zu teuer vielleicht auch, ich gebe es zu. Auch total schön, und Leute haben so eine seltsame Art von Humor, aber auch geil. Ich laufe also am Strand entlang und true story. Und auf einmal kommt so ein Riesenschild direkt am Wasser, steht drauf: Auch wenn Sie Ihre eigenen Arme und Beine benutzen, es bleibt eine Ordnungswidrigkeit und wird mit hohen Geldbußen bestraft. Also bitte, füttern Sie nicht die Haie.
1: What? Ohne Scheiß. Halt. Original gelesen auf dem Male. Holt euch ein Ticket, schaut es euch an, solange es noch da ist. Mega.
0: Oder wenn es nicht reicht, Male ist auch geil. Auf jeden Fall.

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3: Und dann würde ich gerne nochmal auf unsere Spendenaktion hinweisen auf maxvorderhöfen.de. 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Da geht ihr einfach auf maxvorderhöfen.de, spenden, und dann könnt ihr da auswählen, was das euch wert ist. Wir haben auch schon einige Spenden zusammen und würden uns sehr, sehr freuen. Oder vor allem ich auch. Und so, wenn da ein bisschen was dazukommen könnte, das wäre total schön. Maxvorderhöfen.de und dann auf Spenden gehen. Freue ich mich. Sage ich schon mal vielen, vielen Dank von hier.

0: Also fette Musik ist sowas, oh Mann. Ja, nächste Woche, ich hab was vorbereitet. Nächste Woche neue Schichten von Max Verhelfen. Ohne Scheiß. Weil, hat ein bisschen länger gedauert, weil im Sommer, ich hab nicht gefeiert. Ah, ohne Scheiß. Gefeiert. Ah, es war geil. Das hat wenig passiert. Ah, es war schön. War ein schöner Sommer, oder? Ey, Leute, kommt. Ey, es war ein mega Sommer. Mega, mega Sommer. Wisst ihr? Ja, dann gibt's dann nächste Woche gibt's dann die mega geilen Geschichten, die neuen. Trotzdem habe ich für euch heute schon oder noch einen
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0: Lass das Auto auch mal stehen mit der Eierpfeile, kommt man in Berlin sowieso besser voran. Ist er? Oh Mann, oh Mann, oh Mann. Hast dich ausgedacht. So, weiter geht's.

Jetzt ist mir die Musik ausgegangen, das gibt's auch nicht. Moment. Ja, guck mal, hier mal. Oh, guck mal, mein Programm hat sich aufgehängt. Das sieht gar nicht gut aus. Warte mal, das sieht gar nicht gut aus. Was mache ich denn jetzt? Warte mal. Moment. Kein Problem, kein Problem. Ich habe immer Musik dabei. Guck mal, er hat sich jetzt wirklich aufgehängt. Ist sehr geil. Warte mal, warte mal, warte mal. Ich habe noch etwas. Mal gucken, ob meine Drops noch gehen. Vielleicht gehen die noch. Die gehen auch nicht mehr. Mailis hat sich verabschiedet. It's over. Kein Problem. Was wollt ihr denn hören? Warte mal, ich habe alte Aufnahmen noch und ich mache ein bisschen Drum Bass erstmal an. Achtung. So. Ganz irre. Ganz easy. Mega. Ja, so, und jetzt versuchst du das Ding nochmal neu zu starten, die Kiste. Oh, es geht ja gar nichts mehr hier. Ja, beenden bitte. Lässt sich nicht beenden. Ist ja geil. Boah, ist voll abgestürzt hier, mein Computer. Wie cool. Soll ich den Bass ein bisschen rausnehmen? Vielleicht ein bisschen extrem jetzt von dem Sound her. Warte, ich versuch's mal. So, bumm. Ne, nichts mehr zu machen. Warte mal. Ich mach mal auf. Moment. Das ist ein geiler Drumbass, wa? So, warte mal, Steuerung alt entfernen. Geht auch nichts. Alter! Ah, mega, jetzt war's schon. Pass Manager, Änderung, nee, nicht speichern. Gehst du mal raus? Mega geil. Das habt ihr mir doch, liebe Kollegen von Alex, habt ihr mir zum Spaß angeguckt. Ihr wollt nur gucken, was ich für einen bescheuerten Quatsch rede, wenn hier nichts mehr funktioniert. Das ist wirklich geil. Das ist komplett abgestürzt, mein Gerät. Ja, ich kann euch aber noch Sachen vornehmen. Ich habe ja mein Buch dabei. Was ihr übrigens ja, ihr wisst, auf maxvorderhilfen.de Probe lesen könnt. Kostenlos! Ich werde auf jeden Fall noch was zukommen lassen. So, warte mal. Oder wollt ihr noch ein bisschen richtige Musik hören? Weil wir haben ja noch ein bisschen zusammen. Wir sind jetzt noch 10 Minuten zusammen. Und ich habe mega geile Tracks rausgesucht. Heute Morgen. Und, oh, den muss ich auf jeden Fall noch spielen. Warte mal, den Frequency, das ist der letzte, das ist der vorletzte. Oh, dann gehen wir mal hier rein. War das mal so. Ja. Ich guck jetzt mal auf meine Internetseite. Da sind überhaupt keine Spenden gekommen. Ey, Mann, oh Mann, oh Mann. Das ist wirklich eine ganz tolle Sache. maxvorderhilfen.de, guck doch mal auf meine Seite. Wir wollen so ein, das ist wirklich ein

Gemeinnützige Fahrten für Essenstransporte, für Personentransporte oder auch mal, was weiß ich, oder auch mal mit jemandem rausfahren und einfach mal eine schöne Zeit haben. Ne? Guckt mal auf maxvorderhilfen.de spenden und dann, ich freue mich auch über 50 Cent, war auch kein Thema. Ja. Ja, das würde mich freuen. Und habe ich hier noch einen. Ach man, das ist ja richtig geil. Guck mal, ich habe hier noch Tipp der Woche. Aber jetzt stelle ich mal die Musik ein bisschen lauter. So, jetzt gehen wir hier rein. Ah, eine Mail ist mega. Achso, nein. Hier ist auch noch eine. Ah, das ist auch mega. Ja, Achtung. Warte, mal gucken, ob ich die Kiste wenigstens wieder was Lustiges reinkriege. Mega. Guck mal, das geht schon mal wieder. So, mega. Was haben wir hier noch? So. Da ist wieder alles. Also so einigermaßen alles. Okay. Und dann würde ich sagen, machen wir mal mit. Mit fetter Musik, Alter. Warte mal, wie viel haben wir denn? Wir haben gar nicht mehr so viel Zeit. Nee, dann machen wir was Schönes. Achtung, jetzt kommt was Schönes.

und das war's schon wieder. Ah, eine Scheiße. Also mega Track. Was ist halt jetzt? Nächste Woche nochmal, ich schwöre. Und außerdem nächste Woche noch. Oh ne, war jetzt mal so ordentlich. Jetzt geht's erst eine schöne Abmord, oder? Oder was?

Schön, dass ihr dabei wollt. Heute war unsere Special-Sendung. Mega, mega, mega. Und nächste Woche gibt's auf jeden Fall gibt's nächste Woche ganz freshste Sachen. Total geile Geschichten. Ich schwöre. Ja, und das hat eigentlich noch eine andere Überraschung für euch. Aber das verschieben wir auch auf nächste Woche. Schönes, mega geiles Wochenende für dich. Das ist ja Wochenende. Yeah! Dann sehen wir uns wieder und hören uns vor allem nächste Woche Freitag.

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1: Mit Kian Kalinowski. In drei Brandenburger Städten finden morgen CSDs statt. In Henningsdorf, Jüterbog und Bad Belzig werden hunderte Menschen erwartet. Sie wollen ein Zeichen gegen Diskriminierung und für die Rechte queerer Menschen setzen. In Henningsdorf hat außerdem eine rechtsextreme Gruppierung eine Gegendemo angekündigt. Die Polizei sichert die Veranstaltung ab. Für Jüterbog und Bad Belzig gibt es laut Polizei bisher keine konkreten Hinweise auf mögliche Störungen. Nicht nur in Berlin, sondern auch in Strausberg wird diesen Sonntag gewählt. Denn in Strausberg wird am Sonntag erneut über das Bürgermeisteramt abgestimmt. Die erste Wahl war nach mehreren Wahleinsprüchen und Manipulationsvorwürfen für ungültig erklärt worden. Vier Kandidaten treten diesmal an. Darunter sind die parteilose Annette Binder und der linken Kandidat Knut Sören Steinkopf. Neu dabei sind Steffen Blumenthal und Robert Krause. Rund 23.000 Wahlberechtigte können ihre Stimme abgeben. Erreicht niemand die absolute Mehrheit, findet am 11. Oktober eine Stichwahl statt. Die Berliner Zentral- und Landesbibliothek könnte ins Galeria Kaufhof am Alexanderplatz ziehen. Das Land Berlin und der Eigentümer Commerzreal haben eine Absichtserklärung unterzeichnet. Weitere Verhandlungen zur Finanzierung und Bedingungen stehen noch aus und fallen vermutlich der nächsten Landesregierung zu. Die Bibliothek ist derzeit auf zwei Standorte verteilt und dringend sanierungsbedürftig.
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1: In Berlin und Brandenburg wird es heute zunächst wechselhaft und grau. In der Südosthälfte soll es regnen, die Temperaturen liegen bei etwa 20 Grad. Morgen werden bis zu 22 Grad erwartet, örtlich kann es regnen, dazu weht ein teils kräftiger Südwestwind. Denkt also daran, eine Jacke und gegebenenfalls einen Regenschirm einzupacken.
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4: Genau, ich freue mich, dass wir hier die Direktkandidaten oder wichtige DirektkandidatInnen für diesen Wahlkreis haben und zu ebenfalls wichtigen Themen, die diesen Kiez, aber auch die Stadt insgesamt bewegen oder bewegen sollten, hier sprechen können. Wir verfahren so, ich stelle jede einzelne einmal ganz kurz vor. Dann bekommt jeder 3 Minuten ungefähr, also ich gucke auf die Uhr, aber es sollte nicht mehr sein, um die wichtigsten Anliegen einmal vorzustellen und auch die wichtigsten Anliegen hier für den Kiez. Denn es geht ja um DirektkandidatInnen, die sich hier für diese Gegend hier einsetzen sollen. Und anschließend gehen wir dann in die Themen, die eben Stadtentwicklung mit einem besonderen Schwerpunkt hier auf das Hochhausprojekt in der Nachbarschaft sein sollen, außerdem Wohnen und der Klimaschutz. Und dann im Anschluss gibt es dann am Ende auch nochmal die Möglichkeit, Fragen zu stellen.

0: aus dem Publikum. Insofern, wenn Sie sich äußern möchten, bitte ich Sie bis zum Schluss zu warten. Wenn ich dann die Runde öffne, dann haben Sie Gelegenheit, sich zu melden und auch hier die KandidatInnen zu befragen. Genau. Ich fange.
1: Ja, auch von mir erstmal ein herzliches Willkommen allen Besuchern und vor allen Dingen der Moderatorin Frau Theresa Rölke vom Tagesspiegel und den Kandidaten unseres Wahlkreises, die sich freundlicherweise bereit erklärt haben, alle hier an diesem Hearing teilzunehmen. Wir wollen hier nicht das Programm der Parteien diskutieren, sondern Direktkandidaten sind ja dafür da, dass sie im Bezirk sozusagen was Besonderes bewirken sollen. Und wir wollen einfach hören, wie sie sich hier im Bezirk darstellen, was sie für Probleme haben, was sie für Pläne haben. Und das wird Frau Rölke Ihnen vielleicht entlocken. Dankeschön.
0: Ich versuche es auf jeden Fall. Danke nochmal. Ich habe hier die Reihenfolge gerade durcheinander gebracht, aber wir kriegen das weiterhin. Wir starten mit Kerstin Wolter von der Linken. Sie ist in Perleberg in Brandenburg geboren und seit 2019 hier in Friedrichshain-Kreuzberg Bezirksvorsitzende der Linken. Seit 2025 hat sie auch noch eine weitere wichtige Funktion für die Partei inne. Sie ist nämlich Landesvorsitzende gemeinsam mit Maximilian Schirmer. Und sie ist eben hier Direktkandidatin. Zwischen uns sitzt Herr Sven Heinemann, von der SPD in Baden-Baden geboren, seit 2011 für die SPD im Abgeordnetenhaus, also schon eine Weile. Dort als vermögenspolitischer Sprecher im Hauptausschuss und somit auch einer der wichtigsten Haushaltsexperten der SPD-Fraktion. Und ich freue mich auch deswegen, dass Sie hier sind, weil Sie der einzige Vertreter der amtierenden Regierung sind, den wir oder der Koalition, den wir dann vielleicht auch noch dazu befragen können, was bisher so passiert ist in der letzten Zeit. Sie sind außerdem auch noch Landesgeschäftsführer der SPD, das heißt seit 2022, also auch da bekommen Sie viel mit. Genau, und der Transparenz halber sei gesagt, auch hier im Verein der Zwingli-Kirche Mitglied. Hier sitzt Enat Altawil von den Grünen, 29 Jahre alt, geboren und aufgewachsen in Syrien und 2016 nach Berlin gekommen. Er ist Informatiker und habe auf der Website das Zitat gefunden, der erste in der Familie, der überhaupt an einer demokratischen Wahl teilnehmen darf. Das prägt sicherlich auch die Perspektive. Seit 2017 ist er bei den Grünen aktiv und seit 2021 auch im Landesvorstand. Dann kommen wir zu Max Kindler. Er ist Polizist und Kriminalkommissar im LKA Berlin, aber davon vermute ich mal beurlaubt, weil er auch Bezirksstadtrat seit 2023 für die CDU in Friedrichshain-Kreuzberg ist zu den Themen Jugend, Familie und Gesundheit. Neben dem Direktmandatenkandidat, sowas in der Art, ist er auch Kandidat für den Posten des Bezirksbürgermeisters für Friedrichshain-Kreuzberg. Genau, und last but not least haben wir Herrn Dallheimer, von Johannes Dallheimer von der FDP, in Mexiko geboren, als Adoptivkind in Nürnberg dann aufgewachsen, seit 2017 in Berlin, seit 2013 in der FDP. Sie haben schon für mehrere Bundespolitiker der FDP gearbeitet und sind seit 2025 politischer Referent beim VDIK, Verband der internationalen Kraftfahrzeughersteller, wenn das noch alles so stimmt. Genau. Damit gehen wir in eine kurze Runde. Vielleicht fangen wir diesmal auf dieser Seite an, dass, wie gesagt, jeder sich gerne maximal 3 Minuten kurz präsentieren darf, vor allem im Hinblick auf die Anliegen hier für den Kiez.
2: Ja, vielen Dank. Oh, ganz schön laut hier. Ich hatte es ein bisschen weiter weg. Vielen Dank für die Einladung heute, dass wir uns auch alle kennen. Einige habe ich bisher nämlich noch gar nicht gesehen, nur vom Wahlplakat. Jetzt habe ich dann nochmal die persönliche Freude, Sie und euch kennenzulernen. Und ich trete dieses Mal hier an in Friedrichshain-Kreuzberg. Dieser Wahlkreis ist ja in Friedrichshain und in Kreuzberg, weil mir manche Dinge in diesem Bezirk so nicht mehr gefallen und so nicht passen. Und ich glaube, dann ist das Beste, das demokratische Recht dann zu nutzen, zu sagen, gut, wenn die anderen Parteien das vielleicht nicht so machen, wie ich das gerne möchte, dann trete ich einfach selber an und versuche es besser zu machen.
0: Einen kurzen Hinweis, ich glaube, der Raum hallt hier sehr stark. Und ich möchte uns alle, mich eingeschlossen, daran erinnern, langsam zu reden, damit die Akustik das mitmacht.
2: Danke. Und genau, deswegen bin ich Mitglied schon seit längerem der FDP, aber dieses Mal nochmal angetreten für diesen tollen Wahlkreis. Und meine beiden großen Themen, die ich habe, ist einmal das Verkehrsthema. Es ist für mich eines der wichtigen Themen, weil man jeden Tag damit konfrontiert ist, egal was man für ein Fahrmittel benutzt, ob es das Fahrrad ist, ob das Auto ist, ob es der Bus ist oder ob es die Straßenbahn ist. Viele Dinge funktionieren in dieser Stadt nicht. Man kommt nicht von A nach B rechtzeitig oder auch vielleicht ist es noch gar nicht so gut angebunden, wenn man von Kreuz ganz auf der südlichen Seite nach Friedrichshain Nord fahren möchte, ist das oftmals mit ziemlich vielen Umwegen verbunden. Und das sind diese Dinge, die mich dann im täglichen Leben auch einfach stören. Und ich sage, da muss es doch irgendwie eine Änderung geben, da muss doch irgendwas passieren, damit man auch pünktlich von A nach B kommt, wenn man einen Termin hat, beispielsweise. Und das zweite Thema ist das Thema Sauberkeit hier im Bezirk. Ich lebe jetzt seit fast 10 Jahren hier in Friedrichshain-Kreuzberg, aber wenn ich mit Leuten spreche, die ihr ganzes Leben hier gewohnt haben, seit 20, 30, 40 Jahren, dann sagen die mir auch, es wird in manchen Dingen einfach schlimm für viele Leute, weil es wird dreckiger, es wird unsicherer, es ist nicht mehr so schön, wie es früher mal war. Und ich bin zwar keiner, der jetzt sagt, dass früher war alles besser, aber ich finde, dass wir die Zukunft schon so gestalten sollen, dass wir alle gut in diesem Bezirk zusammen leben können. Und wenn es Probleme gibt, dann müssen wir die auch ansprechen und dann müssen wir auch Lösungen finden, um diese Probleme zu behandeln. Und deswegen freue ich mich jetzt auf die Diskussion über genau diese Lösungen.
0: Eine Punktlandung, vielen Dank.
3: Ja, auch von mir erstmal einen schönen guten Abend und auch von mir vielen Dank für die Einladung. In der Tat war ich Kriminalkommissar, bin aber entlassen worden mit Rückkehrrecht, also nicht beurlaubt, das geht im Land Berlin an der Stelle nicht. Und war auf meiner Tätigkeit vom LKA vorher in Direktion 5, also sprich hier in Friedrichshain-Kreuzberg, Nordneukölln tätig. Das heißt, ich kenne den Bezirk sehr gut und den Wahlkreis hier aus meiner Arbeit. Und selbst wohne ich auch hier in dem Kiez seit mittlerweile 11 Jahren. Und habe damals angefangen, mich zu engagieren, auch in der CDU und damals wirklich, weil mich kleinteilige Themen gestört haben. Damals vorneweg zum Beispiel die rostigen Rohre über der Modersohnbrücke, die mittlerweile ja endlich weg sind. Das heißt, das ist schon mal gelöst, das Thema. Aber noch viele andere Themen hier im Kleinen, im Kiez, finde ich, können angegangen werden. Und da geht's schon mal vorneweg los, dass man endlich mal den Gehweg entlang der Stralauer Allee auf der Spree abgelegenen Seite vernünftig saniert und aus meiner Sicht dort auch dann wieder endlich Bäume pflanzt, weil das Ganze ist eine Allee und dafür finde ich, sind an der Straße schon relativ wenig Bäume vorhanden. Auf der Spree zugewandten Seite waren ja auch bis vor, ich glaube, 5 Jahren noch Bäume, die dann im Zuge der Sanierung auch verschwunden sind und nicht wieder aufgetaucht sind, was ich damals an der Stelle sehr schade fand. Weitere Themen natürlich auf jeden Fall, was mich, wenn ich durch den Kiez gehe, immer wieder wirklich nervt und stört, ist das Thema der Sauberkeit und da müssen wir auf jeden Fall ran, natürlich im Rahmen auch von Reinigungen, aber auch im Rahmen des Ordnungsrechts, weil die meisten Menschen in Berlin und auch hier im Kiez werfen ihren Müll halt nicht einfach irgendwie weg, aber die 5% wahrscheinlich, die es tun, ich glaube, die müssen lernen, dass das so nicht geht und wir als Gesellschaft sagen, stopp, das machen wir an der Stelle nicht mit. Und in meiner Tätigkeit als Stadtrat für Jugend, Familie und Gesundheit habe ich mich schon in den letzten 3 Jahren sehr stark dafür eingesetzt, dass wir hier im Bezirk, aber auch gerade im Kiez, viele Angebote haben für Jugendliche und Familien. Wir sind da auch Vorreiter berlinweit, was Familienzentren angeht zum Beispiel. Und das ist ein wichtiges Thema, das Ganze zu erhalten hier im Bezirk und gerade auch zu kombinieren, dass man dazu kommt, einfach den Austausch zu stärken zwischen Jugendfreizeiteinrichtungen und Schulen, dass die Kinder einfach an der Stelle gute Angebote haben und auch gut aufs Leben vorbereitet werden an der Stelle und das Ganze auch in Kombination mit sauberen Spielplätzen und Parks. Und ich glaube, da geht es vor allem erstmal darum, die Parks, die wir haben, die wirklich vernünftig instand zu halten, bevor wir uns wieder neue Projekte überlegen, die am Ende zwar einmal viel Geld kosten, aber dann im Laufe der Zeit nicht instand gesetzt werden, nicht sauber gehalten werden und dadurch am Ende eben nicht Familien zur Verfügung stehen. Und noch ein letztes Thema, was ich glaube, sehr gut ist und wichtig ist. Ich stelle immer wieder fest, dass hier im Rudolf-Kiez, aber auch im südlichen Boxhagener-Kiez oft Fahrradfahrer auf Gehwegen fahren und das machen die nicht, weil sie böse sind. Das machen sie oft, weil einfach Kopfsteinpflaster auf den Straßen ist an der Stelle. Und es gibt, finde ich, ein tolles Modellprojekt in der Korinthstraße hier unweit entfernt, wo das Kopfsteinpflaster abgefräst wurde. Und das hat durch wenig Kosten am Ende dafür gesorgt, dass Radfahrer entspannt auf der Straße im Kiez im Wohngebiet fahren können und gleichzeitig jetzt die Fußgänger auf dem Gehweg gehen können und dabei unbeschwert vorankommen. Und ich finde, das ist gute Politik, indem man alle mitnimmt an der Stelle und für relativ wenig Kosten dafür sorgt, dass stehende Strukturen erhalten bleiben und wir wirklich einen tollen, modernen Kiez haben.
0: Okay, eine Rückfrage kurz, wenn Sie jetzt sowohl zum Direktkandidaten gewählt werden, als auch zum Bezirksbürgermeister. Welchen Posten treten Sie dann an?
3: Ja, also erstmal beides ist ja unwahrscheinlich auf jeden Fall hier im Bezirk. Aber mein Herz schlägt für diesen Bezirk und von daher, wenn das der Fall sein sollte, würde ich mich sehr freuen und würde auf jeden Fall auf das Abgeordnetenhausmandat verzichten und hier im Bezirk Bezirksbürgermeister werden. Das ist doch vollkommen klar.
4: Ja, guten Abend von mir auch und vielen Dank, dass ich heute auch hier sein darf. Sie haben es vorhin erwähnt, ich bin 2016 aus Syrien nach Deutschland geflüchtet, 2017 bin ich zu den Grünen gekommen und deshalb ist einer der wichtigsten Themen, die ich immer begleitet habe, war Migration und Flucht. Und ich glaube, das ist ein Thema, was auch sehr relevant hier im Bezirk. Wir haben einer der höchsten Migrationsanteile berlinweit. Und ich kenne aus eigener Erfahrung, was gerade in unserem Migrationssystem nicht so gut läuft, was gut läuft. Und da habe ich vieles vor, um die Sachen zu verbessern für die Menschen, die hier vor Ort leben, aber auch für alle Menschen in Berlin. Zum Beispiel schnelleren Zugang zu Sprachkursen, zu Arbeitserlaubnissen. Aber auch, wir sehen bei der Anerkennung von Abschlüssen und Qualifikationen, dass das oft da zu kompliziert gemacht wird für die Menschen. Und das möchte ich auf jeden Fall einfacher machen. Vom Beruf her bin ich Informatiker, ich arbeite bei der Kreditanstalt für Wiederaufbau. Da bin ich nicht entlassen worden, sondern beurlaubt jetzt für die Zeit, für den Wahlkampf und hoffe, wenn ich das Direktmandat, dass ich dann für 5 Jahre beurlaubt werde. Ich bleibe Informatiker, das ist mein Beruf und deshalb ist Digitalisierung auch ein wichtiges Thema für mich. Und da kann man jetzt fragen, geht das jetzt den Leuten hier vor Ort, würde ich sagen, natürlich geht das den Leuten vor Ort was. Wir haben jetzt gesehen mit dem Hackerangriff auf das Berliner Senat, dass das alle betrifft und vom Beruf her bin ich Informatiker, ich arbeite im Bereich IT-Sicherheit und da kenne ich bei der KfW diese Schnittstelle zwischen Verwaltung und Technik und da habe ich auf jeden Fall ein paar Projekte, die ich gerne da besser machen möchte. Unter anderem zum Beispiel, dass wir eine Berlin-App einführen, die Beteiligungsverfahren einfacher macht. Ich glaube, das ist ein relevantes Thema hier vor Ort. Und das muss sich digitalisieren. Es gibt Beispiele auf dieser Welt, in anderen europäischen Städten, aber auch in Taiwan, wie man das viel einfacher und erreichbarer für viele Menschen macht. Ansonsten, natürlich bin ich hier Anwohner und die Themen vor Ort auch, die viele Menschen beschäftigen mich. Das sind zu hohe Mieten. Das sind zum einen auch Klimaanpassungsmaßnahmen. Ich habe für meine Kampagne, wahrscheinlich haben manche von Ihnen das gesehen auf meinen Plakaten, einen Slogan und zwar gegen Hitze und Hetze, weil ich glaube schon, dass das die zwei größten Bedrohungen, die wir derzeit haben. Zum einen fange ich an mit Hetze, das Erstärken des Rechtsextremismus, haben wir gesehen, jetzt in Sachsen-Anhalt und dem möchte ich entgegnen, indem ich menschenrechtsorientierte Migrationspolitik mache. Dazu habe ich vorhin was gesagt. Und dann komme ich zum zweiten Teil gegen Hetze. Wir leben jetzt in einer Zeit, wo wir wahrscheinlich in 20 Jahren, also wir erleben eine Hetze-Sommer nach dem anderen, aber wahrscheinlich, wenn wir in 20 Jahre zurückblicken werden, dann werden wir sagen, 2026, das war richtig cool, richtig kalt damals. Und ich möchte in einer Welt leben, in dem meine Kinder, die ich noch nicht habe, aber vielleicht, wenn ich die habe, aber unsere Kinder keine Angst vor der Zukunft haben. Und deshalb müssen wir jetzt alles dafür tun. Das beginnt auch vor Ort, indem wir mehr Bäume pflanzen, mehr coole Orte, mehr Trinkbrunnen, aber auch, indem wir die großen Aufgaben auf Landesebene angehen, zum Beispiel die Wärmewende im Bereich Gebäudesektor, aber auch, dass wir unseren Beitrag zum Klimaschutz leisten. Und wenn wir das hier jetzt in einer Stadt wie Berlin, in einem Land wie Deutschland nicht schaffen, dann kann man sich die Frage stellen, wie sollen es andere es schaffen? Und deshalb sind das die zwei wichtigsten Themen für mich. Zum einen dieser Kampf gegen die Klimakrise und wie wir das vor Ort realisieren können. Und zum anderen, wie wir unsere Gesellschaft zusammenhalten. Und dazu möchte ich einen Beitrag leisten, indem ich zu einer besseren Migrationspolitik beitrage.
5: Gut, auch von mir einen schönen guten Abend. Übergreifend ist sicher die Wohnungsfrage das wichtigste Thema in der Stadt. Hier zum einen der Wohnungsneubau, aber natürlich auch den effektiveren Mieterschutz, den wir nur, sage ich mal, durch zusätzliche Bundesgesetze nachhaltig oder bessere Bundesgesetze hinkriegen werden. Dann natürlich mein Herzensthema, mehr Verkehr auf die Schiene, sowohl Personen als auch Güter. Und als vermögenspolitischer Sprecher möchte ich natürlich auch das Vermögen Berlins, also vor allem die Grundstücke und die Landesbetriebe, möglichst gut einsetzen und dann auch nach Möglichkeit mehren und weiterentwickeln. Wenn ich mir hier vor Ort die Situation angucke, das Ostkreuz kann sicher noch besser werden. Die zwei Beamtenwohnhäuser müssen noch entwickelt werden. Das Fahrradparkhaus muss noch gebaut werden. Der Regionalbahnsteig unten könnte noch länger werden. Also da ist noch einiges zu tun. Der Rudolfplatz, der ist ja neu gemacht worden, die Schule auch. Die WBM hat hier schon Wohnungsbestände verdichtet. Wir können auch nicht hier im Kiez alle Wohnungsneubauprojekte abbilden, weil wir ja schon sehr verdichtet sind. Dann gibt es hier gegenüber der Glühlampe ja noch ein Haus, das Berlin bekommen hat aus einer Restitution, wo die Hälfte Wohnhaus ist und die Hälfte Gewerbe. Das Haus muss saniert werden, aber es soll natürlich so saniert werden, dass hier niemand raussaniert wird. Also das wird nochmal eine Herausforderung. Und also da ist ja auch, soweit ich weiß, das letzte Plumpsklo in meinem Wahlkreis und das muss natürlich jetzt auch mal geändert werden, auch wenn die Leute da billig zur Miete wohnen, aber das muss man mal anfassen, ohne dass dann die Miete auch durch die Decke geht. Die Situation an der Warschauer Straße ist sicher städtebaulich eine Katastrophe. Jetzt mal unabhängig von den Bebauungsplänen, die da sind. Vielleicht sind die auch eine Chance. Aber der Bahnhof und so wie die Straße ist und auch die Situation mit der Straßenbahn, die ja nach Kreuzberg verlängert werden soll, also ist da sicher eine ganze Reihe zu tun. Und auch der Markgrafendamm und die Stralauer Allee können sicher auch noch eine bessere Entwicklung bekommen. Und ich denke, das sind mal die wichtigsten Themen hier vor Ort. Sportplatzflächen jetzt hier im Kiez oder der Rudolfplatz sind natürlich sehr übernutzt. Und deswegen muss man auch nochmal gucken, was jetzt hier mit dem Grundstück gegenüber der Kirche ist, wo so ein kleiner Wald entstanden ist, zwischen Kita und Wasserwerk, was da eigentlich der aktuelle Stand ist und ob es da nochmal eine Chance gibt, es auch wieder zurückzubekommen.
0: Auch Ihnen noch eine ganz kurze Frage, weil es sicherlich auch viele Leute heute beschäftigt nach den gestrigen Enthüllungen, kann man nicht sagen, nachdem gestern bekannt wurde, dass es eine Razzia bei Ihrem Spitzenkandidaten gab. Die SPD steht ja ohnehin nicht besonders gut da in den Umfragen. Mit wie viel weiteren Verlusten rechnen Sie denn jetzt auf Grundlage oder als Reaktion?
5: Also der Wahlkampf ist ziemlich verrückt und wir haben ja noch 10 Tage, also deswegen will ich nichts weiter ausschließen. Zu der Sache kann ich aber ganz klar sagen, dass Steffen Krach hier ja gleich in die Offensive und in die Transparenz gegangen ist und um die Spende, die es hier geht, die haben wir über Weihnachten bekommen und da hat natürlich bei uns wie überall in Berlin in den Büros keiner gearbeitet und nachdem wir dann wieder zur Arbeit gegangen sind, wurden die eingegangenen Spenden besprochen und diese Spende auch sofort zurückgegeben. Also wir haben von diesem Herrn keine Spende angenommen und tragen hier auch bei den Ermittlungsbehörden zur Aufklärung bei. Aber es ist natürlich schon komisch, dass jetzt 11 Tage vor dem Ende des Wahlkampfs in das Kurt-Schumacher-Haus zu mir 5 Beamte aus Hannover kommen und zu Herrn Krach in seine Wohnung das haben die Kinder auch mit ansehen müssen, 9 Beamte kommen. Und ich bin sehr gespannt, wie das so ausgeht. Heute würde ich sagen, dass das so ausgeht wie bei Olaf Scholz 21. Da war ja letztendlich auch nichts an diesen Durchsuchungen dran. Und am Ende war es ein Justizskandal. Und Olaf Scholz ist Bundeskanzler geworden. Und deswegen vielleicht hat ja Herr Krach hier noch die Chancen, regierender Bürgermeister zu werden.
0: Genau, die Razzia als Wendepunkt. Können Sie das Mikro noch weitergeben an Ihre Nachbarin?
6: Also ich habe vorhin kurz so ein bisschen, so reagiert, Perleberg geboren, das stimmt, ist heute Brandenburg, war aber, als ich geboren wurde, noch Bezirk Schwerin und ich bin tatsächlich in Mecklenburg aufgewachsen, deswegen nur mal so nochmal als kleine Korrektur, Brandenburg ist aber auch schön, darum geht's nicht. Und ich bin vor 20 Jahren zum Studium damals nach Berlin gekommen, habe gleich dann in Friedrichshain gewohnt und bin da auch nicht mehr weggezogen, also die Wohnung habe ich gewechselt, aber den Bezirk nicht mehr. Und als ich hierher gezogen bin, war ich in meiner ersten Zweier-WG mit meiner damals sehr guten Freundin. Und ich habe damals 200 Euro Miete gezahlt. Altbau, Frankfurter Allee, Hinterhaus. Und heute zahlt eine Studentin oder ein Student in Berlin ungefähr 650 Euro im Durchschnitt für ein WG-Zimmer. Ja, und das sind halt einfach Steigerungen, die in den letzten Jahren stattgefunden haben hier in Berlin, die einfach enorm sind und die immer mehr Menschen ja in höchste Not bringen. Nicht nur dazu, dass immer mehr vom Lohn für die Miete drauf geht, sondern auch, dass tatsächlich Verdrängung stattfindet, dass es Eigenbedarfskündigungen gibt, dass Menschen auch Wohnungen, in denen sie lange gelebt haben, verlassen müssen, weil der Vermieter das nicht länger zulässt und so weiter. Und ich glaube, das ist nicht nur eine Katastrophe für die Menschen selbst, sondern auch für Nachbarschaften und so ein Kiez, wie er so zusammenwächst. Und deswegen ist die Mietenfrage die größte soziale Frage unserer Zeit, hier auch in Berlin im Besonderen. Und deswegen wollen wir als Linke unter anderem einen Mietendeckel bei den landeseigenen Wohnungsunternehmen wieder einführen. Sie erinnern sich vielleicht an die Zeit, als wir mal einen für ganz Berlin hatten. Das wurde ja dann von CDU und FDP beklagt, sodass dann die Gerichte entschieden haben, dass das nur auf Bundesebene möglich ist, wo die Linke jetzt da auf Bundesebene für kämpft. Aber bei den landeseigenen Wohnungsunternehmen können wir das auch jetzt wieder einführen, dass zumindest in den nächsten Jahren die Mieten minimal steigen und nicht mehr so durch die Decke gehen können. Und genau, ich glaube, Forderungen machen wir wahrscheinlich eh noch mal. Deswegen muss ich jetzt noch nicht alles aufführen. Aber was mir im Kiez auch wichtig ist, dass das eine tatsächlich die Situation mit den Schwimmbädern und Schwimmmöglichkeiten. Wir haben in Friedrichshain gar keinen Ort mehr, wo man schwimmen gehen kann. Und in Kreuzberg gerade aktuell noch das Prinzenbad oder Sommerbad Kreuzberg heißt es heute. Und das ist halt einerseits ein Problem für die Kinder, die nicht mehr schwimmen lernen können oder weite Fahrten durch die halbe Stadt gekarrt werden müssen, um Schwimmunterricht zu nehmen. Zum anderen aber auch in den immer heißer werdenden Sommern aufgrund des Klimawandels halt auch Orte zum Abkühlen fehlen. Und jetzt wissen wir alle, dass Schwimmbäder bauen und sanieren wahnsinnig viel Geld kostet. Aber was zumindest in Friedrichshain ein bisschen Abhilfe schaffen könnte, ist, wenn endlich das Badeverbot in der Spree fallen würde. Denn die Spree ist tatsächlich mittlerweile von der Wasserqualität wieder so gut, dass man darin baden kann, wenn nicht gerade ein starker Regenfall wäre. Aber da kann man ja auch einen pragmatischen Umgang mit finden. Dann kann man halt ein paar Tage mal nicht rein. Und an der Stralauer Halbinsel da auch mal ins Wasser springen zu können, glaube ich, würde zumindest schon mal für ein paar Leute auch Abhilfe schaffen. Und das andere ist aber tatsächlich, da bin ich mir auch mit Herrn Dallheimer einig, ist das ganze Thema Müll. Wir haben als Linke ja im letzten Jahr über 350.000 Türen geklopft und das dritthäufigste Problem, was genannt wurde, war halt tatsächlich die Müllproblematik. Sperrmüll, verdreckte Spielplätze, vermüllte Parks. Und was ich glaube, was aber da wichtig ist, ist, dass es nicht nur hilft, Strafen zu erhöhen, weil am Ende werden oft die Verursacher sowieso nicht gefunden, sondern halt Müllentsorgung zu erleichtern. Und deswegen wollen wir unter anderem, dass Sperrmüllabholung direkt zu Hause für die, die halt keinen Führerschein haben oder kein Auto, auch kostenlos wird. Und ich finde aber, ein Punkt daran ist auch, ich glaube, wir alle wissen, nur mehr Mülleimer bringt jetzt auch nicht unbedingt den Erfolg und dann wird es doch daneben geschmissen oder doch auf die Straße gestellt. Und ich glaube aber, dass auch gerade diese dass Menschen die Kieze und die Nachbarschaften immer wieder verlassen müssen, auch aufgrund der Mietsteigerung und anderem, dass das auch dazu führt, dass sich die Leute nicht mehr zu Hause fühlen. Und ich war vor ein paar Tagen in der Düttmann-Siedlung in Kreuzberg und da hat ein Bewohner gesagt, wenn ich nicht mal mehr die Sicherheit habe, dass ich meine Wohnung halten kann oder dass ich in meiner Wohnung bleiben kann, warum nenne ich mich dann überhaupt noch Berliner? Dann könnte ich auch XYZ heißen, hat er gesagt. Und ich glaube, dass zum Berlinersein auch gehört, ein sicheres Zuhause zu haben.
0: Auch an Sie noch eine kurze Rückfrage, da Sie ja eben auch Co-Landesvorsitzende der Linken sind und in den letzten Tagen ja immer mal wieder auch das Thema aufgetaucht ist, ob die Linke, wenn sie denn jetzt die stärkste Partei werden sollte, überhaupt Bock hat auf Regierungsverantwortung. Und daher die Frage, wäre das für Sie ein Regierungs- oder ein Oppositionsauftrag?
6: Also wenn wir als Linke hier stärkste Kraft werden in Berlin, ist das ganz klar auch ein Regierungsauftrag. Und unsere Bürgermeisterkandidatin Elif Eralp ist auf jeden Fall sehr bereit, dieses Amt auch zu übernehmen. Und ich würde mich sehr freuen, wenn es tatsächlich einen Politikwechsel geben würde hier in Berlin.
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0: Gut, dann steigen wir jetzt in die Themen ein. Ich habe angekündigt, dass wir uns mit Stadtentwicklung beschäftigen und damit würde ich jetzt erstmal zu dem wichtigsten oder wahrscheinlich wichtigsten Stadtentwicklungsprojekt hier im Kiez gehen, dem Hochhaus, das hier um die Ecke gebaut werden soll in der Rudolfstraße 18. Es soll 167 Meter hoch werden. Wahrscheinlich wissen das viele von Ihnen, aber ich wiederhole es trotzdem nochmal, ungefähr 52 Etagen. Es sind 1000 Wohnungen ungefähr angekündigt, davon soll ein Drittel gefördert sein, wobei die wiederum wahrscheinlich in den Sockelgebäuden sind und nicht oben mit der besten Aussicht. Der Bezirk hatte für das Areal zunächst ein Planungsverfahren, wo Gewerbe in Blockrandbebauung entstehen sollte, also ein komplett anderes Konzept. Dann hat aber der Senat das Verfahren im April 2025 an sich gezogen und führt das nun im beschleunigten Verfahren durch, also genau, um dort diesen Turm hinbauen zu können. Es gibt Kritik unter anderem deswegen, weil die Wohnungen, also Hochhäuser sind grundsätzlich teuer im Bau und dass dann vielleicht viele der Wohnungen im Turm nicht leistbar sein könnten und dass hier die Infrastruktur im Kiez ohnehin recht überlastet ist. Bevor wir da jetzt in die Tiefe einsteigen, würde ich gerne mal so ein ganz kurzes Stimmungsbild einholen, wer sich hier eher befürwortend oder eher ablehnend diesem Bauprojekt gegenüber verhält. Wenn jetzt jemand sozusagen von Ihnen neutral dagegen ist, würde ich zunächst diese Hände mal kurz in die Höhe bitten. Keine neutrale Stimmen, okay. Gibt es Befürworter unter Ihnen? Und Sie beiden sind Befürworter, hier sehe ich keine Befürworter und Sie sind dann, also vermutlich alle Gegner. Bei Herrn Heinemann ist ja das Interessante, dass also die Fraktion offenbar nicht ganz auf der gleichen Linie ist wie die ebenfalls SPD-geführte Senatsverwaltung, die ja dieses Verfahren vorantreibt. Können Sie dazu was sagen, wenn man jetzt die SPD wählt? Wählt man dann eher die Linie der Senatsverwaltung oder eher die Linie der Fraktion, die offenbar etwas kritischer dem Bauvorhaben gegenübersteht?
5: Also der Bebauungsplan ist ja jetzt nicht zustande gekommen. Heute war die letzte Sitzung des Abgeordnetenhauses und deswegen wird es sicher nochmal in einer neuen Koalition, die ja kommen wird, das ist ja völlig klar, wenn man jetzt die Umfragen sieht, dazu nochmal eine Diskussion geben. Und ich habe es ja schon gesagt, die Situation an der Warschauer Straße insgesamt mit der Verbindung hier zum Kiez und auch zum Bahnhof ist aus meiner Sicht so nicht ideal. Und deswegen muss man hier alle Interessen auch nochmal zusammen sehen. Also es gibt hier Interessen zu bauen. Die gibt es ja auch nicht nur von dem Projekt, was Sie jetzt genannt haben, sondern auch Anschütz will ja hier auf einer kleinen Fläche nochmal bauen. Dann ist aber die Situation städtebaulich insgesamt schwierig. Und ich finde, so wie der Bahnhof sich darstellt, ist es eine absolute Fehlplanung. Und deswegen muss man auch mal überlegen, ob man nicht auch mit städtebaulichen Verträgen hier einiges zusammenbringen kann. Also in meiner Idealvorstellung müsste der Bahnhof unter der Brücke durchgezogen werden und von beiden Seiten der Brücke gut erreichbar sein. Und vielleicht kann man das ja als Interessenausgleich auch nochmal ins Spiel bringen, dass natürlich an so einem Knotenpunkt von U, S-Bahn und Tram auch gearbeitet und gelebt werden kann. Das ist auch klar. Aber ob es in dieser Dimension oder Höhe sein muss, das wird sicher nochmal diskutiert werden.
0: Aber wir halten trotzdem fest, dass man nicht genau weiß, welche Position dann...
5: Nein, es wird auf jeden Fall nicht die Planung Stand heute geben, sondern meiner Prognose nach eine neue Planung. Und ich habe gesagt, was ich dabei wichtig finde. Aber ich sage auch nicht, dass das jetzt hier eine grüne Wiese wird und wir jetzt an der Warschauer Straße gar nichts mehr machen.
0: Aber zum Beispiel die Höhe bleibt bestehen?
5: Na, ich habe ja auch gesagt, auch über die Höhe kann man ja noch mal reden. Na, es gibt ja hier den historischen Hochpunkt, dann gibt es natürlich den Amazonentower, dann gibt es ja auch das Bebauungsplanverfahren, was in den nächsten 3 Jahren zum RAW-Gelände gemacht werden kann. Und das muss man, denke ich, alles noch mal zusammen denken. Also, aber das ist natürlich jetzt auch nicht Berliner Traufhöhe, 22 Meter wird, das ist auch klar. Genau.
0: Das Mikrofon hätte ich gerne. Danke. Ich würde es nämlich gerne mal hier rüber geben. Naja, Sie dürfen sich aufteilen. Was sind Ihre Argumente? Warum meinen Sie, dieses Hochhaus soll kommen? Kritikerargumente habe ich ja eben auch schon kurz vorgebracht. Die Wohnungen dort könnten sehr teuer werden zum Beispiel. Natürlich entstehen auch Sozialwohnungen, aber der Großteil mit 2/3 wäre ja trotzdem frei finanziert und aufgrund von hoher Baukosten vermutlich auch wirklich relativ hochpreisig. Wer würde denn da einziehen?
3: Sie haben es ja gesagt, es wird eine Mischung entstehen in dem Haus, 30% auch sozial gebunden. Das heißt, da werden durchaus Wohnungen auch entstehen im unteren Preissegment und mittleren Preissegment. Natürlich werden die Wohnungen, die frei finanziert sind, auch im höheren Preissegment sein. Was gibt in dieser Stadt auch Leute, die hier schon wohnen, die auch hierher ziehen, die wirklich in dieser Stadt auch gutes Geld verdienen, wenn sie in Startups arbeiten, in bestimmten Branchen und so weiter, sich auch an der Stelle diese Wohnung leisten werden. Da bin ich überzeugt von. Und natürlich, ich wohne auch hier im Kiez. Und ich habe auch nicht die Traumvorstellung, jawohl, da kommt jetzt so ein Riesenhochhaus quasi in meinem Kiez. Aber wir alle beklagen uns so, wir haben es gerade länglich gehört, wir haben zu wenig Wohnungen in der Stadt, wir haben ein Wohnungsproblem, wir haben zu wenig Grünflächen in der Stadt, wir versiegeln zu viel. Und da müssen wir einfach nur mal in der aktuellen Zeit, glaube ich, auch in die Höhe bauen, um eben auf möglichst wenig Fläche auch möglichst viel Wohnraum zu schaffen. Und das schaffen wir nur, wenn wir halt wirklich auch in die Höhe bauen. Wenn wir jetzt sagen, okay, wir gehen runter von der Höhe, werden auf gleicher Fläche auf jeden Fall weniger Wohnungen entstehen. Und das Problem, und es wurde angesprochen, als Frau Wolter vor etlichen Jahren nach Berlin gezogen ist, lagen die Mieten noch bei 200 Euro für ein WG-Zimmer. Warum war das denn so? Das war so, weil damals in Berlin unglaublich viele freie Wohnungen da waren und der Wohnungsmarkt entspannt war. Und es braucht einfach, damit Umzugsketten auch funktionieren, weil Leute eine kleinere Wohnung brauchen, wenn sie älter werden und die Kinder ausgezogen sind oder größere Wohnungen, braucht es ungefähr 3% in der Stadt an Leerstand, damit eine gewisse Fluktuation entstehen kann. Das heißt, laut Berechnungen von Instituten bräuchte man in Berlin 133.000 Wohnungen. Und darum stelle ich mich nicht hin und sage, okay, ich möchte zwar Wohnungen haben, aber jetzt hier nicht, da nicht und da nicht. Ich glaube, wir müssen wirklich, wo Potenziale schauen. Und ich finde ehrlicherweise aktuell diesen Sixpark-Platz eigentlich wirklich attraktiv. Und ich glaube, da kann man schon städtebaulich mehr draus machen.
0: Okay. Herr Dahlheimer.
8: Wir als FDP haben grundsätzlich das Konzept der Berliner Mischung, so nennen wir das, 33% Sozialwohnungen, 33% für Kunst und Gewerbe und 33% dann für hochpreisigere Wohnungen. Das wäre dann vielleicht mal ein anderes Konzept, über das man Hahnemann hat es gerade schon gesagt, über viele Dinge auch reden kann, gerade auch mit den Anwohnern. Das ist oftmals vom zumindest Grünen Bezirksamt oft versäumt worden, bei anderen städtebaulichen Sachen mit den Anwohnern vor Ort zu sprechen. Deswegen sollte man die auf jeden Fall, also sie alle, da stärker mit einbeziehen, am Schluss, wie es aussehen soll. Aber ich stimme da Herrn Kindler in einem Punkt natürlich zu. Wenn wir sagen, wir wollen mehr bauen, wir brauchen günstigeren Mieten in dieser Stadt, dann sagt natürlich jeder Kiez, ja, aber nicht bei mir. Und das verstehe ich natürlich, dass man hier dann sagt, ja, ein Hochhaus hier bei mir, das ist natürlich blöd, aber das wird natürlich jeder andere Kiez auch sagen, naja, dann bauen wir halt keine Hochhäuser, dann bauen wir halt, also wo sollen wir die hinbauen? Also wir können die an den Stadtrand bauen. Jetzt ist es natürlich sehr attraktiv, hier in der Innenstadt zu leben. Die meisten Leute, die hierher ziehen, wurde ja auch gerade schon gesagt, wenn man als junge Studentin oder junger Student hierher zieht, dann möchte man meistens in den coolen Kiezen wohnen. Das ist Friedrichshain-Kreuzberg, das ist vielleicht noch Neukölln-Nord und das ist vielleicht noch ein Teil von Mitte. Aber da ziehen die Leute, und Prenzlauer Berg habe ich jetzt noch vergessen, aber da wollen die Leute eben hinziehen. Und dann müssen wir auch Wohnungen schaffen, damit die Leute hier auch wohnen können. Und deswegen finde ich es richtig zu bauen. Wie hoch das am Schluss wird und wie viel, und wie gesagt, mit der Berliner Mischung ist das nochmal ein anderes Konzept, das wir mit reinbringen. Das fände ich sehr gut, wenn wir da offen drüber diskutieren. Aber dass wir bauen müssen, das betrifft dann jeden Kiez, finde ich erstmal eine richtige Ansicht.
0: Also aber die Höhe stellen Sie auch in Frage?
8: Ja, wenn wir mit den Anwohnern darüber sprechen, was man sich wünscht, muss man einen Kompromiss finden in der Politik. Ich glaube nicht, dass die Politik einfach von oben herab irgendwelche Sachen planen kann, ohne die Anwohner vorher zu fragen. Aber es wird höher sein als ein normales Haus.
0: Und was wäre so die Höhe, die Sie sich dann vorstellen könnten?
8: Wie gesagt, da müssen wir mit allen Leuten, die hier sind, drüber sprechen, was man sich vorstellen kann. Ich finde, wir brauchen keinen zweiten Amazon Tower, der dann direkt daneben genauso hoch ist.
0: Nach aktuellem Stand soll das Gebäude ja höher werden als
8: genau,
0: Amazon Tower.
8: Deswegen finde ich, ein niedrigeres Gebäude kann ich mir sehr gut vorstellen, dass das ein Kompromiss wäre für alle Anwohnerinnen und Anwohner.
0: Okay. Herr Altawil, denken Sie, man braucht keine neue Wohnung? Oder inwiefern sind Sie Kritiker dieses Projekts?
4: Also ich glaube schon, das wurde vorhin gesagt, habe ich auch vorhin gesagt, das Mietenproblem ist das größte Problem, was wir hier haben. Und um das zu lösen, braucht man eine Mischung aus verschiedenen Maßnahmen. Eine davon ist auf jeden Fall, dass man neue Wohnungen bauen sollte. Aber um das Mietenproblem zu bekämpfen, braucht man Wohnungen, die bezahlbar sind. Und deshalb bin ich, dass man an bestimmten Stellen, ich bin dagegen, dass man zum Beispiel Grundflächen verdichtet. Wir leben in einer der dicht bebausten Bezirke Berlins oder der dicht bebauste Bezirk Berlins. Und deshalb will ich genau gucken, ob eine Nachverdichtung Sinn macht oder ob das keinen Sinn macht. Und beim Neubau will ich, dass vor allem bezahlbarer Wohnraum gebaut wird. Und wir sehen hier bei diesem Turmprojekt, dass das zwei Prinzipien verfolgt, maximale Höhe und maximale Rendite. Und deshalb lehne ich das ab.
0: Danke. Ich weiß nicht, ob Sie noch zusätzliche Kritikpunkte haben, Frau Wolter, sonst würde ich Ihnen eine andere Frage zu dem Projekt stellen. Also Sie können das auch verbinden, aber das Verfahren ist jetzt ja schon relativ weit gediehen. Und es gibt ja einen durchaus berechtigten Wunsch von Projektentwicklern, auch eine gewisse Planungssicherheit zu haben, ungeachtet, ob man jetzt das Projekt befürwortet oder nicht. Wie würden Sie mit dem dann bestehenden Stand des Projekts umgehen, wenn Sie ja auch das Projekt kritisch sehen? Genau, wie macht man da weiter? Von vorne, wenn man das Projekt, also wenn man das Hochhaus grundsätzlich ablehnt, oder wie würde eine linke Stadtentwicklungsverwaltung das führen?
6: Naja, das ist ja oft das Problem, dass dann, wenn halt die Probleme besonders sichtbar werden, also wenn es eigentlich kurz davor ist, gebaut zu werden, dann sind oft alle Verabredungen, alle Verträge schon geschlossen. So, und dann muss man natürlich gucken, was ist rechtlich überhaupt noch möglich, selbst wenn ich als ein falsches Projekt finde, was man daran ändern kann. Ja, ich kann ja jetzt auch nicht einfach den Amazon Tower wieder abreißen, auch wenn ich nicht gut finde, dass er da überhaupt entstanden ist, weil ich ehrlich gesagt überhaupt nicht verstehen kann, wie man bei Millionen Quadratmeter Leerstand von Bürofläche eigentlich immer noch weiter Büroräume baut. Ist mir unverständlich. Und Wohnraum den braucht es natürlich auch und es braucht natürlich auch Neubau. Aber auch da wiederum, wir haben das direkt, das ganze RAW-Gelände. Ja, da sind die Clubs, da findet Musik, Kultur statt, da gibt es Swing, Tanzen und so weiter. Und da ist ja eigentlich der Konflikt dann schon vorprogrammiert. Also wenn dann halt Wohnungen entstehen, ich meine, die Clubs sind jetzt quasi auch angewiesen, die müssen jetzt ihre Lärmschutzkonzepte überarbeiten. Das ist natürlich für die Clubs auch nochmal eine Belastung und so weiter. Aber alles schön und gut. Aber wenn dann halt da Menschen direkt in unmittelbarer Nähe wohnen, dann beschweren sie, so, und dann zerstört man womöglich einen der wichtigsten Kulturorte, den es Berlin noch gibt, ja, von, also was Clubkultur angeht. Und da finde ich das, würde ich es viel sinnvoller finden, an Orten zu bauen, auch Wohnungen zu bauen, wo man nicht in so eine Nutzungskonflikte so stark gerät. Und klar, es gibt auch die ganzen Debatten um Nachverdichtung. Ich finde, da muss man auch genau gucken und würde jetzt auch nicht sagen, jede Nachverdichtung ist Quatsch, aber es gibt ja auch noch diverse Flächen in Berlin, die ausgewiesen sind, die Bauland sind. Und die sind natürlich jetzt nicht alle in der Innenstadt, aber am Rand. Und da können natürlich auch neue Wohnquartiere entstehen, auch in die Höhe zum Teil. Ja? Ich bin gar nicht dagegen, auch in die Höhe zu bauen. Und wenn man aber dann halt sagt, okay, nur, man kann dann nur noch an den Rand ziehen, fänden wir richtig, wenn bei den landeseigenen Wohnungsunternehmen bei Umzug in das dort quasi dann, oder wenn eine Wohnung frei wird, dann nur noch Menschen mit Wohnberechtigungsschein dort einziehen können innerhalb des Rings, oh Entschuldigung, da muss man keine Angst haben oder viele jedenfalls nicht, weil 60% der Berlinerinnen und Berliner sind mittlerweile wohnberechtigungsscheinberechtigt. Genau, das heißt, man muss auch immer in den Bestand und nicht nur in den Neubau.
0: Aber das heißt trotzdem nochmal die Frage, wie würden Sie denn dann mit dem Verfahrensstand umgehen? Sie haben ja eben gesagt, man kann den Amazon Tower nicht wieder abreißen. Wie radikal würden Sie dieses Projekt neu planen?
6: Also es gibt ja jetzt den Kompromiss auch genau überhaupt, was das ganze Areal um das RAW-Gelände angeht, dass jetzt doch die Clubs nicht alle gehen müssen und so weiter und so fort. Und ich würde mir das gerne nochmal angucken und das, was rechtlich möglich ist, um auch diesen Bau zu verhindern, würde ich ausreizen.
0: Da die Zeit rennt, gehen wir jetzt vielleicht zum größeren Wohnthema über, das ja die Stadt übergeordnet betrifft. Ich möchte noch mal kurz was aufgreifen, was Sie eben gesagt haben, Herr Kindler. Zur Vorbereitung schon mal hier rüberreichen. Sie haben gesagt, es braucht 3% Leerstand für sozusagen einen guten Wohnungsmarkt in der Stadt. Im Moment ist der Leerstand sehr viel geringer, weil die Wohnungssituation so ist, dass wir sehr knapp nur mit Wohnraum ausgestattet sind. Nun ist es aber so, dass es ja im Sinne von keinem einzigen Projektentwickler ist, Leerstand zu bauen. Wie stellen Sie sich denn vor, dass das funktioniert, dass man Leerstand baut und dadurch sich der Markt entspannt?
3: Natürlich baut niemand sofort Leerstand, das ist ja auch an der Stelle vollkommen klar, aber es gibt ja Interesse in dieser Stadt, dass Projektentwickler und auch landeseigene Unternehmen, über die haben wir jetzt noch gar nicht gesprochen, auch in der Stadt Wohnungen bauen. Und der Idealfall ist natürlich, wir haben einen gewissen Anteil von Leerstand und der Mieter hat wieder sein ureigenstes Recht zurück, nämlich zu sagen, wenn der Vermieter scheiße ist, sage ich jetzt mal so, dann ziehe ich um und suche mir eben eine andere Wohnung. Und das war in dieser Stadt auch mal möglich. Und das würde eben dazu führen, dass am Ende die Preise zumindest geregelter werden und vor allem auch ein besserer Service da wäre seitens der Eigentümer, weil sie eben zufriedene Mieter möchten. Das sehen wir aktuell. Es gibt klar auch viele, die machen das immer noch sehr gut. Es gibt viele Vermieter, die einfach wissen, okay, mein Mieter kann ja gar nicht weg. Das heißt, ich kann dieses Haus verfallen lassen, ich kann einen schlechten Kundenservice bieten und so weiter. Und das kriegt man halt nur dann hin, wenn man im Endeffekt wieder eine Konkurrenz hat zwischen den Vermietern. Aber natürlich aktuell haben wir einen Markt, der ist ja angespannt und darum braucht es ja auch Regularien. Und darum müssen wir auch natürlich den Markt an der Stelle regulieren und das wird ja auch getan. Es gibt eine Mietpreisbremse in Deutschland und da muss man wirklich auch Law and Order im besten Sinne machen und ganz klar sagen, wer gegen die Mietpreisbremse verstößt, der muss auch wirklich hart sanktioniert werden. Und darum bin ich auch froh, jetzt auf Landesebene der schwarz-rote Senat das Mietenkataster auf den Weg gebracht hat, um erstmalig auch zu erfassen, wo verstoßen eigentlich Wohnungsbaukonzerne, Eigentümer gegen die Mietpreisbremse und wo nicht, um dann auch sanktionieren zu können. Und das ist, glaube ich, der richtige Weg, sich die Leute rauszusuchen und auch zu sanktionieren, die dagegen verstoßen und nicht pauschal alle Eigentümer, Vermieter als böse abzuqualifizieren und mit Enteignungen zu drohen.
0: Enteignen ist vielleicht das Stichwort. Ich gebe das Mikro wieder hier einmal rüber. Vergesellschaftung ist ja eins der Hauptthemen, mit denen die Linken jetzt den Wahlkampf bestritten hat. Oder auch viele andere haben es zum Hauptthema gemacht, aber jedenfalls ein wichtiges Thema der letzten Monate. Gleichzeitig ist es natürlich was, was sich jetzt überhaupt nicht schnell umsetzen lässt. Wie schnell würde denn Ihrer Hoffnung nach da ein Effekt für MieterInnen spürbar und für wen genau und welche Effekte wären das?
6: Ja, also das ist tatsächlich genauso, wie Sie sagen, dass die Umsetzung des Volksentscheids Deutsche Wohnen und Co. enteignen, das wird Jahre dauern. Das ist so. Und wir finden aber richtig, dass auch gerade nachdem der Volksentscheid 2021 von der Mehrheit der Berlinerinnen und Berliner positiv entschieden wurde, dass es auch für jede Regierung eigentlich zwingend ist, sich auch diesem Volksentscheid halt auch anzunehmen und ihn auch umzusetzen. Und die Vergesellschaftung ist auch deswegen sinnvoll, damit man eben mehr Wohnungen wieder in die öffentliche Hand holt. In Wien zum Beispiel sind 60% der Wohnungen in genossenschaftlicher, gemeinnütziger oder städtischer Hand. Und da gibt es halt viel mehr noch bezahlbaren Wohnraum als in Berlin, wo es nur, glaube ich, 35% sind ungefähr. Und diesen Anteil wollen wir erhöhen und das wäre über die Vergesellschaftung möglich. Tatsächlich ist es aber so, dass das erstmal nicht direkt einen Effekt hat, sondern erstmal muss man ein Gesetz gemeinsam erarbeiten, dann muss man das verabschieden, dann wird vermutlich geklagt von der Seite da drüben und dann muss das erstmal wieder geprüft werden und das wird eine Weile dauern, aber ich finde das total richtig, das zu versuchen, weil das Grundgesetz mit Artikel 15 ermöglicht uns ja auch die Vergesellschaftung. Und es gibt ja auch einen Finanzierungsplan, kann ich auch gerne nochmal erläutern, aber wie das auch möglich ist, auch mit dem Haushalt, den wir hier haben in Berlin. Und es würde aber, ich sag mal, erstmal dazu führen, nur dass die Mieten nicht immer weiter steigen. Mittelfristig führt es halt dazu, dass wir überhaupt wieder kontrollieren können, wie halt Mieten sich entwickeln und man hat überhaupt wieder eine demokratische öffentliche Kontrolle über die Entwicklung der Mieten, auch vor allen Dingen bei den kommunalen. Und dann eben auch, sind ja dann nicht kommunale, sondern gehören dann einer Anstalt öffentlichen Rechts, die dann halt zu kontrollieren.
0: Das sind dann die Anstaltswohnungen. Noch eine Rückfrage. Von Seiten der Banken und überhaupt der Finanzszene wurde ja sehr große Sorge geäußert, dass eine Umsetzung der Vergesellschaftung den gesamten Finanzmarkt destabilisieren könnte, weil die Grundpfandrechte als grundlegendes Sicherungsinstrument für Kredite damit fragwürdig würden und quasi die die Sicherheit fehlen würde, dass man sich darauf verlassen kann, dass die wirken. Ist das was Sie durchgespielt haben und dann gesagt haben, dieses Risiko können wir in Kauf nehmen? Oder sagen Sie, dieses Risiko besteht überhaupt nicht? Oder sagen Sie uns, wir haben es nicht durchgespielt und es ist uns egal?
6: Nein, also auch am Ende haben ja auch die Banken gesagt, also auch auf die Frage, ob es irgendwie einen Bankenkollaps oder sonst wie geben würde, dass es den nicht geben würde. Also auch das mussten sie jetzt, ich sag mal, zugeben oder auch bestätigen. Natürlich ist das auch eine große Kraftanstrengung, ja, auch für Banken. Also die Idee ist ja, dass auf die Milliarden, die am Ende auch das kosten würde, das den Wohnungsunternehmen abzukaufen als Stadt, soll über Schuldscheine finanziert werden und dann halt diese Schuldscheine über eine gewisse Zeit halt abgezahlt werden. Das Gute ist ja, die Wohnungen stehen ja nicht leer, das heißt, da wird ja die ganze Zeit weiter Miete gezahlt, das heißt, da kommt ja auch Geld rein. Deswegen bin ich da. Ich möchte da gerne noch mal weiter mit den Banken dann auch drüber reden, wie das funktionieren kann, weil die brauchen wir natürlich, das ist richtig. Und einen zweiten Punkt wollte ich noch sagen, aber eigentlich haben Sie das schon so gefragt. Ne?
0: Ja, genau. Ich möchte an Sie weitergeben, wenn ich das darf. Bei den Grünen bin ich mir tatsächlich nicht immer ganz sicher, wie Sie jetzt eigentlich zur Vergesellschaftung stehen. Denn im letzten Wahlkampf, da war Bettina Jarisch Spitzenkandidatin, da hat sie gesagt, ja, im Prinzip schon gerne, aber als allerletztes Mittel. Und jetzt ist Bettina Jarisch wieder Teil des Spitzenkandidatinnen-Teams und wenn ich jetzt Anfragen stelle, dann heißt es, ja, die Grünen stehen auf jeden Fall zur Umsetzung des Volksentscheids und 100% sozusagen. Aber was hat sich denn in der Bewertung zwischendrin geändert? Dass es bei der letzten Wahl so hieß, so ja, vielleicht. Und jetzt sind Sie irgendwie komplett dafür. Für mich wirkt das so ein bisschen, als ist das Verhandlungsmasse. Aber vielleicht sehen Sie das auch anders.
4: Also wir stehen dazu auf jeden Fall zu 100%. Ich finde, das ist eine wichtige Maßnahme, um Wohnungsnot zu bekämpfen, dass das auch in öffentlicher Hand genommen wird, damit man auch ein bisschen Einfluss auf die Preise hat. Aber ich finde es auch eine Verpflichtung, eine demokratische Verpflichtung. Warum braucht man Volksentscheide, wenn man das am Ende nicht umsetzt? Und es gab eine klare Entscheidung, 59% der Berlinern haben so entschieden, aber über 75% hier in Friedrichshain, Kreuzberg und in diesem Kiez haben dafür gestimmt. Und deshalb sind wir als Grüne Berlin klar dafür, das steht auch klar in unserem Beschlusslage, also wenn man Wahlprogramm liest, aber auch die aktuellen Äußerungen und alle Äußerungen der Spitzenpolitiker. Und für mich auf jeden Fall als Direktkandidat, wenn ich hier direkt gewählt werde, dann werde ich mich im nächsten Abgeordnetenhaus dafür einsetzen, dass das umgesetzt wird. Aber mir ist auch wichtig zu sagen, dass das nur eine Maßnahme sein kann von vielen anderen, um dieses Problem zu bewältigen. Wir haben viele andere Vorschläge gemacht in dem Bereich. Wir wollen zum Beispiel eine Art Vermieterführerschein einführen, wo Vermieter, die sich nicht an Recht und Gesetz halten, dann aus dem Markt fliegen, also bestraft werden. Wir wollen auch Büroräume in Wohnungen umnutzen und zum Beispiel auch einen Teil davon für Menschen, die obdachlos sind, also als Housing First Ansatz zur Verfügung stellen. Wir wollen auch Genossenschaften fordern. Wir wollen Neubau, aber es war sinnvollen, vom bezahlbaren Wohnraum. Und was wir auch wollen ist, und ich glaube, das unterscheidet uns von vielen anderen, dass wir auch die zweite Miete, also die Nebenkosten, wollen wir das absenken, indem wir einen Energiebonus einführen, die für ungefähr 50% der Mieterinnen und Mieter in Berlin gelten wird und dann spürbare Entlastung wäre.
0: Danke. Herr Dallheimer, die FDP fordert ja genau das Gegenteil, mehr Eigentum. Jetzt war in den letzten Jahren natürlich leidet Berlin immer noch unter der Privatisierung großer landeseigener Wohnungsbestände. Und ich frage mich, also gerade in der aktuellen Haushaltslage, die sich in den nächsten Jahren ja noch zuspitzen wird und mit der die kommende Landesregierung ja hart zu kämpfen haben wird, wäre die erneute Privatisierung landeseigener Wohnungen was, was Sie umsetzen wollen würden, um den Haushalt zu sanieren?
8: Oh, das war mal eine andere Frage. Ich würde das auf jeden Fall jetzt nicht priorisieren, ob wir mehr noch privatisieren wollen oder nicht, sondern es geht eher darum zu sagen, dass Enteignung nicht das geeignete Mittel ist dafür, in dieser Stadt neuen Wohnraum zu schaffen. Wir brauchen in den nächsten 10 Jahren, wenn wir der Prognose so glauben, dass Berlin weiter wachsen wird, mehr Wohnraum. Und selbst wenn wir jetzt mehr bauen würden, bräuchten wir mehrere 100.000 Wohnungen, um überhaupt auf dem gleichen Stand zu sein, wie wir es gerade sind. Also dann haben wir genau die gleiche Wohnungsnot noch, aber haben sie zumindest nicht verschlimmert. Also wir müssen mehr bauen. Und ich muss auch sagen, Leute, die dann privat bauen würden und die dann vor der Planungsunsicherheit stehen, dass irgendein Senat daherkommt und sagt, wir enteignen euch wieder, ist natürlich keine gute kein gute Atmosphäre zu sagen, ich investiere in diese Stadt und baue auch wirklich. Und dann ist ja die Frage, also wenn es keinen Privaten mehr gibt, der sagt, ich möchte hier bauen, dann muss es der Staat machen im Zweifel, weil Wohnungen müssen her. Und selbst beim Staat muss man sagen, bei den hohen Baukosten, die wir aktuell haben und bei den hohen Bürokratiekosten, den hohen Auflagen, die es gerade gibt, kann selbst der Staat nicht unendlich die Miete drücken, sondern also das Geld wird irgendwann auch dort ausgehen, weil also eine günstige Miete für Neubau, die der Staat anbietet, die muss ja irgendwie dann trotzdem der Neubau refinanziert werden. Das heißt, der Staat geht ja erstmal in Vorleistung, aber das kann er nicht unendlich machen. Deswegen brauchen wir auf jeden Fall die privaten Bauunternehmer mit dazu. Und wie gesagt, das ist keine tolle Atmosphäre, dann zu sagen, aber ja, wenn es wieder zu viel wird, dann enteignen wir euch einfach.
0: Wobei man auch sagen muss, dass der geringe Neubau im privaten Sektor im Moment ja vor allem mit hohen Baukosten zu tun hat. Und ja, dennoch einige private bauen, obwohl sie wissen, wie die Atmosphäre hier ist, aber grundsätzlich die große Hürde vermutlich die Baukosten sind, oder?
8: Naja, also wenn Sie eine Wohnung bauen, beziehungsweise wenn wir gerade über das Hochhaus gesprochen haben, fiktives Hochhaus, muss ja nicht das sein, ein Hochhaus bauen mit mehreren Wohnungen, dann müsste sich natürlich irgendwann am Schluss für Sie privat wieder rechnen. Wir sagen dann, das muss aber auch die Stadt dabei mitgedacht werden. Ich hatte gerade schon die Berliner Mischung angesprochen. Das sind natürlich dann auch Dinge, wo der Investor jetzt nicht unbedingt zumindest in 66% davon nicht riesige Preise für Wohnungen ausrufen kann. Wenn die Baukosten dann weiter steigen, dann werden diese Luxuswohnungen im Zweifel einfach nur teurer, weil irgendwo muss man ja ansetzen, um dann das wieder reinzubekommen. Das heißt, man würde damit erstmal mehr Luxuswohnungen bauen müssen. Ob das jetzt dann das gewünschte Ziel ist, das man hat, anstatt vielleicht auch drüber nachzudenken, einfach mehr, einfach das es einfacher zu machen, zu bauen, ein investitionsfreundliches Klima in dieser Stadt zu haben, damit Leute überhaupt Wohnraum zur Verfügung stellen. Also es geht ja jetzt gar nicht darum, dass man Luxuswohnungen bauen muss, sondern es geht einfach darum, dass Leute Wohnungen bauen und dass auch andere Menschen übrigens auch für ihr Alter zum Beispiel vorsorgen, sich eine Wohnung kaufen, die untervermieten beispielsweise oder dann irgendwann selbst im Alter einziehen und sagen, ich werde dann viel weniger abhängig von Altersarmut sein oder ich habe gleichzeitig noch ein anderes Einkommen. Auch das ist aber eine Sache, die ein freundliches Klima voraussetzt, das wir aktuell mit der Diskussion, die gerade die Linke antreibt, nicht haben.
3: Ich bitte Sie wirklich nur um eins, wie ich das gerade gehört habe von der linken Seite. Lassen Sie

0: mindestens 30 bis 40 Milliarden Euro kosten. Davon könnte man 85.000 neue Wohnungen bauen. Warum nicht die Wohnungen, die es schon gibt, mit Instrumenten, die es auch schon gibt, der Mietpreisbremse, mit einer Überwachung, dass die eingehalten wird, behalten, die Mieter dort schützen vor steigenden Mieten und gleichzeitig investieren in neuen Wohnraum, womit...
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2: Mit Kian Kalinowski. In drei Brandenburger Städten finden morgen CSDs statt. In Henningsdorf, Jüterbog und Bad Belzig werden hunderte Menschen erwartet. Sie wollen ein Zeichen gegen Diskriminierung und für die Rechte queerer Menschen setzen. In Henningsdorf hat außerdem eine rechtsextreme Gruppierung eine Gegendemo angekündigt. Die Polizei sichert die Veranstaltung ab. Für Jüterbog und Bad Belzig gibt es laut Polizei bisher keine konkreten Hinweise auf mögliche Störungen. Nicht nur in Berlin, sondern auch in Strausberg wird diesen Sonntag gewählt. Denn in Strausberg wird am Sonntag erneut über das Bürgermeisteramt abgestimmt. Die erste Wahl war nach mehreren Wahleinsprüchen und Manipulationsvorwürfen für ungültig erklärt worden. Vier Kandidaten treten diesmal an. Darunter sind die parteilose Annette Binder und der linken Kandidat Knut Sören Steinkopf. Neu dabei sind Steffen Blumenthal und Robert Krause. Rund 23.000 Wahlberechtigte können ihre Stimme abgeben. Erreicht niemand die absolute Mehrheit, findet am 11. Oktober eine Stichwahl statt. Die Berliner Zentral- und Landesbibliothek könnte ins Galeria Kaufhof am Alexanderplatz ziehen. Das Land Berlin und der Eigentümer Commerzreal haben eine Absichtserklärung unterzeichnet. Weitere Verhandlungen zur Finanzierung und Bedingungen stehen noch aus und fallen vermutlich der nächsten Landesregierung zu. Die Bibliothek ist derzeit auf zwei Standorte verteilt und dringend sanierungsbedürftig.
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2: In Berlin und Brandenburg wird es heute zunächst wechselhaft und grau. In der Südosthälfte soll es regnen, die Temperaturen liegen bei etwa 20 Grad. Morgen werden bis zu 22 Grad erwartet, örtlich kann es regnen, dazu weht ein teils kräftiger Südwestwind. Denkt also daran, eine Jacke und gegebenenfalls einen Regenschirm einzupacken.
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0: Ich glaube, eines ist noch ganz wichtig. Wenn wir neuen Wohnraum schaffen, gerade durch landeseigenen sozial gebunden, finde ich eins irgendwie extrem für einsetzen, dass gerade Familien, die bereits in dem Kiez wohnen, wo diese neuen Wohnungen entstehen, die sie vergrößern möchten, weil sie Kinder bekommen haben, weil sie Kinder möchten oder sich verkleinern möchten, dann auch zuvorderst in diese neuen Wohnungen einziehen sollen, die mietpreisgebunden sind, damit eben auch die Wohnung dann zu deren Leben passt. Und dann werden ja auch die anderen Wohnungen frei, wo dann eben auch andere Menschen einziehen sollen. Weil ich bitte Sie wirklich nicht, diesen Erzählungen dort zu glauben, weil das Ganze wird nicht passieren. Und es gibt noch einen schlimmen Nebeneffekt. Wenn das Ganze in Eignung hier stattgefunden hat, wird kein Privater noch einen Cent in dieser Stadt investieren. Und der Markt wird einfach stillstehen. Und wir haben Probleme mit Mietendeckel. Da gab es Berechnungen. Dadurch sind die angebotenen Wohnungen gesunken als Inserate und die Mietpreise sogar gestiegen an der Stelle damals.
6: Möchten Sie was entgegnen, Frau Wolter?
7: Also, erstmal möchte ich sagen, dass die CDU, als unter Rot-Rot die Wohnungen verkauft wurden, die landeseigenen, noch viel mehr Wohnungen verkaufen wollte. Und die PDS, also der ich nie angehört habe, ich bin damals in die Linke eingetreten vor 14 Jahren, aber trotzdem eine sehr kritische Auswertung gemacht hat und wirklich alle, die damals auch in Verantwortung waren und die auch nie in Verantwortung waren, die später eingetreten sind, das für einen riesengroßen Fehler gehalten haben, dass das damals so gemacht wurde. Das hatte auch Gründe, es war trotzdem Fehler. So. Und genau, und deswegen will ich, also ich halte dieses mit den Investitionen, ich meine, Wien, also wenn wir die Wohnung vergesellschaften würden, also es geht ja um Wohnungsunternehmen, die mehr als 3.000 Wohnungen besitzen. Dann würden wir auf den Wert von Wien

0: hinkommen. Aber Wien ist doch jetzt auch keine Stadt, wo kein Kapital mehr hinkommt und wo nicht mehr investiert wird. Also ich halte das wirklich für Quatsch, ja, dass das alle Investoren abschrecken würde, weil man halt mehr gemeinnützigen Wohnraum hat. Zumal, ich weiß, auch viele Unternehmen sind trotzdem gegen die Vergesellschaftung, ist mir klar, aber auch zunehmend Unternehmerinnen und Unternehmer sagen, sie finden keine Fachkräfte mehr, weil die Leute hier nicht mehr herziehen, weil die keine Lust haben, so viel Geld für die Miete auszugeben. Da haben sie in anderen Städten mehr Lebensqualität, wo sie vielleicht sogar noch mehr Lohn bekommen und dann aber auch weniger Miete zahlen oder wie auch immer. Und deswegen finde ich das wirklich, wir müssen daran, es ist eine Möglichkeit, da würde ich Enert auch total zustimmen, es ist, die Vergesellschaftung wird nicht sofort und auch nicht als einzige Möglichkeit die Mietenkrise lösen. Das ist ein Baustein.
1: Herr Heinemann, Sie sind lange nicht zu Wort gekommen. Bei der SPD weiß man auch nicht genau, wofür sie steht. Es gibt auch Abgeordnete, die sich so äußern und dann den Spitzenkandidaten, der sich anders äußert. Und man muss auch sagen, dass die SPD seit dem Mauerfall ununterbrochen irgendwie am Senat beteiligt war und in der Verantwortung natürlich auch, also man auch fragen kann, ob sie zu spät realisiert haben, wie sich die Lage an der Wohnungsfront zuspitzt und da zu spät gegensteuern wollten. Und dann, wie steuern sie jetzt dagegen?
2: Entschuldigung.
1: So.
2: Das war ja um 2010, 2011 und im Nachhinein muss man ganz klar sagen, klar, da ist zu spät gegengesteuert worden. Ich kam 2011 ins Abgeordnetenhaus und habe mich auch hier im Kiez für sehr viele landeseigene Projekte eingesetzt. Ich möchte es mal kurz zusammenfassen. Boxhagener Straße, Künaststraße, Glasbläserallee, das waren jeweils ungefähr 150 landeseigene Wohnungen. Und da haben sich je nach Lage 20 bis 30.000 Leute drauf beworben. Also es ist doch völlig klar, dass wir den Neubau brauchen und dass das der wichtigste Punkt ist, um diese Krise zu überwinden. Wenn sich 20 bis 30.000 Leute auf 150 Wohnungen bewerben. Jetzt zu dem Punkt Enteignung. Drei kurze Punkte. Also ich kenne Bundesrichter, die haben für diesen Entscheid gestimmt und deswegen muss man das auch ernst nehmen, weil die gesagt haben, wir haben als Staat die Kontrolle verloren und deswegen habe ich dafür gestimmt. Aber ich weiß auch, dass das niemals kommen wird, aber das war ein Weckruf für die Politik. Jetzt noch zwei Punkte von mir dazu. Der erste ist, ich glaube nicht, dass das Bundesverfassungsgericht diese Notlage anerkennen wird. Vor 15 Jahren hat Berlin ja auf Bundeshilfen geklagt und da hat das Bundesverfassungsgericht ja gesagt, Berlin, bevor du Bundeshilfen kriegst, verkauf doch erstmal deine Wohnungen. Wieso soll dieses Bundesverfassungsgericht, das jetzt nicht linker geworden ist in den letzten 15 Jahren, diese Notlage anerkennen? Und zum Zweiten, also wenn man diese Vonovia-Wohnungen auf jeden Fall will, dann gibt es so eine ganz einfache Möglichkeit. Ich habe hier gehört, es soll 40 Milliarden kosten, diese Enteignung. Die Linke sagt, ja, es kostet 10 bis 20. Der Aktienpreis von Vonovia von heute ist 15 Milliarden für alle Wohnungen in ganz Deutschland. Dann kauft man halt Vonovia, dann ist es viel schneller erledigt und verkauft dann die Bestände, die nicht in Berlin sind, an die anderen Städte, die das auch wollen. Aber wenn man es schnell will, dann macht man es zurzeit so, bei dem Aktienkurs, als hier noch groß über irgendeine Enteignung zu sprechen. Aber wie gesagt, ich denke, wir sollten uns auf den Neubau fokussieren, weil so lange können die Leute da auch nicht mehr warten.
1: Trotzdem nochmal die Frage, die haben Sie eben nicht beantwortet. Hat die SPD verschlafen, dass die Lage am Wohnungsmarkt
2: sich verschärft
1: hat?
2: Doch, das habe ich ja ganz am Anfang gesagt, dass das 2010, 2011, wo dann immer noch gesagt worden ist, wir haben so viel Leerstand und 100.000 Wohnungen, dass das damals verschlafen worden ist. Okay. Und wir haben dann ab 2011 angefangen gegenzusteuern, aber bis dieser Tanker dann wieder gedreht wurde und die 6 landeseigenen Wohnungsgesellschaften dann auch wieder in der Lage waren zu bauen, das hat natürlich gedauert. Und das kann man zugeben. Und wir sind ja auch alle von dieser Entwicklung dann ein bisschen überrascht haben worden. Davor hat man ja lange gesagt, Berlin wird nie wieder 4-5 Millionen Einwohner und alles schlecht. Aber das war eine Fehleinschätzung, genauso wie in der Liegenschaftspolitik 10 Jahre zuvor. Das passiert, aber es ist dann auch korrigiert worden und dieser Weg muss auch weiter betrieben werden. Und neben der Verdichtung hier im Innenstadtbereich, zum Beispiel auch die Dachgeschosse, sind es dann eben auch die großen Quartiere Blankenburger Süden, Elisabeth Aue, die jetzt trotz Baugenehmigung und Grundstückstausch und so weiter immer aus politischen Gründen nicht angegangen worden sind. Da könnte schon längst gebaut werden.
1: Gut, ich würde noch gerne weiter über dieses Thema reden, aber wir haben nur bis 7 Zeit. Wir wollen noch kurz über Klimaschutz reden und dann möchte ich die Runde öffnen. Deswegen verfahren wir jetzt folgendermaßen zum Klimaschutz. Beginnend da drüben möchte ich bitten, nochmal wieder so, sagen wir diesmal 2 Minuten. Jeder Kandidat, jede Kandidatin sagt einmal kurz, wie Berlin in 10 Jahren aussehen würde, wenn die eigenen Visionen zum Klimaschutz und zur Klimaanpassung umgesetzt werden würden.
3: Also bei uns in 10 Jahren, wenn wir uns das ausmalen würden, würde Friedrichshain-Kreuzberg vielleicht nicht politisch grüner, aber zumindest im Stadtbild grüner werden. Denn Friedrichshain-Kreuzberg ist einer der dichtest besiedelsten Gebiete mit den wenigsten Grünflächen aller Bezirke. Deswegen würde ich das auch nicht auf ganz Berlin schließen, weil beispielsweise in Treptow-Köpenick oder in Steglitz-Zehlendorf gibt es sehr, sehr viel Grün. Hier in Friedrichshain-Kreuzberg gibt es das aber nicht. Und ich glaube, dass jeder Anwohner, jede Anwohnerin hier auch das Recht drauf hat, schnell in einer Grünanlage zu sein, die gepflegt ist, die sauber ist, aber eben die auch ein Wohlempfinden irgendwo hat, um zu sagen, ich habe zumindest ein bisschen Natur. Viele Leute oder die meisten Leute haben ja auch keinen eigenen Garten hier, manche auch keinen Balkon. Und deswegen finde ich auf jeden Fall die Förderung von mehr Bäumen, mehr Grünanlagen sehr wichtig, auch für das Stadtklima insgesamt, aber gerade in diesen überhitzten Gebieten.
1: Auch auf Kosten von Parkplätzen?
3: Wie in Friedrichshain-Kreuzberg. Ja, also erstens anderes Thema mit Parkplätzen, wo wir ein viel besseres Parkplatzmanagement brauchen, weil ich finde auch, dass ein Parkplatz der Anwohner quasi kostenlos dazu bekommt oder fast kostenlos dazu bekommt, im Vergleich zu günstig ist. Das mag manche überraschen, aber ich sehe da schon eine Ungerechtigkeit und Ungerechtigkeit finde ich nicht gut. Deswegen würde ich das auch auf Kosten im Zweifel auch auf Parkplätzen machen, aber auf jeden Fall muss man irgendwas tun, damit mehr Grün zur Verfügung steht. Und der zweite große Punkt ist, wenn wir wollen, dass weniger Autos in dieser Stadt sind, dann kann man natürlich Autos verbieten, so. Das ist nicht meine Meinung. Ich bin auch kein großer Freund von Verboten. Aber man muss natürlich vor allem erstmal den ÖPNV stärken. Und wenn Leute umsatteln wollen und sagen, ich möchte mit dem Auto gar nicht mehr fahren oder es lohnt sich gar kein Auto mehr in dieser Stadt zu haben. Ich selber habe zum Beispiel auch kein Auto, weil ich finde, es lohnt sich gar nicht, viel zu teuer dafür. Wenn ich damit fahren muss, ärgere ich mich trotzdem jeden Tag darüber, also meistens, dass irgendwas nicht funktioniert. Da fällt irgendwas aus, da ist ein Oberleitungsschaden, da sind Leute auf den Gleisen, da ist ein Polizeieinsatz. Mag alles seine Gründe haben, warum das so ist, aber es ist halt jeden Tag irgendwas und würde die FDP oder würde ich ins Abgeordnetenhaus einziehen, ich würde mich mit allen Verkehrsträgern einmal treffen und fragen, was können wir eigentlich tun? Sag das mir ehrlich, damit die Leute pünktlich von A nach B kommen, denn wenn wir eine Pünktlichkeit und eine Verlässlichkeit haben, dann steigen die Leute auch in den ÖPNV ein und lassen das Auto zu Hause. Wenn wir zum Beispiel mit der U5 fahren nach Mitte morgens, also eine Mutter mit dem Kinderwagen passt da in den Stoßzeiten nicht mehr rein.
4: Ja, jetzt ging es natürlich gerade sehr viel um Verkehr und Verkehr ist ein sehr wichtiges Thema im Bereich Klimaschutz, weil der Verkehrssektor sehr hohe Emissionen auch verursacht an der Stelle. Ich glaube, man muss da wirklich den ersten Schritt vor dem zweiten machen. Und das heißt, wenn wir darüber reden, dass Parkplätze entfallen, dass Autofahren verboten werden soll, kann man das nicht einfach verbieten, sondern muss erstmal die anderen Angebote ausbauen. Und wir haben hier im Innenstadtbereich einen sehr gut ausgebauten ÖPNV, ehrlicherweise. Aber auch da geht noch mehr. Der muss verlässlich fahren. Und vor allem der ÖPNV muss sicher und sauber sein, damit wirklich alle Menschen sich da drinnen wohlfühlen und sagen, ja, auch nachts zum Beispiel nutze ich den ÖPNV. Meine Freundin zum Beispiel arbeitet im Schichtdienst. Wenn die halt nachts von der Arbeit kommt, die sagt, da fahre ich halt nicht U-Bahn, weil ich mich da einfach als junge Frau unwohl fühle. Wenn wir schaffen, dass sich jeder im öffentlichen Nahverkehr sicher fühlt, glaube ich, wird automatisch die Quote derjenigen steigen, die auch den öffentlichen Personennahverkehr nutzt. Und dann werden auch Leute ihr Auto freiwillig abschaffen, darauf verzichten. Und dann können wir gerne, wenn wir sehen, okay, wir haben im Kiez mehr Parkplätze als zugelassene Autos, auch gerne Parkplätze an der Stelle dann entsiegeln und anderweitig nutzen. Aber nicht andersrum, solange die Leute aus welchen Bedürfnissen auch immer sagen, ich brauche mein Auto noch, werde ich nicht den Leuten das Auto an der Stelle verbieten. Und in 10 Jahren, und das klingt jetzt wahrscheinlich für viele ganz weit weg, aber werden wir auch im Innenstadtbereich, da bin ich mir sehr sicher, Systeme haben, wie zum Beispiel autonomes Fahren. Wir sehen es mittlerweile schon in Austin, Texas, wo Cybercab unterwegs ist, oder San Francisco mit Waymo, dass wir einfach sehen werden, dass das Sharing, das Fahren, was aktuell Uber-Fahrer machen, dann deutlich günstiger wird, auch sicherer wird, weil eben auch da das Thema ist, dass nicht jeder bei jedem Fahrer unbedingt immer einsteigen möchte. Und das wird auch ein Thema sein, was dann auf jeden Fall hier diese Kieze entlasten kann. So, das ist zum Verkehr. Dann kommen wir weiter, was ein großer Bereich ist, auch der Gebäudesektor. Wir haben in Berlin nach wie vor teilweise noch Wohnungen, die mit Kohleöfen auch geheizt werden. Das gibt es auch noch teilweise in Friedrichshain, muss man sagen. Und da geht es auch ran. Man muss wirklich den Bestand sanieren, der am schlechtesten ist, was die Dämmung angeht, was die Heiztechnik angeht. Wir werden es nicht schaffen, alle Gebäude auf den Sanierungsstand zu bringen, dass wir quasi Fertigenergiehäuser haben. Das heißt, wir müssen schauen, dass die Wärme, die Energie, die reinkommt, dass diese klimaneutral ist. Und das müssen wir eben machen an der Stelle über die Stromerzeugung. Ich glaube, man braucht da auch deutschlandweit sichere Stromversorgung. Natürlich braucht es auch Erneuerbare, aber ich glaube, es hätte auch Atomstrom gut getan, den Strommix. Aber das ist ein Thema, was jetzt ganz weit weg ist an der Stelle. Mhm. Aber ich glaube, da nicht auf das Gebäude schauen, sondern auf den Strommix schauen. Was kommt ins Gebäude rein, wenn der Strommix klimaneutral ist, der die Häuser antreibt, oder auch dann das Gas, weil es eben Biogas ist, dann hat man viel gewonnen und kann hier im Bezirk wirklich gut aufgestellt sein. Die Zeit war jetzt sehr kurz, ich habe noch so viele Themen eigentlich dazu.
1: Ja, leider haben wir einfach nicht mehr so viel Zeit. Ja.
5: Das war in 10 Jahren, was ist in 10 Jahren? Also erstmal fange ich auch Verkehr. Ich glaube, wir haben hier ein Projekt, was hoffe ich, dass in 10 Jahren nicht umgesetzt wurde, und das ist der Weiterbau der A100. Ich glaube, das ist nicht nur finanzpolitischer Wahnsinn, sondern auch klimapolitischer Wahnsinn und zerstört Wohnungen und Kultur. Und deshalb sehe ich das nicht gebaut in 10 Jahren, und dann hat man vielleicht ein bisschen mehr Geld, um mehr im Klimaschutz auf Bundesebene zu investieren. Aber ich komme zu den Kiez hier. Was ich auch gerne sehen werde, ist auf jeden Fall mehr Entsiegelung. Wir haben hier ein sehr großer Grad an Versiegelung in diesem Bezirk, ungefähr 68%. Im Berliner Durchschnitt ist das 33%. Und da will ich alle Flächen, die entsiegelt werden können, entsiegeln. Wir haben uns das Ziel gegeben, auch als Grüne und auch mit dem Baumentscheid, dass wir 1 Million Bäume pflanzen wollen. Natürlich wird das nicht hier alles in Friedrichshain-Kreuzberg gepflanzt, aber ich möchte das, was möglich ist, hier in Friedrichshain-Kreuzberg zu pflanzen. Und wenn es zu Situationen kommt, zum Beispiel, dass man dann auf Bäume verzichten muss oder dass sie dann nicht mehr da sein können, dann will ich, dass alles vorher geprüft wurde, weil wir leben halt in einer Zeit, wo wir wirklich eine Hetzewelle nach dem anderen erleben, und da müssen wir schauen, wie wir damit umgehen. Dann brauchen wir mehr coole Orte, also Bibliotheken und so weiter, brauchen alle Klimaanlagen, wir brauchen auch mehr Trinkbrunnen da draußen und wir brauchen auch mehr Schwimmbäder. Wir sind einer der dicht beworbensten Bezirke, aber ich glaube, die Schwimmbäder, die wir haben, müssen wir sanieren, und wir müssen schauen, wie wir auch ein Schwimmbad für Friedrichshain bekommen. Und auch bin ich dafür, dass wir das Schwimmen in der Spree, damit die Sommer auch dann cooler werden. Ansonsten, die großen Aufgaben, die anstehen, sind Klimaneutralität im Gebäudesektor. Und da gibt es, ich finde es manchmal so amüsant, dass manche die ganze Zeit von Technologieoffenheit reden, aber dann eine sehr gute Technologie in dem Bereich, und zwar Wärmepumpen, bekämpft haben. Und es gibt halt in Norwegen zum Beispiel, sieht man, dass sie zu 60% über Wärmepumpen Wärme beziehen. Das ist klimaneutral, und dann kann man wirklich sehr große Wärmepumpen bauen, die dann Städte heizen. Das würde ich gerne in 10 Jahren sehen, weil wenn wir wirklich klimaneutral, und das ist unser Ziel, klimaneutral bis 2040 werden, dann müssen wir diese große Aufgabe im Bereich Gebäude angehen. Und wenn wir jetzt, sage ich mal so, unser Ziel als Grüne Berlin ist, dass wir bis 2040 klimaneutral werden, weil ich glaube, wenn Deutschland 2045 klimaneutral werden will, dann müssen wir schon vorher da sein. Aber das wird auf jeden Fall im Gebäudesektor einer der größten Aufgaben sein. Und im Verkehrssektor sehe ich in 10 Jahren auf jeden Fall weniger Autos und mehr Radverkehr. Das ist nicht nur gut fürs Klima, sondern auch für Kinder, die zur Schule laufen und für alle, die auch Fahrrad fahren, angstfrei wollen.
1: Danke sehr.
2: Ja, in 10 Jahren werden wir erstmal alle feiern, weil Berlin 800 Jahre wird, 2037.
1: Das hat aber nichts mit Klimaschutz zu tun.
2: Doch, ich glaube schon, dass man da auch im Klimaschutz sich Projekte und Ziele aussuchen muss, die dann fertig sind, weil so ein Geburtstag ist ja nicht nur, wir machen das mit den Fähnchen, sondern auch eine Leistungsschau und anderes, so wie das 1987 auch war. Ich habe ja gesagt, mehr Verkehr auf der Schiene, also wird es mehr Schienen geben, mehr U-Bahn-Verbindungen, mehr S-Bahn-Verbindungen, mehr Regionalverbindungen, I-2030. Und es wird sicher bessere und leistungsfähigere Sharing-Angebote geben. Es wird bessere Fuß- und Radwege geben. Und wir werden in der Stromerzeugung und in der Fernwärme ohne Kohle und Gas auskommen. Beides setzen wir zurzeit noch in den Kraftwerken ein. Das wird sich in 10 Jahren erledigt haben. Die Kollegen haben weitere Stichworte angesprochen. Bäume, Baumentscheid. Auch hier wird die Stadt sicher grüner sein. Und ich freue mich drauf.
1: Das war sehr gut von der Knappheit.
0: Ja, ich würde mir wünschen, dass wir nicht nur kurzfristig, wie wir das jetzt gerade wollen, das 9-Euro-Sozialticket wieder einführen in Berlin, sondern dass es wieder bundesweit das 9-Euro-Ticket gibt, weil das auf jeden Fall das beste Mittel ist, dass Menschen vom Auto auch auf den ÖPNV umsteigen, weil es dann nämlich wieder bezahlbar wird. Und das ist auch nicht nur für die Nutzung der Öffis quer durch Deutschland wichtig, sondern halt auch in Berlin selbst. Also wir haben das zumindest auch, es gibt ja auch die Umfragen, aber auch viele Menschen persönlich erzählt, die ihr Auto stehen lassen haben, um dann halt dann doch mit dem Bus, mit der Bahn zu fahren. Ich fahre auch eigentlich ganz gerne U-Bahn, also wenn sie dann pünktlich kommt und so weiter. Aber das ist natürlich auch etwas, was sehr viel Ressourcen frisst, sehr teuer ist, sehr lange dauert. Und deswegen wünsche ich mir, dass es in ganz Berlin auch mehr Straßenbahnen gibt, weil die kann man nämlich schneller bauen, die kosten nicht so viel. Und verbinden trotzdem die Menschen mit den verschiedenen Orten dieser Stadt und machen sie mobiler. Und das ganze Thema Tempo verfällt hatten wir jetzt noch nicht, wenn ich es nicht überhört habe.
1: Nee, weil das nicht hier im Bezirk
0: ist. Weil es nicht im Bezirk ist, genau. Aber das ist natürlich für Berlin trotzdem halt, also da würde ich ja sogar sagen, das Einzige, was darauf gebaut werden sollte, wären Bäume. Deswegen bin ich auch absolut dafür, dass der Baumentscheid umgesetzt wird und dass halt aber auch das Tempo verfällt, auch gerade erhalten bleibt. Es ist ja direkt quasi an Kreuzberg dran. Die Hasenheide ist da noch dazwischen. Genau, dass halt auch das als Frischluftschneise erhalten bleibt, damit die Stadt runtergekühlt werden kann. Und ich finde auch, dass mit der Entsiegelung, was schon angesprochen wurde, also dass wir halt auch eine Netto-Null-Versiegelung dann haben, also dass nicht mehr versiegelt werden darf, als gleichzeitig entsiegelt wird. Das ist nicht nur wichtig wegen der Aufhitzen, sondern dass halt wirklich Berlin läuft auf ein massives Wasserproblem hin in den nächsten Jahrzehnten. Und deswegen ist auch das Einsickern des Regenwassers so wichtig, damit halt auch das Grundwasser in Berlin weiter wieder aufgestockt wird, weil sonst haben wir, also wir werden definitiv in den nächsten Jahren Sommer erleben, wo wir Sparvorgaben oder Sonstiges haben. Ich würde ja immer sagen, wir fangen eher bei den Golfplätzen an, da gibt es jetzt nicht so viele, aber darf man auch nicht unterschätzen, wie viele es am Ende doch sind, aber deswegen ist auch deswegen die Entsiegelung so wichtig, also Berlin als Schwammstadt, wie es so schön heißt, damit wir hier auch, damit wir nicht am Ende noch, also dass Leute hier nicht auf dem Trocken sitzen dann in Zukunft.
1: Ich freue mich sehr, dass Sie alle da waren und für Ihre Fragen herzlichen Dank. Herzlichen Dank auch an alle KandidatInnen hier. Ich hoffe, wir haben alle einiges dazugelernt über die Positionen und das, was Sie hier für den Kiez machen wollen. Und genau, in diesem Sinne wünsche ich Ihnen einen schönen Abend und ja, alles Gute.
6: Dankeschön. Ich möchte mich dem Dank anschließen. Eine ganz professionelle Moderation von Frau Rölke. Und Und auch die Kandidaten waren sehr auf dem Punkt, sehr höflich zueinander. Ich fand das eine sehr, sehr gelungene Veranstaltung. Vielen Dank, dass Sie so kooperativ waren und alles freundschaftlich und ohne Streit beendet haben. Ich danke.
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0: erwartet. Sie wollen ein Zeichen gegen Diskriminierung und für die Rechte queerer Menschen setzen. In Henningsdorf hat außerdem eine rechtsextreme Gruppierung eine Gegendemo angekündigt. Die Polizei sichert die Veranstaltung ab. Für Jüterbog und Bad Belzig gibt es laut Polizei bisher keine konkreten Hinweise auf mögliche Störungen. Nicht nur in Berlin, sondern auch in Strausberg wird diesen Sonntag gewählt. Denn in Strausberg wird am Sonntag erneut über das Bürgermeisteramt abgestimmt. Die erste Wahl war nach mehreren Wahleinsprüchen und Manipulationsvorwürfen für ungültig erklärt worden. 4 Kandidaten treten diesmal an. Darunter sind die parteilose Annette Binder und der linken Kandidat Knut-Sören Steinkopf. Neu dabei sind Steffen Blumenthal und Robert Krause. Rund 23.000 Wahlberechtigte können ihre Stimme abgeben. Erreicht niemand die absolute Mehrheit, findet am 11. Oktober eine Stichwahl statt. Die Berliner Zentral- und Landesbibliothek könnte ins Galeria Kaufhof am Alexanderplatz ziehen. Das Land Berlin und der Eigentümer Commerzreal haben eine Absichtserklärung unterzeichnet. Weitere Verhandlungen zur Finanzierung und Bedingungen stehen noch aus und fallen vermutlich der nächsten Landesregierung zu. Die Bibliothek ist derzeit auf 2 Standorte verteilt und dringend sanierungsbedürftig.
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0: In Berlin und Brandenburg wird es heute zunächst wechselhaft und grau. In der Südosthälfte soll es regnen, die Temperaturen liegen bei etwa 20 Grad. Morgen werden bis zu 22 Grad erwartet, örtlich kann es regnen, dazu weht ein teils kräftiger Südwestwind. Denkt also daran, eine Jacke und gegebenenfalls einen Regenschirm einzupacken.
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1: Und das Ganze hier auf DAB 12 Plus von oder aus dem Studio von alex-berlin.de. Wir sind ja jeden Freitag hier aus dem Studio in der Nähe der Warschauer Straße. Ansonsten sind wir 24 Stunden rund um die Uhr als Internetradiosender rockradio.de. Wiederum dann nun, ne? Ist ja auch egal. So jedenfalls. Mein Name ist Klaus Schnabel-Köblin. Ich bin der Sendeverantwortliche bis heute 14.57 Uhr. 30. Dann gibt es ja wieder Nachrichten. Heute gibt es viel Musik, gar kein Interview, aber einige Informationen. Es gibt Informationen über Veranstaltungen und dann verlosen wir zweimal zwei Freikarten für das Monokel 50-Jahre-Konzert am kommenden Sonnabend um 20 Uhr, wenn ihr da interessiert seid. Ja. Und dazu zur Sendung ist auch ein Chat geschaltet. Ihr könnt gerne mit mir kommunizieren, wenn ihr was am Herzen habt oder ihr wollt was loswerden oder wollt was fragen oder was schreiben, was ich sagen soll, dann kommt doch in den Chat und teilt mir das mit und dann kann ich das auch vorlesen hier für die anderen. Aber die können dann natürlich auch in den Chat kommen, da könnt ihr untereinander kommunizieren. Ankündigung war ja auch Rockradio CDs, als zwei CDs als Beispiele für unser Programm. Habe ich jetzt eine Band aus dem Jahr 1977. Die CD haben wir gerade ins Archiv bekommen und passt natürlich vollkommen zu unserem Radio. Die Gruppe Wolfsmond.

Schalt es ein, fahr es ab, Radio Rock'n'Roll, Rockradio, hier bei alex-berlin.de auf DAB Plus 12 Plus oder Mann und Frau, oder Mann und Frau kann auch nur einfach Alex eingeben. Ansonsten natürlich über den Stream von alex-berlin.de und auf rockradio.de. Ja, das war jetzt eine Band aus dem Jahre 1977, das vorigen Jahrtausends. Jetzt kommen wir zu einer aktuellen Band und ein ganz anderer Sound, weil wir von rockradio.de haben ja ein sehr breit aufgestelltes Soundschema, muss man sozusagen. Gefällt nicht immer allen, weil was ist ein Ditte und was ist ein Ditte? Das ist ja kein Rock. Aber es ist alles tolle Musik, wie wir finden, und auch die folgende Band, eine Band, die wir ganz neu ins Archiv bekommen haben. Sie kommen aus Portland, Oregon, USA, und es ist ein Stil aus Cumbia, Salsa und Psychedelic-Einflüssen. Die kommen aus Kolumbien und Peru, die Musiker. Ich hoffe, die irre Orangenhaut aus den USA greift sich nicht diese Musiker auch und weist die auch noch aus, weil wäre schade, aber auch um die Musik. Und ein bisschen noch Sommerfeeling hier reinzubringen, ist es ja, wenn ich rausgucke hier aus dem Studio, die Sonne scheint, ich denke, dann passt es ausgezeichnet, dieser Titel, um noch Spätsommergefühle in eure Ohren reinzubringen. Ich hoffe es jedenfalls.

0: Wir haben ganz andere Klänge hier bei rockradio.de, aber das soll auch ein bisschen die Vielfalt zeigen. Wir gehen nochmal zurück, oder ich gehe nochmal zurück ins Jahr 1976, des vorigen Jahrtausends. Ich weiß nicht, wie es euch so geht. Vielleicht, wenn ihr schon ein bisschen länger die Ohren in die Musik reinhaltet, vielleicht noch an der Zeit, wo man zur Rockmusik Beatmusik sagte. Also eine von den meinen Lieblingsbands war neben John Fred and the Fleabody Bands mit Judy in the Sky oder Dave D. Dozy, Biggie, Meek and Titch. Ich habe das damals auswendig gelernt, um das so aufzusagen. War eine Band namens Manfred Mann. Die hatten damals einen tollen Song, der mir heute immer noch gefällt. Haha, Set the Clown. Dieser Sound hat ihn aber nicht gereicht. Er hat dann eine andere Band nämlich gegründet, die sogenannte Manfred Mann's Earth Band. Und die haben jetzt, oder von der wurde jetzt ein Doppelalbum veröffentlicht mit Aufnahmen aus dem Jahre 1970.
1: Okay, we're gonna play another song from Nightingales and Bombers album. This one is Time is Right. It will be in a minute. 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

Manfred Manns Earthband aus dem Jahr 1970. Wenn ihr vielleicht Ideen, Vorschläge oder irgendwas im Ohr habt, wo ihr sagt, das sollen doch mal bei Rockradio auch gespielt werden, dann schreibt uns doch einfach an info@rockradio.de und wir gucken rein, hören rein und dann, wenn es passt, passt, dann spielen wir es. Es kann auch ganz aktuelle Musik sein, es kann Blues, Soul, Rock und Diverses sein. Und wenn ihr selber vielleicht auch Musik macht und ja, nicht unbedingt Helene Fischer spielt und vielleicht auch noch eigene Sachen macht, das ist uns am liebsten, dann schreibt uns auch an info@rockradio.de. Ich mache oder wir machen das und das und dann können wir auch gerne mal ein Interview machen, hier bei Alex Berlin zum Beispiel oder auf rockradio.de oder in unserer Vereinskneipe in Speiches, Rock- und Blueskneipe in der Raumerstraße 39 und 1047 Berlin. Und da gibt es auch immer Live-Musik, nämlich von Freitag, Sonnabend, Sonntag bis Montag. Und heute haben wir Freitag und heute Abend wird spielen in Speiches Rock- und Blueskneipe Leo Karl Pogoda, der ja für viele Berliner kein Unbekannter mehr ist. Er spielt auch in vielen anderen Bands mit und er hat heute Abend wieder Freunde mit und das wird wahrscheinlich heute Abend ab 20 Uhr in Speiches Rock- und Blueskneipe so klingen.

Live-Musik heute Abend für die weg wollen gehenden in Speiches Rock- und Blues-Kneipe. Es geht los ab 20 Uhr bis 23 Uhr und Achtung, ist eine Raucherkneipe. Also wer es da nicht so verträgt oder muss dann vielleicht mal ein bisschen öfters an die frische Luft rausgehen. Draußen gibt es auch noch Sitzgelegenheiten, solange das Wetter mitmacht. Heute Abend Leo Pogoda und Friends in Speiches Rock- und Blues-Kneipe. Morgen Sonnabend gibt es auch Live-Musik um 20 Uhr. Dizzy's Blues and Songs. Und das sind keine geringeren aus der Berliner Kulturbrauerei. Nämlich der Chef des Kesselhaus Maschinenhauses persönlich, Sören Birke. Dann ist Phil Renke da und Johannes Martin. Im Trio werden sie spielen morgen Abend ab 20 Uhr. Der Eintritt ist auch wieder frei und wer nicht kommen kann, das sich trotzdem mal anhören und ansehen möchte, Rockradio überträgt das morgen live und das wird ungefähr morgen auch so klingen. Die waren ja schon mal bei uns in Speichers Rock und Blues Kneipe 2-3 Mal und hier gibt es einen Mitschnitt eines früheren Auftritts.

0: Also wird es morgen klingen ab 20 Uhr in Speichers Rock und Blues Kneipe. Eintritt ist frei und ihr könnt gerne vorbeikommen. Und wer sich selber produzieren möchte, mit irgendeinem Darbietung, singen, tanzen, steppen, scheren, Schnitt, was auch immer, kann am Montag um 19 Uhr vorbeikommen. Vielleicht ein bisschen früher, und da haben wir auch in Speichers Rock und Blues Kneipe und so Open Stage haben wir jetzt viele Clubs, wir natürlich auch, und der kann dort dann auftreten von 19, zwischen 19 und 21, 22 Uhr, so zwischen 19 und 22 Uhr. Wir von rockradio.de und Speichers Rock und Blues Kneipe veranstalten ja schon seit sehr langer Zeit in der Berliner Kulturbrauerei im Club 23, das ist gegenüber des Kesselhauses, Konzerte mittwochs immer von 18 bis 22 Uhr. Dort wird immer eingeladen zum Tanz. Tee, nicht Tanztee, aber es wird immer reichlich getanzt. Wer auch gerne mal tanzen möchte nach Rock und Blues und Soul, also am kommenden Mittwoch um nur 18 Uhr. Es könnte sein, wenn das Wetter sich hält, dass wir dann das auch wieder draußen machen von 18 bis 22 Uhr im Beach Garden oder im Strandgarten. Wem es dann zu kalt wird, der kann ja auf die Tanzfläche gehen und sich warm tanzen. 18 bis 22 Uhr, Eintritt ist dort auch frei, und nächsten Mittwoch wird spielen da Heinz Glas. Auch ja ein Urgestein. Epitas spielt da übrigens auch mit. Und da wir ja hier heute bei alex-berlin.de sind, auf Rockrad, nee, auf nicht UKW, auf DAB 12 Plus, also sozusagen lokal. Wir sind ja mit DAB Plus, sind wir auch ziemlich lokal. Ja, in Berlin gibt es hier von Heinz Glas den Titel Der Moabiter.
1: Unser nächster Song ist ein Song aus Moabit, der ist dort entstanden. Darum heißt er auch Der Moabiter.

0: Vielen Dank.
1: Bitte schön, Heinz Glas, nächsten Mittwoch live im Club 23. Wenn das Wetter so ist wie heute, wird es sicherlich auch wieder im Beachgarten stattfinden. An 18 Uhr geht's los, Eintritt ist frei. Mann und Frau darf reichlich mittanzen, wovon auch reichlich gebraucht gemacht wird. Am nächsten Sonnabend findet im Kesselhaus ein Konzert statt, was es wahrscheinlich dann so nicht wieder geben wird, weil es wird 50 Jahre Monokel gefeiert. Monokel, ja, nun könnte ich jetzt stundenlang erzählen. Die einen kennen die Band sowieso, die anderen sagen, Monokel, wer ist das? Wird aber auch gleich kennengelernt, weil ich spiele gleich einen Titel. Und wir sind mit Präsentatorin und wir verlosen zweimal zwei Eintrittskarten zum Konzert von Monokel.

0: Monokel wird 50. Wer hätte das gedacht? 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Wir haben sie, die Tickets. 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Da sehen wir uns alle.
1: Er heißt Andreas, Micha oder Frank. 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Und hier gibt es eine Aufnahme, die ist schon ein bisschen älter, aber ein toller Song und der wird bestimmt auch laufen am nächsten Sonnabend.

0: 50 Jahre Monokel Konzert. Es wird nur eins geben. 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Und es gibt ja immer Live-Musik in dieser Stadt. Wir möchten aber auf ein weiteres Konzert hinweisen, was dann am Sonntag stattfinden wird.
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0: Also kommenden Sonntag in Zepernick, vielleicht sehen wir uns ja. 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Das übertragen wir übrigens auch live auf rockradio.de. Das war's dann schon wieder mit der Sendung hier auf alex-berlin.de. Heute mit ein paar Neuvorstellungen aus unserem CD-Archiv, ein paar Veranstaltungshinweisen und Kartenverlosung. Wenn das alles, wem das alles zu schnell war, ihr könnt alles nochmal nachlesen auf rockradio.de. Kommt gut über den schönen herbstlichen Tag heute am Freitag hier auf alex-berlin.de geht es jetzt weiter mit Welle 370 vom Radiotag von Funkerberg und auf rockradio.de mit dem Rockstream und um 18 Uhr dann die German Rock Radiozeit mit Neues und mit Perlen aus der Vergangenheit. Und heute um 20 Uhr senden wir einen Mitschnitt vom Open Mic aus der Wabe. Dort die Veranstaltung wird ja einmal im Monat, findet die statt und wir haben den vorigen Mittwoch mitgeschnitten und das Konzert wird heute um 20 Uhr gesendet auf rockradio.de. Verabschieden möchte ich mich mit einem Song von der Band Wellengang, solange noch bis die Nachrichten kommen hier gleich, wenn der Wind sich dreht. Tschüss, bis an die Tage.

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2: Mit Kian Kalinowski. In drei Brandenburger Städten finden morgen CSDs statt. In Henningsdorf, Jüterbog und Bad Belzig

0: 4 Kandidaten treten diesmal an. Darunter sind die parteilose Annette Binder und der linken Kandidat Knut Sören Steinkopf. Neu dabei sind Steffen Blumenthal und Robert Krause. Rund 23.000 Wahlberechtigte können ihre Stimme abgeben. Erreicht niemand die absolute Mehrheit, findet am 11. Oktober eine Stichwahl statt. Die Berliner Zentral- und Landesbibliothek könnte ins Galeria Kaufhof am Alexanderplatz ziehen. Das Land Berlin und der Eigentümer Commerzreal haben eine Absichtserklärung unterzeichnet. Weitere Verhandlungen zur Finanzierung und Bedingungen stehen noch aus und fallen vermutlich der nächsten Landesregierung zu. Die Bibliothek ist derzeit auf 2 Standorte verteilt und dringend sanierungsbedürftig.
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0: In Berlin und Brandenburg wird es heute zunächst wechselhaft und grau. In der Südosthälfte soll es regnen, die Temperaturen liegen bei etwa 20 Grad. Morgen werden bis zu 22 Grad erwartet, örtlich kann es regnen, dazu weht ein teils kräftiger Südwestwind. Denkt also daran, eine Jacke und gegebenenfalls einen Regenschirm einzupacken.
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6: Und hier sind wir live im Messegelände auf der Creator Hub World. Und wir sitzen in dem Streaming-Studio und können hier heute also wieder live von der IFA bei Alex Berlin senden. Vielen Dank an dieser Stelle für die Möglichkeit an die IFA, für alle, die das technisch möglich gemacht haben, für den, der das Internet erfunden hat und natürlich an Alex Berlin, dass wir die Chance haben, hier heute zu senden. Und ich bin gleich am Anfang der Sendung gar nicht allein im Studio, sondern ich habe hier noch heute zu Gast
7: Dirk Kaslowski.
6: Als, was bist du hier?
7: Ich bin der Executive Director der IFA und kümmere mich vor allen Dingen um den internationalen, also den globalen Handel hier auf der IFA, um einige große Aussteller, wir nennen es Key Accounts, und natürlich darum, dass alles hier Hand in Hand geht und wunderbar funktioniert.
6: Genau. Und unser erstes Thema heute ist, die IFA 2026 ist eine Chance für. Und also jetzt ganz spontan, wie würdest du diesen ersten Satz, wie würdest du den fortsetzen?
7: Den würde ich dreifach verlängern. Zum einen eine Chance für die ausstellenden Unternehmen, um ihre Innovationskraft in die City Berlin zu tragen, um von Berlin aus das Signal zu senden, für mindestens 7 Tage sind wir hier der Herzschlag der Technologieindustrie. Zum zweiten für die Besucher, die hier zu einer IFA kommen, die feststellen, wow, ich kann hier ganz viel Inspiration für mich persönlich oder auch für mein berufliches Umfeld finden und damit extrem großes Know-how aufbauen. Und als drittes nochmal für die Medienschaffenden, die hier unterwegs sind und sagen, oh, über eine IFA kann ich so viele Konsumenten erreichen und Botschaften verbreiten, dass ich klar machen kann, dass das eine der schönsten und attraktivsten Branchen der Welt ist, in der man immer und jederzeit gerne unterwegs sein möchte.
6: Die Welt ist ja zu Gast quasi auf dem Messegelände. Ne? Also alle, ich weiß nicht, wie viele Länder, also sehr, sehr viele Länder.
7: Circa 100, genau.
6: Dieser Welt, das ist ja irre, sind hier vor Ort und zeigen Dinge, die Menschen sich in diesen Ländern ausgedacht haben. Also das finde ich erstmal, also als König Wusterhausen total toll. Ich fahre eine Stunde und bin hier und kann mir das alles angucken. Aber wie gesagt, die Welt ist ja letztendlich zu Gast hier in Berlin. Hat das eigentlich für eine Chance für den Standort? Also was gibt es eigentlich für Möglichkeiten, die man da als Wirtschaftsstandort Deutschland rausziehen kann oder aus Europa?
7: Ja, yeah. Wir können es in verschiedenen Skalierungen betrachten. Das eine ist wirklich ganz granular Berlin betrachtet. Wirtschaftsstandort, natürlich die Umwegrendite, die hier reingespült wird,

0: durch alle die internationalen Unternehmen, durch die Besucher, Medienschaffende, die hierher kommen. Da bleibt ganz viel in Berlin hängen und damit sind ganz viele Serviceeinrichtungen, ob Hotellerie, ob Gastronomie natürlich auch betroffen, beziehungsweise sie können davon profitieren. Aber viel, viel wichtiger für uns ist, dass die globale Industrie ihre Innovation hierher bringt und wir damit eigentlich die Chance haben, mit einem extrem kurzen Weg und mit einem Zeitvorsprung, den anderen nicht vergönnt ist, live zu erleben, wie Produkte des täglichen Lebens, ob sie KI-basiert sind, ob sie chipgesteuert sind, ob sie mir im täglichen Leben oder aber vielleicht erst in 5 Jahren helfen können, wie genau das für mich bereichernd sein kann und ich daraus möglicherweise ein Businessmodell ableite in Form eines Startups, dass ich sage, wow, hier setze ich und sattle ich auf, aufgrund meines guten Wissens. Oder eben, ich suche mir Partner, strategische Partnerschaften, denn hier ist alles, was Rang und Namen hat, aus dem Handel, aus der Industrie und natürlich auch aus der gesamten Medienwelt.
1: Und der CEO von Fritz hat gestern sehr schön gesagt, trotzdem geht es ja da immer darum, die Wertschöpfung, also das Entstehen von Werten in Europa zu halten. Das finde ich ein ganz tolles, starkes Wort, weil diese Konzentration auf einzelne Nationen, glaube ich, bringt uns nicht weiter. Wir sind stark, weil wir als Europa stark sind. Merkt man das eigentlich hier vor Ort so während und ist da vielleicht in diesem Jahr auf der Messe ein bisschen was anders als sonst? Merkt man das mehr, dieses europäische Verständnis eigentlich?
0: Ja und nein. Nein, warum? Weil natürlich die Innovationskraft, insbesondere von vielen Unternehmen, die aus China zu dieser IFA gekommen sind, die ist unübersehbar. Ja. Und das geht durch alle Themenbereiche hindurch. Hat aber auch damit zu tun, und da sind wir jetzt genau bei der Frage, dass der Wettbewerb, den wir hier auf einer IFA auch sehen und wahrnehmen, dass der ein Stück weit verzerrt ist. Was wir wollen und wofür wir kämpfen müssen und werden, ist die sogenannte Reziprozität. Das heißt, wir wollen dieselben Rahmenbedingungen für europäische Unternehmen wie für chinesische Unternehmen. Das hat mit Zöllen zu tun, das hat Einfuhrbeschränkungen und so weiter zu tun, ganz genau. Okay. Oder Subventionsmechanismen, die entweder durch Regierungen beziehungsweise auch Provinzregierungen ausgelobt werden. Wenn das alles in eine Form geschüttet wird und dann mit einem Rechtsrahmen auch innerhalb der Europäischen Union versehen wird, dass sich Forschung nicht nur lohnt, sondern Forschung auch extrem gefördert wird, dann sind wir genau da, wo wir hin müssen, nämlich die Strahlkraft von europäischen Technologien und Investitionen in Innovation deutlich stärker hier zu zeigen.
1: Und der andere Aspekt dieser IFA, finde ich, ist ja auch, dass die Menschen, die herkommen, die Besucher, dass die das alles sehen. Und dass die alles anfassen können, dass die sehen, was auf der Welt technologisch läuft, dass sie Dinge, die sie im täglichen Leben sozusagen benutzen wollen, anfassen können, ausprobieren wollen hier. Gibt's ein Tool, gibt's irgendwas, wo du sagst, das muss ich mir unbedingt angucken auf der IFA, das probiere ich mal aus oder ist das zu schwierig?
0: Nein, das ist nicht. Also ganz ehrlich, alles, was hier in Richtung Mobilität sich entwickelt hat und nicht dem Markenkern der IFA ursprünglich zuzurechnen ist, ja, also die neuen Flugtaxis, die möglicherweise irgendwie eine visionäre Entwicklung finden, für die aber noch keine Zulassung, ja, auch von der europäischen Seite bisher im Raum stehen. Aber das gibt uns zumindest die Strahlkraft und die Freude an Weiterentwicklung. Mhm. Und das bringt uns natürlich auch in Richtung, dass ich als Konsument sage, wow, wir sind nicht stehen geblieben. Ja, wir haben hier eine ungeheure Chance als Europäer. Zum anderen gibt es den Beauty Hub. Der ist natürlich auch aus der Gesundheitspflege und Vorsorge ein extremst relevanter Bereich, wo auch ganz, ganz viele junge Menschen den Zugang erstmalig zur Technologie finden. Und das wollen wir gerne unterstützen und fördern. Und deswegen sind auch viele Schulklassen hier unterwegs, was wir ganz besonders fördern.
1: Übrigens, der Beauty Hub, der wird am Sonntag bei uns hier in der Sendung eine Rolle spielen.
0: Schöner Zufall.
1: Ja, ist tatsächlich so. Also das habe ich mir unbedingt auf die Fahnen geschrieben, weil das wird immer so gerne übersehen und da wird wenig drüber geredet. Aber ich finde das total wichtig.
0: Ganz im Gegenteil, genau.
1: Und was mir auffällt ist, es sind wirklich viele junge Menschen hier unterwegs in verschiedenen Konstellationen. Das heißt also die junge Generation, die eben die sozialen Medien als Kommunikationskanal benutzt, die sind dieses Jahr, finde ich, gefühlt überall.
0: Absolut, absolut. Und das unterstreicht eigentlich wirklich auch unser, einige nennen es Claim, aber es ist unsere tiefste Überzeugung. Wir wollen die IFA öffnen für das gesamte Publikum. Innovation for All soll wirklich nicht nur vorgesprochen, sondern wirklich gelebt werden. Mhm. Und das heißt für uns ganz logisch, dass wir damit auch die Zugänge in die Schulen hineinbauen, beziehungsweise in universitäre Einrichtungen. Denn wenn wir wirklich über Innovationen aus Europa für Europa darüber reden, dann kann es nur daraus kommen. Das ist eine Graswurzelphilosophie, der wir natürlich gerne Rechnung tragen.
1: Genau. Also von der Warte her, vielen Dank für dieses für diese live gesprochenen Worte im Radio. Ich sage es nochmal, dass vielen Dank an die IFA, ja auch, dass wir das möglich machen können, dass wir heute hier sitzen in einem Studio der IFA, von der IFA gebaut quasi und immer können gerne hier live senden. Genau, und wir machen erstmal, wie es sich für Radio gehört, ein bisschen weiter mit Musik. Tatsächlich Sportfreunde Stiller sind jetzt hier auf der Playlist, die singen nämlich ein Kompliment. Und das ist ja, das passt ja thematisch.
0: Wunderbar.
1: Vielen Dank sozusagen, Dirk Kosowski.
0: Dankeschön.

0: Und wir sind hier live vom Messegelände und sitzen hier im Content Creator Hub und haben gerade sehr schön über die IFA 2026 und ihre Chancen gesprochen. Und die nächste Chance, möchte ich einleiten mit einem Statement, was heute früh Minister Wildberger gesagt hat. Nämlich, er hat gesagt, wie denn eigentlich Innovationen entstehen. Und da hören wir mal rein.
1: Innovation kommt häufig, sehr häufig von unten. Und ich freue mich, dass Deutschland wieder aufwacht. Wir haben nämlich im ersten Halbjahr 2026 Rekordzahlen bei den Gründungen mit 3.053 nach einem Rekordjahr dem Jahr zuvor. Das ist natürlich jetzt erst ein Anfang. Wir sehen aber auch getrieben durch KI, wie viele tolle junge Unternehmerinnen und Unternehmer in diesem Land Innovation betreiben. Wir haben eine wachsende Zahl von Unicorns. Natürlich ist das jetzt erst etwas, was ich verstetigen muss und beschleunigen muss. Aber ich glaube, das ist ein gutes Signal und wir werden uns dafür einsetzen, dass wir das auch unterstützen und weiter beschleunigen.
0: Und passend dazu haben wir jetzt einen Gast hier bei uns in unserem wunderbaren IFA Welle 73 Magazinstudio. Nämlich zu Gast ist ein Gründer, sag ich mal. Ja, warte. Ein Gründer. So, jetzt so hört man dich es auch. Genau. Ja. Jetzt hört man dich auch. Ein Gründer einer Lösung für Menschen. Stell dich erstmal vor, wer bist du?
2: Genau. Hallo, ich bin Philipp. Ich bin einer der Gründer von Amara. Wir bauen ein Gerät für ältere Menschen. Wir beschäftigen uns ausschließlich mit der zweiten Lebenshälfte und bauen ein Gerät für unsere Großeltern, unsere Väter, je nachdem wie alt man ist, unsere Eltern, was ihnen ermöglicht, im Grunde Kontakt mit der Familie einfach zu halten, was ihnen Entertainment-Möglichkeiten gibt, Radio, Fernsehen, Podcast, Musik. Was Fotos bietet, also eine Mischung aus Teilhabe am Familienleben, Verbundenheit mit der Familie, Verbundenheit mit der Welt und vor allem die Möglichkeit weiterhin die Neugier aufrechtzuerhalten.
0: Jetzt wirst du in den offiziellen sozusagen IFA-Publikation als Gründer sozusagen genannt. Also wo kommt eigentlich diese Inspiration her? Ich möchte etwas gründen, ich möchte mit einem Unternehmen etwas tun.
2: Ja. Also was ist ein Gründer? Das ist ja immer so die Frage. Ja? Und in welchem Alter gründet man eigentlich? Ich glaube, es ist ja eine Sache, die man sein Leben lang machen kann. Wir haben vor einem Jahr tatsächlich angefangen zu gründen. Ich habe in den letzten 15 Jahren viel mich mit Neugründungen beschäftigt, war in Berlin bei einem Company Builder, der sich auf Finanzunternehmen konzentriert hat. Hab schon in jungen Jahren während meinem Studium eine Schulplattform mal gegründet. Habe es also immer mal wieder gemacht. Ja, da sagt man ja oft so den Seriengründer dazu. Ja, was ja ein bisschen ein Wort ist, was da genutzt wird oft. Was glaube ich einfach der ist ja so aus dem Trieb geboren, dass man sagt, ich sehe ein Problem, sei das jetzt in dem Fall bei uns in der Familie, aber auch einfach sonst in der Welt, sage ich, und habe das Gefühl, ich möchte was beitragen, ich möchte was besser machen, ich habe eine Idee, die gut funktioniert, ich habe vielleicht eine Technologie, ja, in unserem Fall ist es einfach ein, sag ich mal, aus den Familien entstanden, ein echtes Thema, wo wir sagen, oh, da wollen wir uns mit beschäftigen.
0: Und das ist die zweite Idee, also gründen, okay, aber wie kommt man jetzt auf die Idee, Hilfen ist eigentlich fast schon zu falsch gesagt, eigentlich ist es ja ein Lebenselement für die ältere Generation zu schaffen.
2: Wie, absolut.
0: Was war der Auslöser?
2: In dem Fall war es tatsächlich einfach meine eigene Großmutter. Wir waren im Sommer letzten Jahres bei ihr zu Besuch. Sie hat einen digitalen Fotorahmen, wo bei uns den ganzen Tag die Bilder von den Kindern drüber laufen und das ist zentrales Element des Wohnzimmers, ja, und da war die Frage zum einen, es gab, glaube ich, zwei Elemente, das eine ist, wir sind gegangen und sagten, oh Mensch, jetzt bin ich wieder einsam, okay, wie funktioniert eigentlich Einsamkeit im Alter, ja, und wie kann Technologie da helfen, und das andere ist, dass dieser Fotorahmen, das ist immer eine einseitige Belustigung, sag ich mal, oder Bedienung, ja, ich schicke was rein, da kommt was raus, so, aber die Frage ist ja, was eigentlich schade ist, weil es ist nur eine halbe Teilhabe, sag ich mal, im Familienleben, die Frage ist ja, wie schaffst du es also, dass es in beide Richtungen geht, dass der Mensch antworten kann, dass sie sagen kann, ach Mensch, toll, und wo seid ihr? Und auch mal anrufen kann und sagen, jetzt möchte ich den Philipp anrufen und mal hören und ich möchte was sagen und ich möchte was mitteilen. So. Und damit, das waren so die beiden Einstiegspunkte, das Thema Einsamkeit, das Thema Technologie im Alter, wie schafft man eine Lösung, die für alte Hände, für alte Augen funktioniert, ja, und gleichzeitig, wie macht man es eben in beide Richtungen, so dass Teilhabe am Familienleben eben nicht einseitig ist.
0: Und also wir machen da gleich inhaltlich weiter. Was ist eigentlich draus geworden? Aber also ich kenne es total. Also auch wir hatten so einen Bilderrahmen bei meinen Eltern ist zum Beispiel das so, dass also schon allein das Verändern von Icons auf der Oberfläche, also vom Platz her, ist schon unter anderem ein Thema, weil das hat gefälligst immer an derselben Stelle zu sein.
2: Total.
0: So, und jetzt, also beschreib erstmal, wie ist denn eure Lösung eigentlich? Also wie löst ihr denn das tatsächlich dieses Problem, dass Menschen, die tatsächlich vielleicht so ein bisschen auch durch ihre Lebensumstände, durch die Bedingungen, die sie ringsum haben, ich will jetzt nicht sagen vereinsamen, aber vielleicht die Gefahr der Vereinsamung haben, wie kann man denn denen helfen?
2: Ja,
0: und Jörg, wenn du eine Frage hast, gibst du ein Zeichen, weil dann das müsste eigentlich dein Regler sein oder müsstest du da bei sein, ja?
3: Ja, aber ja, erstmal genau. Die Frage beantworten.
0: Ja, weil du guckst mich so an, als wenn du eine Frage stellen willst.
3: Das war eine große Frage. Die Frage hätte ich eher gestellt, jetzt nur mal so rein, weil ich überhaupt noch nicht weiß, was Trumpf ist. Also es gibt ja ein Handy, es gibt Computer, es gibt die tägliche Begegnung und wo jetzt das Problem war. Aber du beschreibst jetzt mal dein Kästchen, wie sieht das aus?
2: Mein Kästchen, ja genau. Also es ist ja, da können wir glaube ich tief reingehen, aber die Frage ist, bei allem, was du gerade gesagt hast, Handy, Computer, ChatGPT, also egal ob Hardware oder Software, glaube ich, ja, erwarten wir von unseren Eltern oder erwartet die Welt, derjenige, der es baut, der immer, dass der Mensch etwas lernt und sagt, okay, jetzt verstehe ich, wie ChatGPT funktioniert oder wie Spotify funktioniert oder wie ich an einem Radio einen Regler drehe, ja, so. Und das funktioniert natürlich zum gewissen Grad, ja, aber wenn eine Technologie oder eine Hardware gut gebaut wäre, würde sie sich an den Menschen eigentlich anpassen und nicht von ihm erwarten, dass er etwas dazulernt und sagt, Kids, dann sagen wir oft den Satz, Mama, das zeige ich, ich komme dann vorbei und dann, ich richte dir das ein, ja, so. Der Satz schon, das kann nicht funktionieren, ja. Wenn da eine Sache dann nicht mehr so funktioniert, genau wie du gesagt hast, wenn auf einmal der Regler links und nicht mehr rechts ist, ja, dann hört die Mutter, der Vater eben auf, es zu benutzen. Also war für uns die Frage, wie schaffen wir da ging es gar nicht um Gerät, sondern wie schaffen wir eine Situation, wo erstmal nichts schiefgehen kann? Wie schaffen wir eine Situation, die jeder bedienen kann, wo er nichts lernen muss, wo er nichts einrichten muss, wo er nichts falsch machen kann? Ja, falsch machen ist ja auch immer ein großes Thema bei Technologie.
0: Ja, absolut.
2: Also, und dementsprechend haben wir gesagt, okay, wir bauen eine Box gebaut, einen Dock. Da steht ein Tablet drin, es hat also ein relativ großes Display. Das kann nichts anderes außer Amara, sag ich mal, da kann man nicht aus Versehen seine Kreditkarte eingeben, da kann man auch nicht aus Versehen irgendwie was löschen, es kann nur das. Und in diesem Display und Dock lebt quasi unsere Software, alles, was ich gerade gesagt habe, also die Entertainment-Komponenten, Spiele und noch weiteres. So. Und die erste Frage, und das, was du ja gerade gefragt hast, war, wie aus einer Bedienungsperspektive, das ist ja quasi das Thema, was User Experience in dem Fall ist, ja, war die Frage für uns, wie schaffen wir es, dass der Mensch dieses Gerät, egal was es kann, nur mit der Stimme bedienen kann? So. Und haben deswegen eine KI genutzt und weiterentwickelt und gebaut, die es ermöglicht, dieses Gerät und die Software, die wir haben, egal was du machen möchtest, einfach damit zu sprechen, zu sagen, ich möchte jetzt Radio hören oder ich möchte jetzt Sudoku spielen oder was auch immer.
3: Da muss ich wirklich mal erstmal ein Kompliment loswerden, weil meine Mutter ist 91. Sie hat die Devices, die man so hat, ne? Also ein Smartphone, ein Computer. Und das Problem ist in der Tat, zum Beispiel beim Smartphone, dass ihr Hautwiderstand irgendwie ein anderer ist, als wenn man ein junger Mensch ist. Sie sagte mal, guck mal, wenn ich hier drauf klatsche, dann funktioniert das nicht. Und dann sagt, okay, geht doch hier. Ne? So,
2: ja.
3: Und dann ist sie natürlich total deprimiert, weil sie macht hier nichts anderes als ich, nämlich mit dem Finger einfach raufgehen und das funktioniert nicht. Deswegen hat sie nochmal ein Seniorenhandy mit richtigen haptischen Tasten.
2: Genau.
3: Und sie fühlt sich diskriminiert dadurch natürlich auch. Ne? Ich will kein Seniorenhandy. Sie ist 91. Aber trotzdem, sie will nicht irgendwie so als Behinderte durchrutschen,
2: total.
3: Obwohl die moderne Computertechnologie tatsächlich auf junge Hände irgendwie optimiert ist. Ne?
2: Alles. Ich meine, so ein iOS 26 auf dem Handy hat Glas, es ist nur Glas, es ist durchsichtig, es ist schlecht für die Augen, es ist schlecht für die Hände.
3: Gut, da kann man am Boot ein bisschen rumbasteln,
2: aber das ist
3: alles nur Kosmetik.
0: Aber was macht denn Amara anders?
2: Ja, genau. Also deswegen, das ist der erste Punkt, ist, glaube ich, alles erstmal mit Stimmen bedienen. Weil das kann, das haben wir alle mal gelernt und das können wir immer noch. Ja, so. Und zwar auch mit einer Stimme, die vielleicht
3: also leiser die meisten wird. Muss man sagen, es gibt natürlich auch Menschen, die im Alter auch die Stimme verlieren oder kratzig wird.
2: Sie wird kratzig, genau. Ja, und deswegen ist, ja, aber darauf wollte ich gerade hinaus. Nur weil die Stimme kratzig wird oder weil sie leiser wird oder weil sie undeutlicher wird, muss es eben trotzdem funktionieren. So, und deswegen ist die Frage, wie schafft man es eben, breites hinzukriegen, so dass es auch jemand benutzen kann, der vielleicht schlecht sieht oder der schlecht spricht oder der schlecht hören kann. Ja, dann brauchst du halt eben 8 Lautsprecher, nicht nur 3, so zum Beispiel, oder 7 Mikrofone und nicht nur 2. Ja, so. Und das ist, glaube ich, schon mal, das ist ein Kernpunkt, so wie es bringt ja nichts, sonst baust du ja genau das Gleiche wieder, du baust eine Technologie, die dann für irgendjemand wieder nicht passt. So. Und deswegen ist, du kannst es nicht für alle bauen, das ist, glaube ich, auch unrealistisch, aber ich glaube, die Frage ist, wie kannst du die üblichen Themen, die nun mal im Alter auftreten, wie kannst du die eigentlich vorher abfangen?
0: Und wie habt ihr die aufgefangen?
2: Genau, das eine ist, glaube ich, das eine, du kommst immer wieder zurück.
0: Ja, ich will wissen, wie es funktioniert.
2: Genau, es ist total banal, ich komme wieder zurück zum Thema Stimme. Es ist einfach die Möglichkeit, so sagen zu können, was du möchtest. Ja?
0: Und es ist alles Stimme bei euch?
2: Es ist alles Stimme. Okay. Theoretisch müsstest du kein Knöpfchen drücken. Du kannst, wenn du willst, kannst auch auf dem Bildschirm dich bewegen, es hat Pfeile und alles drum und dran. Ja,
0: ja, okay.
2: Aber theoretisch könntest du alles mit Stimmen bedienen. So, und ich glaube, das ist der erste Schritt. Das zweite ist ja dann, was kann man eigentlich alles, ich meine, jedes Gerät hat Einstellungen, ja, aber welche Einstellungen liegen vielleicht einfach bei der Familie? Wir haben eine Familien-App gebaut, das heißt, wir haben die Enkelkinder sind alle Teil, haben eine eigene App, die ist gebaut ganz normal, ja, die kann man nicht mit Stimmen bedienen, in denen sie zum einen Fotos teilen können, der Familienchat, wie auch immer, aber auch die Einstellungen an dem Gerät machen. Und das ist, glaube ich, die zweite Frage, ist, wie kommt, oft kauft man ja so Sachen, ob das jetzt ein digitaler Bilderrahmen ist, um bei dem Beispiel zu bleiben, oder irgendwas anderes, ein neuer Mixer, und man muss erstmal, dann packt den die Mama aus und sagt, ich weiß nicht, was passiert denn jetzt? So, also muss doch die Herausforderung eigentlich sein, ein Gerät, was theoretisch ankommt, was ich auspacke, auf Start drücke und nichts tun muss. So, ich muss auch erstmal kein Wi-Fi einrichten oder kein irgendwas, sondern da sind auch erstmal Daten drin und funktioniert alles erstmal. Und ich glaube, da gibt's ganz, ganz viele Komponenten, die immer wieder auf, ich weiß, du willst hinaus quasi auf das, wie macht man's, aber das, wie macht man's, ist für uns das Außenrum quasi. Wie kommt es an? Was kann sie tun? Was kann sie nicht tun? Wenn ich sie meine, meine ich die Großmutter, ja? Und wie benutzt sie es? So. Und wenn man diese vier oder diese Säulen, sag ich mal, wenn man die erstmal parat hat, was dann das Set an Features ist, ob das jetzt Musik oder ein Videocall ist oder ein Spiel, das ist das Nachrangige, glaube ich. So. Und da kann man dann die Welt aufmachen, ob das ein Kurs ist, ob das ein Live-Spiel ist, weiß nicht, Live-Bingo oder was auch immer, gibt's ja alles. Ja, so. Und das ist, glaube ich, die Frage. Ja.
0: Genau. Und wir machen an der Stelle mal eine kleine Musik fragen dann mal gleich, da reden wir nämlich gleich mal drüber, was man denn eigentlich alles so machen kann. Ja. Und ich finde, also wir sind ja heute bei Alex Berlin, wir können alles an Musik senden und unterliegen nicht den sonstigen Welle 73 Creative Commons auferlegten Stimmen. Darum spiele ich mal heute ein Lied, was aus meiner Kindheit stammt, und zwar tatsächlich von meiner allerersten Schallplatte von Louis Armstrong, habe ich digitalisiert auch wirklich von meiner Schallplatte ein bisschen das Knacksen und Rauschen weggenommen. Da hören wir jetzt nämlich den Memphis Blues. Und
3: mit deinem Teil würde man sagen, spiel mir bitte Louis Armstrong den Memphis
2: genau
3: Blues.
2: So,
3: würde
2: ihn quasi genau
0: ja.
2: So.
0: Ja, aber er spielt ihn ja nicht von meiner Platte. So, also, Musik ab.

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3: Und wir sind hier live auf dem Messegelände und wir sprechen mit Philipp vom Amara über Amara. Und Jörg, du hast eine Frage.
4: Ja, naja, klar. Also Kino im Kopf ein bisschen jetzt für unsere Radio-Community. Man kriegt also ein Paket oder kauft sich das irgendwo?
5: Genau, kaufst du online.
4: So, dann packt man es aus, dann hat man also diese Dockingstation, wie gesagt, und ein Display.
5: Genau.
4: So, und dann steckt man das ineinander.
5: Steckst es ineinander
4: und wie geht's dann weiter?
5: Genau, so. Dann geht's los. Dann ist erstmal eigentlich automatisch alles eingerichtet. Und zwar in Folge, und zwar wie folgt, ja. Du hast einen Zugriff, du hast eigentlich drei verschiedene Bereiche. Du hast die Familie, du hast das Thema Entertainment und du hast einen KI-Begleiter.
4: Auf dem Display sieht man diese drei.
5: Auf dem Display hast du ein Menü, da findest du diese Sachen. Sag ich möchte was hören, ich möchte was sehen, ich möchte sprechen oder ich möchte Familie quasi. So. Und diese drei Komponenten können wir kurz reinschauen. Bei der Familie
4: Man steuert da mit der Sprache, habe ich gehört.
5: Du steuerst mit der Sprache.
4: Man sagt, ich hätte gerne jetzt den Familienbereich.
5: Ich würde mir gerne die Fotos anschauen. Ich würde gerne das Fotoalbum schauen.
4: So. Und das Ding erkennt sofort, wenn man redet, dass man
5: genau,
4: redet.
5: Genau, das ist egal, auch welche Stimme oder welcher, ob der Bayerisch spricht oder sächselt oder wie auch immer, das ist ganz egal, sondern dahinter liegt ein sogenanntes Sprachmodell, was Sprache in Text konvertiert. So, und dieser Text geht in die KI rein. Wir nutzen ein Modell von OpenAI, was in Frankfurt gehostet wird. Und dann arbeitet quasi das Modell, schickt es danach, in dem Fall macht es einfach, was wir wollen. Wenn man eine Unterhaltung führen würde, dann würde es wieder Text in Sprache zurückverwandeln und würde mit einer Stimme es dir wieder zurücksagen. So. Aber im Grunde ist es eine Technologie, die erstmal die Sprache in Text verwandelt und dann damit das Gerät quasi steuert. So. Bei uns hat das Thema KI zwei Komponenten. Das eine ist es das Werkzeug, die Sprache, und das andere ist, dass auf dem Gerät ein KI-Begleiter ist. Also das heißt, die Stimme ist nicht nur für dich jemand, der sagt, ja klar, ich mache das Radio an oder ich zeige dir jetzt die Fotos, sondern du kannst auch ein Gespräch führen. Und da, wir kamen ja auch vom Thema Einsamkeit. Wie kann man mit Einsamkeit oder wie kann man Einsamkeit angehen, indem man Ansprache bietet? So. Ansprache funktioniert natürlich nur, wenn du eine hochqualitative Unterhaltung hast, weil es gibt ja eine ganze Reihe an Menschen, die auch einfach ChatGPT nutzen oder andere Modelle für ein Gespräch, die bei Google reintippen und sagen, hey, mir geht's heute nicht gut. Das funktioniert kurzfristig, aber was fehlt denn für eine qualitative Unterhaltung? Ist es ein Langzeitgedächtnis? Ist es ein Kurzzeitgedächtnis? Ist es eine Gesprächsführung? Wann red mal ich? Wann redest du? Es ist eine Proaktivität in der Ansprache zu sagen, hey Mensch, wie war es denn gestern in der Kirche? Oder war denn die Enkelin da? Kann die denn schon schwimmen? So. Und dieser KI-Begleiter ist gar nicht da, um den Menschen zu ersetzen, sondern ist einfach da fürs Gespräch, immer dann, wann man ihn will, in den Stunden dazwischen. Das mag mal abends sein, das mag mal nachts sein, wie auch immer, ja. Um Sachen von der Seele loszuwerden, um einfach ein Gespräch zu führen, um mal einen Witz zu hören, um mal was nachzufragen. Sag mal, Mensch, wie war das denn damals? Und ich denke doch so drüber nach, um einfach auch mal eine Geschichte zu erzählen, um zu sagen, hier, Mensch, mein Hund und der hat gerade, oder auch Sachen einfach zu fragen. So.
4: Jetzt kommt aber was hinzu, was meine Mutter, die redet mit Alexa, ne? Der habe ich auch so ein Ding hingestellt in der Mangelung. Ich weiß nicht, ob das Einsamkeit ist, aber sie redet den ganzen Tag mit sich selbst. Dann habe ich gesagt, red doch mal mit Alexa. So. Ja. Aber jetzt kommt natürlich, also meine Mutter ist ja so intelligent, dass sie weiß, dass das eine Maschine ist, dass das kein echter Mensch ist. Und sie möchte sich aber auch nicht wirklich mit allen Sorgen einer Maschine anvertrauen, weil sie auch nicht weiß, wo landet das alles. Ne?
5: Ja.
4: Und da kommt doch dann so ein Aspekt hinzu, entweder man vergisst es, dass das eine Maschine ist, das kann ja auch gefährlich sein, sogar suchtgefährdend,
5: total.
4: Oder man akzeptiert, dass man dennoch eine Hemmschwelle hat, einer Maschine alles anzuvertrauen, und dann ist es ja auch wirklich nicht so ergiebig.
3: Ja, und ich will es sogar noch ergänzen, und wenn man dabei sich auf Vertrauen, weil übrigens ist ein ganz großes Thema, wird ganz an vielen Stellen hier auf der IFA gesagt, wenn ich jetzt diesem Gerät so vertraue, dann wie viel wird es denn Teil der Familie, wie viel wird es denn Teil meines Lebens? wie viel brauche ich dann die andere Familie noch, weil ich immer nur das Gerät habe.
4: Ja, und also, vor allem ist er ja viel geduldiger, ne?
3: Ja, ja, genau. Ja, das Ding ist immer da, der antwortet immer, der meckert auch nicht oder die meckert nicht mit mir. Ich weiß nicht, ob euer Gerät männlich, weiblich, sächlich, wie.
5: Das kannst du auch suchen.
3: Ja, genau. Ja.
4: Ne, so. Aber die lobt wahrscheinlich auch mal die KI, ne? Ja, so, dass man denkt, ach, dieses ist ja lieber als meine Söhne.
5: Nee,
4: oder so.
5: Das gar nicht. Also wir haben, also, aber das sind ja auch, also das waren jetzt viele Punkte. Das eine ist quasi, ersetzt die KI den Menschen. Das andere ist, was spricht man eigentlich, wenn man weiß, dass es eine Technologie ist? Wir haben da sehr andere Erfahrungen gemacht im letzten Jahr. Wie gesagt, wir haben das ganze Jahr getestet in einer App, in die so 50.000, 60.000 Leute runtergeladen haben. Ich glaube, der Mensch ist immer bewusst, dass es eine Technologie ist. So. Und ich glaube, es biedert sich auch nicht an als Mensch. Gibt's ja oft. Nein, aber das gibt's ganz oft, dass dann so eine Technologie dann so versucht, so menschlich darüber zu kommen. Das tut es gar nicht, sondern es sagt klar, was es ist, und zwar eine KI. Das kommt auch immer mal wieder, ja, sag ich bin eine KI. So. Mhm. Aber trotzdem haben wir zumindest die Erfahrung gemacht, dass der Mensch sehr schnell tatsächlich persönlich in seine persönlichen Themen reingeht. Sei das die Krankheit, sei das die Trauer, sei das Sorgen, Gedanken, ja, Wünsche, Probleme in der Familie, alles drum und dran. So. Und ich glaube, trotzdem, und hattest du gerade einen Punkt gesagt, ja, dann hängt der Mensch auf einmal 6 Stunden vor einer Technologie. Und das hatte ich vorhin auch da auf der Bühne gesagt, das ist ja nicht, unser Ziel ist nicht, den Menschen jetzt vor den nächsten Algorithmus zu ketten, nachdem wir irgendwie alle Facebook überlebt haben, kommt jetzt der nächste, ja, so. Sondern das ist ja nicht, ich glaube, das wäre, also das kann man machen, ja, kann wahrscheinlich auch Geld mit verdienen, aber das ist zumindest nicht unser Ziel, ja. Sondern die Frage ist eben, wie kannst du in den ruhigen Stunden da sein, die nun mal einfach da sind, die können wir auch nicht wegdiskutieren. Ja, ja. So. Und da ist, glaube ich, jetzt hast du Alexa deiner Mutter gegeben, das ist ja schon mal nicht schlecht, das ist ja schon mal ein Anfang, ja, so. Aber es ist eben kein hochwertiges oder kein qualitativ hochwertiges
4: Gespräch. Nee, die sagt sehr oft, das kann ich nicht beantworten.
5: Genau, die sagt immer, das kann ich nicht beantworten. So. Und uns ging es darum, jetzt, wir sind immer noch bei Säule 1, der KI-Begleiter. So, aber.
3: Wie kommen wir da raus?
5: Meine Frage war, wie begleitet man einen Menschen über den Tag, ja? Und eine dieser Säulen ist ein Gespräch bieten, eine weitere ist vielleicht Entertainment bieten, den Kopf fit halten wollen, sagen, ich möchte mal hier Quiz machen und wer wird Millionär oder was auch immer. Ja,
3: darum. Und das könnt ihr alles?
5: Wir haben drin Sudoku, Solitär, Kreuzworträtsel, alles auch selber gebaut, also jetzt nicht irgendwie einfach nur quasi schlecht reinkopiert, sondern wirklich selber gebaut, sodass es einfach zu bedienen ist.
3: Auch wieder per Sprache?
5: Da kannst du mit Sprache, also teilweise ist es ja, muss ja nur rechts oder links sagen, aber ja. Und sonst eben wirklich quasi so groß, dass auch der einfache Finger einfach drauf tippen kann. Da hast du also, sag ich mal, nennen wir es mal Entertainment. Ja. Und das dritte ist eben auch wieder, war das Thema Familie. Und da haben wir gesagt, komm, wir bauen eine App für die Familie. Die haben wir heute im App Store, wo die Familie eben mit einbezogen wird, ja, und zum einen Wert natürlich generiert, sage ich jetzt mal, für den alten Menschen, ja, weil wenn keiner Fotos schickt, dann ist der Fotorahmen leer, und zum anderen aber auch für sich etwas mitnimmt und es eben nicht nur sein Pflichtbewusstsein quasi da jetzt jeden Tag brav die Bildchen hochlädt, was ich tatsächlich dann so ein bisschen mache bei dem Fotorahmen meiner Großmutter, aber das da kriege ich keinen Wert zurück. Also ist die Frage, wie bindest du eben Oma ein? Vielleicht war bis jetzt noch, oder der heutige Familienchat ist in WhatsApp, aber Oma kann keine WhatsApp bedienen. Sie könnte es aber bei uns eben zum Beispiel tun und kann einfach mit Sprache antworten. Ja, so. Und muss nicht tipseln. Kannst du einstellen, dass sie auch tippen kann, aber sie kann auch einfach mit Sprache antworten. So. Und dementsprechend haben wir dort eine App, wo Fotos drin sind, wo der Familienchat drin ist, wo die Familie die Einstellungen machen kann und das als dritte Säule. So, das kann man ausbauen, natürlich auch in eine Richtung, und das muss man sich gut überlegen, ob man das will, wo du in die Richtung Sicherheit gehst. Zum Beispiel könnte man ja sagen, einmal am Tag macht das Tablet bling bling, hallo, bist du in Ordnung? Und die Mama oder die Oma muss sagen, ja, ich bin in Ordnung. Also ein Wellness-Check, sag ich mal. Da gibt's ja endlos, wie tief will man in welche dieser Vertikale irgendwie reingehen, um der Familie, auch dass man, die Familie ist ja oft getrieben durch ein Schuldgefühl vielleicht, ja, weil sie eben nicht so oft da sind, weil sie weggezogen sind, weil sie eben dann doch nur zwischendurch kurz mal am Dienstag 3 Minuten anrufen oder so. Ist aber auch getrieben durch den präventiven Gedanken zu sagen, ich will, dass meine Mutter fit bleibt, ich will, dass meine Mutter aktiv bleibt, ich will, dass meine Mutter vielleicht Übungen machen kann, ja, oder was auch immer. Oder dass vielleicht auch einfach nur jemand viermal am Tag sagt, hey Mensch, Renate, denk ans Trinken. Ja, so. Mhm. Ist ja so, sind ja so ganz klassische Sachen. Frauen hören eher auf zu trinken, Männer hören auf, sich zu bewegen. Ja, das kann man, also gibt's ja.
3: Echt?
5: Ja, das ist tatsächlich so. Das, ja,
3: würde ich,
5: wir Männer werden, wir gehen nicht mehr raus, wir werden faul. Aber da gibt's, das waren jetzt zwei bisschen Klischees, aber auch tatsächlich so. Aber da gibt's eine ganze Reihe an Sachen. Trinkerinnerungen, Medikamentenerinnerungen. Grundsätzlich einfach Erinnerungen, Kalender, die Familie kann einen Kalender pflegen, einfach ein paar Geburtstage eintragen oder Termine und sagen, hey, nächste Woche ist Friseur. So, dass dann auch wieder der KI-Begleiter sagt, Mensch, Renate, denk dran, morgen ist Friseur. Ja, so. Und das sind diese drei Säulen waren für uns der Anfang zu sagen, wie begleiten wir einen Menschen durch den Tag.
3: Genau, Jörg macht nur eine, dann machen wir noch eine Musik, weil so sehr viel Sendezeit haben wir nicht. Und ich habe gerade beschlossen, wenn du nichts dagegen hast, wir schieben alles andere in folgende Sendung und machen heute.
4: Ja, das ist ein spannendes Thema.
3: Ja,
4: weil zum Beispiel der Vermieter meiner Mutter hat keinen physischen Kontakt mehr. Ne? Also die sagen, nutzen Sie unsere App. Und damit fängt es dann wieder an, wenn man auf dem Handy mit den Fingern, mit dem Hautwiderstand keine App bedienen kann. Ne? Kann man bei euch auch E-Mails schreiben, dass man also irgendwie dann doch zum Beispiel mit dem Vermieter in Kontakt bleibt?
5: Nein, kann man heute nicht. Über was wir nachdenken, für uns ist es der Bereich Services. Ja, das geht ja, schreibe eine E-Mail, bestelle mir ein Taxi,
3: ja.
5: Bestelle was zu essen. Da gibt es ja eine ganze Reihe. Das ist, geht dann auch, könnte auch in den Pflegebereich gehen. Ja, so. Mach einen Friseurtermin.
4: Zum Beispiel.
5: Das ja, sind so Sachen, mach einen Arzttermin. Ja, so. Das ist der Bereich Services. Der technisch jetzt nicht so wahnsinnig komplex ist, das sind einfach agentische Services, die man mit KI machen kann. Aber ich glaube, an sich das Thema, was wir haben, ist, glaube ich, ich finde es sehr sinnvoll, ich hoffe ihr auch, aber ich glaube, es ist trotzdem natürlich eine neue Sache, an die der Mensch sich wieder gewöhnen muss. Das ist etwas, was es heute nicht gibt als Kategorie, sage ich mal. Alexa ist eine andere Kategorie, ein digitaler Fotorahmen ist auch so. Und ich glaube, es wäre falsch oder es wäre schwer heute alles gleichzeitig zu sagen, du kannst und du kannst und du kannst und die Welt ist so groß, sondern ich glaube, deswegen haben wir gesagt, wir fangen mal damit an und ich sag mal, die Menschheit gewöhnt sich erstmal dran, die deutsche Menschheit, die ja auch nicht immer einfach damit tut, neue Sachen anzunehmen, dass es etwas Neues gibt und möchte es lernen.
3: Und wir lernen jetzt was, nämlich, dass wir sind alle Helden und da gibt's auch eine Gruppe, eine Combo, die so heißt und die hat ein Lied gesungen, das heißt Nur ein Wort. Das passt ja zum Sprechen und zum Hören dazu und das hören wir jetzt. Oh, zu früh geklickt. Wir sind Helden, nur ein Wort. Band ab.

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2: Und wir sind hier live vom Messengelände aus dem im Content Creator Hub. Gibt's diese wunderbare von innen blaue, von außen grüne Streaming-Box. Und da sitzen wir.
3: Im Palais, ne?
2: Im Palais, genau. Da sitzen wir. Rainer ist hier und Jörg ist hier und Philipp ist da von Amara. Und auf der IFA, also auf der IFA wird das Weihnachtsgeschäft gemacht, sagen die Händler immer, ne? Also hier entscheidet sich, wie das Weihnachtsgeschäft läuft fürs nächste Jahr. Wie sieht's bei euch aus? Weihnachtsgeschäft, ist da schon was im Plan?
3: Ja, total. Also wir haben vielleicht einmal kurz der Weg, wie sind wir hier hingekommen und dann ins Weihnachtsgeschäft? Wir haben letztes Jahr angefangen, wir haben dieses Jahr im März die Technologie, die wir gebaut haben, in eine App gepackt, haben die in den App Store gestellt und haben mit sehr, sehr wenig Marketing festgestellt, dass auf einmal 50.000, 60.000 Leute die App runtergeladen haben. So.
2: Kann ich fragen, ich habe es heute Morgen getestet, ich sehe ja da eine App.
3: Da ist eine App, das ist allerdings jetzt die Familie, das ist die tatsächliche Familien-App schon. Okay. Ja. Und haben aus diesen 50.000 Downloads extrem viel gelernt. So, was wir jetzt verpackt haben quasi und in das Amara Home Doc und Tablet reingepackt haben. So. Dieses Gerät werden wir anfangen jetzt in den Markt zu stellen, Ende Oktober, Anfang November ungefähr. Das heißt auf jeden Fall rechtzeitig fürs Geschenk für Mama zu Weihnachten, auf jeden Fall. Auf der Webseite gibt's jetzt schon eine Warteliste, wo man sich eintragen kann. Amara.app, kann man einfach reingehen, kann man sich eintragen und dann gehen wir im Oktober in den Verkauf und alles, was bis 18. Dezember quasi bestellt wird, geht auch noch rechtzeitig. Ich glaube, 18. ist der letzte Sendetag in Deutschland. Lass uns mal den 17. nehmen, geht noch rechtzeitig, kommt auch rechtzeitig bei Mama an.
4: Aber irgendwann müsst ihr den Preis verraten. Ne?
3: Ja, ja.
2: Also die Hardware ist also gebaut, getestet, alles lieferbar quasi.
3: Ja, genau.
2: Weil das ja die große Herausforderung ist, ob die Hardware auch da ist. Ich sag nur Panama-Kanal und wie so alles.
3: Ja,
2: war.
3: Nee, aus dem Panama-Kanal kommt sie, da muss sie nicht durch.
2: Genau. Genau. So.
4: Nee, aber nochmal, wirklich knallhart, weil ich würde sofort mitnehmen.
3: Ja.
4: Das sage ich jetzt hier, bin weder von dir bestochen noch sonst was, weil ich sehe, das ist ein Bedürfnis, was meiner Mutter weiterhelfen könnte, das zu befriedigen. Wann erfahren wir denn ungefähr, in welcher Größenordnung wir da Geld beiseite legen müssen?
3: Total. Also wir, worüber wir gerade viel nachdenken, ist es eine Sache, die man einmal kauft oder die man eben als Mitgliedschaft mietet. So. Und ich finde immer, es reizvoll, wenn man es schafft, ein Produkt im Markt zu verkaufen, ohne noch irgendwo hier links und rechts nochmal extra irgendwie Geld quasi zu verlangen und muss noch Zusatzschnipsel hier und da kaufen. So. Um das zu machen, werden wir wahrscheinlich in ein sogenanntes Mitgliedschaftsmodell gehen, wo alles dabei ist, ein Preis, alles drin, App, Hardware, alles drum und dran. Und da überlegen wir jetzt gerade, da schauen wir eben, was ist der richtige Preis. Es ist auf jeden Fall unter 40 Euro im Monat, ja, so ist vereinfacht, wahrscheinlich auch unter 30. So. Und da schauen wir, da sprechen wir gerade auch eben viel im Markt, um zu schauen, wo fühlt sich's wohl, weil es soll ja auch kein Produkt sein, es soll ja kein Luxusprodukt sein, es soll ein Produkt für alle sein. Es soll sich jede Familie eins leisten können.
4: So wie man sich ja für ein Smartphone auch irgendwie monatlichen Beitrag zurechtlegen muss.
3: Legt man sich auch was zurecht, genau, eben. Und das versuchen wir hinzukriegen. Was ist ein Preis, der für uns funktioniert und was ist ein Preis, der trotzdem für alle Familien in Deutschland oder zumindest für den Großteil der Familien in Deutschland, machbar ist.
4: Kann man das jederzeit kündigen oder muss man da 2 Jahre?
3: Kannst du jederzeit kündigen.
4: Weil das ist ja, jetzt ein bisschen makaber, aber wir alle müssen sterben, ne? Und dann ist mal so ein Gerät dann wertlos vielleicht.
3: Ja, total.
2: Ja, und das ist ja auch, dann fällt's mal runter und keine Ahnung, wie geht ihr damit um? Also ist ja tatsächlich wirklich ein Thema.
3: Dann gibt's Neues. Also es ist also, klar. Also das gehört dazu. Da kommt auch mal eins an, was dann nicht funktioniert. Ja, das ist immer so. Dead on arrival nennt man das.
2: Ja,
3: so.
2: Ja, genau.
3: Und das ist so. Ja, es wäre schön, wenn es nicht alle runterschmeißen. Aber klar. So, das Tablet hat eine Hülle. Das kann auch mal runterfallen. Aber das ist so. Ja.
2: Genau. Vielleicht müssen wir nochmal beschreiben. Also es ist sozusagen so ein bisschen Zaunbar ähnlich sieht's aus. Und da steckt oben dann dieses Tablet drin.
3: Da steckt oben ein Tablet drin. So genau. Und das.
2: Genau. Und ich brauche nicht nichts in Menüs drehen mit Touchflächen, also am
3: kannst Dings. Kannst du alles machen, aber das ist, es ging uns ja nicht darum, den Menschen wegzunehmen, dass er es mit der Hand bedienen kann, sondern es ging uns darum, es hinzuzugeben, dass es mit der Stimme bedienen kann.
2: So, jetzt bin ich ja so ein audiophiler Typ, ja. Ich komme auch von der Video des Rundfunks. Bei mir muss immer alles schön klingen. Klingt's denn gut, wenn das Ding spricht? Ja. Weil das Handy, das, ne, wir haben ja über Musik und Fernsehen und keine Ahnung was, also wie klingt's denn?
3: Es klingt, ich sag jetzt mal, es klingt gut.
2: So. Gut.
3: Es ist die Frage, was ist gut? Aber ich glaube.
4: Was ist denn die Referenz für deinen guten Klang im Kopf? Ist das zum Beispiel ein modernes Smartphone, was ja heutzutage schon sehr gut klingt?
3: Ja, total.
2: Nein, das kann gar nicht klingen.
3: Also, so ein Tablet an, das Tablet an sich hat ja auch schon Lautsprecher. So ein iPad hat ja einen Lautsprecher, der ist ja jetzt nicht schlecht. So. Ja. Wir haben in der Box natürlich nochmal ganz andere Lautsprecher drin. So. Aber die Frage ist, gut ist eine Frage von Qualität und von Lautstärke auch. Ja, so. Und ja. Wir haben natürlich auch viel drüber nachgedacht, wie laut muss es eigentlich sein, wie weit, wenn es in so einem Wohnzimmer steht oder in der Küche, du kannst es auch übrigens mitnehmen, ja, kannst du auch mal rumtragen, wenn es irgendwo steht, wie laut muss es sein und auch vor allem, wie laut, wie gut müssen die Mikrofone sein.
2: Mhm. Ja, ist ein Thema.
3: Total.
2: Also, genau.
3: Und da muss die Stimme gut sein. Das ist ja. Ich meine, wir alle, interessanterweise sind Stimmen ja oft immer weiblich. Also Navi, Siri, Alexa sind ja alles erstmal irgendwie so standardmäßig weibliche Stimmen, warum auch immer. Aber wir haben auch eine männliche, aber es muss ja eine angenehme Stimme sein, wo du sagst, hey, da habe ich jetzt Lust drauf.
2: Mhm. Und die habt ihr?
3: Die haben wir.
2: Ja, und selbst gemacht? Hat jemand gesprochen oder habt ihr die, wie generiert ihr die?
3: Nee, es gibt sogenannte Stimmenprovider, zum Beispiel 11 Labs ist ein großes Unternehmen, ja. Und da haben wir viele Nächte, viele Wochen, viele Wochenenden uns durch die Stimmen durchgeforscht, vor allem auch durch verschiedene Sprachen, ja. Es ist es muss ja.
2: Ach so, wie sieht es mit Sprachen aus?
3: Da kommst du mal.
2: Nur Deutsch, oder?
3: Wir haben natürlich mit Deutsch gestartet. Ich glaube, da gibt es einen Unterschied in der Sprache. Das eine ist die Oberfläche, das andere ist die Konversation. Konversation ist KI, kannst auch Japanisch mit ihr sprechen, wenn du Lust hast. Ja, die Oberfläche ist haben wir heute in Deutsch, Englisch, sind sehr nah am Französischen, Italienischen noch dran und wenn er weitermachen.
4: Na, vielleicht auch Türkisch oder Türkisch, Arabisch, ne?
3: Total,
4: in der Gegend hier.
3: Und aber das meinte ich so.
4: Russisch, Polnisch.
3: Genau, eben. Und da ist aber, ich glaube, das Wichtigere für uns war erstmal, dass du sprechen kannst. Ja, meine Mutter hat es mal ausprobiert, die hat japanische Vokabeln damit geübt. Wunderbar, ja, so, weil es ist eine KI, die kann andere Sprachen sprechen. Wenn du sagst, ich möchte bitte Schwäbisch, dann kriegst du auch Schwäbisch.
2: Das wäre die Frage, wie es mit Dialekten aussieht, weil in Bayern ist ja so, dass sich unter Umständen der eine Dörfler den nächsten Dörfler nicht versteht, weil die schon so unterschiedlich sprechen.
3: Ja, mei. Ich glaube, es gibt eine Grenze, ja, gibt es eine Grenze, wo es sich nicht mehr hinkriegt, aber wir hatten nette Stimmen. Inklusive guten Berlinerisch. Ja. Ordentlichen.
2: Ordentliches Berlinerisch.
3: Ordentlich.
2: Ja, genau. Also
4: das ist ja Dufte, wa?
2: Ja, genau. So, also von der Materie her, ich fasse mal kurz zusammen. Es gibt eine Lösung für das Problem, das ältere Menschen haben können, wenn sie sich schwer tun, moderne Medien zu bedienen, also moderne Kommunikationsmittel zu bedienen.
4: Oder wenn es ihnen schwer gemacht wird.
2: Ja, aus welchen Gründen heraus, genau. Mhm. Und das eure Lösung heißt Amara.
4: Genau.
2: Der Name klingt, also Amara klingt auch ganz weich, finde ich toll gewählt, wer auch immer sich es ausgedacht
4: hat. Aber gibt es das nicht schon mal? Es ist so ein Name, der einem sofort gefällt.
2: Das ist Amore.
3: Nee, also da habe ich lange gesucht.
4: Ehrlich, ja.
2: Genau, aber es ist gut.
4: Aber es klingt so, als wäre er schon immer da.
2: Toll. So, ihr wollt damit das Problem lösen, dass Menschen, ich würde, also in der zweiten Hälfte des Lebens, ich befinde mich auch schon in der zweiten Hälfte des Lebens, das ist schwierig mit eurem Claim, aber da müsst ihr vielleicht nochmal überlegen, aber dass sie sozusagen einfacher mit ihrer Umwelt kommunizieren können, dass sie am Leben teilhaben können. Das ist euer...
3: Verbundenheit mit der Welt.
4: Und man darf nicht vergessen, der normale so, ich sag mal, PC Mitte der 80er Jahre im Westen bei uns so eher dann mit dem Mauerfall, also man sollte Leute auch nicht für zu dumm halten. Ja, meine Mutter hat 1991 ihren ersten Computer gekauft, also die weiß schon, wie man MS-DOS bedient, ja. Aber eben mit dem Haptischen kommt sie nicht
2: und
4: klar.
2: Und ich muss ja sagen, ich habe ja aus meiner eigenen Familie auch dieselbe Erfahrung, das mit der Haut, die verändert sich. Ja. Ich habe das getestet, es gibt Finger auf dieser
3: Welt. Ihr redet immer interessanterweise über die Bedienung. Wisst ihr was noch? Genau das gleiche, letzter Satz. Wir hatten neulich total nett eine Testerin, die gesagt, hey, ich bin vielleicht alt, aber ich höre trotzdem gern Taylor Swift. Ja? Ja. Bitte nicht nur das Schlagerradio.
5: Sehr gut, so,
3: ja?
5: Sehr gut.
3: Und ich glaube, es ist beides. Es ist die Bedienung, aber es sind auch die Inhalte. Ja? So.
4: Meine Mutter sagt immer, red nicht so laut, ich verstehe dich noch sehr gut.
5: Ja, so. Und es ist jetzt 56, also unsere Sendezeit ist schon, also die Stunde geht auch immer wieder schnell vorbei. Philipp, vielen Dank, wir werden es verfolgen.
3: Vielen Dank euch.
5: Wir halten schon mal locker für nächstes Jahr IFA hier einen Termin fest. Ne?
4: Und wir sind wieder morgen 11 Uhr, ne?
5: Wir sind morgen 11 Uhr wieder hier auf derselben Frequenz unterwegs. Vielen Dank, dass du die Zeit genommen hast.
4: Ja, wirklich,
5: viel Erfolg sozusagen jetzt noch auf der IFA.
3: Danke euch.
5: Und wir steigen aus mit Musik hier bei Alex Berlin. Ich bin hier heute so ein bisschen oldie-mäßig unterwegs. Ja, ich
4: bist finde alt.
5: Beatle, was?
4: Ja, hast du gerade selber gesagt, du bist schon drüber.
5: Egal. Also ich würde jetzt einfach mal die Beatles raushauen mit Let It Be, weil wir wollen es einfach mal sein. Wir wollen es einfach mal geschehen lassen jetzt hier. Ne?
4: So, also machen wir's. Beilig, sonst haben wir keinen
5: Platz mehr jetzt. Ja, jetzt. Band läuft.
3: Gut.

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1: Mit Kian Kalinowski. In drei Brandenburger Städten finden morgen CSDs statt. In Henningsdorf, Jüterbog und Bad Belzig werden hunderte Menschen erwartet. Sie wollen ein Zeichen gegen Diskriminierung und für die Rechte queerer Menschen setzen. In Henningsdorf hat außerdem eine rechtsextreme Gruppierung eine Gegendemo angekündigt. Die Polizei sichert die Veranstaltung ab. Für Jüterbog und Bad Belzig gibt es laut Polizei bisher keine konkreten Hinweise auf mögliche Störungen. Nicht nur in Berlin, sondern auch in Strausberg wird diesen Sonntag gewählt. Denn in Strausberg wird am Sonntag erneut über das Bürgermeisteramt abgestimmt. Die erste Wahl war nach mehreren Wahleinsprüchen und Manipulationsvorwürfen für ungültig erklärt worden. Vier Kandidaten treten diesmal an, darunter sind die parteilosen

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1: In Berlin und Brandenburg wird es heute zunächst wechselhaft und grau. In der Südosthälfte soll es regnen, die Temperaturen liegen bei etwa 20 Grad. Morgen werden bis zu 22 Grad erwartet, örtlich kann es regnen, dazu weht ein teils kräftiger Südwestwind. Denkt also daran, eine Jacke und gegebenenfalls einen Regenschirm einzupacken.
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2: Mit Kian Kalinowski. In drei Brandenburger Städten finden morgen CSDs statt. In Henningsdorf, Jüterburg und Bad Belzig werden hunderte Menschen erwartet. Sie wollen ein Zeichen gegen Diskriminierung und für die Rechte queerer Menschen setzen. In Henningsdorf hat außerdem eine rechtsextreme Gruppierung eine Gegendemo angekündigt. Die Polizei sichert die Veranstaltung ab. Für Jüterburg und Bad Belzig gibt es laut Polizei bisher keine konkreten Hinweise auf mögliche Störungen. Nicht nur in Berlin, sondern auch in Strausberg wird diesen Sonntag gewählt. Denn in Strausberg wird am Sonntag erneut über das Bürgermeisteramt abgestimmt. Die erste Wahl war nach mehreren Wahleinsprüchen und Manipulationsvorwürfen für ungültig erklärt worden. Vier Kandidaten treten diesmal an. Darunter sind die parteilose Annette Binder und der linken Kandidat Knut Sören Steinkopf. Neu dabei sind Steffen Blumenthal und Robert Krause. Rund 23.000 Wahlberechtigte können ihre Stimme abgeben. Erreicht niemand die absolute Mehrheit, findet am 11. Oktober eine Stichwahl statt. Die Berliner Zentral- und Landesbibliothek könnte ins Galeria Kaufhof am Alexanderplatz ziehen. Das Land Berlin und der Eigentümer Commerzreal haben eine Absichtserklärung unterzeichnet. Weitere Verhandlungen zur Finanzierung und Bedingungen stehen noch aus und fallen vermutlich der nächsten Landesregierung zu. Die Bibliothek ist derzeit auf zwei Standorte verteilt und dringend sanierungsbedürftig.
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6: Ein herzliches Hallo an diesem etwas vielleicht bewölkten Freitagnachmittag. Ich bin Nico und darf euch heute zu dieser ein wenig besonderen Sendung von CouchFM begrüßen. Wir haben September und es ist Wahlmonat. Vor 2 Wochen war Sachsen-Anhalt an der Reihe. Am Sonntag wählen Mecklenburg-Vorpommern und natürlich Berlin. Darüber wollen wir sprechen und hierfür darf ich sehr herzlich Julius Niefisch begrüßen. Er ist Referent für Wissenschaft, Forschung, Kultur, Religion und den Untersuchungsausschuss 8.1 für die Landtagsfraktion der CDU hier im schönen Brandenburg. Wir senden ja heute auch aus dem MIZ Babelsberg und wollen zusammen ein wenig auf unsere Nachbarn schauen. Dir ein herzliches Willkommen.
7: Ja, vielen Dank, Nico. Vielen Dank für die herzliche Einladung und ich freue mich, dass wir hier aus Brandenburg senden.
6: Genau, wir wollen ja heute auch ein wenig zurückschauen. Sachsen-Anhalt. Da ging ein kleines Beben durch die Republik. Aber wir wollen auch den Blick auf den Sonntag 18 Uhr richten. Wie wird das ausgehen? Als Berliner Campusradio interessiert unsere Hörerinnen und Hörer natürlich die Berliner Abgeordnetenhauswahl. Hier hat CouchFM Interviews zum Thema Wohnen geführt. Wir hören rein und sprechen drüber. Jetzt starten wir aber mit Musik. Ein Stück passend zu den Wahlen. Was braucht jede Wahl? Sie braucht Kandidaten. Hier ist der Kandidat von Reinhard Grebe.

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2: Ja, Wahlen werden in der Mitte gewonnen. So singt er ja. Der Satz scheint nicht mehr ganz zu gelten. Sachsen-Anhalt hat gewählt und wahrscheinlich wird Ulrich Siegmund von der AfD neuer Ministerpräsident werden. Er hat zwar keine absolute Mehrheit, aber auch ohne diese kann die AfD einiges verändern. Julius, wenn du an deine Arbeitsfelder Kultur und Wissenschaft denkst, was steht Sachsen-Anhalt bevor?
3: Ja, da kann ich ehrlich gesagt nur seufzen. Also das sind tatsächlich eher graue Stunden, die da auf uns zukommen. Wenn wir uns natürlich so ein bisschen das Flaggschiff angucken, das AfD-Wahlprogramm ist, dann ist es die Kulturpolitik. Till Schneider, der das verantwortet bei der AfD in Sachsen-Anhalt, stellt sich das ja auch so vor, dass es dann ein Kultusministerium gibt, am besten eines, das er leitet. Das heißt also eines, das Bildung, Wissenschaft und Kultur zusammenbringt und man dann eben durchgreifen kann in diese drei Felder. Und was heißt das konkret? Die AfD sagt dem Bauhaus beispielsweise als eben ein undeutsches internationalistisches Museum und als eine undeutsche internationalistische Schule von Design und Architektur den Kampf an. Das ist etwas, was wir vor 100 Jahren bereits gesehen haben. Das Bauhaus ist auch damals 1932 von der NSDAP, ohne da jetzt den großen Vergleich ziehen zu wollen, aber dennoch geschlossen worden. Das heißt, das steht in einer schwierigen Tradition, solche Vorschläge. Wir sehen es aber natürlich auch darin, dass beispielsweise vor der Wahl die Gedenkstätten und Kulturinstitutionen ein Schreiben herausgegeben hatten, wo sie gewarnt haben, dass die Geschichtspolitik der AfD, und das ist eben eine Geschichtspolitik, es ist nicht Erinnerungskultur, wie wir sie bisher hatten, sondern die Nutzung von Geschichte zu politischen Zwecken, dass die hochgradig kritisch zu sehen ist, weil es nämlich darum geht, dass womöglich sowohl das Erbe der Nazizeit, das Schwierige, als auch dass der DDR aufgeweicht wird und, naja, sagen wir, entschärft wird, und zwar ja, auf Lasten oder zu Lasten dessen, was wir in den letzten 75 Jahren in der Bundesrepublik erlebt haben.
2: Okay, aber können Sie Ihr Programm überhaupt durchsetzen? Also Sie haben ja im Landtag keine Mehrheit. Sie könnten Verordnungen erlassen. Was bedeutet das?
3: Also natürlich, das ist jetzt die Frage, ob die AfD am Ende diese Regierung stellt oder nicht, ob es einen Ministerpräsidenten Ulrich Siegmund geben wird oder nicht. Davon würde ich jetzt im Moment, sagen wir mal, erstmal ausgehen. Und dann kann man da eine ganze Menge ändern, weil dann heißt das, das Bildungsministerium wird wahrscheinlich in Hand der AfD sein. Das heißt, die Schulpläne können geändert werden. Es kann geändert werden, worüber in Lehrinstitutionen unterrichtet wird. Es können Fördergelder gestrichen werden, gerade für die Kulturinstitutionen, aber genauso auch für wissenschaftliche Projekte oder Wissenschaftseinrichtungen, die sich in der Vergangenheit kritisch gezeigt haben oder die sich in der Zukunft kritisch zeigen werden. Also selbst ohne eine parlamentarische Mehrheit ist es definitiv möglich, Eingriffe vorzunehmen, die sehr, sehr weitreichend gehen. Und insofern wird das auch ein Testfeld, nehme ich an, für die AfD, um eben zu zeigen, wir sind in der Lage, den Kulturwandel, den wir versprochen haben, die letzten Jahre, den dann auch tatsächlich umzusetzen. Und das ist ehrlich gesagt eine ziemliche Gefahr in meinen Augen.
2: Ja, ich bin da sehr gespannt, wie das ausgehen wird. Wir sehen ja jetzt schon, der Landtag hat sich noch nicht mal konstituiert, der Vorältestenrat ist zusammengetreten und da gibt es, werden jetzt so Spielchen gemacht wie, ja, wir wollen jetzt in der Mitte sitzen, die AfD und BSW sitzen in der Mitte, die anderen Parteien werden an die Ränder gesetzt, die SPD und die Linkspartei sollen ihre Räume außerhalb des Hauptgebäudes bekommen und so weiter. Und wenn sich diese Kultur fortsetzt und wir das uns vorstellen, für den, dass das dann auch auf das Regierungshandeln umschlägt, also die Ankündigungen werden wirklich umgesetzt, dann denke ich, kann das alles so kommen, wie du es sagst.
3: Wie gesagt, es ist natürlich auch ein schwieriges Thema. Es ist immer schwierig, auch Prognosen da abzugeben. Ich würde sagen, jetzt mit einer Perspektive, die keine Parteiperspektive sein soll, dass es natürlich auch bei solchen Ankündigungen eine Reaktion ist auf das immer wieder geäußerte Gefühl, ich sehe das im Landtag Brandenburg, wo ich ja nun mal arbeite, dieses Gefühl, dass man die AfD über Jahre hinweg ausgegrenzt habe, das dann natürlich mit der Brandmauer, auch einem sehr schwierigen Begriff am Ende, in der aktuellen Debatte, dass damit verbunden wird und dass man jetzt eben sagt, ja, wir zahlen es euch heim, ihr habt uns jahrelang ausgeschlossen und jetzt geht es eben euch an den Kragen, ihr habt es doch selbst darauf beschworen. Ob das jetzt die Art und Weise ist, wie wir in unserem Land Politik machen sollten und ob das gesund für eine Demokratie ist, das ist dann eben zweitrangig. Ich glaube, wir brauchen eigentlich alle mehr einen kühlen Kopf und müssen uns darüber Gedanken machen, wie wir zusammenkommen, statt dieses Spalterische der Politik der letzten Jahre, was nicht nur auf die AfD zurückzuführen ist, dass wir das wieder rauskriegen aus dem System.
2: Genau, wieder eine positive Geschichte, an die die Menschen glauben können vielleicht. Das ist doch ein guter Wunsch vielleicht. Aber bevor wir weitermachen, noch eine letzte Frage zu Sachsen-Anhalt, zur Regierungsbildung. Also ich frage vielleicht nach einer persönlichen Prognose von dir. Ne? Die AfD steht bei 39 Sitzen. Linke, CDU, Grüne und SPD haben auch 39 Sitze. Das BSW kündigt an, im dritten Wahlgang würde es sich enthalten. Wie kann das ausgehen?
3: Das ist schwierig. Wir haben ja diese Spielchen oder diese Gedankenspiele, die da angestellt werden, wahrscheinlich alle vernommen, die sich irgendwie mit Sachsen-Anhalt beschäftigt haben. Nämlich, dass es in einem dritten Wahlgang eben dann für Ulrich Siegmund reichen könnte, womöglich mit Enthaltungen und so weiter. Ich will da jetzt keine politische Prognose abgeben. Am Ende muss die AfD nun beweisen, leider, dass sie, solange sie eben eine legale Partei ist, dass sie in der Lage ist, auch diese Regierungsverantwortung zu tragen. Ich kann wirklich keine Prognose darüber abgeben, wie das ausgehen wird. Vielleicht endet es in Neuwahlen und dann sehen wir weiter.
2: Ja, ich denke auch, was ein Schwert, von dem noch gar nicht geredet wurde, ist ja, dass der Ministerpräsident am Ende auch das Mittel der Vertrauensfrage haben wird. Also ist er einmal gewählt, dann kann er immer damit drohen, wenn ihr nicht zustimmt, dann stelle ich die Vertrauensfrage, dann lösen wir den Landtag auf und wir wählen neu. Und ich fürchte, das Momentum liegt auf seiner Seite.
3: Das ist ja ganz klar. Also das Momentum liegt sowieso auf Seiten der AfD und zwar auch deshalb, weil diese Gefahr über viele Jahre hinweg wahrscheinlich von den Parteien der Mitte, und da schaue ich natürlich auf meine eigene Partei, die CDU, aber ich schaue auch auf die SPD, verkannt worden ist. Und wenn wir uns dann die Reaktionen anschauen, die am Wahlabend wieder erfolgt sind, dann gilt das ja immer noch. Dann wird es eben immer noch klein geredet und das ist gerade das, was wir nicht tun sollten. Hier geschieht gerade ein Epochenwechsel in der Geschichte der Bundesrepublik und dessen sollten wir uns auch bewusst sein. Und das ist nicht einfach eine normale Wahl und es ist auch keine normale Partei, sondern es handelt sich um eine gesichert rechtsextreme Partei, die zum ersten Mal stärkste Kraft geworden ist und nun einen Ministerpräsidenten womöglich stellt.
2: Ja. Gut, danke für diesen Moment zu Sachsen-Anhalt und bevor wir jetzt nach Berlin gehen, hören wir etwas Musik, nämlich das australische Indie-Rock-Duo Armblock. Dieses beschäftigt sich nach eigener Aussage im Lied Halftime mit der Kluft zwischen bloßem Existieren und dem tatsächlichen Gefühl, im Moment präsent zu sein.

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1: Diesen Sonntag stehen ja die Wahlen in MacPom und Berlin an. Über MacPom wollen wir später noch reden. Jetzt kommen wir aber erstmal zu Berlin. Als studentisches Radio haben wir uns die Frage gestellt, was bewegt Studis besonders? Und ein Thema, das uns immer wieder in den Sinn kam und welches auch im Wahlkampf sehr präsent ist, das ist das Wohnen. Hierzu haben wir Interviews geführt mit der Linken und den Grünen. Die Union und SPD waren angefragt. Beginnen wir am besten mit der Linkspartei. Hier war Niklas Schenker unser Gast. Julia und Eddie haben das Interview geführt und wir wollen jetzt ein paar Ausschnitte hören. Am Anfang wurde Niklas Schenker gebeten, die wichtigsten Punkte des Programms vorzustellen. Hören wir einmal rein.
2: Auf jeden Fall, die bezahlbaren Mieten sind das absolute Kernthema. Das merkt man auch, wenn man mit den Leuten einfach spricht, ob an der Haustür oder in der Kneipe. Alle kennen jemanden, wenn sie nicht selber betroffen sind, von der Mietensituation in der Stadt. Und wir sagen, wir wollen Mietabzocke stoppen. Und das erreichen wir vor allem durch drei Maßnahmen. Wir wollen den Volksentscheid Deutsche Wohnen Kurden eigenen endlich umsetzen. Wir wollen mit einer Behörde gegen illegale Mieten vorgehen, weil das ein flächendeckendes Problem ist in Berlin. Und wir kämpfen für einen bundesweiten Mietendeckel und wollen den aber für die 400.000 kommunalen Wohnungen sofort einführen, weil Berlin das ohne Zweifel eben machen könnte. Das sind drei Maßnahmen. Wir haben noch viel mehr, aber das sind so unsere Kernforderungen, für die wir im Wahlkampf kämpfen.
3: Danke schon mal. Ich glaube, auf ein paar davon wird Eddie auch noch mal später eingehen. Ich hätte aber noch mal eine bisschen allgemeinere, gefasstere Frage. Also wir sind ja vom studentischen Radio und richten uns vor allem an alle Studierende in Berlin. Und weil das so unsere Kernzielgruppe ist, würde mich da noch mal interessieren. Also ich weiß, Wohnen ist für die natürlich auch ein total großes Thema, beeinflusst eigentlich auch, ob man sich's überhaupt leisten kann, zum Beispiel ein Studium in Berlin aufzunehmen oder auch als Berlinerin irgendwie aus dem Elternhaus auszuziehen. Gibt es da konkrete Vorschläge und Vorhaben, was das studentische Wohnen betrifft? Und was habt ihr da konkret für Pläne, um diesem Problem zu begegnen?
2: Also wir setzen uns auf jeden Fall auch dafür ein, dass sehr viel mehr studentische Wohnheimplätze geschaffen werden, von der landeseigenen Berlin-Novo, aber auch vom Studierendenwerk. Da geht es insbesondere auch darum, dass es im Land Berlin so eine Wohnungsbauförderung gibt, wo das Studierendenwerk aber bisher nicht darauf zugreifen kann. Berlin ist die Großstadt mit der geringsten Quote an Wohnheimplätzen pro Studierenden. Und außerdem sagen wir, die 400.000 kommunalen Wohnungen, da wollen wir bei der Wiedervermietung eine Quote einführen, dass bestimmter Anteil immer an Studierende gehen muss. Aber ich würde ansonsten sagen, dass Studis mit denselben Problemlagen zu kämpfen haben wie Rentnerinnen und Rentner oder alleinerziehende Familien etc. Und deswegen ist unser Programm, also wir wollen das Wohnen für alle Menschen in Berlin wieder bezahlbar machen. Und davon werden natürlich Studis ganz besonders profitieren. Ein ganz konkretes Beispiel, es gibt ja in Berlin immer mehr von diesen möblierten Wohnungen auf Zeit. Das ist ein Trick, den viele Vermieter nutzen, um Wohnungen sehr viel teurer anzubieten, als es eigentlich das Gesetz erlaubt. Und mit unserer Behörde gegen illegale Mieten wollen wir damit ganz besonders vorgehen. Also wir wollen möbliertes Wohnen auf Zeit verbieten innerhalb von sogenannten Milieuschutzgebieten. Milieuschutzgebiete ist fast die komplette Innenstadt. Und wir haben ja selber als Linke auch so einen Mietwuchercheck auf den Weg gebracht. Da kann man also prüfen, ob man eine zu hohe Miete zahlt. 120.000 Haushalte haben den schon genutzt und in 80.000 Fällen liegt eine überhöhte Miete vor. Da könnten die Behörden jetzt gegen vorgehen. Es wird aber noch viel zu wenig dagegen gemacht. Und deswegen sagen wir, mit dieser Behörde gegen illegale Mieten werden wir 100 Leute einstellen, die wirklich offensiv und konsequent dagegen vorgehen, dass hier dreiste Vermieter nicht mehr unsere Nachbarinnen und Nachbarn abzocken, sondern bezahlbares Wohnen hier für alle Menschen in der Stadt endlich Realität wird.
3: Dazu hätte ich noch eine kurze Nachfrage, weil du hast es jetzt gerade angesprochen, diese Behörde ist auch eines der Dinge, die mir am ehesten ins Auge gesprungen ist, als ich euer Wahlprogramm gelesen habe. Wenn ich mir aber so vorstelle, eine Behörde aufzubauen, gerade in so einem Bürokratie-Wahnsinnsland wie Deutschland, stelle ich mir vor, dass das schon auch ein bisschen Zeit in Anspruch nehmen kann. Also kannst du dazu vielleicht noch ein bisschen mehr sagen, was so die Aufgaben sind? So ist es immer diese Verschlagwortung von, ja, illegale Mieten sollen da vor allem irgendwie geahndet werden können. Kannst du da vielleicht noch ein bisschen was erzählen? Was sollen da die Kernaufgaben sein? Wie soll das strukturiert sein? Und was wäre vielleicht auch ein realistischer Zeitplan, um das auf den Weg zu bringen?
2: Also es geht ja um Mietpreisüberhöhungen nach § 5 Wirtschaftsstrafgesetz. Also eine Miete, die mehr als 20% über dem Mietspiegel liegt, ist erstmal eigentlich illegal. Wenn eine Miete mehr als 50% über dem Mietspiegel liegt, ist das sogar eine Straftat. Da kann man als Vermieter bis zu 3 Jahre für den Knast kommen. Also es ist kein Kavaliersdelikt. Und wir haben als Linke deswegen diesen Mietwuchercheck entwickelt, um zu zeigen, dass das ein flächendeckendes Problem ist in der Stadt. Und das haben wir mit den Zahlen, ich habe sie ja gerade schon zitiert, jetzt wirklich auch gezeigt. Es ist aber eben so, dass die aktuelle Regierung, CDU und SPD, sich praktisch geweigert hat, Personal in den Bezirken dafür zur Verfügung zu stellen. Kreuzberg ist der eine Bezirk, der richtig konsequent dagegen vorgeht. Und da wurde gerade erst letztens eine Vermieterin ja, dazu verdonnert, dass sie 25.000 Euro zu viel gezahlter Miete an eine Mieterin zurückzahlen musste und on top noch 23.000 Euro Bußgeld, was an die Behörde gegangen ist. Jetzt gibt es die ersten Stellen in Bezirken, aber das ist eben, man muss sich das so vorstellen, die Bezirke entscheiden mehr oder weniger alleine, wie konsequent sie damit sie dagegen vorgehen. Deswegen haben wir gesagt, im ersten Schritt, und das wird sehr schnell gehen, wenn wir diese Stellen, die es jetzt in den Bezirken gibt, zusammenziehen und auf Berlin-Ebene quasi dagegen vorzugehen, sodass es einfach ein einheitliches Vorgehen gibt. Und dann werden wir peu à peu, so schnell wie es eben geht in dieser Verwaltung, zusätzliche Stellen dafür schaffen. Ich kenne auf jeden Fall das Argument, dass jetzt Bürokratie und es dauert alles lange. Ich würde sagen, es ist schon eine Frage des politischen Willens, wie viel man und wie schnell das am Ende gehen wird. Und würde einfach sagen, Vermieter müssen das Gefühl haben, es wird nicht sofort alle treffen, die hier illegale Mieten nehmen, aber es kann jeden treffen. Und ich glaube, diese abschreckende Wirkung, wenn wir einfach noch mehr von diesen Fällen, die ich gerade schon besprochen habe, haben werden, dann wird das dazu führen, dass wir ganz schnell, glaube ich, eine Entwicklung in Berlin haben werden, dass Vermieter sich dann lieber freiwillig an die Regel halten, bevor sie hier am Ende 50.000 Euro an Strafe zahlen müssen.
1: So viel für den Moment. Julius, klingen seine Vorschläge plausibel für dich? Kann solch eine konsequente Verfolgung tatsächlich abschreckend wirken und überhöhte Mieten verhindern?
4: Also grundsätzlich kann man über so etwas diskutieren und insofern würde ich sagen, natürlich gibt es Plausibilität und im Übrigen ist das ja auch gar keine Forderung, die jetzt in diesem Sinne besonders links wäre, würde ich jetzt mal sagen. Also ich denke, da kann man sich auf einiges vielleicht sogar einigen, gerade wenn es darum geht zu sagen, wir haben, er hat es erwähnt, 50% oder ab 50% über dem örtlichen Mietniveau, dem durchschnittlichen, handelt es sich um eine Straftat, ab 20% um eine Ordnungswidrigkeit, dass es da ordnungsbehördliche Maßnahmen geben soll. Das ist ja im Sinne des Gesetzes, sonst hätten wir das Gesetz nicht erlassen sollen. Also insofern ist dieser Punkt an sich natürlich erstmal sehr plausibel. Was dann also was mit dieser Behörde zu tun hat, die dann 100 auf 100 Personen anwachsen soll, da hat er ja am Ende auch gesagt, das sind eigentlich erstmal die Bezirksbehörden, bei denen das angesiedelt ist, die sollen eben zusammengezogen werden an das Land und dann wahrscheinlich mit der Denklogik, naja, und dann haben wir eine Weisungsbefugnis und Fach- und Rechts- und Sonderaufsicht und können dann eben durchgreifen und endlich mal den irgendwie offensichtlich nicht ihrer Arbeit nachkommenden Bezirksbehördenmitarbeitern sagen, wie der Hase läuft. Also ob dieses Misstrauen der eigenen Verwaltung gegenüber jetzt besonders sinnvoll ist, da bin ich mir nicht ganz sicher. Aber das ist natürlich auch machbar. Weniger plausibel oder vielleicht ist es keine Frage von Plausibilität, sondern am Ende von Ressourcenpriorität sind dann solche Fragen eben wie die der Vergesellschaftung. Ich kann, aber ich nehme an, wir sprechen darüber vielleicht auch gleich
1: Und
4: nochmal.
1: es kommt jetzt
4: Gut,
1: jetzt folgenden Ausschnitt.
4: Aber gut, dann will ich dem nicht vorweggreifen, dann hören wir da vielleicht einfach gerne mal rein.
1: Genau, und das machen wir. Hier kommt Teil 2.
5: Und wenn es um die Frage geht, eben bezahlbaren Wohnraum zu schaffen, da gibt es ja auch die Vorstellung, Wohnungskonzerne zu enteignen, also private Wohnungskonzerne, Deutsche Wohnen zum Beispiel. Da, als ich das gelesen habe im Programm, da hat sich mir die Frage gestellt, wie das konkret finanziert werden sollte. Also wer bezahlt denn die Entschädigung und aus welcher Kasse? Und dann anschließend noch die Frage, die sich mir stellt, ist, was passiert mit diesen Wohnungen? Also werden die dann wieder normal auf dem Wohnungsmarkt angeboten oder werden die dann spezifisch an Leute vergeben, die zum Beispiel einen Anspruch auf einen Wohnberechtigungsschein haben? Wie ist da die Idee?
2: Genau, also erstmal muss man ja sagen, es gab ja den erfolgreichen Volksentscheid Deutsche Wohnungsquoten eignen vor mittlerweile fast 5 Jahren, wo fast 60% gesagt haben, diese Maßnahme soll die Regierung jetzt ergreifen. Leider war es eben so, dass das kein rechtlich verbindlicher Volksentscheid war, sondern eher eine politische, ja, politischen Willen zum Ausdruck gebracht hat. Wir finden deswegen, dass es natürlich trotzdem politisch verbindlich ist, wenn 60% der Berlinerinnen und Berliner sagen, sie wollen, dass das umgesetzt wird. Es gab ja dann eine Expertenkommission mit hochkarätigen Verfassungsrechtlern und Ökonomen etc., die sich ein Jahr lang das sehr genau angeschaut haben und zum Ergebnis gekommen sind, Deutsche Wohnkunden eignen ist nicht nur rechtlich möglich, sondern auch finanziell tragbar und das beste Instrument, um für dauerhaft bezahlbare Mieten zu sorgen. Die Initiative Deutsche Wohnkunden eignen geht selber davon aus, dass die Entschädigung für diese ungefähr 220.000 Wohnungen so zwischen 8 bis 18 Milliarden Euro liegen soll. 8 bis 18 Milliarden, weil man am Ende des Tages natürlich nicht ganz hundertprozentig weiß, wie ein Bundesverfassungsgericht oder so hier am Ende zu urteilen wird. 8 Milliarden wäre jetzt so die ganz besonders progressiv angenommene Variante und 18 Milliarden ist wirklich so das Konservativste, was man sich, glaube ich, vorstellen kann. Die Initiative hat ein sehr, sehr gutes Entschädigungsmodell sich ausgedacht, wo es im Grunde genommen einfach darum geht, das Teure an diesen Wohnungen sind nicht unbedingt die Häuser, sondern das Teure ist der Boden. Wir haben halt diese krasse Spekulation in Berlin, dass Leute Wohnungen gekauft haben, die stehen ja auf dem Boden, und dann immer weiterverkauft haben und diese Bodenpreise jedes Jahr leistungslos einfach nur in die Höhe geschnellt sind. Und die Idee hinter dieser Vergesellschaftung ist, dass wir zwar eine Entschädigung zahlen, aber eben diese leistungslosen Gewinne nicht entschädigen. Und deswegen kommt man auf eine Summe, die extrem viel geringer ist als das, wofür die Wohnungen jetzt auf dem Markt sind. Und dann ist der Clou, dass die Leute in den Wohnungen, die vergesellschaftet werden sollen, ja weiter eine Miete zahlen. Wir sagen zwar, dass die Miete dann, also überhöhte Mieten werden abgesenkt, aber erstmal geht es darum, die Mietpreise in den Wohnungen eher zu stabilisieren. Und dann werden die Mieterinnen und Mieter in den Wohnungen über relativ lange Jahre quasi ja, aus der Miete, die sie ihnen zahlen, die Entschädigung am Ende refinanzieren. Das heißt, im besten Falle ist das was, wo das Land Berlin quasi keinen eigenen Zuschuss dazu tun muss, sondern die Entschädigung refinanziert sich aus den Mieten der vergesellschafteten Wohnungen. Und übernommen werden soll das am Ende von der Anstalt öffentlichen Rechts. Das ist so eine besondere öffentliche Unternehmensform. Die BVG zum Beispiel ist auch so eine Anstalt öffentlichen Rechts, die dann am Ende diese Wohnungen bewirtschaftet, verwaltet und eben dafür sorgt, dass die Wohnungen nach fairen Kriterien an die vergeben werden, die ganz besonders eine Wohnung brauchen. Und das sind natürlich Leute mit einem Wohnberechtigungsschein zum Beispiel. Meine dazu auch noch meine Zahl. Zwei Drittel der Berlinerinnen und Berliner haben Anspruch auf einen Wohnberechtigungsschein. Das sind halt diejenigen, die wirklich ganz besonders dringend eine Wohnung brauchen, weil eben dazu kommt, dass Berlin nicht nur die Hauptstadt der hohen Mieten ist, sondern leider auch der niedrigen Löhne. Und deswegen wollen wir nicht nur dafür sorgen, dass die Leute im besten Falle mehr Geld verdienen können, sondern dass sie im besten Falle dann eben auch noch eine bezahlbare Miete am Ende haben.
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1: So viel zur Vergesellschaftung oder Enteignung. Und der Thema spaltet ja wirklich die Berliner Politiklandschaft und ich glaube auch ein bisschen die Bevölkerung. Deine Partei zum Beispiel ist ja gegen Enteignungen. Warum und ist das nicht ein Ignorieren des Wählerwillens vom Volksentscheid?
4: Also zum zweiten Teil, ob das nicht dieses Volksentscheidsergebnis, ich glaube, es war der 26. September, also fast 5 Jahre her, 2021, ob das das nicht ist, also ob man das nicht ignoriert. Ich glaube, das widerspricht erstmal dem, wie unsere Demokratie aufgebaut ist, eben als repräsentative Demokratie. Denn wenn man sich überlegt, damals ist abgestimmt worden und ja, es gab diese, ich weiß jetzt nicht mehr aus dem Kopf, 55, 56, irgendwie so Prozent, die dafür gewesen sind. Das ist richtig. Wenn wir uns jetzt zumindest die Umfragen angucken für Sonntag, dann sehen wir ja wieder, es gibt auch wahrscheinlich eine rot-rot-grüne Mehrheit, die kommt wahrscheinlich auch auf wieder diese knapp 55%. Wenn die nun, jetzt ist die Frage, ob die SPD das mitmacht, aber wenn die nun eine Mehrheit haben und eine Regierung bilden, dann können die diesen Wählerwillen natürlich durchsetzen. Gleichzeitig wissen wir aber natürlich als CDU, dass die meisten unserer Wähler, die an diesem Volksentscheid teilgenommen haben, damals, dass die sehr wahrscheinlich nicht für die Enteignung gestimmt haben werden und das heißt, für den Fall, dass wir nun wieder in Regierungsverantwortung kommen sollten oder vielleicht auch eben die nächste Regierung anführen, dann ist die Konsequenz daraus, dass natürlich auch wir einen Teil unseres Wählerinteresses umsetzen. Das ist ja der ganze Sinn einer repräsentativen Demokratie mit Koalitionen, wo eben verschiedene Interessengruppen, die dann eine Mehrheit zusammenstellen in der Stadtgesellschaft, zusammenkommen. Und insofern ist es dann eben so, natürlich kann man sagen, es gibt diese Mehrheit in der Stadt, aber gibt es sie am Ende in einem Parlament? Auch jetzt 5 Jahre später können die Leute das ja wieder wählen, weil sich eben Parteien mit genug Deckungsgleichheit zueinander finden. Dann ist das möglich, also dann kann das möglich gemacht werden. Aber das wäre jetzt für mich kein Versagen irgendwie eines oder ein Ignorieren des Wählerwillens, sondern schlichtweg einfach nur wieder eine neue Abstimmung, wo der Wählerwille eben neu zum Ausdruck gebracht wird.
1: Okay, gut. Vielen Dank. Und das soll es auch erstmal für das Interview mit Niklas Schenker gewesen sein. Wir machen jetzt weiter mit Musik und hören Roja mit Afar, ein Track über das Finden eines emotionalen Zustandes, eines emotionalen Zuhauses, sorry, trotz räumlicher Trennung, dessen erster Textentwurf in der Sprache der nomadischen Afar-Gemeinschaft verfasst wurde und dann anschließend gemeinsam mit den Fans in Englisch finalisiert wurde. Da bin ich gespannt.

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1: Jetzt kommen wir zu den Grünen. Luise und Mirjam haben mit Katrin Schmidtberger ein Interview geführt. Der Landesverband Berlin hat ja den Ruf, etwas weiter links zu stehen als die Gesamtpartei. Hören wir einmal rein und schauen im Anschluss, wie es da mit der Anschlussfähigkeit an andere Parteien ausschaut. Auch Katrin Schmidtberger wurde am Anfang gebeten, ihr wohnungspolitisches Programm hinsichtlich studentischen Wohnens vorzustellen.
2: Also erstmal vielen Dank für die Einladung, freut mich sehr. Ich halte das Thema gerade auch junges Wohnen für ein sehr, sehr zentrales. Erstmal, wir reden ja, also klar, Wohnen ist einerseits existenziell, aber ich glaube auch für eine Stadt wie Berlin, eine Wissenschaftsstadt, der ein wichtiger Standortfaktor auch Kultur und ein bezahlbares Leben ist, ist es besonders zentral, auch für junge Menschen Wohnraum bereitzustellen, weil sonst leidet die ganze Stadt. Also sonst leidet unsere Zukunftsfähigkeit, sonst leidet unsere Wissenschaft und letztendlich dann auch die Wirtschaft. Und es ist eben auch volkswirtschaftlich betrachtet schwierig, wenn wir keinen jungen Menschen Wohnraum zur Verfügung stellen können. Ich finde, das ist ein Skandal und nicht akzeptabel, dass Menschen hier ihr Studium nicht antreten können oder sogar auch ihre Ausbildung abbrechen, weil sie eben keinen bezahlbaren Wohnraum finden. Deswegen haben wir in unserem Programm da sehr, sehr viele Angebote. Natürlich auch Angebote für ältere Menschen, auch für andere vulnerable Gruppen. Uns geht es vor allem darum, Wohnraum für breite Schichten bereitzustellen. Damit meine ich eben vor allem Wohnraum für Menschen mit kleinem Geldbeutel. Wir haben zum Beispiel, wir sind auch Hauptstadt der Alleinerziehenden. Auch da sage ich immer, brauchen wir spezielle Angebote. Und bei den jungen Leuten sieht es ja so aus. Wir haben das Studiwerk. Das Studiwerk hat ja in Deutschland die schlechteste Versorgungsquote von allen, in allen Städten. Obwohl wir 200.000 Studierende haben, sind gerade mal, ich habe noch mal nachgeguckt, gerade mal 5% werden sozusagen vom Studiwerk versorgt. Und das Studiwerk erlebe ich schon viele Jahre lang, die sehr engagiert sind, mehr Plätze bereitstellen wollen, aber der Senat lässt sie eben nicht. Und die Rahmenbedingungen sind ja auch in den letzten Jahren immer schwieriger geworden. Deswegen ist mir ganz, ganz wichtig, dass wir das Studiwerk stärken. Also das muss in Zukunft auch eben Bestände sanieren können, muss Zuschüsse erhalten, damit Wohnraum bereitgestellt werden kann. Weil das ist nämlich die Garantie für den günstigsten, bezahlbarsten Wohnraum für junge Leute. Und wir fordern ja auch schon seit vielen, vielen Jahren ein Azubi-Werk. Also analog zum Studiwerk muss eben auch mehr Wohnraum für Auszubildende bereitgestellt werden. Wir haben ja 50.000 in Berlin. Und auch die sind ja extrem mit den Wohnkosten belastet. Ne? Sowohl die Studis wie die Azubis zahlen 50-60% ihres Einkommens sozusagen für Wohnraum. Und das ist eine absolut krasse Überlastung, die auch den Menschen nicht zuzumuten ist. Und deswegen brauchen wir, der Senat hat jetzt 150 Plätze bereitgestellt oder will es tun über das Azubi-Werk, das ja erst noch gegründet wird. Also ich bin mal gespannt, ob das vor der Wahl noch passiert. Aber da braucht es natürlich nochmal andere Lösungen. Und übrigens, sowohl das Thema Genossenschaften finde ich da wichtig. Es gibt ja auch eine studentische Genossenschaft in Berlin und ich finde, die muss in jedem Bezirk muss mindestens da ein Standort, eine Stelle geschaffen werden. Wir müssen aber auch die jungen Leute mitdenken, wenn wir generell über die Frage sprechen, wer muss eigentlich in unserer Stadt mehr Verantwortung tragen, Wohnraum bereitzustellen? Die landeseigenen Wohnungsunternehmen sind natürlich da ein zentraler Faktor, aber da haben wir ja auch schon Quoten für junge Menschen. Ich finde, auch private Eigentümerinnen und Eigentümer müssen in Zukunft mehr gezwungen werden, Wohnraum auch für junge Menschen bereitzustellen. Wir haben da auch ein Konzept bzw. ein Gesetz gemacht, das heißt das bezahlbare Mietengesetz. Da schreiben wir quasi stufenweise allen Eigentümern auf dem freien Markt vor, die mehr als 50 Wohnungen besitzen, dass sie einen gewissen Teil ihrer frei werdenden Wohnungen im Jahr an WBS-berechtigte Haushalte vermieten müssen. Also zum Beispiel, wenn jemand mehr als 51 Wohnungen hat bis 100, muss er 10% seiner frei werdenden Wohnungen im Jahr an solche Haushalte vergeben. Und da wollen wir eben auch junge Leute explizit berücksichtigen, weil ich denke, dass auch sie es verdient haben. Also ne, es gibt ja auch Quoten, wie gesagt, nach Einkommen. Aber ich finde, es muss eben auch für diese beiden, ich nenne es jetzt mal Berufsgruppen, auch eine Möglichkeit geben. Das wollen wir machen. Dann ist es allerdings auch so, wir haben in Berlin über 2 Millionen Quadratmeter leerstehendes Gewerbe, vor allem auch Büros. Und statt auf der grünen Wiese zu bauen, man sieht ja auch, wie lange der Senat mit seinen Planungen braucht, wenn er neue Stadtquartiere errichtet, wollen wir diese frei werdenden Büros zu Wohnraum umnutzen und umbauen und wollen dafür auch ein Förderprogramm auflegen. Und da stelle ich mir sehr vor, dass auch da Azubis und Studis eine ganz, ganz wichtige Zielgruppe sind. Ich finde, man könnte sogar auch drüber nachdenken oder diskutieren, ob man nicht auch bestimmte Studiengänge auch da ganz aktiv mit einbindet. Das sind jetzt mal so ein paar Ansätze, es sind sicherlich nicht alle, aber dass es so nicht weitergehen kann und dass wir endlich junge Menschen da ernst nehmen müssen, weil sonst verliert unsere Stadt die Zukunft, das ist eigentlich klar.
3: Ja, Sie hatten es ja gerade so angedeutet, wenn ich es richtig verstanden habe, dann ist der Plan mit dem Studierendenwerk auch, dass die leerstehende Gebäude nutzen und umbauen für studentischen Wohnraum.
2: Genau.
3: Und nicht neu bauen.
2: Genau, also ich glaube mal so, wir brauchen eine Mischung. Natürlich müssen wir auch ein Stück weit neu bauen. Ich finde es aber ein Skandal. Also nur mal so, das Studiwerk hat ja dieses Jahr sogar Wohnheimplätze verloren, weil die keine Gelder bereitgestellt bekommen, also in Kreuzberg am Hafenplatz zum Beispiel, weil sie keine Gelder bereitgestellt bekommen, um überhaupt ihre Bestände zu sanieren. Also die mussten quasi dieses Gebäude, diese Wohnheimplätze, die fertigen, wieder an den freien Investor zurückgeben, statt dass man sozusagen selber Geld vom Land Berlin bekommt und saniert. Obwohl es eine Bundesförderung gibt, die nennt sich Junges Wohnen, die das eigentlich vorsieht. So, und genau, ich möchte, dass das Studiwerk, weil ich glaube, es ist auch einfacher fürs Studiwerk ist, ich möchte, dass das Studiwerk erstmal eben Sanierungsgelder bekommt, dass die zugesagten Projekte, die das Studiwerk macht, also es gibt auch in Lichtenberg ein Projekt, da soll neu gebaut werden. Und der Senat blockiert dieses Projekt, weil die Senatsfinanzverwaltung sich weigert. Dieses Grundstück gehört dem Land Berlin, dem Studiwerk einen guten Erbbaurechtsvertrag zu geben. Das muss man sich mal vorstellen. Also die, obwohl man sozusagen als Staat dort wirklich handlungsfähig wäre, ne, anders als oft bei Grundstücken von privaten Vermietern. Und von daher, glaube ich, muss das Studiwerk insgesamt auch wirklich mal politisch ernst genommen werden. Ich habe das Gefühl, das drückt man so weg. Ich bin ja auch schon länger im Abgeordnetenhaus. Da heißt es übrigens immer so, seit 2013 hieß es, wir wollen 5000 neue Studi-Wohnheimplätze bauen und keine Regierung hat es geschafft. Ehrlicherweise auch unsere rot-grün-rote Regierung nicht. Ne? Also auch da haben wir da auch Mist gebaut und waren zu schlecht. Aber wir haben, glaube ich, dazu gelernt und von daher, glaube ich, ist das Studiwerk schon sehr, sehr zentral. Das muss befähigt werden, sowohl neu zu bauen, aber eben vor allem auch die Bestände, die sie haben, zu sanieren. Weil sonst können sie, wenn sie kein Geld dafür bekommen, müssen sie den Anspruch aufgeben, bezahlbare Mieten zur Verfügung zu stellen. Und das ist doch absurd. Ne? Also wenn wir, und wir könnten ja kreditfinanziert das Studiwerk ganz gut stärken in der Sanierung. Und wenn wir über Mieten, also es kann ja nicht sein, dass die sozusagen genauso wie auf dem freien Markt agieren, obwohl es eigentlich anders auch möglich wäre.
1: So viel für den Moment. Ja, Julius, wie schaut es mit der Anschlussfähigkeit der Grünen aus?
4: Wahrscheinlich deutlich höher als mit der Anschlussfähigkeit der Linken, so viel kann man sicherlich sagen. Also ich glaube, nachdem wir gerade gehört haben, wenn wir beispielsweise dieses bezahlbare Mietengesetz haben, was angesprochen worden ist, dann kann man das natürlich so machen, aber das bedeutet, wir sind immer nur am sozialen Nachregeln. Das heißt, wir schaffen eine neue bürokratische Kategorie, sagen, du hast jetzt wieder einen Anspruch, einen Schein und so weiter und mit dem kannst du dich jetzt bewerben oder hast ein Sonderrecht. Das kann man natürlich machen, das ist dann ein hochgradig regulierter Markt, aber das löst ja ein Flächenproblem nicht am Ende des Tages. Es löst ja nicht das Problem, dass Berlin eine Stadt mit Zuzug ist, dass sie heute einige hunderttausend mehr Einwohner als noch vor 20 Jahren hat, dass die auch ein bisschen wohlbegüterter sind und Berlin eben nicht mehr arm ist und vielleicht auch ein bisschen weniger sexy als früher und dementsprechend auch die Mieten in die Höhe gestiegen sind. Und das heißt, solche Vorschläge, glaube ich, sind eigentlich nur eine Zementierung und immer eine Nachregulation. Da ist dann vielleicht die Idee, und Sie hat es dann auch kurz angesprochen, ein Stück weit mehr vielleicht zu bauen, eine etwas bessere Idee, eben so wie es jetzt die CDU in Berlin eben sagt, 100.000 neue Wohnungen bis 2021. Ob das jetzt die Randbebauung des Tempelhofer Feldes ist, darüber muss man diskutieren, ob das bei den landeseigenen Wohnungsgesellschaften ist. Aber das heißt natürlich über den Neubau, und das ist dann am Ende eine Frage von Baurecht, von Investitionsmitteln und auch von privatem Kapital, was sagt, daraus lässt sich dann eben doch immer noch ein angemessener Profit schlagen. Kein Wucher, aber ein angemessener Profit.
1: Okay, vielen Dank. Zum Tempelhofer Feld kann ich vielleicht kurz ergänzen, die Interviews gingen ja länger, wir können leider nur einen Ausschnitt senden. Zu der Frage Volksentscheid Tempelhofer Feld beachten, haben beide Interviewten mit Ja geantwortet. Wir machen einmal weiter. Julius, ich weiß ja, du reist gerne nach Wien. Ist ja auch eine schöne Stadt. Und Katrin Schmidberger wurde jetzt gefragt, warum die Wiener Wohnsituation ein Vorbild sein kann.
2: Das ist eine sehr wichtige und gute Frage, genau. Also es ist so ein Ziel, eine Vision, die wir da auch, die wir da teilen. Also ich war selber auch schon sehr oft in Wien und natürlich läuft es in Wien auch nicht alles tutti. Also die haben auch ein Mietrecht, was Mietern zu wenig Rechte gibt und sie auch zu wenig schützt. Aber in Wien gehören 60% der Wohnungen Genossenschaften und dem Gemeindebau, also so eine Art kommunalen Wohnungsunternehmen. Und diese 60% der Wohnungen sorgen zumindest dafür, dass es eine mietpreisdämpfende Wirkung für die ganze Stadt gibt. Diese Wohnungen können auch gar nicht privatisiert werden und sind eben auch dauerhaft bezahlbar ausgerichtet. Und übrigens auch beim Neubau ist Wien ein Vorbild. Dort, wenn du Baurecht bekommst von der Stadt Wien als privater Investor, musst du mindestens 50% bezahlbaren Wohnraum bauen. Bei uns in Berlin sind es gerade mal 30% und wir haben auch sehr, sehr viele Ausnahmen. Also mir geht es darum so, und in Wien werden auch breite Schichten eben versorgt. Da wird schon noch geguckt, dass auch gerade die Menschen, die darauf angewiesen sind, auch mit dem Wohnraum versorgt werden. Und die Wohnverhältnisse sind auch relativ gut, muss man sagen, ne? Weil es heißt ja immer, wenn wir günstig vermieten und wenn wir so viel ankaufen oder wenn wir vergesellschaften, können wir unsere Bestände nicht mehr in Ordnung halten. Also auch das ist da durchaus gut. Und auch die Bestände sind auch sehr auf Nachhaltigkeit ausgerichtet. Also wenn wir mal gucken, wie sich unsere Städte ja auch verändern, aufgrund des Klimawandels, genau, ist Wien da auch ein Vorbild, was so grüne ökologische Stadtentwicklung betrifft, weil man baut ja nicht nur Wohnungen, man baut ja ganze Kieze und Quartiere. Ehrlich gesagt, deswegen ist eben auch die Vergesellschaftung für uns ein ganz wichtiges, zentrales Instrument, weil wir eben dann, wir haben jetzt im Moment ungefähr 20% auf dem Berliner Wohnungsmarkt der Wohnungen, die Landeseigenen gehören, und wir sind leider so bei 10% Genossenschaften. Und deswegen ist die Vergesellschaftung auch so wichtig, weil sie eben ein Stück weit näher an dieses Ziel 50% bringen würde. Aber das wird natürlich nicht leicht. Und wir werden auch Bestände ankaufen müssen, gerade in der Innenstadt, wo wir eben viele sogenannte Investoren haben, die in den letzten Jahren extrem viele Wohnungen auch aufgekauft haben.
1: Also auch Vergesellschaftung bei den Grünen. Stefan Evers von der CDU möchte gerne Bürgermeister werden. Und das wäre den Umfragen zufolge, also realistisch, was nicht vorher ausgeschlossen ist, in einer schwarz-grün-roten Koalition möglich. Kann denn bei diesen Themen der Grünen überhaupt eine Zusammenarbeit möglich sein?
4: Letzten Endes natürlich schon, weil es geht darum, eine Mehrheit zu finden. Und sagen wir mal, zu regieren ist immer schmackhafter als nicht zu regieren. Ich glaube, dass die alte Weisheit gilt fort. Und das heißt, wenn es am Ende eine groß genug oder eine Schnittmenge gibt, die groß genug ist, okay. Aber das ist eine Politikphrase. Was die Vergesellschaftung selbst angeht, bin ich da sehr skeptisch. Natürlich kann man das machen und dann hat man vielleicht auch diesen mietpreisdämpfenden Effekt, den sie da in Wien beschrieben hat. Aber ehrlich gesagt ist das ja auch nur ein Rückgriff auf den Marktmechanismus, nämlich auf die Idee, aha, wir bieten jetzt also oder wir greifen in die Mietmärkte ein, beziehungsweise wir haben eben öffentliche Wohnungen, die eine geringe Miete haben, und deswegen müssen die privaten Vermieter eben auch mitziehen, weil sie sonst gar nicht mehr vermieten können. Aber das ist ja dieselbe Logik, die wir auch anlegen, an den Tag legen, indem wir eben einfach deutlich mehr neu bauen, egal ob in privater Hand oder in öffentlicher Hand, und dann eben sagen, dadurch, dass genug Angebot da ist und auch genug günstiges Angebot, gibt es dann am Ende einen Druck seitens des Marktes, so funktionieren Märkte, Angebot und Nachfrage, dass die Mieten insgesamt sinken und geringer werden.
1: Sicherlich, aber ist nicht das Problem, wir haben ja die Probleme jetzt, und bis genug gebaut ist, vergehen ja auch wieder einige Jahre.
4: Das ist absolut richtig, dass wir die Probleme jetzt haben. Ich glaube, es wäre auch ein bisschen unlauter politisch zu behaupten, also die Wahl wird vonstatten gehen und danach sind die Probleme gelöst. Wie gesagt, wir können ordnungsrechtlich dagegen vorgehen. Man kann definitiv, das ist eine Frage von politischem Willen, sagen, wir setzen das ganz schnell auf die Agenda und wir möchten gerne in den ersten, also wirklich in den ersten 100 Tagen oder sowas beispielsweise, eben die gesetzlichen Anpassungen im Baurecht auf den Weg bringen. Als Brandenburger kann ich werben, das haben wir gerade in Brandenburg getan. Vielleicht kann man sich da in Berlin inspirieren. Das ist bei uns ganz gut geworden. Aber das ist am Ende eine Frage von politischer Prioritätensetzung, und ich kann nur hoffen, dass die Kollegen in Berlin das dann auch machen werden.
1: Okay, danke dir. Und das soll jetzt für heute erstmal mit dem Thema Wohnen gewesen sein. Und jetzt habe ich einen besonderen Programmhinweis für euch. Nämlich am 20. September, diesen Sonntag, stehen ja die Landtagswahlen an. und insbesondere die Berliner Abgeordnetenhauswahl. Alex Berlin sendet am Sonntag live aus dem Abgeordnetenhaus im Fernsehen. 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Und die letzten Minuten unserer Sendung wollen wir jetzt noch über Mecklenburg-Vorpommern sprechen. Die Umfragen deuten auf eine große Aufholjagd von Manuela Schwesig und der SPD hin. Also vor einem Jahr standen sie bei 19%, jetzt stehen sie bei Ende 30. Gestern die Umfrageforschungsgruppe Wahlen vom ZDF haben sie die AfD sogar überholt. Also sie stehen jetzt wieder vorne. Gut, wie die Wahl läuft, werden wir sehen. Gleichzeitig steht die Union in der Umfrage bei 6% und der Einzug in den Landtag ist nicht sicher. Ja, seit der Wahl in Sachsen-Anhalt steht der Kanzler auch unter großem Druck. Wie sieht's denn aus? Wird sich er nach dem Sonntag im Kanzleramt halten können?
4: Auch da bin ich mir nicht sicher, ob ich der richtige Ansprechpartner bin, weil ich das nicht zu entscheiden habe. Das ist ja klar.
1: Nein, aber du hast ja sicher eine persönliche Gedanken dazu.
4: Wir haben die Ministerpräsidenten der CDU gehabt, die sich, ich glaube, zu Beginn der Woche hinter den Kanzler gestellt haben. Und natürlich gibt es jetzt die Diskussion, müsste man nicht den Kanzler austauschen. Es gibt ja auch die Vermutung, vielleicht tauft er sich gleich selbst aus. Das ist doch ein bisschen hirnrissig, jetzt darüber zu sprechen, bei all den Herausforderungen, die wir haben. Nämlich immer noch, wir haben einen Krieg in der Ukraine, wir werden gewarnt, es gibt offensichtlich Übergriffe auf europäisches Territorium. Das ist jetzt die außenpolitische Situation. Wir sehen, wir haben offensichtlich Gasspeicher, die nicht ausreichend gefüllt sind. Und das heißt, wir müssen gucken, wie wir da in den Winter gehen beispielsweise. Wir haben ein Reformprogramm, was dringend notwendig ist, einfach deshalb, weil dieser Staat seine Leistungsfähigkeit langfristig erhalten muss und weil er nicht dauerhaft in Schulden stehen kann und weil wir einfach mit dem demografischen Wandel das bisherige System mit diesem Leistungsniveau nicht gegenfinanzieren können. Und das heißt also, all diese Dinge, für die ja auch irgendwo Friedrich Merz steht, die müssen getan werden, auch wenn das häufig schmerzhaft ist. Und jetzt diese Personaldebatte zu führen und sich wieder in so ein politisches Ding zu flüchten, dazu sagen, nein, wir machen am Ende, wir arbeiten in der Sache und wir arbeiten hier nicht in Partei- und Machtstrukturen und so weiter. Ich glaube, das ist deutlich wichtiger als ja diese klassische Politik, auf die eigentlich keiner mehr Lust hat.
1: Da bin ich absolut bei dir, aber ich möchte doch noch mal kurz über das Handwerk auch reden, denn wir haben ja jetzt diesen Brief der Ministerpräsidenten erlebt und jetzt gibt es Journalisten wie zum Beispiel Herr Ronsheimer, die sagen, naja, haben nicht diese Ministerpräsidenten, also Namen werden nicht genannt, aber es heißt, haben nicht diese Ministerpräsidenten das selbst befeuert nach der Wahl, also persönlich von den Ministerpräsidenten Journalisten angerufen, Zwist gesät, die Journalisten schreiben darüber, dann findet sich aber augenscheinlich niemand, der jetzt den Sturz wagen möchte und dann gibt es dieses Schreiben der Ministerpräsidenten als Support für den Kanzler, gleichzeitig wird der Name des Kanzlers in dem Schreiben nicht erwähnt, er wurde vorher herausgenommen. Ist das nicht traurig für die heutige Zeit, die schon so brisant ist, dass man dann noch solche Spielchen spielt?
4: Ja, also ich sehe das ganz genauso. Am Ende des Tages, das ist ja das, was ich meinte, muss es darum gehen, dass wir die Lösungen finden für die Probleme dieser Zeit und dass wir vor allem in 10, in 20 und in 30 Jahren immer noch in einem Land leben können, in dem es den Wohlstand gibt und eben das Lebensniveau, das wir heute haben. Und insofern glaube ich, ist es die vollkommen falsche Zeit, auch mit solchen arithmetischen Spielchen. Wir hatten nun irgendwie nur noch 6-9%, wer fliegt aus dem Landtag oder so, woran liegt das nun, gibt es jetzt irgendwie vielleicht noch Erdolchungen und so weiter. Das ist ein Geschäft, damit kann sich die Politik den lieben langen Tag beschäftigen. Da kann ich aus eigener Erfahrung auch sagen, dass, also da sagen wir mal so, sind wir vielleicht auch in Brandenburg durchaus vorgeprägt, dass das so ist, auch wenn das jetzt vielleicht mit den Hörern in Berlin weniger zu tun hat. Aber das führt uns am Ende des Tages nicht zu einer guten Lösung. Wir haben echt wirklich genug andere Dinge zu tun, als uns damit zu beschäftigen, wer da nun sitzt und wer sich irgendwie auf den Schlips getreten fühlt oder wer vielleicht nochmal Ambitionen hat und wohin möchte.
1: Genau, dann kommen wir vielleicht nochmal zu der Wahl in Mecklenburg-Vorpommern und hier vielleicht die Frage, wenn Manuela Schwesig jetzt wirklich, nehmen wir mal an, das klappt jetzt so, es kommt wie jetzt die Umfragen es sagen, was hat sie denn richtig gemacht?
4: Also wir erleben ja Wahlkämpfe, die sind deutlich personalisierter als früher. Im Falle von Manuela Schwesig ist das jetzt eben Schwesig gegen, ich glaube, wie heißt der live, Erik Holm, von der AfD in Mecklenburg-Vorpommern. Und an diesen Figuren wird dann eben dieser Kampf zwischen den etablierten Parteien, wie man sagt, und der AfD als einer vermeintlich nicht etablierten Partei, wobei sie, glaube ich, durchaus etabliert mittlerweile ist, leider, wird er dann eben ausgefochten. Insofern, sie hat richtig gemacht, dass sie wahrscheinlich eben genau diese Landesmütterlichkeit ausgestrahlt hat und dass sie diese Karte sehr intelligent gespielt hat und sie auch immer noch spielt, dass sie auch da, wo es notwendig gewesen ist, zum Beispiel bei der Rente, sich vielleicht im Sinne ihrer Bevölkerung auf die Seite ihrer Bevölkerung gestellt hat. Aber im Endeffekt ist sie natürlich auch ein bisschen Gewinnerin einer Zeit, in der es leider zu wenig um die Sachthemen geht und zu sehr um diesen Kulturkampf oder vielleicht dann auch den Personalkampf, der damit einhergeht.
1: Okay, dann vielleicht am Ende der Sendung nochmal die Frage, wir hatten jetzt die Sachsen-Anhalt-Wahl, mit dem Sieg der AfD, dann vielleicht die Mecklenburg-Wahl, vielleicht wird die SPD das knapp gewinnen, dann die Berlin-Wahl, wo alles ein bisschen diffuser ist, ne? Die Linke knapp vor der Union, AfD dahinter. Was ist sozusagen für dich das Resümee dieses Septembers, wenn es zu Wahlen geht?
4: Also ich bin kein Freund davon zu sagen, wir sollten jetzt anfangen, Landtagswahlen immer auf die Bundessituation zu übertragen.
1: Das ist auch nicht die Frage.
4: Nein, aber das geht ja ein bisschen mit dem einher. Was ist das Resümee? Da kann man jetzt sagen, müssen wir jetzt die Politiklandschaft in Deutschland komplett irgendwie nochmal umdrehen? Müssen wir jetzt alles ganz anders machen? Ja, wir müssen sehr, sehr viel ganz anders machen. Dafür werbe ich auch in meiner eigenen Partei, die, glaube ich, ziemlich laut. Das wissen auch die Leute, die mit mir zu tun haben in meiner Partei. Aber gleichzeitig sage ich, wir haben in Mecklenburg-Vorpommern 1,5 Millionen Menschen oder 1,6, wir haben in Sachsen-Anhalt 1,9 Millionen Menschen, in Berlin sind es 3,8 in etwa. Das heißt also, wir reden auch nur von knapp 10% der deutschen Bevölkerung, die jetzt gewählt haben, und jetzt in diesen Schockzustand zu verfallen und zu sagen, jetzt muss ich direkt alles ändern, ich glaube, das bringt so eine Energie in ein System rein und so eine Dynamik, die gar nichts bringt, weil dann machen wir weiter. Nächstes Jahr im April sind Wahlen in Schleswig-Holstein und in Nordrhein-Westfalen. Das heißt also, was heißt das dann quasi für die politische Landschaft? Alle 6 Monate, weil immer wieder Landtagswahlen sind, muss sich jetzt plötzlich alles ändern. Wir müssen arbeiten, und zwar daran arbeiten, dass es hier im Land besser wird und uns nicht ständig in solchen Wahldebatten verfangen.
1: Das ist ein guter Punkt und ich glaube auch ein guter Ansporn für die Zukunft. Ich darf dir ganz herzlich danken, dass du heute bei uns warst und mit uns das alles ein wenig eingeordnet hast. Und ich wünsche jetzt allen einen schönen Nachmittag und Abend und geht doch am Sonntag bitte wirklich zur Wahl.
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6: Mit Kian Kalinowski. In 3 Brandenburger Städten finden morgen CSDs statt. In Henningsdorf, Jüterbog und Bad Belzig werden hunderte Menschen erwartet. Sie wollen ein Zeichen gegen Diskriminierung und für die Rechte queerer Menschen setzen. In Henningsdorf hat außerdem eine rechtsextreme Gruppierung eine Gegendemo angekündigt. Die Polizei sichert die Veranstaltung ab. Für Jüterbog und Bad Belzig gibt es laut Polizei bisher keine konkreten Hinweise auf mögliche Störungen. Nicht nur in Berlin, sondern auch in Strausberg wird diesen Sonntag gewählt. Denn in Strausberg wird am Sonntag erneut über das Bürgermeisteramt abgestimmt. Die erste Wahl war nach mehreren Wahleinsprüchen und Manipulationsvorwürfen für ungültig erklärt worden. 4 Kandidaten treten diesmal an. Darunter sind die parteilose Annette Binder und der linken Kandidat Knut Sören-Steinkopf. Neu dabei sind Steffen Blumenthal und Robert Krause. Rund 23.000 Wahlberechtigte können ihre Stimme abgeben. Erreicht niemand die absolute Mehrheit, findet am 11. Oktober eine Stichwahl statt. Die Berliner Zentral- und Landesbibliothek könnte ins Galeria Kaufhof am Alexanderplatz ziehen. Das Land Berlin und der Eigentümer Commerzreal haben eine Absichtserklärung unterzeichnet. Weitere Verhandlungen zur Finanzierung und Bedingungen stehen noch aus und fallen vermutlich der nächsten Landesregierung zu. Die Bibliothek ist derzeit auf 2 Standorte verteilt und dringend sanierungsbedürftig.
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6: In Berlin und Brandenburg wird es heute zunächst wechselhaft und grau. In der Südosthälfte soll es regnen, die Temperaturen liegen bei etwa 20 Grad. Morgen werden bis zu 22 Grad erwartet, örtlich kann es regnen, dazu weht ein teils kräftiger Südwestwind. Denkt also daran, eine Jacke und gegebenenfalls einen Regenschirm einzupacken.
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0: 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Hallo und herzlich willkommen. Ich bin Jonna, ich bin 15 Jahre alt und ihr hört Digger Radio. Ich mache gerade mein zweiwöchiges Praktikum bei Alex Berlin und habe die Möglichkeit bekommen, eine eigene Radiosendung aufzunehmen zu einem frei gewählten Thema. Ich habe mir das Thema Sexismus bzw. Sexismus im Alltag ausgesucht. Ihr hört die Sendung gerade bei DAB Plus oder am Livestream. Sexismus ist ein Thema, was sehr präsent in meinem Umfeld ist, was viele jedoch noch nicht so sehr auf dem Schirm haben. In dieser Sendung rede ich mit Menschen, kläre über Hintergründe und Formen von Sexismus auf und erzähle von einigen feministischen Vorbildern in der Musik. Ich versuche außerdem, die Frage zu beantworten, wie wir Sexismus verringern können. Bei meiner Recherche und Vorarbeit habe ich selber viel gelernt und freue mich, mein Wissen zu teilen. Wir beginnen direkt mit einem starken Song, der alltäglichen Sexismus, den viele Frauen genauso kennen und das Unwohlsein, was damit verknüpft ist, beschreibt. Hier kommt Männer LOL von Future Bay.
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Ich habe mir eine Studie rausgesucht des Bundesministeriums für Familie, Senioren, Frauen und Jugend zum Thema Sexismus im Alltag aus dem Jahr 2024. Dabei wurden unter anderem Menschen gefragt, was sie unter Sexismus verstehen. Ich nenne gleich auch noch eine Definition, aber jetzt zeige ich erstmal, was andere dazu gesagt haben. Als ich einige Antworten gelesen habe, musste ich fast erst auflachen, war aber vor allem schockiert. Viele waren sehr aufgeklärt und wussten besser Bescheid. Sie sagten zum Beispiel, Sexismus ist die Meinung, ein Geschlecht sei einem anderen überlegen. Oder Sexismus sind Vorurteile und anzügliches Verhalten. Sexismus ist Diskriminierung, besonders von Frauen durch Männer. Oder Sexismus ist, auf das Aussehen reduziert zu werden. Andere hatten jedoch eine ganz andere Vorstellung. Sie sagten zum Beispiel, viel reden über Sex. Sexismus ist sexbesessen sein oder Sex ist etwas Normales. Ich möchte kurz genau auf ein bestimmtes Zitat eingehen. Sexismus ist die Benachteiligung aufgrund von Geschlecht. Dies bedeutet nicht, dass eine Frau benachteiligt ist, wenn sie weniger arbeitet und weniger verdient. Ich bezeichne es erst dann als Sexismus, wenn eine gleiche Leistung erbracht wird, gegen verschiedene Entlohnungen. Zudem sind meiner Meinung nach in der momentanen Gesellschaft Männer die Benachteiligten, nicht Frauen. Tatsächlich spricht er die Gender Pay Gap an, was ein existierendes, strukturelles Problem von Sexismus ist. Frauen verdienen im Durchschnitt 16% weniger als Männer, belegt die Studie des Statistischen Bundesamtes. Außerdem stimmt es nicht, dass Männer momentan mehr benachteiligt sind. Bleiben wir beim Arbeitsplatz. Nach einer Studie des Bündnis Gemeinsam gegen Sexismus sind vor allem Frauen mit 80% von Sexismus am Arbeitsplatz betroffen. Trans-, inter- und nicht-binäre Personen mit 81% und Männer

Nur mit 18%. Weiter geht es mit einem Song von Vicky, die ihre Musik selber als Fotzenrap bezeichnet. Sie thematisiert in ihren provokanten Texten oft Sexismus und Selbstbeschwörung. Nach dem Song FKK erkläre ich, was Sexismus ist und woher der Begriff kommt.

Also, was ist Sexismus? Viele Antworten aus der Studie waren schon sehr nah an der Definition des Bündnisses Gemeinsam gegen Sexismus. Sie definieren es als Diskriminierung von Menschen aufgrund ihres Geschlechts. Dies kann sich gegen alle Geschlechter richten, jedoch sind meistens Mädchen und Frauen oder nicht-binäre Personen betroffen. In dieser Sendung rede ich besonders über Sexismus gegenüber Frauen und non-binären Personen. Es gibt auch Sexismus gegenüber Männern. Einige Beispiele werden in einem Interview auch benannt. Woher kommt Sexismus? Sexismus heißt, Menschen aufgrund ihres Geschlechts zu beurteilen, wenn ihr Geschlecht keine Rolle spielt. Das sagte Caroline Byrd, eine US-amerikanische Autorin, in einer Rede von 1968. Dies war einer der ersten Texte, wo Sexismus klar benannt wurde. Der Begriff entstand als Analogie zu Rassismus. Man wollte zeigen, dass Diskriminierung aufgrund von Geschlecht ebenfalls ein strukturelles Unrecht darstellt, genauso wie Diskriminierung aufgrund von Hautfarbe. Und dass es einen eigenen Begriff verdient. Sexismus als Begriff wurde groß in der US-amerikanischen Frauenbewegung in den 1960ern. Passend zu den 60ern spiele ich jetzt eine Hymne der Frauen- und Bürgerrechtsbewegung, geschrieben im Jahr 1967. Die Sängerin wurde 1987 als erste Frau in die Hall of Fame aufgenommen und diente als großes Vorbild für Frauen in der Musikindustrie. Ihr hört jetzt Respect von Aretha Franklin.

0: Ich habe mit 3 Leuten Interviews geführt. 2 davon sind Freundinnen von mir und einer ist ein Mensch aus der Redaktion. Als erstes habe ich gefragt, ob und wo sie Sexismus im Alltag erleben oder mitbekommen. Hier kommen die Antworten.
1: Ja, also ich habe schon das Gefühl, dass ich im Café auch mit so kleinen sexistischen Alltagssituationen häufiger mal in Kontakt komme, was häufig dann auch gar nicht per se, glaube ich, negativ oder abwertend gemeint ist und auch vielleicht gar nicht so bewusst stattfindet. Aber ich schon noch öfter die Situation hatte, wo ich das Gefühl hatte, dass sich ein Mann übergriffig gegenüber mir verhalten hat, ja, wo es einfach nicht angebracht war, dann zu erwähnen, wie gut denn meine Hose sitzt und mir deswegen mehr Trinkgeld zu geben. Oder dann hatte ich einmal eine Situation mit einem Mann, der reinkam und schon die ganze Zeit so komische Sachen bestellt hat und die ganze Zeit irgendwelche Witze gemacht hat und dann halt meinte, der hätte halt mein Opa sein können vom Alter und dann meinte, dass wenn er so alt wäre wie ich, dass er mich dann heiraten würde und so. Und häufiger so Kommentare, wo man sich so denkt, das haben sich Leute einfach anmaßen lassen, dass die das sagen können, wo ich das Gefühl habe, das wurde nur gesagt, weil ich ein junges Mädchen bin und die einen Mann. Ja, auf Reisen hatte ich schon auch öfter die Situation, da war ich auch mit einer Freundin unterwegs und man hatte schon öfter die Situation, oder sehr viel würde ich sagen, dass man, weil man einfach 2 junge Mädchen waren, die unterwegs waren und wir halt auch sehr offensichtlich halt Touristinnen waren, dass es dann schon sehr häufig so war, dass uns halt Sachen hinterhergerufen wurden, die eigentlich Komplimente natürlich sein sollen, aber das natürlich auch nicht geht, weil es halt einfach Catcalling ist und die ungefragt irgendwas kommentieren, dass man wunderschön aussieht, dass man dass der Körper so toll aussieht. Oder die eine Situation, da wollten wir dann fragen, wie viel der Bus kostet. Und dann war der Typ dann so, ja, wenn ich ihm einen Kuss gebe, dann würde ich das auch gratis kriegen und so. Und einfach so Kommentare, die man, glaube ich, als junger Mann nicht kriegen würde und man das nur kriegt, wenn man eine Frau ist.
2: Voll.
3: Im Alltag, finde ich, ist schwer, weil ich habe nicht so richtig Konfrontation damit, liegt vielleicht daran, weil ich halt ein Mann bin und das vielleicht jetzt nicht so kenne. Ich kann natürlich das halt auch nur aus meiner Perspektive sagen. Ich habe nie irgendwie von Freunden oder sowas mitbekommen. Das, wo ich persönlich das halt am meisten mitbekomme, ist halt auf Social Media. Das ist das Einzige, wo ich mir sage, da begegnet mir persönlich das am meisten. Jetzt auf Männer bezogen, das, was man halt am meisten kennt, ist halt so dieses, ja, keine Gefühle zeigen, du darfst nicht emotional sein oder sagen ja nicht alle, aber so das, was man halt kennt, sei nicht emotional, du darfst keine Gefühle zeigen, etc. Und das, was jetzt super präsent geworden ist, was ich vor allem halt bei Männern jetzt gesehen habe auf Social Media, ist dieses Looks-Maxing. Ich weiß nicht, ob dir das was sagt, dieser Trend, dass man halt alles daran tun soll und sich selber im Gesicht irgendwie verletzen soll oder so, um irgendwie die bestmögliche äußerliche Appearance zu bekommen, die man haben kann. Und das finde ich so bescheuert, aber das ist so das von Social Media, was ich halt so am meisten mitbekomme. Das heißt, ja, du musst nur, wenn du aussiehst so wie der und der, dann bist du schön oder dann siehst du gut aus.
2: Okay, also ich würde sagen, Sexismus ist für mich jetzt keine spezifizierte Handlung, also wie zum Beispiel ein Femizid oder so, sondern das ist eher den Blick, den man auf eine Person wirft und in diesem Blick steht eben, dass man Geschlecht über Persönlichkeit stellt und ich glaube, das passiert ziemlich häufig ziemlich vielen Mädchen in der Schule, wenn es so einfache Kommentare sind von Lehrern, wie zum Beispiel, du darfst jetzt nicht aufstehen bei der Begrüßung, weil du einen Crop-Top trägst. Okay, ist jetzt vielleicht doch ein bisschen drastischer, aber passiert halt häufiger bei uns. Oder Hinterherpfeifen von Männern. Oder auch ganz oft ist, ich arbeite mäßig im Theater und da merkt man eben, wenn eine Frau, eine Regisseurin in den Raum tritt, dann ist die Atmosphäre einfach eine ganz andere von den Männern, weil wir direkt weniger erwarten und denken, okay, die muss inkompetenter sein. Und wenn ein Mann reintritt, dann ist es so ein eher so Richtung Staunen und das muss jetzt, keine Ahnung, Brad Pitt sein oder so.
0: Es wurden viele typische Situationen von alltäglichem Sexismus genannt, zum Beispiel hinterherpfeifen oder rufen. Sexismus auch gegen eine Bedienung wurde genannt oder beziehungsweise wenn man halt kellnert oder im Café arbeitet, wo das ja auch besonders kritisch ist, weil es dort schwer ist, etwas dagegen zu sagen, weil man hat irgendwie immer das Gefühl, man sollte dem Kunden eigentlich gegenüber höflich sein. Auch Sexismus gegenüber Männern wurde genannt. Hier wurde angesprochen, keine Gefühle zu zeigen, nicht so emotional sein. Und auch auf Social Media ist das anscheinend gerade sehr präsent. Zum Beispiel Looksmaxing, wovon das Ziel ist, quasi markantere Gesichtszüge zu bekommen und das Äußerliche zu maximieren. Sexismus gegenüber Männern ist also auch existent. Jedoch ist Sexismus gegenüber Frauen ein strukturelles Problem und Männer sind vor allem durch hohe Erwartungen und Leistungsdruck davon betroffen. Auch wurde angesprochen, dass es so eine gewisse Ehrfurcht, also hier im Theater gibt, wenn ein männlicher Regisseur den Raum betritt. Und im Vergleich dazu eine niedrigere Erwartungshaltung gegenüber Frauen hat, was auch ein strukturelles und historisches Problem ist, geprägt von Rollenbildern. Bevor es mit Form von Sexismus weitergeht, hören wir einen Song von Ikki Mel. Ikki Mel eignet sich in ihren Texten ursprüngliche Beleidigungen gegenüber Frauen wieder an und belegt sie positiv. Sie redet auch über Männer in ihren Texten so, wie oft im traditionellen Männerrap über Frauen geredet wird. Also abwertend oder als Sexobjekt. Viel Spaß bei Who's That? Und im Anschluss Skandal im Patriarchat von Paulinko.

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0: ganz einfach.
1: Es gibt viele verschiedene Formen von Sexismus. Einmal gibt es feindseligen Sexismus. Das ist quasi die offen abwertende Haltung gegenüber besonders Frauen und non-binären Personen. Darunter zählen Aussagen wie, Frauen sind weniger kompetent, das trägt sie doch nur für Aufmerksamkeit, aber auch, du fährst ja wie eine Frau. Außerdem zählt darunter, dass wichtige Führungspositionen absichtlich nicht an Frauen gegeben werden oder dass eine Frau aufgrund von beispielsweise Schwangerschaft als unzuverlässig bezeichnet wird. Es gibt auch verschiedene Begriffe, die bei dem Thema Sexismus häufig verwendet werden. Zum Beispiel Misogynie, das ist Frauenfeindlichkeit. Das ist eine Abwertung oder Hass gegenüber Frauen. Häufig kommt es in der Sprache vor, das heißt Beleidigungen gegenüber speziell Frauen, sowas wie Tussi oder Schlampe. Und schlimmer wird es dann mit Bedrohungen oder sogar körperlicher Gewalt. Es gibt auch Catcalling, das ist anzügliches Hinterherrufen oder Pfeifen, aufdringliches und auch zu langes Starren. Außerdem gibt es Mansplaining, das ist herablassendes, ungebetenes Erklären der Welt. Dabei wird Frauen die Kompetenz abgesprochen. Außerdem gibt es Victim Blaming. Dabei wird der Frau die Schuld an beispielsweise sexueller Belästigung zugeschoben. Es gibt aber auch benevolenten bzw. wohlwollenden Sexismus. Das ist scheinbar positiv. Darunter zählen Komplimente zum Aussehen, eine schwere Tasche tragen oder auch Hilfe bei Technik von einem Mann. Die Problematik dahinter ist, dass es Machtverhältnisse und eine bestimmte Rollenzuteilung verstärkt. Das heißt, dass Männer Frauen überlegen seien und sie beschützen müssten und dabei werden Frauen sehr stark eingeschränkt und ihnen wird wenig zugetraut. Es gibt auch strukturellen und alltäglichen Sexismus. Struktureller Sexismus ist eine tief verankerte Ungleichbehandlung von Geschlechtern. Da gibt es zum Beispiel die schon angesprochene Gender Pay Gap, dass Männer für die gleiche Arbeit besser bezahlt werden als andere Geschlechter. Außerdem zählt darunter auch, dass es wenig Frauen in Führungspositionen gibt. Laut dem Statistischen Bundesamt ist nur jede dritte Führungskraft eine Frau. Außerdem kümmern sich Frauen auch mehr um Familie. Laut dem Statistischen Bundesamt übernehmen Frauen 44,3% mehr unbezahlte Arbeit als Männer. Darunter zählt Hausarbeit, Einkaufen, Betreuung und Pflege. Außerdem ist die Medizin meist nach Männern ausgerichtet. Ein Beispiel ist, dass Medikamente hauptsächlich an Männern getestet werden und dadurch mehr Nebenwirkungen bei Frauen entstehen, was sehr gefährlich ist. Alltäglicher Sexismus ist quasi viel auch wohlwollender Sexismus und diese Benachteiligung auf zwischenmenschlicher Ebene, was oft durch Sprache oder gut gemeinte oder lustig gemeinte Witze stattfindet. Jetzt hören wir Blonde Maus von Yola und Ranches und danach Männer von Blond und Eden, was die Männerdominanz in der Musikbranche thematisiert.

0: jetzt kommen wir zur zweiten Frage, die ich meinen Interviewgästen gestellt habe. Und zwar, wie sollten aus deiner Perspektive Menschen auf Sexismus reagieren?
1: Also ich finde, wenn ich das selbst erfahre, bin ich häufig leider sehr überrumpelt und kann nicht reagieren, wie ich reagieren möchte. Und bin dann im Nachhinein immer so, boah, ich finde es so doof und schade, dass ich nicht so reagiert habe, wie ich eigentlich reagieren wollte. Weil im Nachhinein denke ich mir so, ich hätte einfach mal einen richtig doofen Kommentar zurückmachen können. Mhm. Oder einfach mal wirklich sauer werden können, damit es der Mann gegenüber weiß, das geht nicht so. Mhm. Und ich mir dann im Nachhinein immer ein bisschen ärger. Und ich glaube, so, da kann man sich auch keinen Vorwurf machen. Und ich glaube, das lernt man leider auch mit der Zeit. Aber ich denke, man sollte auf jeden Fall darauf achten, dass wenn man das bei anderen Leuten mitbekommt, dass man dann eigentlich auch was sagt. Und das ist natürlich auch einfacher gesagt als getan. Aber ich finde vor allem auch junge Männer oder alte Männer, also Männer generell, sollten das dann auch irgendwie ansprechen, wenn sie mitbekommen, dass es ein Freund oder auch ein fremder Mann sich sexistisch gegenüber jemand anderen verhält, dass man das auf jeden Fall ansprechen sollte und nicht nur drüber lacht, weil es dann nur ein Witz ist oder lustig gemeint ist, sondern dass man das dann wirklich anspricht und kritisiert. Genau. Voll. Und als Frau wird man dann ja häufig auch so, hat man das Gefühl, dass man, sobald man in so einer Situation erzählt, dann als zu dramatisch gilt oder so und das viel zu dramatisch damit umgeht, obwohl es total gerechtfertigt ist, dass es einen stört, dass sich Männer sowas herausnehmen, dass sie sowas sagen dürfen und können.
2: Ja, genau. Voll.
3: Ich bin der Meinung, ich bin ein sehr großer Fan von so, lass einfach korrekt miteinander umgehen. So, ich verstehe nicht, warum es Sexismus generell gibt oder dass es heißt, ein Mann und eine Frau bewerben sich für dieselbe Stelle, so dieses typische Beispiel, und halt der Mann wird genommen, weil dann es heißt, Frau schwanger etc. könnte schwanger werden oder ist nicht so verlässlich und so. Das ist alles Schwachsinn in meinen Augen. Es müsste einfach leichter gesagt als getan, aber man müsste es komplett wegwerfen eigentlich, diesen ganzen Sexismus, dass man einfach sagt, ist vollkommen egal, ob es jetzt ein Mann oder eine Frau ist, der sich um die Stelle bewirbt. Hauptsache, man macht halt seinen Job gut. Und dann ist es so, dass man einfach, dass man die Stärken der Individuen halt kennt, aber dass man irgendwo auch sagt, dass alle gleich sind und dass es vollkommen egal ist, ob man jetzt Mann oder Frau ist. Ja, oder was anderes.
2: Also ich glaube, einerseits ist das Größte wahrscheinlich Kommunikation. Also wenn jemand dich auf deinen zu kurzen Rock anspricht oder so, kommt ja auch häufig vor, dann einfach direkt in die Konfrontation gehen. Also man kann da auch einfach diskutieren. Und ich glaube, vielen Frauen wird beigebracht, ruhig zu sein, klein zu sein, nicht zu diskutieren. Aber ich glaube, dagegen muss man sich einfach streben und dann klar immer weiter diskutieren und nicht irgendwann den Standpunkt verlieren und sagen, ja, okay, du hast ja recht, sondern einfach weitermachen. Und wenn es halt so indirekter Sexismus ist, dann ist es schwieriger. Dann würde ich einfach trotzdem was sagen.
0: Es wurde gesagt, dass es oft schwer ist, schnell zu reagieren, wenn man selbst von Sexismus betroffen ist. Und dass einem oft im Nachhinein dann viele Dinge einfallen, die man gut hätte sagen können. Als Empfehlung wurde gesagt, dass man in die Konfrontation gehen soll und dass man sich nicht klein machen soll und seine Meinung sagen soll. Das ist auf jeden Fall eine gute Idee, wenn man es schafft, schnell genug zu schalten. So macht man nämlich klar, dass die Aussage oder die Handlung nicht in Ordnung war. Was ich rausgefunden habe, war, dass bei Aussagen Nachfragen sehr wichtig ist oder sehr gut, denn das erzeugt so eine peinliche Betroffenheit. Außerdem ist es wichtig, das Verhalten zu benennen, um deutlich zu machen, dass es nicht normal und okay war. Und was auch gut ist, ist, mit anderen darüber zu reden. Vor allem bei schlimmeren Vorfällen sollte man sich auch Hilfe holen. Wichtig ist auch, dass außenstehende Personen etwas tun, denn das sind die Menschen, die am meisten beeinflussen können und die Courage zeigen müssen. Da ist auch wichtig, die Situation direkt anzusprechen und Unterstützung zu signalisieren. Wichtig ist auch, dass speziell auch Männer Sexismus ansprechen, da sie meist ernster genommen werden. Das hat die Studie Confronting and Reducing Sexism, a Call for Research on Intervention erkannt. Also zusammenfassend, benennt Sexismus direkt, konfrontiert und zeigt Präsenz, vor allem als Außenstehender und auch Männer, sagt etwas gegen Sexismus. Als nächstes hören wir Rebel Girl von Bikini Kill. Das ist eine selbst gegründete Band aus den 1990ern. Es ist eine Girl-Punk-Rock-Band, die sich zur Aufgabe machte, die von Männern dominierte Punk- und Musikszene aufzubrechen. Bei Konzerten forderten sie beispielsweise dazu auf, dass Männer nach hinten gehen sollen und Frauen an die Bühne kommen sollen. Außerdem thematisierten sie in Songs wie Rebel Girl oder Double Dare ja offen sexuelle Gewalt, weibliche Sexualität und Geschlechterklischees.

0: Der zweite Song, der eben lief, war I Don't Give a Fuck von Ikki Mel. Und jetzt kommen wir zur dritten und letzten Frage, die ich gestellt habe. Was wäre anders für dich, wenn es keinen Sexismus gäbe? Wäre etwas anders für dich?
1: Also, ich glaube, das Leben wäre in gewissen Weisen schon einfach angenehmer, weil man sich über viele Sachen keine Gedanken macht. Also, ich finde, zum Sexismus gehört ja auch irgendwie, dass man sexualisiert wird häufig und dass das auch viel so mit der Kleidung und so zu tun hat. Und da habe ich schon auch das Gefühl, dass ich das mitbekomme, dass wenn ich einfach, vor allem jetzt, wenn es zu warm ist, dass man, wenn man kurze Sachen anhat, dass man super viel angeguckt wird, dass man irgendeinen Kommentar hört und dass das wirklich Leute sehen, ein bisschen mehr Haut als sonst und die Leute denken, okay, ich kann da jetzt auf jeden Fall was sagen. Und das fände ich auf jeden Fall angenehm, dass ich mir keine Gedanken darum machen muss, wie ich gekleidet rausgehe, ohne halt einen doofen Kommentar zu kriegen. Also das fände ich schon sehr angenehm. Und das Sexismus ist ja auch ein ganz strukturelles Problem und das ist ja so weitläufig und betrifft ja so viele Teile des Lebens, dass Frauen noch so viel nicht gleichgestellt sind zum Mann und so viel schlechter bezahlt werden, mehr Care-Arbeit leisten und sowas. Also es ist ja so ein großes Ding und das ist, glaube ich, auch noch ein super langer Weg, aber es ist auf jeden Fall sehr erstrebenswert, dass das gelöst wird, das Problem. Aber ich glaube, das Leben wäre für alle viel angenehmer, gäbe es Sexismus nicht.
2: Ja. Man könnte halt so viel entspannter irgendwie leben im Sinne von, ich weiß halt, ich habe eine Freundin und ich weiß, dass bei ihr manchmal halt der Fall ist oder auch bei anderen Freunden, dass man weiß, man hört immer wieder, ja, Sexismus oder irgendwie, ja, dass man, dass es so Klischees gibt, ja, Frauen können nicht Auto fahren oder irgendwie sowas. Und ich glaube, wenn es sowas nicht geben würde, dann würde man so viel entspannter einfach miteinander leben können, wenn man einfach jeglichem Stress aus dem Weg geht und jeglichem Sexismus irgendwie einfach dem nicht begegnen muss, dann würde es sich einfach viel leichter leben lassen.
3: Ich glaube, es gäbe halt ganz viele ungeborene Versionen von uns nicht, die aus Angst, aus Scham, aus Machtverhältnissen entstanden sind. Und ich glaube, damit wären wir Menschen, beziehungsweise vor allem wir Frauen, einfach viel freier. Und ich glaube, uns Mädchen würde nicht von Anfang an beigebracht werden, dass wir klein sein müssen, dass wir schüchtern sein müssen, dass wir eben schmal sein müssen. Und damit, glaube ich, gäbe es ganz viele Versionen von uns, die viel kräftiger wären und viel mehr, weiß ich nicht, Wissenschaftlerinnen und ambitionierte Direktorinnen und eben ganz viele, weiß ich nicht, verschiedene Menschen. Und ich glaube, die Welt wäre einfach eine deutlich bessere.
0: Was gesagt wurde, war, dass man sich ohne Sexismus keine oder zumindest weniger Gedanken über Kleidung machen müsste. Und dass es einfach ein entspannteres und stressfreieres Zusammenleben für alle wäre. Außerdem würde es mehr Frauen in wichtigen Berufen und Führungspositionen geben und generell mehr Freiheit für Frauen. Das ist wahrscheinlich eine Welt, in der wir alle gerne leben würden und in der es sich besser als jetzt vor allem für Frauen und non-binäre Personen leben lässt. Wenn wir alle gemeinsam daran arbeiten, können wir dieser Welt sicher ein Stück näher kommen. Wir sind jedoch aber auch schon auf einem sehr guten Weg. Der Europäische Gleichstellungsindex des European Institute for Gender Equality zeigt für Deutschland in den letzten Jahren langsame, aber stetige Fortschritte, besonders in Führungspositionen. Auch die Gender Pay Gap verringert sich Stück für Stück und die Wahrnehmung von Sexismus hat sich verbessert. Viele Übergriffe werden nicht mehr toleriert. Jetzt kommt Single Ladies von Beyoncé und im Anschluss Heiß für mich von Becca.

So, ich hoffe, ihr konntet einiges lernen und geht aus dieser Sendung mit größerer Aufmerksamkeit für Sexismus und Mut und Wille zur Veränderung. Habt einen schönen Tag, passt auf euch auf und vor allem werdet nicht leise. Jetzt kommt noch ausnahmsweise von Dani Lia und ich verabschiede mich.

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1: Mit Kian Kalinowski. In drei Brandenburger Städten finden morgen CSDs statt. In Henningsdorf, Jüterbog und Bad Belzig werden hunderte Menschen erwartet. Sie wollen ein Zeichen gegen Diskriminierung und für die Rechte queerer Menschen setzen. In Henningsdorf hat außerdem eine rechtsextreme Gruppierung eine Gegendemo angekündigt. Die Polizei sichert die Veranstaltung ab. Für Jüterbog und Bad Belzig gibt es laut Polizei bisher keine konkreten Hinweise auf mögliche Störungen. Nicht nur in Berlin, sondern auch in Strausberg wird diesen Sonntag gewählt. Denn in Strausberg wird am Sonntag erneut über das Bürgermeisteramt abgestimmt. Die erste Wahl war nach mehreren Wahlansprüchen und Manipulationsvorwürfen für ungültig erklärt worden. Vier Kandidaten treten diesmal an. Darunter sind die parteilose Annette Binder und der linken Kandidat Knut Sören Steinkopf. Neu dabei sind Steffen Blumenthal und Robert Krause. Rund 23.000 Wahlberechtigte können ihre Stimme abgeben. Erreicht niemand die absolute Mehrheit, findet am 11. Oktober eine Stichwahl statt. Die Berliner Zentral- und Landesbibliothek könnte ins Galeria Kaufhof am Alexanderplatz ziehen. Das Land Berlin und der Eigentümer Commerzreal haben eine Absichtserklärung unterzeichnet. Weitere Verhandlungen zur Finanzierung und Bedingungen stehen noch aus und fallen vermutlich der nächsten Landesregierung zu. Die Bibliothek ist derzeit auf zwei Standorte verteilt und dringend sanierungsbedürftig.
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1: In Berlin und Brandenburg wird es heute zunächst wechselhaft und grau. In der Südosthälfte soll es regnen, die Temperaturen liegen bei etwa 20 Grad. Morgen werden bis zu 22 Grad erwartet, örtlich kann es regnen, dazu weht ein teils kräftiger Südwestwind. Denkt also daran, eine Jacke und gegebenenfalls einen Regenschirm einzupacken.
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0: Fantasy. Mit mittlerweile Büchern und Comics vor sich aufgetürmt, da ist einiges mit dabei. Und ich stehe hier und bin einfach nur Deko. Wir haben.
1: Das stimmt überhaupt nicht.
0: Ich bin nicht mal Deko. Warum habe ich mich rausgeputzt? Wir haben jedenfalls wieder abgefahrenes Zeug mitgebracht. Wir gehen in Untiefen der Popkultur rein. Chrissy, du hast ein Buch gelesen.
2: Ich habe mehrere Bücher gelesen, nachdem ich aufgehört habe, Karl zu lesen, was ich immer noch allen ans Herz legen möchte. Habe ich ein paar andere Bücher gelesen, möchte über eins davon reden. Der Schriftsteller, der dieses Buch verfasst hat, hat nur einen Nobelpreis bekommen, also nichts Großes.
0: Okay, bin ich jetzt schon mal gespannt. Ich sehe einfach nur, das Cover ist rot und irgendwas Blaues und weiß nicht, man soll ein Buch nicht nach seinem Cover bewerten. Das ist ein bisschen langweilig. Gehen wir rüber zu Lele. Lele, du hast gesagt, lesen, das ist doch was für Nerds. Du spielst
1: richtig
0: Videospiele.
1: Richtig.
0: Und hast deswegen...
1: Einmal alle vier Jahre, wenn es ein Star Wars XCOM gibt, dann spiele ich das.
0: Ein Star Wars XCOM. Kannst du uns kurz sagen, was das ist?
1: Rundenbasiertes Strategiespiel im Star Wars Universum, was so während der Klonkriege stattfindet, daneben.
0: Okay.
1: Das ist tatsächlich ein Feature, kein Bug.
0: Das klingt nach Wide Appeal. Und ich habe gesagt, also ich lesen, ich kann mich überhaupt nicht konzentrieren und Videospiele spielen, wer hat denn die Zeit dafür? Ich bin zur Gamescom gefahren letzten Monat und ich berichte so ein bisschen, was da passiert ist. Vielleicht habe ich auch Spiele gespielt oder Sachen gelesen. Spoiler, nein, habe ich nicht. aber was es damit auf sich hat, dazu dann gleich später. Lele, hast du auch Musik für uns mitgebracht?
1: Ja, wir fangen an mit meiner offiziellen Hymne für den Moment, in dem Berlin doch nicht Olympia kriegt.

0: Single und im Team Gold im Steine werfen. Das sind Kochkraft durch KMA mit dem Song Olympia, spielen im Waschhaus Potsdam Ende November. Ihr hört den Ninja Pirate Broadcast und sollen wir mit Star Wars anfangen oder
1: ja, bitte.
0: Mit...
1: Ja, bitte. Wo wir schon bei Steine werfen sind,
0: genau.
1: Also, was ich von diesem Spiel kenne, also du bist eine kleine Company irgendwie im Star Wars Universum, hast aber keine Lichtschwerter in der Hand. Und du musst taktisch vorgehen. Das ist alles, was ich weiß über dieses Spiel. Wie weit bin ich gekommen damit?
0: Ist schon ziemlich gut. Nur, also du kriegst irgendwann auch Lichtschwerter und tatsächlich, also kriegst die Person hat zwei und es gibt einen schönen Joke, wo eine Person zu Anakin Skywalker sagt, hey, die ist ein besserer Jedi als du, weil sie hat zwei Lichtschwerter. Und Anakin ist so, ja gut, den habe ich nicht gehört, ich gehe jetzt wieder. Ja genau, du spielst den Chef oder die Chefin von Zero Company, ein kleines Outfit, was sich so durch mit den ein oder anderen Jobs über Wasser hält und dann tatsächlich einen Job von der zu dem Zeitpunkt Republik bekommt, gegen einen Kult vorzugehen, und das Ganze passiert, während parallel die Klonkriege stattfinden. Und ich habe das vorhin schon gesagt, ich finde das richtig cool, weil du halt so Sachen hast, es gibt so einen Galactic News Channel, den du immer mal anmachen kannst. Und wenn du so ein bisschen Überblick hast über so einzelne Sachen, die so passieren, dann gibt es so Momente, wo du weißt, oh,

0: jetzt wird's ernst bald. So, also zum Beispiel, wenn dann in dem News-Channel sagt, oh, Kampf über Coruscant, der Emperor wurde entführt, wir wissen nicht, was passiert, wir halten euch auf dem Laufenden. Ja. Und du bist so, oh, jetzt dauert es nicht mehr lange.
1: Nicht nur die Männer, auch die Frauen und die Kinder.
0: Genau. Und das, finde ich, macht es total gut, dass es diese Seitengeschichte in die anderen Sachen, die du vielleicht schon kennst oder von denen du schon mal gehört hast oder ich zumindest so mit reinwebt und trotzdem sein eigenes Ding macht. Das finde ich total cool. Das ist halt ein rundenbasiertes Taktikspiel. Du hast verschiedene Klassen, die relativ Standard sind und einen, wenn du möchtest, auch einen Astromech dabei und dann wirst du halt auf verschiedene Karten geworfen und musst gegen diverse Entitäten kämpfen. Und das funktioniert, finde ich, sehr, sehr gut. Es ist immer dieser XCOM-Vergleich und der ist auch, glaube ich, sehr valide, weil das durchaus Ex-Firaxis-Leute sind. Also Firaxis hat XCOM gemacht und ich glaube, Bitreactor, das neue Studio, ist ungefähr die Straße runter. Davon haben die aufgemacht. Und das eine Ding, was mir, wenn ich weiter drüber nachgedacht habe, aufgefallen ist, dass XCOM den smarten Zug gemacht hat, dass sie, da wird ja die Erde von Aliens bedroht. Und irgendwie sind die ein bisschen in der Körperform der Aliens, die auftreten, haben sie sich mehr inspirieren lassen. Und in Star Wars Zero Company ist es schon sehr humanoid. Das ist ja generell ein Ding von Star Wars. Ja. Was sich da widerspiegelt und was sich dann auch in den Gegnertypen widerspiegelt. So, da ist dann die Variation nicht so groß. Trotzdem greift alles, finde ich, total cool ineinander und da, wo XCOM irgendwie nach zwei Sachen machen vorbei war, wirft man sich in Zero Company ständig, werfen sich die Charaktere neue Fähigkeiten hin und her, unterstützen sich und du hast halt einfach, es fühlt sich super gut an, das zu spielen für mich. Und ja, keine Ahnung, es gibt einen Moment, wo du tatsächlich dann oder wie soll ich anders? Es gibt einen Moment, wo du zum Beispiel als Anakin durch die Gegend läufst und er ist dann auch fucking Anakin Skywalker. Und ist dann so, räumt einfach auf und das, dann, es gibt dann das ist ein Anakin unterschiedliches
1: vier
0: Gefühl.
1: Züge machen pro Runde.
0: Ja, nein, noch nicht mal das, aber es ist so, da wächst halt kein Gras mehr, wenn der da lang gegangen ist und so weiter. Und das fühlt sich einfach gut an und die haben das gut getroffen, was da so, was sie sich da genommen haben. Und das Letzte, was ich gespielt habe, war dann eben das, was passiert, nachdem Coruscant überfallen wurde. Und das war dann tatsächlich, das war ein ganz schöner Uff-Moment auch so, was da so alles passiert mit Order 66, was sich dann auch in das Spiel, in die Story mit einarbeitet. Und das ist denen, finde ich, ziemlich gut gelungen.
1: Jetzt eine Sache, die ich bei XCOM ja am besten eigentlich fand, war der Sachverhalt, dass du hast durch diesen randomized Charakter, du hast eine Beziehung dazu aufgebaut, weil, oh man, plötzlich ist es mein Lieblingssniper und der räumt richtig auf und oh, jetzt hat er sich Bein verletzt und kann jetzt für zwei Sachen nicht mitkommen oder er kommt mit und dann kann er sterben und so weiter und dann muss ich das restliche Spiel ohne diesen Charakter, wird das in irgendeiner Weise übertragen auf dieses Star Wars Spiel?
0: Es gibt von vornherein Permadeath,
1: okay.
0: Der ist fest drin, wenn ein Charakter geht quasi down, kann dann wieder hochgehoben werden und wenn das zweite Mal down geht, ist er tot. Mir ist es nicht passiert, dass Major-Charaktere gestorben sind.
1: Weil Anakin so sehr. Zu stark ist,
0: oder? Nee, er ist ja nur einmal dabei. Aber also mir ist das noch nicht passiert. Ich war schon kurz davor, aber ich habe es irgendwie immer noch hingekriegt. Und ich glaube, dass das dann einfach passiert.
1: Okay.
0: So.
2: Leila ist einfach zu gut.
0: Ich spiele einfach auf leicht, weil ich mich kenne und ich weiß, dass ich...
1: der ist gestorben, ne? Anistal.
0: Ist bei XCOM ähnlich, dass ich einfach, mein Skill-Level hat ein klares Ceiling und XCOM geht schnell darüber hinaus.
2: Ich glaube, ich habe XCOM auch gespielt, auch auf leicht und habe mir trotzdem gedacht, boah, das ist irgendwie ganz schön viel Arbeit hier. Warum machen die denn alle dauernd was? Gibt's eine overarching Story, die verschiedene Wege einschlagen kann? Oder hast du
1: das wäre ziemlich genau meine Frage.
0: Ich habe die Wege noch nicht so sehr getroffen, glaube ich. Ich glaube, es gibt sie schon. Ich weiß halt noch nicht, was die andere Entscheidung gewesen wäre. Also es gibt zum Beispiel einen Moment, wo einen Bounty Hunter der Marke Boba Fett zu dir kommt.
2: Mandalorianer.
0: Danke. Und sagt, hey, ich will bei dir mitmachen.
1: Ja.
0: Unter der Bedingung, dass wenn ich sage, wir gehen dahin, weil da ein Bounty von mir ist, dann machen wir das. Und du kannst jetzt sagen, ja, mach mit. Oder du kannst sagen, nö, nicht.
1: Ja.
0: Wenn du sagst, nö, hast du den Charakter nicht. Und ich weiß nicht, was also was passiert dann, ob irgendwas anderes passiert deswegen.
2: Okay. So. Wird einer deiner nächsten Mitstreiter wahrscheinlich sein Bounty werden.
0: Kann sein. So, es gibt einen Moment, wo du einer Person entweder raten kannst, hey, ja doch, bleib bei uns, oder du sagst, nee, Mann, nimm die Promotion. Was okay. wir hier machen, ist halt wirklich einfach nur Pipifax und du hast eine Chance, irgendwie zu wachsen, also mach das.
2: Auf gar keinen Fall. Ich werde alle bei mir halten.
0: So, siehst du, genau. Und ich
1: wie Animal Crossing Inselbewohner. Ja, nee, du willst wegziehen, auf gar keinen Fall.
0: Und ich habe es tatsächlich dann geschafft, nicht reinzugehen und mir in dem Fall anzugucken, was die andere Variante wäre. Mhm. So. Ich glaube, das Spiel bietet einem schon durchaus, gerade auch in den Charaktermomenten von den besonderen Charakteren, die mit dir unterwegs sind, Momente, wo du dich entscheiden kannst für bestimmte Sachen. Und ja, ob das, inwiefern das dann wirklich spätere Story-Sachen hat, kann ich an diesem Zeitpunkt noch nicht sagen.
1: Ja. Okay, aber es gibt eine zusammenhängende Geschichte ja. und die wird ja. unabhängig von, also größtenteils unabhängig von den Charakteren erzählt, die du.
0: Die findet parallel dazu statt.
1: Parallel dazu statt, okay.
0: Du weißt halt, dass es die Leute gibt. Es gibt halt so, es gibt so Momente, wo. Vic Michaelis spricht eine Person, mit der du die ganze Zeit unterwegs bist, was großartig ist. Kennen Sie von Dropout? Das ist total cool. Ich unterhalte mich sehr gerne mit dem Charakter, einfach weil die Person antwortet. Und die ist halt, die war früher bei den Separatisten. Und du arbeitest aber auch mit jemandem von der Republik zusammen. Und die unterhalten sich manchmal. Und er ist so, hey, sag mal, eigentlich mit dem Grievous, ist es irgendwie, fühlen sich die Leute gut, wenn die mit dem unterwegs sind? Und sie so, nee, nicht wirklich, du hast einen guten Punkt. Also das findet irgendwie, es findet parallel statt. Stadt und das finde ich tatsächlich da diesen Star Wars Aspekt total angenehm, weil du, ich finde, du hast was davon, wenn du weißt, wer die Leute sind, und wenn du aus irgendeinem Grund nicht weißt, wer General Grievous ist, dann ist es trotzdem eine Unterhaltung, die der Welt mehr Welt gibt. Okay. So, und das finde ich einfach ziemlich cool.
1: Ist es spannend, du hast mit Clone, oder ist es gleichzeitig mit Clone Wars ja, passiert ja. oder danach?
0: Es passiert gleichzeitig. Im Laufe dessen. Und unter Umständen auch darüber hinaus.
1: Lele, wir kennen uns jetzt seit einer ganzen Weile und ich ja. meine, alle zwei Monate versuchst du mir zu erklären, dass ich doch bitte Clone Wars gucken soll.
0: Plus, nicht, minus. Also zuletzt habe ich dir einen Podcast empfohlen, der die Clone Wars guckt, ohne dass du die Clone Wars gucken müsstest.
1: Ja, also ich meine, es fließt.
2: Der war besser, als wenn du Clone Wars geguckt hast.
1: Da dauert nicht hinaus. Also wenn man lang genug sich mit Lele unterhält, ja, wird an irgendeinem Punkt sagen, guck doch bitte stimmt. Clone Wars. Ja, ja. Ja, ja, jetzt ist mein Ding, sollte ich Clone Wars gesehen haben, alle 18.000 Staffeln davon, bevor ich dieses Spiel anfange? Oder sagst du, nee, das ist eigentlich nicht nötig, das Spiel trägt sich selbst?
0: Dann wäre meine Frage, wie sehr hast du Spaß an so einem Taktikspiel?
1: Ich habe XCOM gespielt und fand das sehr, sehr angenehm.
0: Ich glaube, dann würde das Taktikelement auch für dich funktionieren.
1: Aber ich mag kein Star Wars mehr so richtig.
0: Wir haben mal drüber geschrieben im Prinzip und du hast gesagt, du siehst ja überall Disney.
1: Das stimmt.
0: Das kann ich dir nicht nehmen.
1: Warum nicht?
0: Okay. Das ist also es bedient sich vieler Star Wars Dinge. Es findet in dieser Welt statt. Die Droids machen Piep, Boop, Boop und die Person sagt, ey, so schlimm sehe ich heute gar nicht aus. Mhm. Und das ist es halt einfach. Und wenn du sagst, nee, da habe ich keinen Bock drauf, dann kann es, glaube ich, noch so taktisch anspruchsvoll oder cool sein, das zu spielen. Wenn das dich davon abhält, dann wird es nicht funktionieren. Wenn du dich ein bisschen auf dieses Science-Fiction-Ding einlassen kannst, dann hat es, glaube ich, eine gute Chance.
1: Anders ist es, geht es in die Richtung so ein gritty Science-Fiction, so wie XCOM zum Beispiel auch war, oder auch sowas wie Biomutant, ich weiß nicht genau, wie es hieß. Ja, im Gegensatz dazu, dass das Star Wars Spiel mit, ich habe vergessen, wie es hieß, dieses, da wo man, was ein bisschen Star Wars-like ist, wo sie über die Schulter guckt, wo es relativ geradlinig ist, was zuletzt rauskam.
2: Ja, Survivor.
0: Ja.
1: Das finde ich, das war sehr Theme Park of Rails, das war genau die Stimmung, mit der ich gerade, mit der ich nicht klarkomme, weil sich alles sehr, also da war ich nicht Zielgruppe für was total fein ist.
0: Verstehe ich auch.
1: Fühlt sich dieses Spiel genauso an?
0: Ich finde nicht. Ich finde, also anders. Was ich bis jetzt gespielt habe, würde ich sagen, nein. Ich finde, es hat durchaus das Potenzial, sich in so eine Richtung irgendwie zu entwickeln. Aber ich fand, das, was ich jetzt gespielt habe, war immer so, dass du zwar in gewissen Momenten für die Republik arbeitest, aber dir das auch erhalten kannst, dass du sagst, nee, ich binde mich da nicht voll dran. Wir arbeiten jetzt zusammen, weil du meine Rechnungen bezahlst, weil ich dem HUD vorhin noch 5 Millionen Credits geschuldet habe und ihr habt mir ein bisschen mich jetzt gerettet.
1: Ja.
0: Und wenn ich euer Geld nicht mehr kriege, ist halt wieder HUD-Action.
1: Mhm.
0: Und ja, ich finde das
1: es funktioniert für dich.
0: Für mich hat es funktioniert. Funktioniert es immer noch und ich freue mich darauf, wieder zurückzugehen, wenn ich wieder denken kann.
1: Okay. Star Wars Zero Company, richtig?
0: Richtig. Und ich meine, muss man noch dazu sagen, 90% des Teams wurden gefurlaunt, bevor das Spiel rausgekommen ist. Das heißt, sie haben ihre Jobs noch, sie werden aber gerade nicht bezahlt.
1: Ah.
0: Fingers crossed, dass sich das irgendwann ändert.
1: Mhm.
0: Es gibt sehr gutes Reporting darüber, sowohl bei Aftermath und ich weiß gerade nicht mehr, wie der Newsletter heißt, weil es größtenteils geht es darum, dass die beiden Chefs der Firma einen Gerichtsstreit haben und im Laufe dessen wohl viel Geld draufgegangen ist. Aber das ist ein anderes Thema. Könnt ihr euch weiter beschäftigen, wenn ihr wollt. Ich würde jetzt einfach nur sagen, Zero Company ist ein sehr gutes Spiel, finde ich. Und wenn ihr Bock auf XCOM habt, also auf so strategische Sachen und Star Wars euch auch Spaß macht, dann ist das auf jeden Fall was, was auf eurer Liste stehen sollte.
1: Alright. Sehr gut. Und gleich reden wir über dieses Buch, was da liegt, was sehr ominös mich schon anlächelt und ich weiß immer nicht, worum es geht. Ich freue mich sehr.

0: finde es immer noch okay, wenn er die macht.
1: Das war ein Song, der heißt Fantasy von Julia Holter. 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Und wir haben eben über Star Wars Zero Company gesprochen und jetzt reden wir über Clara and the Sun, Kazuo Ishiguros Buch. Und Chrissy, hast du es angefangen zu lesen, weil es jetzt einen Film gibt? Oder wie bist du auf dieses Buch gestoßen?
2: Exakt genauso. Ich habe den.
0: Aber da ist gar kein Sticker drauf gekommen.
2: Jetzt ein Film.
1: Das ist ein Paperback, das gab es, als es rausgekommen ist. Deswegen ist es schon ein bisschen älter.
2: Genau. Ich kaufe Bücher sehr gern gebraucht. Ich habe den Trailer gesehen. Im Oktober kommt ein Film gemacht von Taika Waititi mit Jenna Ortega als Clara, der sehr schön aussieht, aber schon jetzt, nachdem ich das Buch gelesen habe, stelle ich beim Trailer fest, naja, da haben sie sich ein bisschen Freiheiten genommen. Es sieht aber trotzdem sehr schön aus. Und durch diesen Trailer bin ich drauf gekommen. Es wurde gesagt, das ist ein ganz tolles Buch, deswegen wird es verfilmt und alle fanden es toll. Derjenige, der das geschrieben hat, Kazuo Ishiguro, hat 2021 den Nobelpreis für Literatur bekommen. Nobelpreis für Literatur gibt es immer für eher das Gesamtwerk, kein einzelnes Werk. Und es wurde halt gesagt, dass in seinen Büchern immer sehr gerne quasi die Beziehung zwischen Menschen auf dem Plan steht. Und was sein Schreiben so an sehr hervorsetzt, ist, dass er sehr oft in der Ich-Perspektive schreibt. Und man als Leser zwar vielleicht ein bisschen mehr Informationen über die Welt hat, aber nicht mehr Informationen als der Charakter, der das alles sieht, dann zusätzlich bekommt. Und das auch bei Clara and the Sun, zu Deutsch Clara und die Sonne, genauso. Es geht um einen Androiden, einen AF, Artificial Friend. Wir leben in einer wirklich nicht näher benannten Zukunft. Er beschäftigt sich auch nicht viel mit Technologie, es geht eher um dieses Zwischenmenschliche. Und Clara ist ein Artificial Friend, die werden für Kinder gekauft, die sonst zu alleine sind. Ein weiteres wichtiges Thema in dieser Welt ist das Geliftetsein, was nichts mit Schönheit zu tun hat, sondern sehr grob genetische Verbesserungen, damit man klüger ist. Mhm. Die Gesellschaft spaltet sich so ein bisschen. Es gibt Anfeindungen gegen diese Androide, es gibt Anfeindungen gegen diese Gelifteten. Androide nehmen den Leuten die Arbeit weg, die Gelifteten nehmen den normalen Leuten die Arbeit weg, weil sie halt alles viel mehr und viel besser können. Und mit diesen Reibereien wird sich aber gar nicht viel beschäftigt. Man erlebt den Roman die ganze Zeit aus der Sicht von Clara, die eine Besitzerin bekommt, die heißt Josie. Josie ist ein junges Mädchen, die ist nicht ganz gesund. Man weiß lange nicht, woran es liegt, sonst letztendlich auch nicht so wichtig, aber Clara soll ihr halt Gesellschaft leisten und Clara ist, was die AFs angeht, auch ein besonderer AF. Die scheinen unterschiedliche Eigenschaften zu bekommen und arbeiten dann mit diesen Eigenschaften. Und Clara ist einfach sehr, sehr aufmerksam, was äußere Eindrücke angeht. Das heißt, sie sieht alles, was alle anderen auch sehen, aber sie kann das alles sehr viel besser verarbeiten. Sie sieht, als sie das erste Mal Josie sieht, auf jeden Fall schon, dass Josie sehr vorsichtig läuft, als ob sie jeden Schritt einzeln bedenken muss, damit sie nicht stürzt. Und sie hat sehr viel mehr Einblick. Und deswegen kommt es auch dazu, dass diese AFs den Leuten oft Sachen sagen können, die ihnen selber nicht bewusst sind, was auch wieder zu einer Sache führt, die die Leute nicht mögen, weil wer lässt sich schon gerne von einer Maschine sagen, hier folgendes ist falsch und dann stimmt es auch noch. Was das Tolle an dem Buch ist, ist, dass man, Clara ist sehr naiv, was die Welt angeht, das heißt, das Buch heißt Clara and the Sun, weil die Sonne die wichtigste Rolle für sie spielt. Es liegt daran, dass sie solarbetrieben ist. Das heißt, sie muss jeden Tag, oder nicht jeden Tag, aber sie muss immer eine gewisse Zeit in der Sonne stehen, um sich aufzutanken. Das heißt, die Sonne ist ihr Fixpunkt im Leben. Und solange sie noch in dem Laden ist, ist quasi weiter vorne im Laden stehen, wo die Sonne so ein bisschen durchs Fenster reinkommt, immer so eine Belohnung gewesen. Und vorne im Schaufenster stehen ist sowieso das Größte auf der Welt, weil man dann beobachten kann, was draußen alles passiert. Ja, und wir begleiten quasi Josie und Clara in der Zeit von, ich denke, Josie ist im Bereich von 10, 12, so in der Richtung, wo sie Clara bekommt, bis Josie dann aufs College geht und das Elternhaus verlässt. Und es gibt viele schöne einzelne Momente, aber diese, womit sich halt viel auseinandergesetzt wird, ist, was gehört dazu, ein Mensch zu sein? Was ist das menschliche Herz? Und wie kann eine Maschine verstehen, was ein Mensch möchte und darauf hinarbeiten? Weil Claras Aufgabe ist es eigentlich nur, Josie glücklich zu machen. Und das ist auch ihr einziger Fixpunkt. Und sie ist da sehr selbstaufopfernd, vergisst sich dabei aber nicht wirklich und es ist absolut berührend.
3: Okay. Cool.
4: Ich bin erstmal, ich habe, während du erzählt hast, mich an ganz viele andere Filme und Bücher erinnert, die dieselbe Thematik irgendwie so ein bisschen angehen. Aber eins ist ganz groß rausgekommen und das ist der 200-Jahre-Mann.
2: Ja.
4: Wie nah ist es da dran?
2: Also der 200-Jahre-Mann ist natürlich, also 200-Jahre-Mann und was dann wahrscheinlich auf derselben Ebene ist AI.
4: Ja, genau, das wäre das zweite gewesen, AI und danach
2: genau.
4: Wäre...
2: wir spielen einen viel, viel kleineren Zeitraum. Also okay. Clara ist wirklich bloß die 6, 7 Jahre bei Josie, die es da ist. Und danach geht sie quasi in den Ruhestand. Anscheinend werden die AFs nur einem Menschen zugeteilt und haben dann ihr Leben wirksam gelebt, wenn dieser Mensch ein gutes Leben hatte, beziehungsweise sie toll fand.
4: Also ist es gar keine Ghost in the Shell, was wenn sie jetzt in ein eigenes Gedächtnis oder unsterblich wird oder Singularity erreicht oder... Weil ich habe das Gefühl, dass diese, deswegen, ja. Es klingt halt danach, dass quasi, dass diese Art von Geschichte super oft erzählt worden ist und es eigentlich immer darum geht, und das ist die eine, die Detroit Become Human, iRobot,
2: nee. AI. Nee, ist es nicht. Und okay. Das ist das Spannende. Du siehst vom Anfang an, dass sie besonders ist, aber die Geschichte geht niemals dahin. Okay. Die Art, wie sie diese Einzigartigkeit einsetzt, ist halt, dass sie Josie hilft und dass sie Josie hilft, in ihrem Leben klarzukommen. Es gibt einen Nachbarsjungen, Rick, und die drei sind ein gemeinsames Team, die vor allem Rick und Clara, die daran sehr interessiert, dass Josie gut geht. Vor allem, weil sie halt anscheinend eine schlimme Krankheit hat, mit der immer einhergeht, dass sie auch mal eine Woche zu Hause bleiben muss. Oder es gibt keine Schulen mehr in dem Sinne, deswegen gibt es keinen Kontakt unter den Menschen. Es gibt eine Szene, in der die Freunde, aber es sind nicht wirklich Freunde, sind quasi Mitschüler von Clara, zu Besuch kommen in das Haus, wo sie mit ihrer Mutter wohnt. Und die haben sich noch nie gesehen, weil die halt immer nur virtuell online Unterricht haben miteinander. Und deswegen gehen die total schrecklich miteinander um. Ja. Was auch 2021 hat er seinen Nobelpreis gekriegt, das Buch ist später gekommen. Aber du merkst, da steckt auch, was hat Covid mit Schülern und Kindern gemacht, wie wirkt sich das aus. Da hängt eine Menge drin und es wird sehr wenig genau angesprochen.
4: Mhm. Es wird eher angedeutet oder wird es thematisiert oder wird es einfach nur...
2: Es wird dir quasi als Thema zum Nachdenken hingelegt. Sehr öffentlich, also du kriegst es mit, aber du kannst selber entscheiden, wie sehr möchte ich jetzt, dass das für mich einen Einfluss auf die Geschichte hat. Du kannst die Geschichte auch einfach als schöne Science-Fiction-Story lesen, aber da steckt eine Menge Gesellschaftsentwicklung und Menschlichkeit und so drin, wenn man möchte, glaube ich.
4: Und also ich finde, das klingt mega spannend und ich weiß nicht, ob ich jetzt zu viel frage und du mir jetzt sagst, es spoilert jetzt das Ganze.
2: Ich versuche ein bisschen drumherum zu tanzen, ja.
4: Genau, deswegen, also wenn das jetzt, was ich jetzt frage, das Ende des Buchs spoilern würde, ja. Dann ist das, dann musst du das nicht sagen, aber es interessiert mich doch sehr. Jetzt kommt, so wie du Clara beschrieben hast, ist sie ja ein gekaufter Freundin für Josie und ist eigentlich so eine Art Mix aus einem Teddybär und einem Furby.
2: Ja.
4: Und ändert sich dieses Verhältnis über das Buch irgendwie? Weil du hast jetzt gesagt, so, und eigentlich sollen die 6-7 Jahre mit den Menschen zusammenleben und dann haben sie ihr Leben gut gelebt und zack. Ja. Aber es klingt ja auch schon hart deprimierend, weil sie ja dann, das ist ja schon sehr nah an, sie ist ein Gebrauchsgegenstand und wenn sie dann fertig ist, ist gut. Beschäftigt sich das Buch damit oder ändert sich das?
2: Fast nicht. Es scheint halt in dieser Gesellschaft so normal zu sein, dass da keiner sich drüber Gedanken gemacht hat. Ich sag mal, in den letzten 50 Seiten des Buches ist eigentlich der große Konflikt ist gelöst. Und du merkst nur noch, wie so ein bisschen beschrieben wird, wie Clara und Josie quasi noch zusammenleben, aber der Kontakt geht immer weiter auseinander. Es ist halt wie Lego, mit dem du lange gespielt hast und was lange ein wichtiger Teil in deinem Leben war und irgendwann spielst du mal eine Woche nicht und dann spielst du mal 2 Wochen nicht.
1: Quasi Toy Story.
4: Ich wollte gerade sagen, ja, der beste Part an Toy Story war ja auch, wo sie fast verbrannt wurden.
2: Stimmt, ja, doch.
4: Ich entsinne mich.
2: Ja, also das Ende ist wirklich melancholisch und nachdenklich, aber nicht deprimierend. Aber auch nicht so ein krasses Fest wie AI oder Bicentennial Man.
4: Okay. Das ist ein bisschen Detroit Become Human, aber am Ende entscheiden sie sich weiter in den Läden rumzustehen. Das klingt super spannend. In meinem Kopf klingt das mega deprimierend. Mhm. Gerade darauf hinzuarbeiten.
2: Ich glaube dir, so wie ich es erzähle, weil ich versuche so ein bisschen um die Handlung rum mich zu bewegen, macht es ein bisschen trauriger als es ist. Was mich halt vor allem beeindruckt hat, ist die Art, wie Claras Eindrücke beschrieben werden. Es gibt eine Szene, in der sie aus einem Café auf die Straße tritt und von Menschen umgeben ist. Und da merkt man auch so ein bisschen, es kommt ein bisschen Hass, weil einige Menschen sagen, geht die jetzt mit ins Theater? Erst nehmen sie uns die Arbeitsplätze weg, jetzt nehmen sie uns die Theaterplätze weg. Wo du auch merkst, ja, das ist ein wichtiges Problem. Ja. Aber diese Szene sind so 3-4 Seiten. Da sind die Eindrücke so wild durcheinander gewürfelt. Immer wieder merkt sie irgendwas anderes und irgendein anderer Eindruck kommt, dass ich auch beim Lesen komplett verwirrt war und so gut irgendwie in diese Situation reingezogen wurde, wie ich es lange nicht erlebt habe. Also der hat eine sehr spezielle Art, diese Eindrücke so zu beschreiben, dass man da total drin hängt.
4: Also es klingt super spannend, weil keine dieser low-hanging fruits, wo mein Gehirn sofort gesagt hat, ah, das ist diese Geschichte, die kenne ich doch, das geht doch da. Bei allem hast du jetzt gesagt, nee, das ist aber nicht da. Nee. Darum geht's ja nicht, aber das ist es nicht. Und also, wenn sie jetzt nicht mal in irgendeine Wolkenstadt hochrennen muss, dann ist ja nicht mal ein Battle Angel. Also, what is this? Quasi, es entscheidet sich gegen die tropischsten Sachen, die mit dieser Art von...
2: Absolut. Es ist kein Science-Fiction-Roman. Der Fakt, dass die Welt halt in der Zukunft ist und dass es diese Androiden gibt, ist nur ein Vehikel wahrscheinlich, um jemanden in der Geschichte zu erschaffen, der außen steht von der Menschheit und eher so eine Beobachterrolle einnehmen kann und ein bisschen mit Abstand gucken kann, wie sich Menschen verhalten. Weil sie halt auch immer wieder tolle Einblicke hat, was die Gefühle der Mutter sind. Warum Rick sich so verhält, wie er sich verhält. Und sie versucht zwischen den Leuten, die dann aneinander geraten, wo sie merkt, okay, die verstehen sich jetzt gerade nicht. Und sie erkennt aber, warum sie sich nicht verstehen. Sie weiß, warum der eine wütend ist und der andere dieser Situation aus dem Weg gehen möchte und versucht so ein bisschen immer zu vermitteln. Und das ist, glaube ich, der einzige Grund, warum sie ein Android ist.
1: Also ich finde trotzdem die Tatsache, dass es Lifted People gibt und sie ein Android ist, macht es zu Science Fiction, aber das ist eine andere
2: Diskussion. Es ist absolut Science Fiction, aber deswegen gibt es da, also ich glaube, weil der Autor eben kein Science Fiction Autor ist und diese Tropes, der hat gar kein Interesse, diese Tropes irgendwie zu bedienen. So, die liegen da rum und man kann darüber reden. Wohin er aber mit der Geschichte möchte, ist ein völlig anderer Punkt, der genauso in einer anderen Welt in der Vergangenheit stattfinden könnte. Aber Clara als Außenstehender hilft halt dabei, das so zu transportieren.
4: Okay. Also finde ich mega spannend, als jemand, der das Buch nicht gelesen hat, aber durchaus Interesse hat, klingt auch Clara oder diese Androidenform, wie sie da genannt worden ist, auch als eine ziemliche Metapher für teilweise autistische oder neurodivergente Leute, also gerade mit dieser Pattern Recognition, dass sie halt so ein bisschen außen stehen, dass sie versuchen zu schlichten, aber nie so richtig Social Cues mitbekommen. Das klingt alles, und das sollte auch sie sauer sind, wenn sie ihnen dann sagen, übrigens, das ist wahrscheinlich das und das. Alles Sachen, die ja durchaus auch Leute in der heutigen Zeit halt irgendwie erleben. Deswegen super spannend. Wie heißt das Buch nochmal?
2: Clara and the Sun von Kazuo Ishiguro.
4: Und das kommt jetzt auch als Film raus?
2: Im Oktober kommt es als Film in die Kinos.
1: Zeitnah gibt es dann auch, wenn Leute darauf stehen, bestimmt die Version mit dem Sticker drauf.
4: Ich wollte gerade sagen, ich hoffe, wir können für dein Buch noch einen Sticker organisieren. Das ist auch aktuell.
2: Auf meinem Buch steht nur der Nobelpreis. auf dem nächsten Buch steht dann nach dem mittelerfolgreichen Film von Taika Waititi und übrigens auch kleines Sternchen Nobelpreis.
1: Ja. Vielleicht ist es Waititis Durchbruch endlich.
4: Möglicherweise endlich.

0: Das war Chelsea Wolf vom Album The Dark. Der Song heißt Cold und wenn ihr wollt, könnt ihr sie euch im Admiralspalast anschauen. Ist bestimmt sehr, sehr schön. Ihr hört den Ninja Pirate Broadcast und wir haben eben über Nobelpreisträger gesprochen, davor über Star Wars und jetzt kommen wir zu den richtig harten Sachen. Maurice, du warst auf der Gamescon.
1: Genau, wir gehen jetzt in die Event.
0: Und ich muss sagen, soweit ich dran denke, dass du auf der Gamescom bist, denke ich an dieses Video, was du mal gemacht hast, was du geschickt hast, wo in dem Video zeigst du, dass die Veranstaltung auf jeden Fall ab 18 ist und das spielt immer wieder in meinem Kopf rum. Ich finde das ein tolles Video gewesen. Wie war es dieses Mal? Wie hat es dir gefallen? War es das wert? Also ja, du hast ja gearbeitet, aber konntest du es trotzdem mit irgendeiner Form genießen?
1: Nein. Also die Gamescom ist, für den Fall, dass ihr das noch nicht wusstet, das ist die weltweit größte Computer- und Videospielmesse, die oder Videospiel-Event, sagen sie von sich selbst jetzt. Und die findet einmal jährlich in Köln statt. Früher war das in Leipzig, da war das alles noch ein bisschen anders und ein bisschen kleiner. Und ich war auch nur der in Leipzig, das ist aber jetzt schon, ich glaube, 15 Jahre her oder so. Mehr vielleicht? Mehr.
0: Wahrscheinlich.
1: Ja, doch mehr. Und ich entsinne mich nämlich, dass dort konnte man sich einfach auf so einen Sitzsack, der Nintendo-Stand damals in Leipzig war, da war einfach so eine Area, da wurden einfach ungefähr 20, 40 Sitzsäcke einfach hingeworfen, hat mich hingesetzt, hat seinen DS rausgeholt und hat mit Leuten Pokémon gespielt, die neben einem gesessen haben. Das war damals und alles war so ein bisschen... Da
0: Games Connection.
1: Mhm. Convention, glaube ich, oder?
0: Oder ist egal. Aber.
1: vielleicht hast du recht.
2: Gamescon. Daher kommt der Name.
1: Alles war halt so ein bisschen zugänglich und muchtig und ja, es hat nach Schweiß gerochen, aber es war halt auch wirklich du läufst halt über die Messe und weißt, alle Leute hier mögen Videospiele und es gibt sehr viel zum gemeinsamen Spielen. Das fand ich sehr spannend. Und jetzt aber die Gamescom. Und die Gamescom ist halt in Köln und ist halt viel, viel größer und hatte jetzt, soweit ich weiß, Rekordbuchung auf jeden Fall. Also jeder Quadrat...
2: Wie jedes Jahr?
1: Diesmal noch mehr. Jeder Quadratmeter wurde vermietet auf der Gamescom. Man konnte nichts mehr dazu buchen. Was anhand der sehr breiten Gänge... ich würde sagen, Doubt. Also... Klar, wenn ich einfach sage,
2: das sind ja feuerwehrmäßige Vorschriften.
1: Einiges davon war einfach eine leere Ecke. Also,
2: ja, das sind Sammelpunkte.
1: Ich wollte sagen, wenn ich da einfach so einen Sitzstuhl hinstelle, auf den sich keiner setzt, kann ich nicht sagen, es ist vermietet. Geht nicht. Aber jedenfalls, das ist, es war sehr voll, es war sehr, sehr groß und es ging vom 26. bis zum 30. August und halt war bei der Kölnmesse und wieder wurden die ganzen Hallen halt gefüllt. Und wenn du reinkommst, waren halt die ersten Hallen, das waren die Entertainment-Hallen, so Halle 6 und 7 und so weiter, das waren die, wo die Großen drin waren. Da war dann NetEase drin oder da war dann ein Activision drin mit Call of Duty 4, also
0: 75.634.
1: Nein, es ist Modern Warfare 4. Es ist das Gute. Der nächste Teil vom Guten. Ja, ich habe ja meine eigenen Präferenzen. Da war ein HoYoVerse drin, zum Beispiel mit einem abgefahrenen Stand. Weil sie halt
0: hast du Loot bekommen vom HoYoVerse?
1: Dazu komme ich gleich. Nein. Weil es ein großer quasi geteilter Stand ist. Man konnte die verschiedenen HoYo-Spiele spielen, wenn man wollte. Warum man das möchte, weiß ich nicht. Aber man konnte auch eine Liste an... Also... Das war jetzt nichts Kleines. Du musstest wirklich dafür arbeiten, wenn du dein Merch haben wolltest. Die ganze Gamescom war
0: halt ein Gacha.
2: Du musst jeden Messetag hier 2 Stunden herkommen, dann kriegst du am Ende so einen Beutel.
1: So in etwa lief das tatsächlich ab. Du musstest halt, du musstest dich anstellen, dann musstest du Fotos machen davon und sie auf sämtlichen Socials posten. Instagram oder nur TikTok reicht nicht aus.
2: I fucking hate it.
1: Sämtliche Socials, da musstest du, glaube ich, eine Umfrage ausfüllen, irgendwie so. Also es war wirklich etwas.
2: Kurze, kleine Kopie vom Personalausweis.
0: Deine Bankdaten haben sie eh schon. Also das ist nicht das Problem.
1: So sieht's aus. Und wenn du dann sagst, aber es gab auch, ich glaube, es gab auch Stores da, wo du halt reingehen konntest. Du kannst nicht das Spiel da spielen und auf wirklich Fotopoints Fotos von dir machen. Du konntest auch in diese Stores da reingehen. Und in diesen Stores, also bevor du reingehst, musst du eine Nummer ziehen. Und als ich da war, ich war ja bloß ein Pleb, ich hatte ja bloß einen Aufbauerausweis. Das heißt, ich durfte auf die Messe, als alles zu war. Und bin zu spät trotzdem in die Halle gekommen, weil ich leider arbeiten musste. Und da waren für den Tag um 15 Uhr sämtliche Nummern, die du ziehen konntest, schon weg. Und es war nicht möglich, diesen Store zu besuchen. Bisschen schade, aber naja, passiert.
2: Ich habe Nummern gezogen und dann darf ich in den Store rein.
1: Genau, Nummern ziehen, dann darfst du zum bestimmten Zeitpunkt vor dem Store stehen. Und dann.
2: Wie stelle ich mir diesen Store vor? Weil es ja eine Messe. Also normal ist ja quasi, wenn Aussteller was verkaufen wollen auf einer Messe, sagen wir mal 4 Meter Tapeziertisch.
1: Ja.
2: Und dann liegen so Sachen drauf und ich kann dran vorbeischlendern.
1: Und ich glaube, das gibt es auch und dazu kommen wir später, aber Halle 6, 7, die Entertainment-Hallen, da wo die Großen sind, du musst sie jeden Stand wie eine Mini-Stadt eigentlich.
0: Also ein kleines überall einen kleinen Rewe aufgezogen.
1: Wirklich, also ist auch, du kannst auch nicht reingucken, das war von einem, wie so ein riesiges Ei einfach abgesperrt quasi. Supergeil Design für die jeweiligen Stationen ihrer Spiele. Aber da waren halt auch wirklich Türen und da waren dann halt auch, die konntest du auch abschließen und so weiter. Und die meisten waren so aufgebaut. Infiniki war, glaube ich, auch so aufgebaut zum Beispiel. Also es gab, jeder Stand war so ein kleines Ding für Rayman. Zum Beispiel haben sie einen riesigen Rayman dahin gebaut, was mega geil war. Und da musste ich neben Rayman anstellen. Wenn du bei Call of Duty zum Beispiel hin wolltest, das ganze Activision-Ding war so eine eigene kleine Stadt, die in sich abgesperrt war, weil natürlich brauchst du Altersbändchen. Wenn du nicht 18 warst, durftest du da nicht rein. So eine Sachen. Und dann durftest du natürlich in der Stadt nochmal selber anstehen, logischerweise in diesem kleinen Häuschen.
2: Geil.
1: Das war schon ziemlich gut. Und wenn du dann aber sagst, hey, okay, ich bin jetzt früh morgens hier hin, ich bin gleich in Halle 6, 7 gekommen, um möglicherweise mir Merch zu kaufen, weil ich hatte auch die Chance, ich hätte auch so eine Tüte bekommen können von Zenless und Zero, was ich nicht haben wollte. Aber dafür hätte ich, glaube ich, ich meine 150 Euro ausgeben müssen, damit ich die Tüte, die ich bekomme, wenn ich was poste, gratis zu meinem Kauf dazu bekomme.
2: Und also was konnte ich denn da kaufen? Also Ingame-Währung oder?
1: Oh, no. Nicht sowas. Über sowas reden wir
0: gar nicht. Du konntest zu einer Slotmaschine gehen. Nein. Pullen und vielleicht hast du den richtigen Skin gekriegt, vielleicht Nein. hast du den Gamescom-Skin gekriegt.
1: Sowas gab es da nicht, sondern du konntest halt so eine kleine Acrylaufsteller oder Figürchen kaufen, halt typisches Gacha-Real-Life-Merch.
0: Ja. Weil wenn du dein Best-Character
2: hast. Das klingt nicht nach was, als wenn ich 150 Euro ausgeben würde und dann nicht eher 2 Kartons brauche, um es nach Hause zu bringen, weil das ist doch alles Slop.
1: Ja, aber teurer Slop. Deswegen, also du,
0: mein Fehler. Na dann. Und du darfst halt nicht vergessen, ich glaube, das ist doch so ein Ding, die haben ihre Charaktere und dann wollen sie alles haben, wo dieser Charakter drauf ist.
1: Man stand dann halt dieses
0: Official Merch. Du willst dieses Ding haben, weil das gibt's nur da und dann gibst du halt dafür 150 Euro aus.
1: Es gibt auch halt sowas wie
0: mechanische Tastaturen. Also ich finde
1: es nicht okay, aber. Es gibt auch mechanische Tastaturen, es gibt auch so eine Batterien, die aussehen wie nachgeskalbt. Also es gibt schon Zeug, wo man sagen kann, es sieht ganz hübsch aus. Ich persönlich brauch's nicht. Ich hätte es mir gerne mal angeguckt, ich bin nicht reingekommen, dafür war ich nicht cool genug. Also, jetzt sind wir jetzt, wir lassen Halle 6, 7 hinter uns.
0: Wir lassen die Hallen enttäuscht hinter uns, weil wir sind nirgendwo reingekommen.
1: Aber wir sehen halt riesige aufgebaute Figuren und so weiter von Rayman.
2: Wir haben die Außenseiten von sehr schönen Ständen gesehen.
1: Ja, exactly.
0: Okay, genau. Okay, cool.
1: Und es kommen super Tapeziertische. Und es sind super gute Backdrops. Castlevania, Diamond's Curse zum Beispiel, hat ein eigenes Gothic Castle aufgebaut mit dem Thron davor, auf dem du dich
0: fotografieren konntest. Please tell me it was a bouncy castle.
1: It was not. Es war einfach nur ein normales Gothic Castle. Aber es sah super schön aus jedenfalls. Und diese ganzen Sachen, du gehst halt wirklich durch, um durchzugehen. Einige wirklich, die haben sich auch dann später über Reddit sehr beschwert, mit, ich stand halt für 4 Stunden an, um 20 Minuten diese Demo zu spielen von irgendwas. Call of Duty ging, glaube ich, schnell, brauchst eine halbe Stunde oder so, aber für einige Sachen musst du wirklich, wirklich lange anstehen. Ich meine Dawnbringer, also bin ich ganz sicher. Und dann, das war für die natürlich nicht so gut. Deswegen, wir sind schlau, wir gehen an diesen Hallen vorbei mit diesen großen Spielen, weil wir sie eh mit einer richtigen Demo bald spielen können. Und gehen weiter in Halle 5. Halle 5 ist die Merch Area. Und die hat oben und unten eine Halle, die ist quasi getrennt. In der oberen Halle ist jetzt praktisch nur noch Trading Card Game Zeug, was wirklich krass diesen ganzen Laden übernommen hat. Vor 2 Jahren war es so, dass das erste Mal quasi dort auch eine Boardgame-Area eingepackt worden ist, dass man nicht nur digitale Spiele spielen kann, sondern auch halt sowas wie das Pokémon Trading Card Game oder Locana oder sowas. Mich. Oder Magic the Gathering. Ja. Oder guck mal, hier ist ein Stand von Wizards of the Coast, die verkaufen jetzt auch Dungeons & Dragons auf der Messe und so weiter. Und dann war dieses ganze Ding aber so ein bisschen, du hattest einen kleinen Bereich, wo du ein bisschen Trading Card spielen kannst und Boardgames und dann der große Bereich war immer noch, naja, von Big Titty Mousepads bis zu ganz vielen Sammelfiguren, sowas in diese Richtung.
0: Was sie halt denken, was die Gamer brauchen.
1: Genau, aber was halt
2: auch. Was die Gamer kaufen.
1: Was auch auf der Buchmesse auch viel vertreten ist, halt einfach auch ein bisschen Anime-Merch, sowas in diese Richtung. Der obere Teil dieser Halle hat sich jetzt dazu gewandelt, dass er fast nur noch Trading Cards verkauft.
0: So grüßen jetzt Pokémon oder
1: ist es. Holy shit, so viel Pokémon. Krass. Du konntest auch Magic kaufen. Magic hatte auch seinen eigenen Stand.
0: Ja.
1: Aber es war so durchgewürfelt, dass du nicht von allem was kaufst. Sogar der offizielle Magic-Stand, da konnte ich mir, ich glaube, ein japanisches Booster von Bloomborough kaufen, Collector's Edition Booster. Und ansonsten halt nur die Marvel-Sachen und ein bisschen Turtles. Also für mich war nicht viel dabei, aber es ist kein Problem. Ich konnte auch weitergehen und konnte an dem Stand, wo es gratis One-Piece-Decks gab, der offizielle One-Piece-Trading-Card-Game-Stand, mich vorbeidrücken, weil die Schlange so lang war, weil man die halt gratis bekommen hat, wenn man dann eine Runde gespielt hat, dass ich dann nicht mehr zu Ende gekommen bin. Oder aber ich konnte mich bei Müller anstellen. Müller hat auch so einen eigenen abgesperrten Bereich gehabt.
2: Die Milchfirma?
1: Nein, Müller, der...
0: Die Drogerie.
1: Ah ja. Denn die sind mit einem
2: Laden... Wäre mein nächster Tipp gewesen.
1: Im Laden hingefahren, haben einfach so einen Mini-Stand aufgebaut, also großer Mini-Stand.
2: Die sind relativ stark im Trading Cards Game etabliert. Die sind
0: stark im Wir ziehen Kinder ab mit Packungen von Pokémon-Karten.
1: Entschuldigung mal.
2: Das exakt das, was ich eben gesagt habe.
1: Ja, stimmt eigentlich. Die haben beide Unrecht, sie haben keine Pokémon-Karten. Was sie gemacht haben, sie sind einfach einen Schritt weitergegangen und haben direkt Blindboxen verkauft. Der ganze Stand war einfach voll mit Blindboxen und wenn man halt Bock hatte, die haben einfach rausgeschrieben, Leute, 20% auf alle Blindboxen. Und das ist, also ich weiß nicht, wie tief im Blindbox-Game drin ist. Blindboxen sind quasi, man kauft sich eine nicht durchsichtige Box und da drin ist eine von 6 Figuren oder vielleicht eine sehr, sehr seltene.
2: Ja.
1: Und es gibt eine sehr große Community darum, die werden krass gesammelt, noch stärker würde ich sagen, weil sie halt auch nicht so getauscht werden, so wie Pokémon-Karten oder so. Und deswegen Blindboxen, der Stand war immer sehr gut besucht. Ansonsten gab es halt sehr viele Figuren und Figurenstände. Und wenn ihr die 18. Figur von Son Goku sehen wollt oder von Luffy oder so, dann wäre das euer Ding gewesen. Das war oben. Wir gehen runter. Unten war die Artist Alley. Die Artist Alley war geil.
2: Endlich.
1: Und war die Cosplay Village. Die Artist Alley hat sich jetzt zugute gemacht, dass sie überall große Schilder aufgehangen haben mit This is human-made AA-free Art.
2: Mhm.
1: Und das war total schön. Und du konntest
2: war das auch
1: halt,
2: so?
1: Ja. Okay. Und du konntest halt einfach wirklich die Stände, die offensichtlich AA-Art gemacht haben, einfach komplett ignorieren. Und konntest die Stände... Die
2: durften das Schild nicht aufhängen.
1: Die durften
2: Nein.
1: Das Schild
2: Ach, so rum. Okay.
1: Ja. Ja. Und das war richtig gut. Das war, cool. Das war toll. Nicht so divers, wie ich es mir gewünscht habe. Also du konntest halt Prints holen und ansonsten sehr viel von diesen kleinen Acrylanhängern, die mir nichts geben, aber nicht vieles anderes, ehrlich gesagt. Aber super schön. Ich habe dieses T-Shirt, was ich gerade trage,
2: auch so ein Shirt
1: genommen. Ja, das ist von hinten nochmal so.
2: Ich
1: war bestickt.
2: One Piece,
1: macht
2: sich immer gut in einem Audioformat.
1: Falls ihr das jetzt nicht gesehen habt, was ihr gerade
0: und wenn man da macht die Linie eine Kurve an dieser Stelle.
1: Und und das Beste tatsächlich unten war, sie haben auch unten in diese untere Halle eBay Live gepackt und eBay Live versucht ja gerade Whatnot zu kopieren. Das heißt, ein Live-Auktions, wir rippen Packs und verkaufen die. Und die haben einen riesigen Bereich, eine ganze Ecke war nur für die.
2: Rip it and ship it.
1: Ja, und da saß auch so ein kleiner Typ vor so einem Set, der halt quasi die ganze Zeit Sachen aufgemacht hat und mit dem Stream gesprochen hat und so. Meinte, oh, und jetzt füllt es sich hier langsam und es hat sich nicht gefüllt. Die saßen für, ungelogen, halt für diese gesamten 5 Tage komplett alleine an diesem Stand. Keiner hatte Bock, da hinzugehen.
2: Fuck.
1: Es war, und die haben halt durchmoderiert. Das war halt.
2: Ja, aber die Kamera filmt ja nur von oben auf den Tisch.
1: Ja, und das war richtig, richtig gut.
0: Ich wüsste gerne, was die Streaming-Nummern an der Stelle waren. Also, die.
1: Ich wüsste gerne, was sie bezahlt haben für diese
0: Plattform. Für den Platz, ne?
1: Weil sie waren halt unten an der Harvest Alley, wären sie oben gewesen. Bei dem ganzen anderen hätte ich mir gedacht, okay, da sind ja sowieso die ganzen Trading Card Leute. Ja.
0: Die standen halt bei One Piece an.
1: Ja, richtig. Und die sind halt nicht zu Whatnot drin gegangen. Zu eBay Live. Und jedenfalls, wenn du dann damit fährst, ist man zu Halle 10 gekommen. Und Halle 10 ist oben, ist die geilste Halle überhaupt. Da ist die Indie Arena und die ganzen Indies sind da. Und da sind so viele Spiele, so viele kleine, das sind ganze Boosts und du musst halt nicht groß anstehen, du kannst halt einfach sofort was spielen, wenn du Bock hast. So viele geile Sachen waren da, ich hatte nicht Zeit, irgendwas davon zu spielen, aber ich habe mir sehr vieles angeguckt, auf jeden Fall. Ich glaube, mein Lieblingsbild waren die vielleicht sehr jung aussehenden 16-Jährigen, die Waifu Tactical Force gespielt haben. WTF. Schreckliches Spiel, aber naja, was willst du machen? Aber wirklich sehr, sehr wildes Zeug war da. Cairn war da, was so ein realistischer Klettersimulator ist. Baphomets Fluch 2 Reforged war da. Was ich fantastisch fand.
2: Okay, let's do this again.
1: Und wenn man gar keinen Bock auf Videospiele hatte und diese ganz, wirklich sehr viele kreativen Spiele, die da auch sehr viele coole Sachen, zu viele Listen wirklich, gesehen, dann standen auch noch Flipper-Automaten rum.
2: Mm.
1: Ich weiß nicht, ob ihr den Pokémon-Flipper gesehen habt oder Big im Flippern seid. Ich bin's nicht, aber mir wurde von einem Freund sehr stark angeraten, das zu machen. du spielst halt, du loggst dich vorher ein über einen QR-Code und hast einen Account online und sammelst Pokémon tatsächlich, die du fängst und die in dem Account gespeichert werden. Mhm. Und das gleiche gibt es auch für D&D. Du hast einen Charakter, da ist ein Charakter, ein Paladin.
0: Und dann sammelst du andere Charaktere und die werden in deinem Account gespeichert.
1: Und wenn ihr da noch gar keinen Bock drauf hattet, seid ihr halt zum Stand der USK gegangen. Der fantastisch war. Und komplett überrannt war die ganze Zeit.
2: Weil sehr gute T-Shirts dieses Jahr.
1: Das T-Shirt dieses Jahr tatsächlich fantastisch gut war, muss ich leider sagen.
0: Hast du noch eins übrig?
1: Das ist ja nur, wenn ihr das Quiz schafft auf der Gamescom tatsächlich. Ansonsten natürlich nicht. Dann ging es in Halle 10.1 runter. 10.1 war so ein bisschen, wenn du Bock hast auf Bundeswehr oder Rheinmetall oder
2: natürlich
1: so.
2: Natürlich sind
1: dann,
2: die da.
1: Dann gehst du da. Und das Jugendforum aus irgendeinem Grund. Das Jugendforum, was wirklich gute Arbeit macht, aber die waren halt inmitten von diesen, hast du nicht Bock, Uniform zu tragen? Da unten, da kannst du das machen. Und die wurden.
2: Du siehst aus wie jemand, der Modern Warfare gut findet.
1: Ja, leider auf den ganzen anderen Ende der Halle. Und das war meine Gamescom-Erfahrung. Es war gut, aber voll und ich habe nichts gespielt.
2: Okay, also alles, was gut klang, gibt es auch auf jeder normalen Anime-Convention.
1: Außer halt die Indie-Halle. Und die Indie-Halle ist es wirklich.
2: Die ist es halt wirklich wert.
0: Ja, stimmt.
1: Also, aber da kann man auch 5 Tage verbringen und dann wird sich nicht langweilen. Die war einfach toll.
0: Ja, okay. Na dann, also wenn ihr nächstes Jahr zu Gamescom geht, dann lauft einfach an dem ganzen anderen Kram vorbei, direkt in die Indie-Halle und dann ein paar Sachen spielen.
1: Und geht zum USK-Stand.
0: Holt euch ein T-Shirt und den Quiz. Na, mal sehen, ob ihr den schafft. Da müsst ihr schon echt gut drin sein.
2: Wir haben eine Verknüpfung. Vielleicht können wir nächstes Mal das Quiz ein bisschen teasern.
1: Ja. Vielleicht.
0: Das war der Ninja Pilot Broadcast bei Alex Berlin auf DAB Plus und überall sonst im Internet, Kabel etc. pp. Mein Name ist Lele Lukas. Verantwortlich für die Sendung Maurice Mathieu und Chrissy war auch mit dabei.
2: Vielen Dank, es war mir ein Fest.
0: Wir hören jetzt noch ein bisschen Linda Lindas und dann ist gute Musik hier bei Alex Berlin.
1: Tschüss.

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1: Mit Kian Kalinowski. In drei Brandenburger Städten finden morgen CSDs statt. In Henningsdorf, Jüterbog und Bad Belzig werden hunderte Menschen erwartet. Sie wollen ein Zeichen gegen Diskriminierung und für die Rechte queerer Menschen setzen. In Henningsdorf hat außerdem eine rechtsextreme Gruppierung eine Gegendemo angekündigt. Die Polizei sichert die Veranstaltung ab. Für Jüterbog und Bad Belzig gibt es laut Polizei bisher keine konkreten Hinweise auf mögliche Störungen. Nicht nur in Berlin, sondern auch in Strausberg wird diesen Sonntag gewählt. Denn in Strausberg wird am Sonntag erneut über das Bürgermeisteramt abgestimmt. Die erste Wahl war nach mehreren Wahleinsprüchen und Manipulationsvorwürfen für ungültig erklärt worden. Vier Kandidaten treten diesmal an. Darunter sind die parteilose Annette Binder und der linken Kandidat Knut Sören-Steinkopf. Neu dabei sind Steffen Blumenthal und Robert Krause. Rund 23.000 Wahlberechtigte können ihre Stimme abgeben. Erreicht niemand die absolute Mehrheit, findet am 11. Oktober eine Stichwahl statt. Die Berliner Zentral- und Landesbibliothek könnte ins Galeria Kaufhof am Alexanderplatz ziehen. Das Land Berlin und der Eigentümer Commerzreal haben eine Absichtserklärung unterzeichnet. Weitere Verhandlungen zur Finanzierung und Bedingungen stehen noch aus und fallen vermutlich der nächsten Landesregierung zu. Die Bibliothek ist derzeit auf zwei Standorte verteilt und dringend sanierungsbedürftig.
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1: In Berlin und Brandenburg wird es heute zunächst wechselhaft und grau. In der Südosthälfte soll es regnen, die Temperaturen liegen bei etwa 20 Grad. Morgen werden bis zu 22 Grad erwartet, örtlich kann es regnen, dazu weht ein teils kräftiger Südwestwind. Denkt also daran, eine Jacke und gegebenenfalls einen Regenschirm einzupacken.
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1: Mit Kian Kalinowski. In drei Brandenburger Städten finden morgen CSDs statt. In Henningsdorf, Jüterbog und Bad Belzig werden hunderte Menschen erwartet. Sie wollen ein Zeichen gegen Diskriminierung und für die Rechte queerer Menschen setzen. In Henningsdorf hat außerdem eine rechtsextreme Gruppierung eine Gegendemo angekündigt. Die Polizei sichert die Veranstaltung ab. Für Jüterbog und Bad Belzig gibt es laut Polizei bisher keine konkreten Hinweise auf mögliche Störungen. Nicht nur in Berlin, sondern auch in Strausberg wird diesen Sonntag gewählt. Denn in Strausberg wird am Sonntag erneut über das Bürgermeisteramt abgestimmt. Die erste Wahl war nach mehreren Wahleinsprüchen und Manipulationsvorwürfen für ungültig erklärt worden. Vier Kandidaten treten diesmal an. Darunter sind die parteilose Annette Binder und der linken Kandidat Knut Sören-Steinkopf. Neu dabei sind Steffen Blumenthal und Robert Krause. Rund 23.000 Wahlberechtigte können ihre Stimme abgeben. Erreicht niemand die absolute Mehrheit, findet am 11. Oktober eine Stichwahl statt. Die Berliner Zentral- und Landesbibliothek könnte ins Galeria Kaufhof am Alexanderplatz ziehen. Das Land Berlin und der Eigentümer Commerzreal haben eine Absichtserklärung unterzeichnet. Weitere Verhandlungen zur Finanzierung und Bedingungen stehen noch aus und fallen vermutlich der nächsten Landesregierung zu. Die Bibliothek ist derzeit auf zwei Standorte verteilt und dringend sanierungsbedürftig.
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1: In Berlin und Brandenburg wird es heute zunächst wechselhaft und grau. In der Südosthälfte soll es regnen, die Temperaturen liegen bei etwa 20 Grad. Morgen werden bis zu 22 Grad erwartet, örtlich kann es regnen, dazu weht ein teils kräftiger Südwestwind. Denkt also daran, eine Jacke und gegebenenfalls einen Regenschirm einzupacken.
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4: Damit hallo und herzlich willkommen zu einer weiteren Ausgabe von All You Can Eat, der besten Musiksendung an einem Mittwoch, diesen Mittwoch um 18 Uhr. Ihr hört sie bei Alex Berlin auf DAB Plus, im Kabel, im Internet und sonst wo. Und mein Name ist Lele Lukas. Ich bin heute alleine. Paula ist krank. Ich hoffe, sie erholt sich sehr. Grüße gehen raus. Und ich habe eine volle Sendung. Ich habe richtig viel Mucke mitgebracht, die ich total cool finde. Und die hören wir uns heute durch. Dazu gibt's Konzertempfehlungen, Albumempfehlungen, alles, was das Herz begehrt. Aber anfangen muss ich die Sendung mit einem Dankeschön an der Stelle. Dankeschön an Tom, der tatsächlich noch so ein Schweizer Taschenmesser besitzt, wo eine Pinzette drin ist.

unter ihrem Namen. Und ihr könnt auch ein Interview mit ihr hören auf dragonseedeverything.com. Aber jetzt erstmal Circles von Landy Hecht und danach wiederhole ich das so ähnlich nochmal.

Landy Hecht, der Song heißt Circles, das Album Lucky You, und spielen tut sie morgen im Schokoladen. Los geht's um 19 Uhr, die Türen, das Ganze ist vorbei um 22 Uhr. Ich finde, niemand macht Konzerte so gut wie das Schokoladen. Auf den Punkt, genau, und kommt noch rechtzeitig nach Hause. Ich bin sehr alt, wenn ich das sage. Naja, so ist das. Der nächste Song kommt von einer Band, die heißen Bodies. Sie machen A Cappella-Musik. Sehr, sehr schön. Mit Cat Frankie zusammen. Und der Song, der da heißt The Dream. Vom kommenden Album, ja, das auch heißt The Dream, glaube ich. Und am 20.11. erscheint. Ist richtig schöne Musik. Hat was Griechisches.

Egal, ob Mensch jetzt ein A-Cappella-Mensch ist oder nicht, das live zu erleben, muss schon ganz schön ziemlich gut sein. Naja, Bodies waren das mit The Dream, neues Album am 20.11. Weiter geht's auch mit einem neuen Album von einer Künstlerin namens Chelsea Wolf. Die habe ich zuerst bewusst gehört, als sie zusammen mit Converge ein Album gemacht hat. Das hieß Blood Moon One. Das war ein Heavy-Metal-Album, prinzipiell natürlich irgendwie genremäßig noch irgendwo woanders, aber das war richtig, richtig gut und auch ein bisschen doll und es hat Spaß gemacht und es war düster. Und als ich das hier im Radio gespielt habe, zusammen mit Paula, hat Paula gesagt, Lela hat seine Gothic-Phase. Und das hat sie sich erhalten für ihr nächstes Solo-Album, das da heißt The Dark. Aber es hat, also es ist ganz andere Mucke, es ist total cool. Es ist ein super eingängiges, düsteres und ja, ich meine, der Song, den wir gleich hören, der heißt Cold und es ist auch auf eine gewisse Art und Weise ein kaltes Album, aber auch ein sehr warmes Album. Sie spielt am 23.11. im Admiralspalast. Es gibt auch noch Tickets. Achtung, es ist ein Sitzkonzert. Aber wenn ich dieses Album so höre, dann denke ich auch, dass es okay ist. Weil es sicherlich richtig, richtig schön und richtig beeindruckend ist, was sie da auf die Bühne bringen wird.

Chelsea Wolfe. Song Cold vom Album The Dark. Sie spielt am 23.11. im Anni-Reitz-Palast. Achtung, Sitzkonzert, aber sicherlich wunderschön. Ihr hört All You Can Eat bei Alex Berlin, DAB Plus im Kabel und wir hier bei All You Can Eat machen immer mal wieder Interviews mit Bands und dann laden wir die als Podcasts hoch und die gibt's dann bei überall, wo es Podcasts gibt, unter All You Can Eat Interviews. Und Paula hat zuletzt eins gemacht mit Hi Spencer und die haben ein neues Album rausgebracht, das heißt Immer Nie, spielen am 1.11. im Lido und hier, wir hören den Song Raufasertapete. Schönes Stück. Und wenn ihr das so hört und denkt, oh, das ist cool, ja, dann sichert euch doch eine Karte fürs Lido. Macht das sowieso. Wenn ihr heute eine Band hört, die euch gefällt, holt euch eine Karte. Macht es jetzt, wenn es geht. Oder macht es später, das entscheidet ihr. Aber ich glaube, es gibt kaum Sachen, die so cool sind, wie zu einem Konzert von einer Band zu gehen. Egal, ob Mensch die schon kennt oder noch nicht. Ich gehe heute Abend zum Beispiel zu Lime Garden. Habe ich noch nie gehört. Ehrlich gesagt, hätte ich mal vorher reinhören sollen, habe ich nicht gemacht, aber ich habe mich überreden lassen, von der Freundin dahin zu gehen und ich finde, das ist eine der bestmöglichen Zeitverbringungen, die es so gibt heutzutage.

Also, Hi Spencer, das neue Album heißt Immer Nie. Die Band spielt am 1.11. im Lido und ihr könnt euch vorbereiten auf das Konzert, indem ihr euch das All-You-Can-Eat-Interview mit Hi Spencer anhört, was Paula gemacht hat, was ihr in jeder Podcast-App findet. Hier ist eine Band, die heißen Fat Dog mit einem Song, der heißt Call It What You Want.

Fat Dog sind jetzt auf dem Reeperbahn-Festival unterwegs und dann am 6.11. im Festsaal Kreuzberg live zu erleben. Bis dahin ist dann auch das Album Cancel Me, I Am Tired erschienen. Und weiter geht's mit der Band. Die gibt es jetzt schon seit 25 Jahren. Das ist wild ist. Früher hatte die gute Paula, Co-Moderatorin hier bei All You Can Eat, Mitmoderator, wie auch immer, ein Plakat von einer Band namens Itchy Poops Kid. Die waren irgendwann dann erwachsen und haben sich in Itchy umbenannt und machen immer noch Musik, Podcasts und Bücher und hast du nicht gesehen. Und spielen im Huxleys am 5.12. und am 16.10. kommt das neue Album Happy Little Accidents und wir hören jetzt einen Song daraus, der heißt Today. Grundsätzlich 25 Jahre. Welche Band? Gibt nicht viele Bands, von denen Leute Poster aus der Bravo haben, die jetzt immer noch unterwegs sind und die immer noch einfach grundsoliden Pop-Punk machen.

Itchy. Ehemals, und das sind wahrscheinlich sind die das müde, aber für mich ist das die eine Verbindung, ehemals Itchy Poops Kid. Wie auch immer. Das neue Album heißt Happy Little Accidents. Die spielen am 5.12. im Huxleys. Und weiter geht es mit John Coffey, die vor 2-3 Jahren zurückgekommen sind, nach einer ewig langen Pause, jetzt ihr zweites neues Album, also nach der, wie auch immer, Trennung und so weiter rausbringen. Das heißt Not Alone. Es ist ein tolles, tolles Album. Ich habe es schon gehört. Ich habe es rauf und runter gehört. Es ist zugänglicher als die davor. Es ist auch gleichzeitig haben sie sich ein bisschen gesagt, hey, wir machen diese Musik, wir haben eine Stimme, wir nutzen die jetzt auch. Und ein Song, der dabei entstanden ist, heißt eben auch Not Alone, ist die aktuelle Single. Und ja, es geht um eine Person aus dem erweiterten Umfeld der Band, die sich das Leben genommen hat. Und daraufhin haben sie dann in Zusammenarbeit oder auch in Rücksprache mit den Familienmitgliedern dieser Person diesen Song geschrieben. Und das ist, ja,

Ein Album, bei dem man merkt, dass John Coffey ganz schön viel Foo Fighters gehört hat, aber ich würde das nicht als was Schlechtes sehen, sondern grundsätzlich als was Gutes. Und am Ende ist da so viel drauf auf Not Alone, was immer noch nach John Coffey klingt, dass ich das überhaupt in keiner Weise schlecht und übel nehme. Ich freue mich richtig drauf, am 27.11. im Hole 44 zu John Coffey zu gehen, weil das ist so ein Ort, da ist kein Platz für niemanden. Das heißt, die Leute werden auf anderen Leuten drauf sein. Es wird toll, es wird großartig. Das einzig Doofe am Hole 44 ist, dass wieder rauskommen. John Coffey waren das. Und weiter geht's mit Julia Holter, die ein neues Album rausgebracht hat. Das heißt Materia. Ich habe da jetzt keine Tourdaten gefunden, aber wir hören den Song Fantasy vom neuen Julia Holter Album.

Julia Holter mit Fantasy vom aktuellen Album Materia. Die nächsten hier auf der Liste sind Kochkraft durch KMA. Tolle, tolle Band, spielen im November im Waschhaus Potsdam, haben eine neue Single rausgebracht. Und jedes Mal, wenn ich jetzt Werbung sehe dafür, dass Berlin doch bitte Olympia machen sollte und mir ein bisschen ein Brechreiz kommt, denke ich an diesen Song. Und das bedeutet, dass Kochkraft durch KMA einfach mal wieder perfekt getroffen haben, mit allem, was sie tun.

Ach ja, inoffizielle Olympia-Hymne. Egal ob in Berlin oder woanders, das ist mein Song für Olympia. Ob alleine oder im Team, Gold im Stein werfen. Sehr gut, Kochkraft durch KMA Ende November im Waschhaus Potsdam. Und jetzt kommen die Lambrini Girls. Sie haben ein neues Album angekündigt. Es heißt No Refunds. Es erscheint am 15.01.2027 und am 14.05. spielen sie dann im Astra. Und das ist unfassbar lange hin, aber bis dahin gibt es schon eine erste Single, die heißt Bang, Bang, Bang.

Bang, Bang, Bang singen hier die Lambrini Girls. Neues Album kommt im Januar nächsten Jahres. In Berlin sind sie am 14. Mai. Weiter geht's mit den Alien Chicks. Ups. Die singen über Mad Men.

Das ist natürlich eine grundsätzlich positive Message hier bei den Alien Chicks mit Mad Men, die da singen, Democracy doesn't exist anymore. Ich glaube, naja, klopft auf Holz und so weiter, dass sie doch noch eine Weile existiert, geht wählen. Am Sonntag ist es soweit und wählt. Also ich möchte mal behaupten, dass es nicht sinnvoll ist, eine faschistische Partei zu wählen. Und ich glaube, wir wissen alle, wer diese ist. Der nächste Song kommt aus der Schweiz, Softloft mit Gravity's Pull. Softloft spielen in Berlin im Lido am 14.10. Boah, also nach dieser Sendung ist das Portemonnaie leer und die Vorfreude groß, weil so viele Konzerte hattet ihr noch nie in eurem Kalender stehen.

0: Rudi.
1: Softloft. Und wenn euch das gefallen hat, dann könnt ihr die Band am 14.10. im Lido live erleben. Im Lido habe ich auch gesehen die Band Sorry. Und die waren richtig, richtig cool. Ich hatte sehr viel Spaß und die haben einen neuen Song rausgebracht. Der heißt Tom Will Smack Your Ass.

die Band Sorry mit einem Song, der heißt Tom Will Smack Your Ass. Und in der Presseveröffentlichung stand drin, dass die Band sich in eine Richtung bewegt, in der sie mehr charakterzentrierte Musik schreibt. Interessant, finde ich gut. Asher Lawrence ist da die Sängerin, die habe ich auch mal interviewt, zweimal schon. Interviews findet ihr auf dragonseateverything.com. So, wir sind beim letzten Song der Sendung angekommen und es bedeutet für mich, dass ich noch einmal ganz schnell rapid-fire-mäßig wiederhole, was ich euch so alles empfohlen habe. Die Band Bodies bringt ein Album raus, das heißt The Dream, am 20.11. erscheint es. Chelsea Wolfe spielt am 23.11. im Admiralspalast. Hi Spencer am 1.11. im Lido. Fat Dog am 6.11. im Festsaal Kreuzberg. Itchy am 5.12. im Huxley's. John Coffey am 27.11. im Hole 44. Julia Holter hat ein neues Album rausgebracht, das heißt Materia. Die Lambrini Girls spielen am 14.05. im Astra und dann haben sie schon seit dem 15.01.27 ihr neues Album No Refunds draußen. Die Alien Chicks bringen am 2.10. ihr neues Album Toys Taken at Birth raus und Softloft spielen am 14.10. im Lido. Und jetzt noch eine letzte Empfehlung, was zum Konzert angeht. Vor, es müssen schon Jahrzehnte sein, habe ich eine Band entdeckt, die heißen Mass of Fermented Dregs. Das war ein Zeitpunkt, wo ich ganz tief in so japanischer Rockmusik drin war und die waren da auch mit dabei. Die gibt es schon ewig, sehen ultra cool aus und die spielen in Berlin am 30.09. Im Hole 44. Na, da kann ich dann natürlich leider wieder nicht. So ist das Leben. Manchmal Termine kollidieren. Aber wenn ihr mal was richtig Besonderes sehen wollt, was ist schon, also wirklich was Spezielles, dann geht ihr am 30.09. ins Hole 44 zu Mass of Fermented Dregs. Die nächste Band hat leider noch keine Europatour angekündigt, was ich ein absolutes Verbrechen finde. Die heißen The Linda Lindas. Sie machen tolle, tolle Punkmusik. Und auch wenn sie jetzt bei einem Major Label sind und das bedeutet, dass es jetzt VIP-Packages für ihre Konzerte gibt, haben sie trotzdem ein Album gemacht, es heißt Gotta Get Out, wo ganz viel Politisches drin ist, ganz viele verschiedene Sachen angesprochen werden und sie auch drei, mindestens vier verschiedene Musikstile reinbringen. Da ist noch Punk drin, da wird noch gegrault, das ist toll. Und hier ist ein Song, der mir nicht mehr aus dem Kopf geht, der heißt High Horse. Und ich habe dieses Album rauf und runter gehört die letzte Zeit, es ist wirklich großartig. Mein Name ist Lele Lukas, ich bin verantwortlich für diese Sendung, die ihr gehört habt, bei Alex Berlin, bei DRB Plus und überall sonst noch, wo ihr das hören könnt. Hier geht's gleich weiter mit richtig guter Musik und tollen Unterhaltung und hier sind Linda Lindas mit High Horse und ich wünsche euch alles Gute. Bis zum nächsten Mal. Geht wählen.

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2: Ich bin heute mit Bettina und Lida im Studio, die die Sendung Monday Movie Talk machen.
3: Hallo.
4: Hallo, Benny.
2: Die Schlagwörter zu eurer Sendung sind Aktuelles zum Film, Theater, Tanz und Literatur, grob zusammengefasst. 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
1: Ja, danke. 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
2: Danke, thanks a lot.
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2: 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Trambita mit Beat.
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1: 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Alles, was wichtig in der Ukraine ist, auch teilen wir mit. Und was für die Ukrainer in Deutschland wichtig ist, auch.
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Willkommen zum Kofferradio. Freuen Sie sich auf Neuerscheinungen bei Funk und Amiga von vor 60 Jahren, also so Rückblick auf den Sommer, Juni, Juli, August und auch eine vom Herbst ist schon mit dabei. Einige Titel waren Eintagsfliegen, einige eine Rarität. Der größte Teil der heutigen Neuerscheinungen schafft es jedoch in DDR-Hitparaden von Funk und Fernsehen. Wie zum Beispiel der eingangs gehörte Titel Juanita Banana mit Mir Sandok. Und der schafft es ja international in Hitparaden gespielt zu werden. Ein musikalischer Spaß, der mit Verdis Hilfe weltweiten Erfolg hatte und in der DDR als A-Seite auf einer Amiga-Single im August 1966 zu hören war. Auch die nächsten drei Titel sind Amiga-Erfolge. Der erfolgreiche Rundfunktitel, neben dem Kuss als Souvenir, wurde für die Schallplatte neu eingespielt und mit der jungen Regina veröffentlicht. Dahinter verbarg sich Regina Toss, die Siegerin des Ostseeschlagerfestivals 1966. Auf der B-Seite dieser Single sang der bereits erfolgreiche Roland Neudert »Ich möchte wieder zu Hause sein«. Und abschließend führen wir noch Roswitha mit dem flotten Titel »Meine Liebe«.

Wir bleiben bei Amiga und beim Foxtrot-Rhythmus und hören Ricardeus und Ehemann Andy, den die Sängerin beim Orchester Ale Koll kennenlernte. Beide Stimmen ergänzen sich im flotten Duett »Wenn ich dich nicht schon längst geheiratet hätte«. Ingo Graf bleibt dem Rhythmus treu und singt die hübsche Geschichte vom Meister, der noch nicht vom Himmel gefallen ist. Der bereits im Juli veröffentlichte Amiga-Titel mit Rosemarie Ambé, »Nur du allein«, von Gerd Natschinski komponiert und arrangiert, schaffte es in der Juli-August-DDR-Spitzenparade auf Platz 24.

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Ab Mitte der 1960er mischten zwei junge Interpreten die DDR-Schlagerszene auf. Thomas Lück und Karin Prohaska. Thomas singt gleich Hallo, Fräulein Sonnenschein. Und Karin Prohaska hören wir mit der Vertonung des Sprichworts Glück und Glas. Vielleicht bricht das. Auch diese beiden Rundfunkaufnahmen schafften es in die DDR-Schlager-Spitzenparade.

Von 0 auf Platz 7 der erwähnten Spitzenparade schafft es der Megatitel Sag ihm, du bist mein Mädchen mit Christian Schaffrick. Und auf Platz 13 der beim Rundfunk im Sommer veröffentlichte Titel mit dem Schlager Newcomer Henry Peck. Ralf Petersen und Bernhard Bohlke sind die Urheber von So ein kleiner Ring von dir. Zuvor Christian Schaffrick mit der A-Seite seines im September erschienenen modisch-melodiebetonten Amiga-Titel. Sag ihm, du bist mein Mädchen.

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Im September gab es in der Ausgabe 17, 1966 der Zeitschrift Melodie und Rhythmus einen Zwei-Seiten-Beitrag über das Duo Esther und Abi Ofarim, das 1965 unter anderem in 32 Staaten 43 Konzerte gab. Amiga veröffentlichte nach einer Single nun im September 1966 eine LP unter dem Motto Melodie einer Nacht, von der ich ähnlich die Songs Mein Weg nach Haus und Wenn ich bei dir sein kann vorstelle.

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Im Amiga August-Angebot findet sich auch Fred Frohberg mit dem Radio DDR Studiochor wieder. In einigen gemeinsamen Spiritual-Aufnahmen widmeten sich die Interpreten der geschichtlichen Situation der Negersklaverei des 18. Jahrhunderts. Hören wir die B-Seite der August-Single Go Down Moses, der die Sehnsucht den Qualen der Sklaverei zu entfliehen inhaltet. Anschließend spielt das Tanzorchester Schwarz-Weiß den Bluesmarsch von Günter Beck.

Ebenfalls im Heft 17 gab es einen ausführlichen Bericht über den Intervisionswettbewerb Goldener Schlüssel in Bratislava, an dem aus der DDR 1966 Bärbel Wachholz und Peter Wieland teilnahmen. Bärbel sang den von Gerd Naczynski und Jürgen Degenhardt für den Wettbewerb und für Bärbel geschriebenen Titel »Das ist vorbei«.

0: Gesanglicher Glanz mit Bärbel Wachholz im Kofferradio. Übrigens plane ich eine Bärbel Wachholz Kofferradio Hitparade mit 9 Titeln. Bitte schreiben Sie mir gern Ihren Lieblingstitel und, wenn Sie mögen, auch eine kurze Episode über oder Erlebtes mit Bärbel Wachholz. Sie können mir diese Story auch als MP3 senden. moderator@sigitrzoss.de.
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0: Das Herz des Vollblutmusikers Siegfried Krause hört am 19. August 2026 in Potsdam im Alter von 95 Jahren auf zu schlagen. Der Geiger, auch als Geigen-Krause bekannt, erlernte mit 8 Jahren das Geigen- und Akkordenspiel, musizierte zunächst von 1955 bis 1961 in Bars und als Stehgeiger in einem Kaffeehausorchester. Nach erfolgreichem Vorspielen beim DDR-Rundfunk folgte ein Engagement beim Estradenorchester des Deutschlandsenders. 1962 hat er mit einer Country-Melodie in der TV-Show Gesucht und Gefunden von und mit Wolfgang Brandenstein seinen ersten DDR-Fernsehauftritt. Von da an war er bis zur Wende in vielen TV-Bühnen und Radioshows präsent. So auch in der Fernsehreihe mit Lutz und Liebe. Und hier spielte er gemeinsam bei Onkel Stanislaus und seinen Jazz-Opas. Ich möchte an Sigi Krause erinnern, der in Revuen des Friedrichstadtpalastes auf der Bühne stand, bei Funk, Fernsehen, Film und Schallplatte Titelaufnahmen. So zum Beispiel die LP Ein Mann und seine Geige 1980 und 1988 die LP Mein großes Wunschkonzert. Bereits 1963 erschien bei Amiga die Aufnahme Fragen an Krause von Gerd Sipolz und Wolfgang Brandenstein, wo sein Spiel auf der Violine im Duett mit dem singenden Schauspieler Manfred Rasch zu hören ist. Nach der Wende war der Wahlpotsdamer überwiegend auf Kreuzfahrtschiffen engagiert. Die Mitwirkung in TV und großen Bühnenshows wurde weniger. Darunter litt der Musiker und Entertainer sehr. Mit musikalischen Erinnerungen an Geigen Krause bin ich am Ende des heutigen Kofferradios.

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Kennst du sie sehr gut? Mhm, aha, ja, ja. Ich kenne sie genau, das ist deine Frau. 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Krause, ist ihr Haar nicht ganz wunderbar? 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

Das war dann das heutige Kofferradio. Hier geht es weiter mit dem Rainbow City Team. Wir hören uns wieder in 7 Tagen oder, wenn Sie mögen, schon am kommenden Freitag ab 22 Uhr in der Wiederholung der heutigen Sendung. Sie können die heutige Sendung auch in der Alex Berlin Mediathek unter Alex Kosmos Kofferradio nachhören. Werden oder bleiben Sie gesund. Tschüss, sagt Ihnen Ihr Sendeverantwortlicher Siegfried Sigitross.

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1: Herzlich willkommen bei den On Air Stories. In dieser On Air Story möchte ich euch die Sendung Oldie Treff von Peter Ziermann vorstellen. Hallo Peter, schön, dass du da bist.
2: Ja, freut mich auch.
1: Was ist denn die Sendung Oldie Treff genau? Also worum geht es?
2: Ja, ein bisschen old-fashioned Radio. Zum einen wird für ich ja seit 100 Jahren gefühlt durch, dass wir hier noch Plattenspieler im Studio haben, weil ich tatsächlich immer noch eigentlich 100% Vinyl spiele. Und mein Musikgeschmack, der liegt ja eigentlich eher bei internationalen Titeln, bei Beat und ja, vernünftigen Nummern der 60er, 70er Jahre. Aber ich spiele auch sehr viel deutsche Musik, bin nach wie vor jedes Wochenende auf dem Flohmarkt, sammle da irgendwelche Schallplatten ein. Und es gibt so einen Spruch, den ich auch seit Jahren mache. Bei mir kann sich jeder jeden Titel wünschen. Wenn jemand von Heino die schwarze Barbara haben will, dann kriegt er die auch. Ja.

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1: Herzlich willkommen zu einer weiteren On-Air-Story. Ich bin heute mit Rolf Gensrich im Studio, der die Sendung OK Beat macht.
2: Hallo, freue mich, dass ich hier sein darf.
1: Wie würdest du ansonsten deine Sendung generell beschreiben?
2: Die Sendung lässt sich eigentlich schlecht beschreiben. Also es gibt mehrere Varianten. Ich versuche, Gäste mir heranzuholen aus allen möglichen Gegenden, so Sachen, die mir über den Weg laufen. Das kann also der Würstchenverkäufer sein bis hin zu irgendwelchen kleinen Aktionen, Grundeinkommen zum Beispiel oder kleine Parteien oder aber Musiker, die mir auf der Straße auffallen, denen ich dann mal meine Visitenkarte gebe und sage, kommt doch mal vorbei, meldet euch doch mal.
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ist Freitag, es ist 23 Uhr, ihr hört Only Bangers mit mir, Miss Hazel Bart. Hi, ich freue mich, wieder hier sein zu können bei Alex Berlin und mein aktuelles Set für euch zu spielen. Wir starten jetzt gemeinsam ins Wochenende und zwar mit den Iconic, Most Incredible, tollsten KünstlerInnen aus Schweden. Ja, aus Schweden, genau, wir reisen nach Schweden. Ich habe euch die aktuellen und die All-Time-Favorite-Songs von den schwedischen KünstlerInnen mitgebracht. Ja, ihr kennt sie alle, Robin, natürlich, Agnes, aber auch, ja, Sarah Larsson. Ich habe den Faden verloren. Ich bin nicht hier, um mit euch zu quatschen. Ich bin hier, um für euch Musik zu spielen. Deswegen, let's go. Jetzt geh mal rein ins Wochenende. Ich hab's so Bock, Leute. Ich hoffe, ihr auch. Let's go. Only Bangers mit mir, Hazel Bart.

Only Bangers, mein Name ist Hazelbutt und das war Only Bangers, the Swedish Pop Era. Ich hatte so Bock. Leute, ich wünsche euch jetzt ein schönes Wochenende. Kommt gut durch das Wochenende und das ist mein letzter Song. Let's go! Ich hab so Lust. Wir hören uns nächste Woche.

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1: Heute geht es um das Campusradio CouchFM. Das ist ein Projekt in Zusammenarbeit der drei Berliner Hochschulen, der Humboldt-Universität, der Freien Universität und der Technischen Universität Berlin. Und ich möchte euch nun das Campusradio genauer vorstellen und habe hierzu Laura und Emily von CouchFM eingeladen. Herzlich willkommen.
2: Hi.
3: Hi.
1: Seit wann gibt es denn das Format Campusradio CouchFM?
2: Also 2011 kam die Idee auf. Und 2012 lief dann die erste Sendung schon. Also es ist jetzt schon ganz schön lange her.
1: Und ihr sendet ja jeden Tag und habt verschiedene Formate. Wie ist die Sendung denn aufgebaut?
2: Genau, also wir haben jeden Tag in der Woche ein unterschiedliches Format. Zweimal die Woche läuft unser Live-Magazin. Das heißt, da stehen wir live im Studio und reden über alles Mögliche. Und dann läuft auch Musik zwischendurch, wie man es aus dem Radio halt so kennt. Und montags ist bei uns immer Platz für eine Gästesendung. Mhm. Also da können zum Beispiel andere Unis ihre Projekte vorstellen, wenn sie selbst einen Podcast produzieren und so weiter. Dann haben wir am Mittwoch unsere Musiksendung, das Klangkompott. Das wird von der Musikredaktion gemacht und es kann auch alles Mögliche sein. Interviews, einfach eine Band vorstellen, ein Genre vorstellen, alles Mögliche. Genau, donnerstags läuft unser Gästezimmer. Das ist ein Interviewformat mit Personen zum Beispiel aus Politik oder der Kultur, Berliner Figuren, alles Mögliche. Ja, samstags ist bei uns Tanzstunde. Da können DJs aus Berlin ihre Sets spielen und sich so ein bisschen vorstellen. Und am Sonntag läuft unsere Wiedergabeliste mit den besten Songs aus der Woche.
1: Wie kommt ihr denn zu den Themen, die ihr in der Sendung besprecht?
3: Also ich finde, das ist auch mal ein sehr spannender Prozess, weil es einfach wirklich das ist, was die Couchies so im Alltag beschäftigt. Und das fand ich am Anfang auch so ganz ungewohnt, dass wirklich der Themenvorschlag einfach so reingeworfen werden kann. Und meistens wird er auch total cool aufgenommen und dann wird gebrainstormt, dann können andere relaten oder eben nicht. Und das ist immer ein total spannender Prozess. Also das meiste findet so in der Wortredaktion dann statt oder halt davor in den allgemeinen Sitzungen.
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2: Ich bin heute mit Bettina und Lida im Studio, die die Sendung Monday Movie Talk machen.
3: Hallo.
4: Hallo, Benni.
2: Die Schlagwörter zu eurer Sendung sind Aktuelles zum Film, Theater, Tanz und Literatur, grob zusammengefasst. Wie würdet ihr die Sendung in euren eigenen Worten beschreiben?
3: So ein anderes Schlagwort ist natürlich die Kritik zu Spielfilmen und Dokumentationen. Und wir bringen natürlich auch so ein paar O-Töne vom roten Teppich. Und wir haben ausgewählte Studiogäste. Wir besprechen eben aktuelle Theaterproduktionen und Tanzinszenierungen aus Berlin und Co. Das heißt, wir wandern auch mal in andere Städte und gucken, was in anderen Städten so los ist, dass man von Berlin aus dahin fahren kann. Aber primär sind wir queer-feministisch.
4: Absolut. In die linke Ecke. Immer klassenkritisch, nicht nur film- und theaterkritisch.
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0: Ich bin heute hier mit zwei Hosts von der ukrainischen Radiosendung Trambeats FM. Schön, dass ihr da seid.
1: Ja, danke. Danke für die Einladung.
2: Danke, thanks a lot.
0: Lass uns über den Namen sprechen. Trambeats FM. Was heißt es?
1: Es gibt ein traditionelles ukrainisches Instrument, Musikinstrument, in Gebirgen meistens. Es ist ein großes Rohr, das heißt Trambita.
2: Dieses Name Trambeats FM, das bedeutet Trambita wie Musikinstrument und auch Beat für Musik. Trambita mit Beat.
0: Was sind die Themen, mit denen ihr euch beschäftigt?
1: Alles, was für die Ukrainer in Deutschland interessant ist. Ja, es ist die soziale Fragen, die Nachrichten, die Fragen der Kommunikation, die Fragen, die helfen auch die Gemeinde zusammen sammeln. Alles, was wichtig in der Ukraine ist, auch teilen wir mit. Und was für die Ukrainer in Deutschland wichtig ist, auch.
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0: Willkommen zu meinem Podcast Omniversum, dem Ort, wo unterschiedliche Menschen uns auf einen Besuch in ihre Welten einladen. Ich bin Theresa und ich bin euer Host. In meinem Podcast tauche ich in die Geschichten von Menschen ein, die sich besonderen Herausforderungen stellen oder sich tiefgreifend mit unliebsamen Themen befassen. Gemeinsam werfen wir einen Blick in diverse Bubbles, um so Verständnis füreinander zu schaffen, Ängste abzubauen und einen Raum zu öffnen, der meinen Interviewpartnerinnen mit ihren Geschichten, Wünschen und Meinungen zu mehr Sichtbarkeit verhilft. Und heute ist Sandy bei mir zu Gast. Sandy habe ich kennengelernt, weil ich vor ein paar Jahren ein Hörbuch von ihr gehört und sie daraufhin über Instagram kontaktiert habe. Da kommen wir vielleicht auch gleich nochmal drauf zu sprechen. Und seitdem verfolge ich Sandys Weg in die Selbstständigkeit als Schriftstellerin. Schön, dass es so spontan geklappt hat. Sandy, willkommen.
1: Hi.
0: Ich möchte mit dir gerne heute vor allem über deine schriftstellerische Arbeit, deine Reise der Selbstverwirklichung und vor allem auch über kreativen Ausdruck als therapeutisches Tool sprechen. Du hast ja, bevor du Schriftstellerin geworden bist, was ganz anderes gemacht. Wie kam es dazu, dass du überhaupt diesen Weg eingeschlagen hast, Schriftstellerin zu werden?
1: Ja, also ich hatte einen Burnout. Ich war wirklich am Tiefpunkt meines Lebens. Bei mir lief wirklich gar nichts. Also gesundheitlich hatte ich jede Woche Magen-Darm und Bronchitis und ich wurde immer dünner und dünner. Und in der Liebe, nach 12 Jahren Beziehung, habe ich meinen Partner verlassen und bin in eine toxische Affäre gestürzt. Und beruflich war ich eigentlich immer nur am Arbeiten und Überstunden machen. Und ja, also ich habe mich wirklich ins Ausgespielt quasi. Und dann bin ich im Burnout gelandet und bin dadurch eigentlich ganz salopp gesagt zu meinen Träumen wieder zurückgekommen.
0: Interessant, also so ein bisschen Phönix aus der Asche oder Rock Bottom als Beginn eines neuen Lebensabschnitts. Was sind denn diese Träume gewesen oder wie kamst du dann zum Schreiben? Weil das eine ist natürlich der Weg aus dem alten Leben heraus, aber was war dann so der Samen für das Neue, was du jetzt machst?
1: Also Schreiben war eigentlich, also ich bin eine von denen, wo Schreiben schon immer ein Thema war. Ich habe ganz viel auch gelesen früher. Ich habe immer so von Joy Fielding die Bücher gelesen und da fand ich es spannend, weil sie hat ganz oft so von toxischen Menschen geschrieben, wie Ehefrauen Männer gefunden haben, die Traummänner waren und dann zu ganz schlimmen Versionen davon geworden sind. Und mir hat das damals geholfen, aufgrund meiner Vergangenheit, einfach zu verstehen, warum Frauen sowas passiert. Und das hat mir ganz viel Heilung geschenkt. Und ich habe dann auch festgestellt, dass Bücher einfach Macht haben. Denn ich habe damals recherchiert und festgestellt, dass Joy Fielding auch ein Buch geschrieben hat, das heißt Sag Mami Goodbye. Da hat der Ehemann das Kind von der Mutter entführt. Und eines Tages, nachdem sie das Buch geschrieben hat, hat

0: vom Schreiben leben zu können.
1: Wie schön. Ich weiß, wir haben uns da vor einem Jahr oder so schon mal drüber unterhalten, als ich gerade überlegt habe, ob ich mich selbstständig mache, was dann wegen der Erkrankung meiner Mutter nicht geklappt hat in dem Moment, aber wo ich dich ganz viel auch gefragt habe, so wie das denn eigentlich war und wie das funktioniert, weil ich ja selbst auch ganz viel schreibe, aber irgendwie eben anders als du, nicht davon lebe, sondern quasi im Side-Hustle so Rechtsanwältin bin, sage ich immer, wobei ich das natürlich meistens leider intensiver mache als das Schreiben und dann irgendwie versuche, nebenbei so viel wie möglich zu schreiben und deswegen nur Teilzeit arbeite. Ja, und für mich ist auch ein großer Motivator immer gewesen, dass ich einfach selber mein ganzes Leben schon gespürt habe, welche Macht auch auf mich Geschichten haben und Bücher wie, also Bücher sind eigentlich mein allererstes Go-To immer, wenn ich irgendwas verändern will in meinem Leben, wenn ich Identifikation brauche. Und ich wollte selbst gerne das anderen Leuten anbieten können, weil ich glaube, dass jeder Mensch irgendwie so eine besondere Sache hat, die er irgendwie beitragen kann zur Gemeinschaft. Und bei manchen Menschen sind das eben Geschichten. Und ich glaube, bei mir sind es Geschichten. Und es klingt so, als seien es bei dir auch Geschichten. Und zu Joy Fielding fiel mir gerade ein, dass ich tatsächlich auch, wenn ich gefragt werde, ich lese eigentlich kaum Thriller, ich höre die immer ab. Und mein liebstes Thriller-Setup ist eigentlich, Frau heiratet perfekten Mann, der sich als schrecklicher Narzisst und Psychopath herausstellt. Und am Ende triumphiert die Frau über ihn. Und das kann ich mir in diversen Abwandlungen tausendmal anhören. Und ja, das natürlich hat das auch eine Aussagekraft. Wenn man sich sowas immer wieder anhört, dann hat das offensichtlich auch was mit einem selbst zu tun. Aber da wollte ich jetzt noch gar nicht ganz so viel drauf eingehen. Wie ist denn dein Leben als selbstständige Schriftstellerin jetzt so? Also ist es so, sitzt du den ganzen Tag am Schreibtisch und schreibst, beziehungsweise ein bisschen rhetorisch gefragt, weil ich weiß, dass es nicht so ist. Wie sieht es so aus für dich konkret?
0: Ja, also bei mir sieht eigentlich jeder Tag anders aus. Und vom Thema Schreiben, also wenn ich schreibe, es gibt zwei verschiedene Varianten. Entweder schreibe ich morgens gleich als allererstes eine Stunde am Tag, weil alles andere würde mich zu sehr unter Druck setzen und das ist ganz oft der Weg für mich, wie ich ins Schreiben komme. Das nimmt den Druck raus, wenn ich weiß, ich brauche nur eine Stunde am Tag dafür. Und das ist ganz oft, also ich bin eine Schnellschreiberin, das bedeutet, ich schreibe 2000 Wörter ungefähr am Tag und ja, so ein Manuskript von mir hat 50.000, 60.000 Wörter, das heißt, ich bin da relativ schnell durch. Und die zweite Variante, wie ich Bücher schreibe, ist, dass ich mir wirklich alles blocke und von morgens bis abends schreibe. Das mache ich nicht sehr oft, weil es ist schon auch sehr intensiv. Also danach fühlt man sich dann wirklich extrem leer. Ist auch okay, nur ja, das mache ich halt deswegen selten. Und genau, das ist die zweite Variante. Und ich habe dazwischen, zwischen den Büchern, ganz oft auch Pausen und lebe das Leben halt eben anders und nicht nur mit Schreiben, weil ja, ich bin Self-Publisherin und das bedeutet, dass ich nicht einen Verlag habe, der sich um alles andere kümmert, sondern ich bin halt Autorin und ich bin eigentlich auch, ja, man kann sagen, mein eigener Verlag. Also ich mache meine Buchhaltung, ich mache das Marketing, ich kümmere mich darum, dass ich, ja, die ganzen Dienstleister, die ich habe, dass das alles läuft. Ich habe einen Blog, ich habe eine Website, ich habe einen Podcast, bla bla bla. Ich habe die verschiedenen Social-Media-Sachen. Es gibt immer irgendwas einzustellen, Facebook-Ads, Amazon-Ads, was weiß ich, was es nicht alles gibt. Und damit verbringe ich doch wesentlich mehr Zeit als mit dem Schreiben.
1: Wie viel arbeitest du die Woche ungefähr, wenn du es irgendwie so durchschnittlich schätzen kannst?
0: Ich finde es wirklich so schwer zu sagen, weil für mich das immer so ein schmaler Grat zwischen Arbeit und Nicht-Arbeit ist, weil allein hier, ich bin heute hier und das mache ich aus voller Freude und also im Grunde genommen dürfte man sagen, das ist Arbeit und das zählt eigentlich mit rein. Deswegen, ich kann es wirklich nicht sagen. Also nee, kann ich einfach nicht, weil also ich fahre auch ganz oft auf Reisen und lerne irgendwelche Sachen. Nächste Woche zum Beispiel mache ich wieder eine Ausbildung und da bin ich dann auch die ganze Woche weg und da bin ich auch im Zug und also ich kann es einfach nicht sagen. Es ist einfach, es ist viel. So viel kann ich sagen, es ist wirklich viel. Ich arbeite eher daran, mir meine Freizeiten zurückzuerobern. Das ist eher so ein Thema von mir, Hashtag Burnout. Ja. Genau.
1: Hast du das Gefühl, dass du jetzt genauso Burnout gefährdet bist wie in deinem vorherigen Job?

0: Du warst ja Reno, wenn ich das recht erinnere, also Rechtsanwalts...
1: Nicht ganz, Refa, genau.
0: Refa, Rechtsanwaltsfachangestellte.
1: Zum Notar hat es nicht gereicht. Nein, Spaß. Hat mich nur nicht interessiert.
0: Es ist, ja, gut, aber es ist ein anderes Thema. Ich kann das gut nachvollziehen.
1: Ja, nee, genau. Was war die Frage?
0: Ob du jetzt dich genauso gefährdet fühlst von Burnout wie in deinem vorherigen Job?
1: Ich würde sagen, dass ich einfach sehr achtsam sein darf und dass es phasenabhängig ist. Also eigentlich glaube ich nicht, weil normalerweise habe ich, also die meiste Zeit habe ich begriffen, dass zu meinem jetzigen Leben dazugehört, dass ich meditiere, Reiki mache, spazieren gehe und so weiter. Allerdings im letzten Jahr tatsächlich war ich so viel auf Reisen unterwegs, was wirklich immer eine tolle Sache war. Nur das hat dazu geführt, dass ich mir zu wenig Zeit für mich selbst genommen habe und schon gemerkt habe, dass ich mich wieder ein Stück weit selbst verloren habe. Und das Gute ist, dass ich jetzt Grenzen setzen kann. Also ich merke es, ich realisiere es und dann tue ich auch was. Und das zeigt mir auch immer wieder, das bringt mich immer wieder dazu, mich zu fragen, was von all dem, was ich gerade mache, ist wirklich wichtig? Was will ich davon wirklich? Und dann treffe ich Entscheidungen und jetzt bin ich quasi wieder ja ganz frisch dabei und mache wieder meine Morgenroutinen und ganz viel Selfcare. Und ja, jetzt bin ich wieder safe, würde ich sagen.
0: Ja, ich glaube, Grenzen setzen ist ein ganz, ganz wichtiges Thema, das mich auch gerade sehr viel beschäftigt, weil ich ja auch eigentlich seit 2 Jahren irgendwie im Burnout stecke, eben durch diese Pflege ursprünglich meiner Mutter, die jetzt vor 10 Tagen verstorben ist und darüber hinaus aber auch einfach ein Problem habe mit Grenzen setzen. Und ich glaube tatsächlich in jedem Job, aber wahrscheinlich genau, also besonders dann, wenn man selbstständig ist, ist es total wichtig eben zu sagen, auch diese ganze mentale Hygiene, würde ich es mal nennen, ist, also wenn man es nicht Arbeit nennen möchte, dann ist es genauso wichtig wie Arbeit. Und ich glaube, in unserer Gesellschaft herrscht eben so eine Tendenz, alles andere hinter dem Job zurückstehen zu lassen und am Ende damit womöglich sogar noch eben genau diesen Job zu gefährden, weil uns das sehr, sehr schwer fällt, dem eben Priorität einzuräumen oder weil das auch viel, irgendwie habe ich so den Eindruck, hinterfragt wird von anderen, so, wenn du so viel Zeit hast zu meditieren und Sport zu machen, das ist ja schön für dich. Wobei ich irgendwie immer wieder denke, das ist keine Frage von Zeit haben, das ist eine Frage von Zeit schaffen, wenn ich gesund leben will.
1: Genau, und deswegen, das ist halt, also nur weil ich den Job wechsle und auf einmal mache, was ich liebe, heißt es nicht, dass ich weniger gefährdet bin oder so, sondern eher im Gegenteil, wenn man macht, was man liebt, dann darf man erst recht aufpassen, dass man nicht so viel macht, beziehungsweise die Muster, die bleiben ja bestehen. Das ist ja genauso, als wenn ich eine Beziehung wechsle, weil mir irgendwas nicht passt oder ich irgendwie nicht klarkomme. Wenn das Muster nicht gelöst ist oder die Lernaufgabe, dann kommt es in der nächsten Beziehung wieder und entweder ist es dann halt in der Beziehung zum Partner oder es kommt halt in der Beziehung zum Chef oder zur Mutter oder, also es kommt halt immer wieder. Deswegen für mich ist das einfach, ich habe mir gedacht, jedes Mal, ich hatte ja schon 2 Mal ein Burnout und jedes Mal konnte ich nie wieder in mein altes Leben zurück. Ja. Und weil ich mein jetziges Leben so sehr liebe, gebe ich deswegen erst recht noch mehr Gas, dann Entscheidungen zu treffen und zwar für mich, damit ich dieses Leben nicht gefährde. Hm. Was nicht heißt, dass ich nicht manchmal an meine Grenzen komme. Ne? Also auch das ist nicht, trotzdem nicht 100% weg, weil letztes Jahr bin ich wieder an meine Grenzen gekommen. Hm. Nur ich ziehe dann halt rechtzeitig, also früher dachte ich immer, man darf Dinge aushalten und ich habe mir immer jemanden gewünscht, der für mich eine Grenze zieht und das war dann mein Körper. Und jetzt habe ich gelernt, diese Grenze selbst zu ziehen. Und deswegen denke ich, bin ich einfach einen Riesenschritt weiter und das eben für den Traum.
0: Wow. Ja, fühle ich alles total, was du sagst. Und das ist auch für mich nochmal ein ziemlicher Reminder, weil ich glaube, ich anders als du vielleicht gerade erst anfange, nicht mehr meinen Körper die Grenze ziehen zu lassen. Und ich glaube, es ist auch okay, an Grenzen zu kommen. Es ist nur nicht okay, über sie hinauszugehen. Mhm. Also solange man da irgendwie das Gleichgewicht wahrt, beziehungsweise das Bewusstsein mitbringt, zu sagen, okay, jetzt ist es gerade grenzwertig, aber es geht noch. Nur ist es halt irgendwie, glaube ich, auch, ich merke das oft erst später, dass ich in einem Moment dann doch über die Grenze hinausgegangen bin und dann kriege ich die Rechnung 2 Monate später.
1: Ich glaube, da ist das Gute, diese Routine, dieses Einchecken, dieses, wenn man in seiner Routine wieder das drin hat, also zumindest ist es bei mir so, dass ich dadurch sehr im Fühlen bin und also letztes Jahr zum Beispiel durch die Reisen habe ich mich ein bisschen von meinen Emotionen abgetrennt, eben damit ich gar nicht fühle, dass ich schon ein bisschen über die Grenzen wieder drüber bin. Weil ich das, was ich da gemacht habe, wo ich hingereist bin, das fand ich immer toll. Also ich habe ganz viel Weiterbildung gehabt und Seminare besucht und ich wollte das alles. Und trotzdem habe ich gemerkt, das ist wahrscheinlich zu viel, schon ein Stück weit. Und bin dann einfach, also ich habe mich so ein bisschen von meinen Emotionen abgekoppelt, damit ich es nicht fühle. Mhm. Und habe das dann auch gemerkt. Also ich habe zum Beispiel angefangen, Schleichwerfung darf man hier nicht. Mhm. Ich habe zum Beispiel dann angefangen, Energy-Drinks wieder zu trinken. Und eigentlich bin ich ein gesunder Mensch. Und also ich habe Koffein aufgehört, aber trinke Energies. Also total Quatsch. Nur ich habe halt gemerkt, irgendwas stimmt da einfach nicht. Und jetzt quasi zurückgeholt habe ich es mir, indem ich halt wieder Yoga mache, meditiere, also spazieren habe ich nie abgeschafft, all diese Dinge und dann fühle ich mich. Und das ist manchmal nicht so schön, also auch dann, als der Moment kam, wo ich diese Überforderung dann zugelassen habe, zu fühlen und es war gleichzeitig so ein Segen, zu fühlen, wie ich mich fühle. Mhm. Also ich weiß nicht, ob es Sinn ergibt, auf jeden Fall.
0: Ja, ich glaube, ich bin jetzt irgendwie gerade noch so an dem Punkt, wo ich nicht so viel spüre, deswegen kann ich das ganz gut nachvollziehen, weil ich weiß, das kommt auf mich zu. Es kommt auch auf mich zu, der Moment, wo das dann unangenehm ist, dass ich mich wieder spüre. Aber das ist was Gutes Grundsätzliche. Und ich merke auch, dass eben so Routinen einen wirklich durch schwierige Zeiten tragen können. Mhm. Was nicht immer heißt, dass die irgendwie Spaß machen oder so. Aber es ist halt so eine Erdung, die dadurch erfolgt. Ne? Also ich versuche auch irgendwie durch alles, was jetzt gerade ist, an teilweise Trauer, die ich noch nicht so sehr stark spüre meistens oder einfach der ganze Stress, den es bedeutet, wenn jemand stirbt, trotzdem morgens mich hinzusetzen, habe ich heute Morgen natürlich nicht gemacht, und meine Morgenroutine zu machen. Und das sind dann oft auch Momente, dadurch, dass die so ritualisiert werden, wo dann Gefühle zugelassen werden können, im Gegensatz zu dem ganzen Tamtam, was dann außenrum ist, wo genauso wie bei deinen vielen Reisen, ich mir dann schon vorstelle, dass man letztendlich doch nur funktioniert.
1: Genau, und da, ich habe mich jetzt halt wirklich gefragt, wie kann ich das, also es gibt halt so ein paar Dinge, und wie kann ich das zum Beispiel schaffen, sie nicht wieder zu verlieren, weil dieses Jahr habe ich auch wieder Reisen. Also ich komme gerade von einer und Mittwoch geht es schon zum nächsten. Also und es sind auch ganz tolle Sachen, deswegen ich freue mich drauf. Nur ich möchte einfach einmal die Woche zum Pilateskurs gehen. Klar. Punkt. Ich möchte das. Ich habe mit dem Sport einfach aufgehört, weil ich nicht wusste, wann ich gehen sollte. Weil wenn ich dann nur 2 Tage da war, ja, dann habe ich 1000 Termine, die ich dann hier zu erledigen hatte, und dann ging das nicht. Und jetzt war ich schon ganz stolz auf mich, denn ich habe mir jetzt einfach bei der letzten Reise ein Fitnessstudio gesucht, was einfach in der Nähe ist. Und dann bin ich einfach morgens aufgestanden und währenddessen alle in Ruhe gefrühstückt haben, war ich im Fitnessstudio und hatte den Pilateskurs da und schön noch mit Sauna und allem. Und ich war so stolz auf mich. Also das hat so viel gemacht mit mir, und deswegen, oder jetzt, ich nehme jetzt auch einfach ein paar Sachen mehr auf die Reisen mit. Das bedeutet, ich schleppe mehr. Also ich habe immer so einen Diffuser mit so ätherischen Ölen und wenn ich das rieche, dann bin ich einfach so entspannt und ich schleppe den ganzen Scheiß jetzt einfach immer überall mit, und dann schleppe ich halt mehr und dafür fühle ich mich wohler und kann halt diese Routinen auch im Hotelzimmer zum Beispiel übernehmen.
0: Ja, das ist so ein Thema, an das ich gedacht hatte in Vorbereitung auf dieses Interview, dass es halt irgendwie gar nicht immer so riesengroße Veränderungen braucht, um mehr man selbst zu sein in seinem eigenen Leben oder auch um das Leben wirklich auch total zu verändern, sind es oft gar nicht so große äußere Wandlungen, die man unbedingt machen muss, sondern manchmal sind es halt irgendwie so kleine Sachen. Also zum Beispiel, das ist jetzt vielleicht nicht so ein besonders gutes Beispiel, ich habe irgendwann in der letzten Zeit festgestellt, dass ich es einfach nicht schaffe, meinen Plastikmüll vom Restmüll zu trennen. Ich schaffe es einfach nicht. Ich schaffe das nicht, den regelmäßig runterzubringen. Es stresst mich total. Und so für den Moment war dann die Entscheidung, okay, ich lebe jetzt damit, dass ich nicht ordentlich Müll trenne. Ich bin jetzt gerade diese Person. Und es ist so eine große Erleichterung. Und so kleinere Dinge können viel ausmachen. Die kann man natürlich auch dann in die andere Richtung. Also vielleicht bin ich irgendwann die Person, die richtig Müll trennt. Würdest du sagen, du hattest damals große Angst, als du dich dafür entschieden hast, diesen Sprung in die Selbstständigkeit zu wagen?
1: Panische. Also mein System ist total überlaufen. Also ich habe mich ja aus einem Burnout heraus selbstständig gemacht. Das bedeutet, ich war erst arbeitslos gemeldet. Und dann war es halt immer wieder, suche ich mir einen Job oder nicht? Und dann ganz viele haben gesagt, naja, und willst du nicht lieber dich erstmal beim Hartz-IV-Amt anmelden und dass wenigstens sichergestellt ist, dass deine Miete bezahlt wird und so? Und ich dachte so, nee, wenn ich das mache, dann bin ich nicht frei und dann bin ich gedeckelt. Das bedeutet, wenn ich mehr verdiene, dann darf ich das ja immer nachreichen und dann wird mir das abgerechnet. Und also abgesehen davon, dass es total kompliziert für mich klang und super viel Arbeit war und ich die Arbeit ja ins Schreiben stecken wollte, dachte ich, ich möchte nicht aussenden nach oben hin, ich darf nicht mehr verdienen als so und so, weil das ist die Grenze. Und ich habe mich dann wirklich blank ins Vertrauen gestürzt. Nichtsdestotrotz kam am Anfang einige Momente, wo ich dann doch den ganzen Abend, anstatt mich zu entspannen, einfach nur Jobbeschreibungen durchgeguckt habe. Ich habe überall gefühlt, das ist nicht das Richtige. Ich hatte mich dann trotzdem ein, zwei Mal beworben. Dann wollten die mich auch noch nehmen.
0: Oh. Das ist ja das Schlimmste, wenn das passiert.
1: Und ich dachte so, nein. Dann habe ich normalerweise war ich damals noch gar nicht der Typ. Dann habe ich große Forderungen gestellt. Und ich dachte, dann sagen die auf jeden Fall nein. Und dann wollten die mich trotzdem. Und ich dachte so, oh nein, was mache ich
0: jetzt? Als Refa noch, oder?
1: Nee, das war schon, ich war ja erst in der Kanzlei als Refa. Und dann bin ich ja zu Amnesty International gegangen, als in der Menschenrechtsorganisation, als Personalerin am Ende. Genau, und dann hatte ich mich halt bei einer Frauenrechtsorganisation beworben und alles. Und dann dachte ich so, aber wenn ich das jetzt mache, und das war halt, ich habe das halt richtig deutlich gefühlt. Wenn ich das mache, wieder in so einen Angestelltenjob gehe, dann werde ich wieder im Burnout landen. Also ich komme ja, egal was ich tue, immer wieder an denselben Punkt. Und dann habe ich zum Glück am richtigen Tag bei Facebook eine Freundin, also ich bin eigentlich nie bei Facebook, da war ich es irgendwie und da habe ich diese Freundin durch Zufall, also Zufall in Anführungsstrichen gesehen. Und die meinte, warum willst du jetzt diesen Job annehmen, weil ich wirklich kurz davor war. Machst du es nur aus einer Angst heraus, weil du so eine große Angst davor hast, zum Arbeitsamt zu gehen? Denn also ich bin wirklich sehr geschädigt gewesen bezüglich Ämter. Ich hatte da riesengroße Angst davor. Oder ja, also wenn halt Angst der Grund ist, warum du den Job annimmst, dann ist das nicht das Richtige. Und dann habe ich ihr einfach vertraut und habe mich entschieden. Und wirklich im Zuge, in dem Moment, in dem ich gesagt habe, okay, ich sage das jetzt ab und so weiter, sind so viele Dinge passiert, die mich für dieses Schreibleben unterstützt haben. Also es war so viel, dass ich selbst einen Stopp nach oben ans Universum sozusagen ausgesendet habe, weil ich gesagt habe, ich kann gar nicht mehr so viel Gutes empfangen. Ich komme gerade gar nicht darauf klar. Ja, es waren halt viele schlaflose Nächte, auch im Laufe der Zeit, weil Geld einfach am Anfang immer ein sehr großes Thema war, denn ich durfte meine Miete halt alleine bezahlen. Ich hatte halt niemanden und ich wäre jetzt auch nicht lange in der Familie aufgefangen gewesen.
0: Bereust du es manchmal in irgendeiner Form?
1: Nie. Also ich bin so ein anderer Mensch geworden. Ich bin oft irgendwo an Grenzen gekommen und es war einfach fantastisch, weil ich dadurch ganz viel aufarbeiten konnte und ich bin wirklich eine komplett andere Person. Also auch wenn ich Kollegen von früher treffe, dann sind die auch immer so total so, wo kommt denn auf einmal das Selbstbewusstsein her und Grenzen setzen und wollen auch vielleicht bei mir ins Coaching kommen oder solche Sachen. Also es ist so schön, dass ich einfach die Person geworden bin, die man sein darf, wenn man halt erfolgreiche Schriftstellerin werden will. So kann ich es jetzt mal quasi erklären. Also ja, das ich nie bereut.
0: Ja, ich weiß noch, dass ich nach unserem letzten Treffen, das ist jetzt auch schon über ein Jahr wieder her, auch dir, glaube ich, nochmal geschrieben hatte, dass ich finde, dass du so eine ganz gute, in dir ruhende und sehr positive Energie hast. Und das finde ich immer noch. Und ich kann mir vorstellen, dass da auch viel Arbeit hintersteckt, viel gerade auch Ängste konfrontieren, was ja auch was ist, was ich immer wieder versuche und mache. Und ja, ich glaube tatsächlich, dass wenn man vertraut, aber so richtig, also mit Risiko auch, dann wird das schon. Also ich hoffe es, weil ich habe ja auch gerade meinen Job wieder aufgegeben. Aus einem Gefühl, dass ich nur noch aus Angst da bleibe. Und
1: ich finde, der Körper sagt es einem ja schon.
0: Also ganz laut
1: gesagt, ne, wenn ich daran denke, also immer wenn ich daran gedacht habe, als ich noch im Burnout war, wieder zurück zum Job zu gehen, weil ich dachte, ach, eigentlich bin ich gar nicht so krank, dann hat mir sehr deutlich das gezeigt, dass ich es eben doch war. Ja. Und auch als ich mich beworben hatte auf den Job und die mich dann nehmen wollten, ich habe schlaflose Nächte gehabt oder wenn ich geschlafen habe, dann gab es Albträume, ich habe wieder Durchfall bekommen. Also mein ganzer Körper war in Alarmbereitschaft und da ist das Gute, ich hatte wirklich ein tiefes Vertrauen in mir. Also natürlich hatte ich trotzdem auch Angst, nur irgendwie hatte ich das Gefühl, wenn ich etwas wirklich, wirklich will und alles dafür tue, dann schaffe ich das.
0: Ja.
1: Weiß nicht, wo das herkam. Es war wie so ein Urwissen oder so.
0: Ja. Du hast jetzt gerade schon gesagt, du bietest auch Coaching an. Also vielleicht sagst du gleich nochmal dazu, was du so machst. Aber ich würde es schon ganz gerne verbinden, auch mit den Büchern, die du schreibst. Da haben wir jetzt eigentlich auch noch gar nicht drüber gesprochen, was du so schreibst. Vielleicht bevor ich die nächste Frage stelle, magst du nochmal auch ein bisschen zusammenfassen, was du schreibst?
1: Also ich schreibe, und Vorsicht, ich kann es nicht aussprechen, Psychothriller. Umso mehr Mühe ich mir gebe, desto bescheuerter klingt es. Genau, ich schreibe das und da quasi lebe ich meine düstere Seite aus, also meine in Anführungsstrichen negativen Gefühle, sowas wie Wut, Trauer, Verzweiflung, Angst. Da packe ich quasi den Teil von mir und verarbeite den. Und weil ich nicht immer Lust habe auf diese ganzen düsteren Themen, schreibe ich auch noch eine Mischung aus Bridget Jones Romanen und Kaffee am Rande der Weltratgebern. Also ja, das ist dann eher mit Humor und da ist ganz viel Persönlichkeitsentwicklung und auch Spiritualität, moderne Spiritualität würde ich es mal nennen, drin. Und genau, das ist eigentlich so die Mischung, die ich schreibe.
0: Und damit bist du ja auch ziemlich erfolgreich, ne? Also soweit ich weiß, schreibst du quasi die helleren Bücher unter dem Pseudonym Jule Pieper.
1: Genau.
0: Und die anderen laufen unter Sandy Mercier.
1: Genau.
0: Genau. Und mit den Jule Pieper Büchern bist du auch Bild-Bestseller-Autorin, wenn ich mich richtig erinnere. Ja, und also ich habe nur die Thriller von dir gehört als Audiobücher und darüber haben wir uns kennengelernt. Und zwar, weil du an einer Stelle, also eigentlich haben wir uns kennengelernt, weil ich gemotzt habe.
1: Liebevoll.
0: Liebevoll
1: wirklich,
0: gemotzt,
1: weil wirklich
0: ich,
1: gut.
0: Weil ich fand die Bücher wirklich total super. Und an einer Stelle habe ich aber, ich muss es anders erzählen. Also es geht an einer Stelle darum, dass es ein Meeting gibt von einem 12-Schritte-Programm, das ich in der Realität selbst besuche. Für nämlich die Angehörigen von Alkoholkranken. Sollte da irgendjemand Fragen zu haben, wendet euch gerne dann auch irgendwie privat über Message an mich, dann erzähle ich mehr dazu. Und diese Meetings hattest du dargestellt und ich war mit der Darstellung des Formats nicht ganz einverstanden und habe tatsächlich dich über Instagram angeschrieben und gesagt, dass ich deine Bücher total super finde und dass ich die Darstellung mir noch etwas anders gewünscht hätte. Irgendwie so war das, wenn ich mich recht erinnere. Ne? Und darauf hast du total sweet reagiert und irgendwie haben wir uns dann auf einen Kaffee getroffen.
1: Ja, so begann die Liebesgeschichte.
0: Und genau, also was ich so ansprechend fand und finde an den Büchern ist, dass du auch ganz viele schwere Themen aber irgendwie mit so einer Lebendigkeit verarbeitest und auch mit so sehr sympathischen Protagonistinnen vor allem. Und es eben viel, also das, woran ich mich jetzt erinnere, geht um eben Alkoholismus oder das Leben mit einem Alkoholiker, einer Alkoholikerin und Missbrauch diverser Art und Essstörungen und so weiter. Und insofern habe ich mich gefragt, inwieweit ist Schreiben für dich auch selbst ein therapeutisches Tool und wie viel davon ist eventuell autobiografisch, ohne dass ich da jetzt dich bitten will, ins Detail zu gehen oder so, aber inwiefern ist es für dich auch Therapie?
1: Also 100%. Ich habe meinen Blog damals gegründet und der heißt Schreiben um zu leben, weil das war Gesetz. Also ich habe einfach gemerkt, das war, ich weiß gar nicht mehr, es war glaube ich die Burnout-Zeit. Da habe ich irgendwann ja dann gedacht, ich möchte Schriftstellerin werden. Und dann dachte ich, oder ich habe es auch gehört in so einem Film und ich habe dann, das hatte ich schon ein bisschen vor dem Burnout, ein Schreibstudium angefangen an der Schule des Schreibens und hatte da immer so Aufgaben und ich habe dann halt gehört, wer Schriftstellerin sein will, der schreibt. Und dann habe ich halt immer angefangen und ich habe mir wirklich festgeschworen, ich will das eines Tages werden, also schreibe ich jetzt jeden Tag. Und da ich nicht jeden Tag irgendwie Manuskripte schreiben kann, weil ich hatte davon noch keine Ahnung, habe ich gedacht, ich schreibe erstmal Tagebuch, um so meinen Schreibmuskel zu trainieren. Und habe mir dann halt fest vorgenommen, ab heute, ab 1.1. jeden einzelnen Tag. Und dann, wenn ich irgendwelche kuriosen Erlebnisse habe, was ja öfter mal in Berlin passiert, dann versuche ich die in Kurzgeschichtenform zum Beispiel mal aufzuschreiben. Und das habe ich gemacht. Und dann habe ich festgestellt, wie gut es mir tut. Dann hat mir, also mir ist aufgefallen, es waren so zwei sehr, sehr essentielle Tage, da habe ich mich gefragt, warum es mir auf einmal schon wieder so schlecht geht. Und wenn die Depression ankam, dann war das wie so eine düstere Wolke, die auf einmal über mir schwebte. Und ich habe nie verstanden, warum geht es mir gerade schlecht. Und durchs Schreiben habe ich dann begriffen, warum es mir schlecht geht. Denn ich bin eine Weglächlerin. Das bedeutet, also ich rede mir mal alles schön. Ist auch eine gute Fähigkeit, nur ab einem gewissen Punkt wird es dann auch doof. Und beim Tagebuch, das habe ich genutzt, um mich auch auszukotzen, um mir mal den Raum zu nehmen, mir zuzuhören und auch mir zu erlauben, mal was Schlechtes zu sagen. Mhm. Und dann habe ich quasi begriffen, und also ich weiß noch ganz genau, wie ich da auf dem Sofa saß und dachte, hä? Ja, ist doch total klar, dass es dir schlecht geht. Ich meine, da steht's doch. Und es war so ein krasser Moment, der hat einfach ganz, ganz viel in mir bewirkt.
0: Ja, das ist noch ein guter Reminder an mich. Ich habe früher, also seit ich 14 bin, eigentlich jeden Tag Tagebuch geschrieben und jeden Monat ein ganzes Buch voll. Also ich habe teilweise stundenlang geschrieben. Und seit ich so 14 bin, schreibe ich auch Kurzgeschichten und dann eben später längere Texte. Und ja, ich weiß gar nicht, seit wann ungefähr, vielleicht seit ich 20, 22 bin, also jetzt auch schon über 10 Jahre, schreibe ich nicht mehr jeden Tag Tagebuch. Und manchmal gibt es auch Zeiten, es gab auch zwischendurch Monate, wo ich so gut wie gar nicht geschrieben habe. Und es ist tatsächlich so, ich kann eigentlich die Uhr danach stellen, ab wann es mir dann schlecht geht. Und normalerweise, also dann baut sich auch so ein innerer Widerstand auf, ich will aber jetzt nicht schreiben. Und wenn ich es dann aber mache, dann ist es eine eigentlich sofortige Befreiung. Und ich weiß auch, also ich meine, das kann ich mir auch irgendwie nachsehen, dass jetzt eben so in den letzten Monaten vor allem so viel anderes im Vordergrund stand immer wieder, dass meine Schreibroutine gelitten hat. Aber es ist tatsächlich als therapeutisches Tool, finde ich, unfassbar wertvoll. Mhm. Auch so, ja, also wie du sagst, einerseits um die dunkle Seite rauszulassen in sich selbst, aber auch um einfach bestimmte traumatische Beziehungen zu verarbeiten. Also ich schreibe zum Beispiel gerade an meinem zweiten Roman jetzt, wo es halt ganz viel auch um eine Person mit einer narzisstischen Persönlichkeitsstörung geht. Und es macht, also ich schreibe auch aus der Perspektive der Person. Das macht mir unfassbar viel Spaß.
1: Krass.
0: Und es ist aber auch irgendwie ganz reinigend, weil ich natürlich auch diesem verletzlichen, unsicheren Kern dieser Person viel näher komme und dadurch auch nochmal eine andere Art von Vergebung möglich wird. Und ja, was ich aber auch immer wieder, also ich habe ja diesen einen Roman geschrieben, wo auch ganz viel autobiografisch ist. Und da fragen mich halt die Leute auch immer wieder, wie viel ist denn autobiografisch davon? Und die Frage, die damit oft verbunden wurde, zumindest in meiner Vergangenheit, ist, kannst du nicht mal über was schreiben, was nichts mit dir zu tun hat? Wie stehst denn du zu so einer Frage?
1: Ja, da war ja noch eine Frage mit der biografischen Sicht. Genau, stimmt. Also deswegen, meine Bücher sind immer irgendwie ein Teil biografisch. Also ich habe immer mit irgendwas schon Erfahrung gemacht. Und das heißt nicht, dass ich alles da unbedingt erlebt habe. Also ich habe jetzt auch noch keinen umgebracht. nur ich packe das zum Beispiel so, dass also den Liebeskummer, den ich bezüglich einer toxischen Affäre hatte, den packe ich in eine Person. Und dann kann die das durchleben. Und dann wird es eine ganz neue Geschichte, die da erlebt. Nur die Gefühle sind gleich. Oder auch das Thema Sucht ist zum Beispiel immer ein Thema gewesen in meiner Familie. Und deswegen habe ich damit viel Erfahrung gehabt. Ich hatte auch mal so eine Rückführung, wo es hieß, ich habe in meinem vorherigen Leben andere Menschen alkoholabhängig gemacht und deswegen darf ich das jetzt ausbaden.
0: Oh je.
1: Und der wusste nichts von mir, also kein Plan. Man weiß ja nicht, was da immer so stimmt und was nicht. Auf jeden Fall fand ich das sehr interessant. Mhm. Genau, das heißt, das durchlebe ich damit. Das heißt, biografisch in dem Fall nicht unbedingt, dass immer alles so passiert ist, nur die Emotionen sind echt. Und ich glaube, das ist das, was bei meinen Büchern halt oft gefühlt wird, denn die Ängste, die Personen da haben, die habe ich halt auch. Also deswegen ist ein Thriller-Schreiben, deswegen mache ich das auch seltener als Jule Pieper-Bücher, weil ich gehe da wirklich mit meiner ganzen Emotion rein. Und so gut das ist, dass das dann der Leser fühlt, ist es natürlich trotzdem schon auch anstrengend. Und weil man, also wenn man bestimmte Dinge verarbeitet, also ich habe zum Beispiel einen Thriller geschrieben und da geht es um häusliche Gewalt. Da habe ich halt auch meine narzisstische Beziehung sozusagen verarbeitet. Und ich bin dann ganz viele verschiedene Frauenschicksale gegangen und das ist einfach krass. Und da habe ich natürlich dann auf einmal ganz viel wieder von meinem Ex geträumt. Also ich brauche das jetzt auch nicht so oft. Mhm. Genau, das ist das. Und bei den Jule Pieper Büchern, da ist es auch ganz oft, da ist sehr viel auch biografisch. Also, und oft ist es einfach eine Mischung. Also das ist, ich habe was erlebt und das packe ich halt einfach in ein anderes Setting.
0: Ja. Ja. Kann ich gut nachvollziehen. Hast du das Gefühl manchmal, dass dann ein bestimmtes Thema auch ausgeschrieben ist für dich? Also zum Beispiel diese narzisstische Beziehung, ist das durch oder hast du das Gefühl, dass da kommen immer wieder andere Anteile auch von hoch, die du nochmal verarbeiten willst?
1: Schauen wir mal, was das Leben noch so bringt. Also ich hatte jetzt tatsächlich im letzten Jahr Erfahrung mit einer narzisstischen Kundin gemacht, deswegen, also auch das kann passieren. Mhm. Das weiß ich tatsächlich noch nicht. Also ich habe mal ein Buch über die Zeit geschrieben und ich habe es ein paar Mal überarbeitet, immer an einem anderen Punkt meines Lebens. Und es könnte sein, also ich habe es zum Beispiel nie veröffentlicht, weil ich das Gefühl hatte, dass ich noch nicht rüberbringen konnte, nicht gut genug, was eigentlich da passiert ist. Mhm. Also dieses so, es fängt sehr stark an, nur das, was ich eigentlich damit bezwecken wollte, dass hat eigentlich nicht geklappt. Mhm. Und das Gute ist für mich, für die Verarbeitung war das gut und wichtig. Und das ist Schreiben genauso wie das Überarbeiten. Und jetzt habe ich das Gefühl, dass ich dieses Buch wahrscheinlich niemals wieder anrühren werde. Weil ich habe das einfach mit dem Narzissmus jetzt einmal in Jule Pieper und einmal in einem Thriller halt verarbeitet. Mhm. Deswegen, ich denke, es ist durch, nur keine Ahnung, ich habe schon oft gedacht, irgendwas ist durch.
0: Ja, ich verstehe, was du meinst. Ja. Ja, ich glaube, das ist vielleicht auch wichtig für alle, die eventuell zuhören und eigentlich, also ich treffe so oft und du bestimmt noch viel, viel öfter als ich, Leute, die sagen, oh, das ist ja toll, du schreibst, ich würde auch so gerne schreiben. Mhm. Und ich habe aber Angst, dass es nichts wird. Und vielleicht nochmal festzuhalten, zumindest in meinem Fall ist es so, bei weitem nicht jedes Projekt, was ich anfange, wird am Ende auch fertiggestellt oder ist dann irgendwo zu hören oder zu lesen. Also ich weiß nicht, was am Ende der Output oder die Umwandlung ist. So. Aber es sind auf jeden Fall nicht mal die Hälfte der Sachen, die dann fertig werden.
1: Und wer weiß, also es kann ja sein, dass einfach 3 Jahre später und dann passiert irgendwie ganz viel und auf einmal findet man dieses Buch wieder. Mhm. Also ich meine, so ist mein erstes Jule Pieper Buch entstanden mit einer Kurzgeschichte. Mhm. Ich weiß, eines Tages bin ich wach geworden und hatte das Gefühl, ich will jetzt diese Geschichte schreiben und ich habe alles stehen und liegen gelassen und diese Geschichte geschrieben. Und dann dachte ich so, ja, okay. Und dann habe ich auch alles abgesagt und das Einzige, was ich nicht absagen konnte, war ein Arzt. Und dann bin ich noch nach Hause gerannt, weil diese Geschichte wollte einfach raus. Und dann war der Tag um und die Geschichte lag, ich weiß nicht mehr wie lange auf jeden Fall in der Schublade. Und irgendwann dachte ich so, irgendwie habe ich Lust, einfach mal was Lustiges, Fröhliches zu schreiben, ohne Sinn und Verstand. Und dann ist mir diese Geschichte in die Hände gefallen und dann wurde daraus das erfolgreichste Buch, das ich überhaupt jemals geschrieben habe. Mhm. Also das heißt, es kann halt sein, dass man einfach was einfach so schreibt und das dann doch irgendwie zu irgendwas wird. Mhm.
0: Da klingt jetzt immer schon auch so ein bisschen was an, was du ja auch gerade gesagt hast, in deinen Jule Pieper Büchern steckt viel moderne Spiritualität. Was bedeutet das für dich, wenn du es zusammenfassen kannst, beziehungsweise was ist für dich so der Anknüpfungspunkt?
1: Ja, also bei Esoterik habe ich immer so ein komisches Gefühl bei dem Wort. Mhm. Also da sehe ich so eine spezielle Art von Menschen mit einer speziellen Kleidung, die speziell sehr dogmatisch auch unterwegs sind. Und bei moderner Spiritualität, darunter verstehe ich quasi, dass man einfach versteht, dass es da mehr gibt als das, was wir sehen können. Mittlerweile ja auch schon wissenschaftlich bewiesen ganz viel. Und dass man diese Dinge einfach in sein aktuelles Leben mit einbringt. Also nicht jeder kann heutzutage einfach Vollmondrituale vollziehen, indem er nackig in den Wald geht. Und also wäre auch eine schöne Vorstellung vielleicht mal. Nur das, also man kann auch spirituell sein, indem man einfach zu Hause sitzt und meditiert und mit dem Universum spricht oder so.
0: Ja, ich glaube, um das Vollmondritual geht es ja letztendlich auch meistens dann gar nicht. Also
1: genau.
0: Ich habe in der letzten Folge oder vorletzten Folge, also in Folge 12, auch mit Nora, mit meiner Yogalehrerin, schon so ein bisschen drüber gesprochen, dass es meines Erachtens vor allem ja auch so eine Kapitalisierung von Spiritualität ganz stark gibt. Mhm. Glaube ich, einfach aus dieser menschlichen Suche heraus nach irgendetwas, ja, was eben größer ist als wir, so wie wir das zum Beispiel in den 12-Schritte-Programm nennen. Das ist auch nicht unbedingt dann Gott, beziehungsweise wenn man so nennen will, kann man es so nennen, aber eben genau das, was du sagst, dieses tiefe Empfinden, es gibt mehr als das, was wir sehen und was wir mit unseren 5 oder wie vielen Sinnen es sein mögen, erfassen können. Was für mich einfach auch ganz stark sichtbar daraus wird, dass wir ja sowieso immer unser Wissen aktualisieren. Also vor 500 Jahren hieß es vielleicht noch, die Erde ist eine Scheibe. Mittlerweile liegt es völlig klar auf der Hand, sie ist rund. Und so wird ja immer wieder Wissen und Wissenschaft aktualisiert und Dinge stellen sich als falsch oder eben nicht konkret genug heraus, die vorher als der letzte Stand der Wissenschaft gegolten haben. Deswegen finde ich es eigentlich immer schon sehr ignorant, wenn Menschen das per se ablehnen. Mhm. Aber ich habe gerade ein bisschen den Faden verloren. Was ich eigentlich sagen wollte, ist halt, es gibt so viele Formen, auch Spiritualität zu verkaufen, was auf der einen Seite vielleicht gut ist, weil ich glaube, Spiritualität kann jede Form annehmen. Und vielleicht passt für den einen der eine Zugang total gut, der für den anderen gar nicht passt. Und gleichzeitig aber auch genau das, was du sagst, ist, ich glaube, wir brauchen keine pompösen Rituale zwangsläufig.
1: Genau, es kann ein einfaches kleines Zwischendurchgebet sein, wenn ich nach oben einfach sage, bitte hilf mir mal jetzt kurz. Ne? Also das allein ist ja auch schon auf eine gewisse Art und Weise Spiritualität.
0: Also
1: ich glaube an was Höheres.
0: Und irgendwie so eine Art, aus dieser empfundenen Dualität herauszutreten und sich eben irgendwie bewusst zu machen, dass wir alle Teil von einem großen Ganzen sind. Was ja auch so ein bisschen die Idee von diesem Podcast ist, eben zu sagen, okay, wir sind alle total unterschiedlich und haben völlig unterschiedliche Herausforderungen, aber letztendlich läuft es doch bei allen immer wieder auf dieselben Grundprinzipien hinaus oder dieselben Wünsche und Bedürfnisse und irgendwie so dieses Gefühl von Einheit ein bisschen zu vermitteln, die, glaube ich, allem zugrunde liegt. Also ich lese gerade mal wieder ein Buch von Ram Dass. Ich weiß nicht, ob der dir was sagt. Das ist einer meiner lieblingsspirituellen Lehrer. Der ist, weiß ich nicht, 2020 oder so verstorben. Und da hat er auch nochmal runtergebrochen eben, was aber wiederum jemand ganz anderes gesagt hat, dass eben die Elektronen, die quasi in den Atomen, aus denen wir alle bestehen, aus denen alles besteht, herumschwirren, gleichzeitig, also alle komplett ununterscheidbar sind, wenn ich das jetzt gerade richtig reproduziere. Ich bin keine Physikerin. Und dass wir letztendlich eben alle komplett aus derselben Materie bestehen. Und das hat dann auch ein bisschen so was Willkürliches wieder, was ich aber auch als sehr, sehr beruhigend empfinde, weil es ist dann eben gerade dadurch halt doch alles einander sehr nah.
1: Ja, und ich finde, dass alles dass alles einen Einfluss hat. Also egal, welche Entscheidung ich heute treffe, sie hat einen Einfluss auf dich.
0: Ja.
1: Im weitesten Sinne irgendwie dann doch immer. Und es kann über 6 Millionen Wege sein. Mhm. Wobei, ich glaube, da gab es auch mal eine Zahl über wie viele Wege. Aber das weiß ich nicht mehr, wie die war. Und genau, dass alles, was ich tue, einfach mit der ganzen Welt irgendwie zusammenhängt. Mhm. Das ist irgendwie, da wird mir manchmal schlecht, wenn ich drüber nachdenke. Und gleichzeitig finde ich es wunderschön.
0: Ja, ich kann beides gut nachfühlen. Wie verarbeitest du das in deinen Büchern?
1: Also ich selber bin ja Reiki-Meisterin. Das ist eine Art von Energieheilung. Und ich bringe das einfach mit ein. Also das ist nicht meine bewusste Entscheidung, es passiert dann halt einfach so. Das bedeutet, die Protagonistin ist zum Beispiel gestresst und bekommt dann eine Reiki-Sitzung und beschreibt dann, wie es ist. Oder ich habe dann letztes Jahr das erste Mal eine Breathwork-Session gehabt, also 2 Tage lang. Und ich fand das so hochgradig, dass ich das dann zum Beispiel einfach auch meine Protagonisten machen lasse. Oder Klangschalenmassagen, was weiß ich. Also egal, was ich so für spannende Erfahrungen mache. Also wenn ich merke, dass die mir weiterhelfen, weil das ist eigentlich, also das ist das große Warum hinter all dem, was ich da tue. Ich möchte Wege, die mir geholfen haben, aufzeigen, damit sich andere irgendwas davon rausnehmen, was für sie passt und ihnen in die Heilung, Transformation oder wie auch immer zu helfen. Das ist mein großes Warum. Und auch dieses, das zu zeigen, dass es da einfach so viele Dinge gibt und dass es okay ist, wenn man nicht alles davon macht. Weil für den einen ist Meditation das Beste auf der Welt und für den anderen ist das gar nichts. Und beides ist okay. Und das ist so ein bisschen mein großes Warum dahinter.
0: Finde ich richtig super, weil ich glaube auch tatsächlich, dass ja, also ich meine, es gibt viele, viele Arten, sich zu informieren darüber, mhm. was hilfreich sein könnte, wenn man zum Beispiel eben nach einer Form der Therapie oder Erdung oder wie auch immer Meditation sucht. Es gibt gleichzeitig so ein Überangebot, dass ich glaube, wenn man das in Geschichten verpackt und das relatable macht, also durch einen Charakter, einen Protagonisten erzählt, der das als Erfahrung hat und nicht als abstraktes Konzept von das ist das und das ist dafür geeignet, dann macht man das vielen, vielen Leuten sehr viel zugänglicher. Und was ich auch interessant finde, also es klingt für mich so, als würdest du ganz viel ausprobieren, mhm. ganz viele unterschiedliche Sachen und einfach sehr offen daran gehen. Und ich habe mal, ich weiß nicht, ob das für dich auch so ist, ich habe in dem Roman, den ich geschrieben habe, sagt meine Protagonistin, und der Satz ist aber eigentlich halt wirklich eins zu eins von mir, die da einige fragwürdige Erfahrungen macht in Brasilien. Es war mir egal, ob es eine gute oder eine schlechte Erfahrung sein würde. Hauptsache, es würde eine neue Erfahrung sein. Ja. Ist das so ein bisschen auch so ein Gefühl, was du hast als Schriftstellerin? Du willst so viel wie möglich erleben, um darüber auch schreiben zu können?
1: Also ich war ja gerade auf dieser Autorenkonferenz und da gab es einen, ich kann es wieder nicht aussprechen auf Englisch, es gab einen Stärkentest, ich nenne es mal so. Und da kam auch raus, dass meine zweitgrößte Stärke Wissbegier ist. Und das bedeutet, also das ist einfach schon in meinem System verankert, dass ich einfach extrem hungrig nach Wissen bin. Und das Zweite ist, dass ich mir jetzt wirklich tatsächlich immer denke, wenn irgendwas nicht sehr geil läuft in meinem Leben, dass das gut ist, weil ich kann darüber hinaus wachsen, wieder irgendwas Tolles lernen und das gebe ich dann wieder meinen Lesern mit, damit die LeserInnen so viel wie möglich für sich vielleicht mitnehmen können. Also das ist quasi dann immer so mein Trost, wenn ich eine schlechte Phase habe oder irgendeine Krise, weil ich denke, okay, eines Tages gibt es ein Buch und dann findet irgendwer wieder Heilung.
0: Voll.
1: Genau, also deswegen neue Erfahrungen, also das also Dr. Joe Dispenza ist quasi jemand, mit dem ich sehr viel arbeite. Also nicht persönlich, sondern...
0: Das wäre cool, dann hätte ich den gerne mal kennengelernt.
1: Also ich lerne ihn in Basel kennen jetzt tatsächlich.
0: Echt? Genau. Ach, cool.
1: Ich habe seine Bücher halt alle gelesen. Ich gucke mir die YouTube-Videos an und ich meditiere auch mit seinen Meditationen und habe auch ganz viel schon auflösen können. Und jetzt, wie gesagt, sehe ich ihn dann das erste Mal live. Und der sagt halt auch, dass es halt total wichtig ist, dass wir neue Dinge tun oder Dinge mal anders tun, damit sich wieder neue Synapsen auch bilden und wir aus unserem eingeschlafenen Muster so rausbrechen. Und deswegen finde ich es so wichtig, dass wir einfach komplett andere Dinge machen immer wieder, damit wir auch merken, ey, wir sind hier noch beteiligt am Leben. Mhm. Also das braucht nicht einfach so ablaufen, wir haben da schon Mitspracherecht.
0: Dispenza arbeitet, wenn ich mich nicht täusche, auf so einer sehr... neurophysiologischen Ebene mit Manifestation ganz viel, oder?
1: Genau, also sein Medium sind sozusagen Meditation und er ist ja Wissenschaftler. Er hat sich auch, ich glaube, aus einer Querschnittslähmung raus selbst geheilt, ohne OP und den ganzen Kram. Und er erklärt halt die neurowissenschaftliche und quantenphysikalische und noch irgendwas, Richtung erklärt er halt und beweist halt, warum das mit den Meditationen funktioniert, wenn man sich halt wirklich in so einen tiefen Zustand packt, wo man, keine Ahnung, Alpha, Beta, Gamma, irgendwelche Wellen, in irgendwelchen tiefen Wellen ist und sich halt immer wieder visualisiert, was man will, dass sozusagen es gibt unendlich viele Möglichkeiten im Universum und wenn wir uns eine immer und immer wieder vorstellen, dann wird die möglich und dann manifestiert die sich immer mehr und das erklärt er quasi. Mhm. Aber, und so, dass man es auch als, keine Ahnung, von all diesen Wissenschaften gut verstehen kann. Mhm.
0: Interessant. Ich wollte noch mal ein bisschen drauf zu sprechen kommen, du hast ja gerade auch schon gesagt, irgendwann wird da ein Buch draus. Woran arbeitest du gerade?
1: Also ich jetzt gerade habe ich mein Buch ans Korrektorat geschickt. Also das ist Die Reise deines Lebens, der vierte Band. Oh. Mhm. Genau, also bei der Reihe, da fährt halt immer einer in irgendwelche Länder oder Städte, macht Roadtrips oder einfach Wochenenden und erfährt da einfach, und da werden ganz viele verschiedene Themen aufgelöst, also von Liebe, Herzheilen über Mama-Tochter-Konflikt, über sich selbst finden. Und als nächstes, ich habe ein Buch schon angefangen, das geht um Emotionen und da habe ich schon 20.000 Wörter geschrieben und habe dann festgestellt, ich komme an meine Grenzen. Denn ich hatte ein Emotionscoaching und es war im letzten Jahr und das hat mir so extrem weitergeholfen. Also es hat mich echt so aufs nächste Level gebracht. Und deswegen wollte ich das lernen.
0: Was ist ein Emotionscoaching?
1: Ja, das kann ich dir so richtig erst nächste Woche sagen. Also ich habe noch keine Worte dafür gefunden, ehrlich gesagt. Mhm. Und ich weiß noch vor 3 Jahren oder so habe ich mal eine kennengelernt, die mir das erklären wollte und ich habe es damals auch nicht gerafft. Mhm. Und ich kann nur sagen, dass es einfach ganz viel gebracht hat in mir. Wenn wir uns immer erzählen, ich bin gut genug, ich bin reich, ich bin toll, ich bin wunderschön, dann mag das bei dem einen funktionieren und bei anderen Menschen, da geht's nicht weiter. Also das reicht einfach nicht, weil Emotionen im Körper abgespeichert sind. Und das kann sich auch äußern, zum Beispiel in Krankheiten und solchen Sachen. Und wenn man da nicht rangeht, dann kann man manche Schritte auch nicht schaffen. Also das heißt, ich habe ja auch NLP-Ausbildung und coache und damit kann ich einiges erreichen. Nur ich habe das Gefühl, ab einem bestimmten Punkt ist eine Grenze bei manchen Menschen. Und die kann man mit Emotionscoaching auflösen.
0: NLP, also neurolinguistisches Programmieren, funktioniert im Wesentlichen noch mehr über den Intellekt, richtig?
1: Genau.
0: Ja.
1: Also ist auch spirituell quasi. Mhm. Und ja, das ist also wie man einfach, also auch über Visualisierung und solche Sachen fließt da auch schon mit rein. Nur das ist halt, also ganz salopp gesagt, heißt es ja, dass man entweder jahrelang zur Therapie geht und manche Dinge können innerhalb von 10 Minuten mit NLP gelöst werden. Mhm. So, ne?
0: Ja, mein Stiefvater war NLP-Coach, der hat das jahrelang gemacht.
1: Ja.
0: Also, und so hat er meine Mutter kennengelernt, die war nämlich bei ihm in der Ausbildung zum Practitioner und zum Master dann. Aber ich habe selber eigentlich sehr, sehr wenig davon mitbekommen, weil ich war dann Teenie und hatte darauf gar keinen Bock.
1: Ja, das verstehe ich.
0: Ja, aber genau, das war ja irgendwie, das bringt das jetzt alles so ein bisschen zusammen. Also du schreibst jetzt über Emotionen, hast gemerkt, du kommst beim Thema Wut nicht so richtig weiter.
1: Generell auch Emotionen, also nicht nur Wut. Also es ging bei mir im letzten Jahr ums Thema Wut. Mhm. Und bei mir ist es so, ich habe sehr viele offene Felder oder wie man es nennt. Das heißt, ich fühle, was gerade im Feld dran ist, habe ich so würde ich es einfach mal beschreiben. Mhm. Und merke das dann halt auch in meiner Umgebung, dass ganz viele gerade ein starkes Problem mit ihrer Wut haben. Mhm. Und dann denke ich mir, jetzt will ich halt eben ganz, ganz viel darüber lernen. Und also ich mache ganz viel, dass ich viel lerne über Bücher, nur ab einem bestimmten Punkt merkt man einfach, jetzt reichen mir keine Bücher mehr, jetzt brauche ich wirklich Training und jemanden, der mir auch Dinge erklären kann. Und
0: absolut, gerade Sachen, wenn die einen körperlichen Bezug haben. Man kann halt nicht zum Yogi werden, indem man Yoga-Bücher liest oder so.
1: Genau.
0: Ne? Und also ich finde es super cool, dass du jetzt einfach dann halt diese Ausbildung machst und sagst, naja, dann weiß ich mehr darüber, was ich da mache. Und genau, und du bietest auch Coachings an als NLP-Coachin und dann demnächst als Emotionscoaching-Coachin.
1: Genau, also mein Coaching ist eigentlich immer nur für Leute, die lernen wollen, vom Schreiben zu leben oder generell Bücher rauszubringen. Braucht ja nicht immer gleich das große Ziel sein. Oder die halt Bücher im Self-Publishing rausbringen wollen. Also Marketing und Mindset ist da ganz groß quasi mein Thema. Und es kristallisiert sich halt immer und immer mehr raus, das Mindset halt einfach wirklich, also das, ja, dass ich das einfach so krass liebe und das auch gerne mache. Bisher habe ich da keine Angebote allerdings, also fern von Schreiben auf meiner Website. Genau, und das, ich habe quasi letztes Jahr so eine Community gegründet für die Jule Pieper-Leser. Ist eine bezahlte. Und da mache ich halt ganz viel. Also da gebe ich halt alles, was ich, weil ich lerne, wie gesagt, sehr viel und bin deswegen viel auf Reisen. Und das gebe ich dann da halt immer gleich alles weiter, was ich in Büchern und in Kursen und Seminaren lerne. Und was ich mit dem Emotionscoaching dann am Ende mache, das kann ich auch noch nicht so richtig sagen. Also es gibt 4 Teile der Ausbildung. Und ab dem ersten, was ich jetzt quasi nächste Woche mache, kann man das offiziell auch machen. Nur das ist jetzt erstmal alles noch gar nicht mein Plan. Mein Plan ist jetzt erstmal, ich will das verstehen, ich will das können, ich will darüber schreiben und dann sehen wir weiter.
0: Erstmal reinschnuppern.
1: Genau.
0: Ja, finde ich super. Ja, wer weiß, vielleicht mache ich ja irgendwann doch auch nochmal ein Coaching bei dir, um zu gucken, wie ich endlich vom Schreiben auch leben kann. Mal sehen, wo die Reise mich als nächstes hinführt. Bevor wir gleich schon aufhören müssen, wo führt dich die Reise als nächstes hin und was möchtest du vielleicht unseren HörerInnen noch mitgeben? Also gerade wenn es irgendwie Leute sind, die sich denken, oh, ich wollte auch schon immer mal schreiben, aber ich traue mich nicht oder ich habe eigentlich einen Traum, den ich unbedingt verwirklichen will und ich traue mich nicht?
1: Also ich glaube wirklich, wenn man sich für einen Traum entscheidet, und das ist wichtig, ich glaube von ganzem Herzen, dass jeder alles schaffen kann, was er will. Und ich weiß, damit ecke ich auch manchmal an und es ist okay. Ich glaube das wirklich zu 100%. Und dass man dann einfach eine Entscheidung trifft und alles danach ausrichtet. Und man darf sich dann natürlich bewusst sein, wenn man eine Entscheidung für eine Sache trifft, dann trifft man auch eine Entscheidung gegen viele andere Dinge. Also weil mein Leben, also dass ich vom Schreiben leben kann, das war jetzt auch, also es ging schon schnell, ehrlich gesagt, nur ich habe auch alles andere auf Eis gelegt. Und damit meine ich meine Gesundheit, damit meine ich Essen auch. Also es gab Zeiten, da habe ich Geld in Marketing investiert und wochenlang nur Kartoffeln mit Quark oder Schnittlauchstollen gegessen. Also Freunde sehen und überhaupt sozial aktiv sein, wenn man das Geld in das Buch steckt und nicht in, also das sind halt alles viele Dinge, die man wissen darf. Und womit man sich vorher, glaube ich, einmal befasst haben darf. Also wenn man zu dieser Sache Ja sagt, und zwar 100%, zu welchen Sachen man denn für eine Weile mal Nein sagt. Und wenn man damit fein ist, dann darf man einfach losgehen. Und ich glaube, das Universum liefert immer. Weil wenn man zum Beispiel vom Schreiben leben will oder Schreiben generell will, dann, so wie ich es auch gemacht habe, einfach sich sagen, was ist jetzt das kleinste Ziel, was ich machen kann? Ich beweise mir jetzt, dass ich jeden Tag schreibe, indem ich einfach jeden Tag Tagebuch schreibe. Das ist ein ganz kleiner Schritt, den kann man anfangen, der sich vielleicht erst 3 Jahre später irgendwie dann bemerkbar macht. Nur, also das ist ein Anfang und das Universum sieht, oh, die schreibt gerne. Dann liefern wir ihr mehr vom Schreiben und so geht es dann weiter und weiter. Und dann passieren da irgendwie magische Dinge auf einmal, wenn man so losgeht. Ja.
0: Wie schön, vielen Dank. Ich finde das immer wieder ganz beeindruckend, was du erzählst und auch mit was für einem Vertrauen. Und ja, gehe immer ganz inspiriert irgendwie aus unseren Gesprächen raus. Vielen Dank. Magst du noch irgendwas zum Abschluss sagen oder?
1: Ja, einfach danke. Danke und es klingt jetzt mega salopp. Glaub wirklich daran, dass es geht, weil es funktioniert. Eine Entscheidung entfernt bist du von deinem Traum.
0: Wenn das kein schönes Schlusswort ist, vielen Dank und bis zur nächsten Folge.
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1: Herzlich willkommen bei den On-Air-Stories. 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
1: 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Ich bin heute mit Rolf Gensrich im Studio, der die Sendung OK Beat macht.
2: Hallo, freue mich, dass ich hier sein darf.
1: Wie würdest du ansonsten deine Sendung generell beschreiben?
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